0: angekündigt, allerdings für Freitag und Samstag. Björn Blaschke für WDR aktuell.
1: Am 9. Mai feiert Russland traditionell den Sieg der Sowjetunion über Nazi-Deutschland. Und diese Gedenkveranstaltung möchte Putin ohne Zwischenfälle begehen. Es ist klar, dass Putin in diesem Zeitraum mit verstärkten ukrainischen Attacken rechnet. In seiner Ankündigung zur Feuerpause am Abend drohte nun das russische Verteidigungsministerium, sollte die Ukraine die Feuerpause brechen, würde Russland auf das Stadtzentrum von Kiew einen Vergeltungsangriff mit Raketen starten.
0: Nach der mutmaßlichen Amokfahrt in der Leipziger Fußgängerzone ist die Identität der beiden Toten klar. Laut Polizei handelt es sich um eine 63-jährige Frau und einen 67-jährigen Mann. Der mutmaßliche Täter hatte mit einem Auto in der Innenstadt mehrere Personen angefahren. Zwei Menschen starben, viele weitere wurden verletzt. Bundesverkehrsminister Schnieder von der CDU schließt nicht grundsätzlich aus, den aktuellen Tankrabatt noch einmal zu verlängern. Gegenüber dem Redaktionsnetzwerk Deutschland bezeichnete er die Steuersenkung als richtige Entscheidung. Unterdessen kritisieren unter anderem das Bundeskartellamt und der ADAC, dass die Ölkonzerne den Rabatt nicht vollständig weitergeben. Die begründen das mit gestiegenen Rohölpreisen. Daran gibt es Zweifel. In New York sind die Pulitzer-Preise für herausragende journalistische Leistungen vergeben worden. Dabei wurden gleich mehrere Arbeiten ausgezeichnet, die sich mit den Auswirkungen der Trump-Politik befassen.
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0: In Mülheim denken SPD und CDU über die Einführung einer Pferdesteuer nach. Das wäre NRW-weit einmalig. Es regt sich aber schon Widerstand. Rainer Kuka für WDR aktuell.
3: Wie viel Geld sie bringen soll, ungewiss. Wer die Pferde zählen soll, auch ungewiss. Es ist die pure Finanznot, die die Politiker quält. Mülheim hat ein Minus von 70 bis 80 Millionen Euro im Haushalt. Da ist nicht nur Sparen angesagt, sondern auch neue Einnahmen. Die Reitvereine wehren sich, vor allem junge Menschen unter 21 wären betroffen. In der nächsten Ratssitzung am 21. Mai soll zumindest ein Prüfauftrag erteilt werden.
0: Und dann schauen wir noch auf das Wetter in Nordrhein-Westfalen. Bis zum Morgen weiterhin teils kräftige Schauer, aber seltener Gewitter. Bei Tiefstwerten von 13 bis 9 Grad gibt es stellenweise Nebel. Auch tagsüber gibt es neben ein paar Auflockerungen viele Wolken und immer wieder Regen, vereinzelt mit Gewitter. Dazu in Münster 16, in Düsseldorf 17 und in Bergheim bis zu 18 Grad. Am Mittwoch gibt es nach wie vor viele dicke Wolken, wenig Sonne und vor allem am Vormittag häufiger Regen. 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

Eine Chaconne für Violine und Basso Continuo aus dem Barock von Tommaso Antonio Vitali war die Vorlage für diese Transkription für Violine und Streicher in G-Moll von Ottorino Respighi. Das waren Michael Erxleben an der Geige und das neue Berliner Kammerorchester unter seiner Leitung. Sie hören das ARD-Nachtkonzert, präsentiert von BR Klassik, jetzt mit Kammermusik aus der Frühromantik für Klarinette, Fagott und Klavier. Konradin Kreuzes Trio Opus 43 in S-Dur spielen der Klarinettist Benjamin Reißenberger, der Fagottist Sergio Azzolini und der Pianist Tobias Koch am Hammerklavier.

Das Trio Opus 43 für Klarinette, Fagott und Klavier von Konradin Kreutzer im ARD-Nachtkonzert. Mit Benjamin Reisenberger an der Klarinette, Sergio Azzolini am Fagott und Tobias Koch am Hammerklavier. In den französischen Barock führt uns jetzt Jean-Baptiste Lully. Mit Musik aus einer Ballettkomödie, über die schon Ludwig XIV. Gelacht hat. Die erzwungene Hochzeit. Bei der Uraufführung im Pariser Louvre soll der Sonnenkönig sogar eine Hauptrolle getanzt haben. Daraus jetzt die Suite Nummer 2, gespielt vom Orchester Le Concert des Nations unter der Leitung von Jordi Savall.

Le Concert des Nations unter der Leitung von Jordi Savall mit einer Suite von Jean-Baptiste Lully aus der Ballettkomödie Die erzwungene Hochzeit. Weiter durchs ARD-Nachtkonzert geht es mit Kammermusik aus der Wiener Klassik. So klingt Joseph Haydns letztes vollendetes Streichquartett. Sein F-Dur-Quartett Opus 77 Nummer 2 ist in jeder Hinsicht ein Werk der Reife. Es wirkt im Ausdruck abgeklärt, in der Formensprache souverän und ist dabei mit ungebrochener Experimentierlust entworfen. Hier in einer Aufnahme mit dem Angelus String Quartet.

das Angela String Quartet im ARD-Nachtkonzert mit Kammermusik von Joseph Haydn, seinem zweiten Streichquartett Opus 77 in F-Dur. Unser nächster Nachtschwärmer ist der schwedische Komponist Franz Berwald, der zwar im öffentlichen Musikleben seiner Zeit nicht fest verankert war, heute aber als der führende skandinavische Komponist des frühen 19. Jahrhunderts gilt, bewundert für seine kühnen und überraschenden Einfälle. Unter der Leitung von Jeffrey Tate spielt das Symphonieorchester des Bayerischen Rundfunks Franz Berwalds Sinfonie in C-Dur.

Die Sinfonie in C-Dur von Franz Berwald, gespielt vom Symphonieorchester des Bayerischen Rundfunks unter der Leitung von Jeffrey Tate. Damit steuern wir auf die 4 Uhr Nachrichten zu und danach geht's weiter im ARD-Nachtkonzert mit Albrecht Mayer an der Oboe.

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1: Die Nachrichten mit Kira Preuß. Guten Morgen. In der US-Hauptstadt Washington ist das Weiße Haus kurzzeitig abgeriegelt worden, nachdem in der Nähe Schüsse gefallen sind. Nach Angaben des Secret Service habe es einen Schusswechsel mit einem bewaffneten Mann gegeben. Anne Schneider, WDR Washington.
2: Nach Angaben der Sicherheitsbehörden wurde der Mann in der Nähe der National Mall, dem großen Park- und Regierungsbereich im Zentrum Washingtons, von Einsatzkräften angesprochen. Er flüchtete daraufhin und eröffnete das Feuer. Die Beamten schossen zurück, trafen ihn und brachten ihn verletzt ins Krankenhaus. Der Mann befindet sich inzwischen in Polizeigewahrsam. Außerdem wurde ein unbeteiligter Jugendlicher verletzt. Ermittler gehen davon aus, dass er vermutlich durch einen Schuss des Verdächtigen getroffen wurde.
1: Nach der mutmaßlichen Amokfahrt in der Leipziger Fußgängerzone ist die Identität der beiden Toten klar. Laut Polizei handelt es sich um eine 63-jährige Frau und einen 77-jährigen Mann. Der mutmaßliche Täter hatte mit einem Auto in der Innenstadt mehrere Personen angefahren. Zwei Menschen starben, viele weitere wurden verletzt. Die EU hat sich mit einer Krisenübung auf einen möglichen groß angelegten hybriden Angriff vorbereitet. Die deutsche Presseagentur berichtet aus Diplomatenkreisen, dass daran Botschafter der Mitgliedstaaten und Experten europäischer Institutionen beteiligt waren. Bei der Übung wurde auch die Aktivierung der Beistandsklausel durchgespielt. Sie besagt, dass bei einem bewaffneten Angriff auf einen EU-Mitgliedstaat andere Mitgliedstaaten helfen müssen. In New York sind die Pulitzer-Preise für herausragende journalistische Leistungen vergeben worden. Dabei wurden gleich mehrere Arbeiten ausgezeichnet, die sich mit den Auswirkungen der Trump-Politik befassen.
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1: In Herne hat die Stadt vorgestellt, welche Highlights es dieses Jahr auf der Kranger Kirmes gibt. Das Volksfest beginnt in weniger als 100 Tagen. Christoph Hoffmann für WDR aktuell.
3: Die Kranger Kirmes ist mit rund 4 Millionen Besuchern eines der größten Volksfeste in NRW. 4 neue Fahrgeschäfte sind in diesem Jahr zum ersten Mal mit dabei. Darunter das Karussell Oracle, das aktuell noch fertig gebaut wird. Laut Stadt soll es eine ganz neue Fahrweise haben und die Besucher richtig durchschütteln. Die neue Geisterbahn Diablos Residenz war im vergangenen Jahr nicht pünktlich fertig geworden, dieses Jahr kommt sie dann aber wirklich nach Herne. Als musikalischer Stargast bei der Eröffnung steht die Country-Pop-Rock-Band The Boss Hoss auf der Bühne.
1: Und das Wetter in Nordrhein-Westfalen: bis zum Morgen weiterhin teils kräftige Schauer. Bei Tiefstwerten von 13 bis 9 Grad gibt es stellenweise Nebel. Auch tagsüber gibt es neben ein paar Auflockerungen viele Wolken und immer wieder Regen, vereinzelt mit Gewitter. Dazu in Remscheid 16, in Gelsenkirchen 17 und in Erftstadt bis 18 Grad. Am Mittwoch viele dichte Wolken, wenig Sonne und vor allem am Vormittag häufiger Regen. 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
5: Durch diese Nacht begleitet sie Michael Atzinger. In den kommenden 10 Minuten mit Musik von Sigismondo d'India. Der kam aus Sizilien und machte sein Glück in Neapel mit Motetten, Madrigalen und Liedern. Das ist lange her. 1629 ist Sigismondo d'India gestorben. Hier ist eine Aria für Sopran und Laute von ihm, interpretiert von Roberta Mameli und Luca Pianca. Lamento di Didone.

Dido weint, nachdem sie von Aeneas sitzen gelassen wurde. Lamento di Didone, eine Aria für Sopran und Laute von Sigismondo d'India mit Roberta Mameli und Luca Bianca. Emil Gilels spielt jetzt die symphonischen Etüden in Form von Variationen für Klavier Opus 13 von Robert Schumann.

geistliche Musik aus dem Barock von Antonio Vivaldi. Sein Salve Regina in C-Moll sang die Altistin Sara Mingardo in Begleitung des Concerto Italiano unter Rinaldo Alessandrini im ARD-Nachtkonzert, wo uns jetzt Wiener Klassik von Johann Nepomuk Hummel erwartet. Ende des 18. Jahrhunderts schrieb er ein Mandolinenkonzert, das er später für Klavier adaptiert hat, das Concertino in G-Dur, Opus 73, mit Howard Shelley am Klavier und den London Mozart Players.

Der Pianist Howard Shelley und die London Mozart Players unter seiner Leitung mit Johann Nepomuk Hummels Concertino für Klavier und Orchester in G-Dur, Opus 73 im ARD-Nachtkonzert. Hier jetzt die 5 Uhr Nachrichten und danach starten wir in den Dienstagmorgen mit Franz Schubert, Domenico Cimarosa und Louis Spohr.

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1: Die Nachrichten mit Kira Preuß. Guten Morgen. Nach der mutmaßlichen Amokfahrt in der Leipziger Fußgängerzone ist die Identität der beiden Toten klar. Laut Polizei handelt es sich um eine 63-jährige Frau und einen 77-jährigen Mann. Der mutmaßliche Täter soll am frühen Abend mit einem Auto mehrere Menschen angefahren haben. Ine Dippmann für WDR aktuell.
2: Es gibt keine Hinweise auf weitere Beteiligte oder andere Tatvarianten. Der mutmaßliche Täter ist deutscher Staatsbürger, der auch in der Region lebt. Zu möglichen Motiven halten sich die Ermittler derzeit bewusst zurück, weil die Untersuchungen ja noch ganz am Anfang stehen. Sicherheitskreise haben MDR investigativ aber am Abend bestätigt, der mutmaßliche Täter soll bis zum Sonntag in einer psychiatrischen Einrichtung gesessen haben.
1: In der US-Hauptstadt Washington ist das Weiße Haus zwischenzeitlich abgeriegelt worden, nachdem in der Nähe Schüsse gefallen sind. Nach Angaben des Secret Service hat ein bewaffneter Mann auf Einsatzkräfte geschossen. Die hätten daraufhin das Feuer erwidert und den Mann getroffen. Bei dem Schusswechsel sei auch ein unbeteiligter Jugendlicher verletzt worden, laut Ermittlern vermutlich durch den Verdächtigen. Nach WDR-Informationen ist heute der dritte Castortransport aus dem Forschungszentrum Jülich ins Zwischenlager in Ahaus geplant. Atomkraftgegner haben für den Abend Proteste angekündigt. Am Forschungszentrum in Jülich wird es eine Mahnwache geben, in Ahaus eine Fahrraddemo durch die Innenstadt mit anschließender Mahnwache. Insgesamt sollen rund 150 Castor-Behälter nach Ahaus gebracht werden. Noch nie zuvor ist in Geschäften so wenig mit Bargeld bezahlt worden. Nach einer Studie des Kölner Handelsforschungsinstituts EHI Retail wird mittlerweile bei 48% aller Einkäufe die Karte benutzt. Die Zahl hat sich damit innerhalb von 5 Jahren nahezu verdoppelt. Außerdem heben Kunden häufiger Bargeld an der Kasse ab.
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1: Im Ruhrgebiet wollen Städte mit unterschiedlichen Maßnahmen die Wildgänsepopulation eindämmen. In vielen Parks und an Gewässern breitet sich zum Beispiel die Kanadagans wieder aus und der Kot sorgt für Ärger. Denise Friese für WDR aktuell.
3: Ein Picknick im Park oder der Ausflug an einen Badesee kann ekelig werden. Im Sommer sind viele Stellen mit dem Gänsekot verdreckt. In Bochum prüft die Stadt aktuell, ob Eier entnommen werden. In Mülheim werden sie gejagt. In Essen probiert man es mit hohen Blühwiesen, weil Gänse lieber glatten Rasen mögen. Bisher haben die Städte im Ruhrgebiet noch kein geeignetes Mittel gefunden, um die Ausbreitung der Gänse zu regulieren. Überall gilt aber, die Gänse keinesfalls füttern.
1: Und das Wetter in Nordrhein-Westfalen. Bis zum Morgen weiterhin teils kräftige Schauer. Bei Tiefstwerten von 13 bis 9 Grad gibt es stellenweise Nebel. Auch tagsüber gibt es oft viele Wolken und immer wieder Regen, zum Teil vereinzelt mit Gewitter. Dazu in Velbert 16, in Herne 17 und in Paderborn 18 Grad. Das war WDR aktuell.

Vierhändige Klaviermusik von Franz Schubert. Das war sein charakteristischer Marsch Nummer 1 in fröhlichem C-Dur, gespielt von den beiden Pianisten Andreas Steyer und Alexander Mielnikow. Unser nächster Künstler im ARD-Nachtkonzert ist der ungarische Oboist Lajos Lencsés. Seine internationale Karriere begann 1968 mit dem ersten Preis des internationalen Genfer Wettbewerbs. Da war Lajos Lencsés gerade Mitte 20. Mittlerweile ist er 83 und als Solist auf der ganzen Welt bekannt. Das ist er zusammen mit dem Kammerorchester Arcata Stuttgart und Musik von Domenico Cimarosa.

Auf der Grundlage von Klaviersonaten Domenico Cimarosas ist dieses Oboenkonzert in C-Dur entstanden, das Lajos Lencsés und das Kammerorchester Arcata Stuttgart gerade gespielt haben. Die Leitung hatte Patrick Strub. Weiter durch den noch ganz frühen Dienstag schickt uns jetzt Louis Spohr. Seine Klarinettenkonzerte zählen auch heute noch zu den schwierigsten Stücken der Klarinettenliteratur und sind nur ganz selten im Konzertsaal zu hören. Christopher Sundquist und die NDR Radiophilharmonie haben sich herangewagt. Hier sind sie mit dem ersten Satz aus Spohrs Klarinettenkonzert Nummer 3 in F-Moll. Am Dirigentenpult Simon Gaudenz.

Ein Ausschnitt aus dem Klarinettenkonzert Nummer 3 von Louis Spohr. Das war der erste Satz daraus mit Christopher Sundquist an der Klarinette und der NDR Radio Philharmonie unter der Leitung von Simon Gaudenz. Aus der Romantik stammt auch das nächste Stück im ARD-Nachtkonzert, geschrieben von Karl Heinrich Jacobi, Fagottist am Coburger Hof und im 19. Jahrhundert einer der besten Fagottisten in ganz Deutschland. Mehrere bedeutende Stücke hat er für sein Instrument veröffentlicht, darunter diese Polonaise hier, mit Karen Gagan am Fagott und dem Orchester der Opera North unter Benjamin Wallfisch.

Die Fagottistin Karen Gagan und das Orchester der Opera North mit der Polonaise aus Karl Heinrich Jacobis Introduktion und Polonaise, die er ursprünglich für Fagott und Klavier schrieb. Das Lieblingsinstrument unseres nächsten Komponisten war das Cello. Virtuos konnte er darauf spielen. Josef Fiala. So auch in der ersten Salzburger Aufführung von Mozarts Entführung aus dem Serail, in der er der Solocellist war. Darüber hinaus hat ihn eine lebenslange Freundschaft mit Mozart verbunden, der auch von Fialas Musik angetan war. Ein Konzert für Englischhorn und Orchester von Josef Fiala spielen Albrecht Mayer und die Kammerakademie Potsdam für uns.

Albrecht Meyer am Englischhorn und die Kammerakademie Potsdam unter seiner Leitung mit einem Konzert für Englischhorn und Orchester von Josef Fiala im ARD-Nachtkonzert, das heute mit Kammermusik von Emilie Meyer zu Ende geht. Keine Komponistin ihrer Zeit hat ein so umfangreiches Werk in den verschiedensten musikalischen Gattungen hinterlassen wie Emilie Meyer, 1812 im mecklenburgischen Friedland geboren. Vor allem mit der Musik von Haydn, Mozart und Beethoven hat sie sich auseinandergesetzt und ihren eigenen Kompositionsstil entwickelt, der sich ganz bewusst an den herausgehobenen klassischen Vorbildern orientiert. Hier der dritte Satz aus Emilie Meyers Klaviertrio Opus 13, gespielt vom Trio Vivente,

Das Trio Vivente mit dem Scherzo aus Emilie Meyers D-Dur Klaviertrio Opus 13 zum Ausklang des ARD-Nachtkonzerts, das Ihnen BR Klassik präsentiert hat. Vielen Dank fürs Zuhören. Schön, dass Sie mit dabei gewesen sind. Ich bin Susanne Kruse und wünsche Ihnen einen entspannten Start in diesen Dienstagmorgen. Bis zum nächsten Mal.

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1: Die Nachrichten mit Kerstin Fischer. Guten Morgen. In Leipzig hat die Polizei ein Portal freigeschaltet, um Hinweise zur mutmaßlichen Amokfahrt zu sammeln. Dort können Zeugen Fotos und Videos hochladen und Hinweise zum Hergang geben. Bei der Tat gestern wurden 2 Menschen getötet und 3 schwer verletzt. Der mutmaßliche Fahrer soll heute einem Haftrichter vorgeführt werden. Arndt Groß für WDR aktuell.
2: Der mutmaßliche Fahrer des Wagens wurde von der Polizei festgenommen. Dabei handelt es sich um einen 33 Jahre alten Deutschen, der in der Region Leipzig wohnen soll. Der sächsische Innenminister Armin Schuster von der CDU sagte, es sei von einem Amoktäter auszugehen. Bisher gibt es keinen Hinweis auf einen Anschlag. Eine Gefahr für die Bevölkerung bestehe nicht. Möglicherweise ist der mutmaßliche Täter psychisch erkrankt. Es gibt Hinweise, dass der Mann erst vor kurzem aus der Psychiatrie entlassen wurde. Das meldet MDR investigativ. Der mutmaßliche Täter war am späten Nachmittag mit einem weißen Auto vom Leipziger Augustusplatz kommt, mehrere hundert Meter durch die Fußgängerzone bis zum zentralen Marktplatz gerast und hat dabei zahlreiche Menschen angefahren.
1: Bargeld verliert beim Einkaufen immer mehr an Bedeutung. Vergangenes Jahr wurden 48% aller Einkäufe mit Karte bezahlt, haben Kölner Handelsforscher ausgerechnet. Und dieses Jahr sollen es noch mehr werden. Jörg Marksteiner, WDR Wirtschaft.
3: Das liegt unter anderem an den Folgen von Corona. Damals haben ja viele Kunden zum ersten Mal kontaktlos bezahlt und viele sind eben auch dann dabei geblieben. Und man sieht das ja auch in den Läden. In den allermeisten Geschäften kann ich inzwischen auch kleine oder Kleinstbeträge mit Karte bezahlen. Auch das war lange Zeit nicht möglich. Ja, und für einen zusätzlichen Schub sorgen dann auch junge Kunden, die es von vornherein gewohnt sind, eben mit ihrem Smartphone oder ihrer Uhr zu bezahlen und die ans Lesegerät zu halten. Dieses mobile Zahlen, das boomt auch. So werden schon 10% aller Einkäufe erledigt.
1: In Teilen Nordrhein-Westfalens hat es am Abend heftige Unwetter gegeben. Besonders betroffen war der Kreis Steinfurt. Ferle Selig für WDR aktuell.
4: Dort musste die Feuerwehr bis 23 Uhr ganze 25 Mal ausrücken. Vollgelaufene Keller, überflutete Straßen und Unterführungen. Ein Auto ist in den Wassermassen sogar stecken geblieben. Der Fahrer konnte sich aber zum Glück selbst befreien und niemand wurde verletzt. Auch in Kleve musste die Feuerwehr mehrmals ausrücken wegen vollgelaufener Keller. In großen Teilen des Landes blieb es in der Nacht aber ruhig.
1: Weitere Meldungen im Überblick. In Washington in den USA hat es einen Vorfall in der Nähe des Weißen Hauses gegeben. Es gab eine Schießerei zwischen einem Mann und Sicherheitskräften. Er kam ins Krankenhaus, auch ein unbeteiligter Jugendlicher wurde verletzt. Das Weiße Haus wurde zur Sicherheit kurz abgeriegelt. Bei einer Explosion in einer Feuerwerksfabrik in China sind mindestens 21 Menschen ums Leben gekommen. Weitere 61 wurden verletzt. Das Unglück ereignete sich in Hunan. Die Provinz gilt als Zentrum der chinesischen Feuerwerksindustrie. Die Deutsche Post heißt bald nicht mehr Deutsche Post. Auf seiner Hauptversammlung heute in Bonn will das Unternehmen einen anderen Firmennamen beschließen lassen. Künftig soll die Post DHL AG heißen. Der Konzern sagt, den meisten Umsatz würde man mittlerweile im Ausland machen. Dazu passe der Name Deutsche Post nicht mehr. In Kempten in Bayern muss sich ab heute ein Ehepaar vor Gericht verantworten, das Münzen aus Parkautomaten gestohlen haben soll. Insgesamt geht es um 1,9 Millionen Euro. Der Ehemann soll im Auftrag der Stadt mit dem Leeren der Parkscheinautomaten beauftragt gewesen sein. Über mehrere Jahre soll er Münzen abgezweigt haben.
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1: In Deutschland wird heute der Tag des Brotes gefeiert. Das Bäckerhandwerk hat sich vorgenommen, an diesem Tag jedes Jahr Brot als Kulturgut sichtbar zu machen. Wolfgang Luck, WDR Kultur.
5: Spannende Frage, was genau macht Brot zum Kulturgut? Die Bäcker sagen, es ist die uralte deutsche Backtradition und es ist die Vielfalt. Die ist sogar amtlich belegt. Das Deutsche Brotregister listet 3200 Brotsorten auf. Am Tag des Brotes heute kann man Backstuben besichtigen, bei Brezel-Rabattaktionen mitmachen und mit etwas Glück bekommt man beim Bäcker ein Gratisbrötchen. Die Werbetrommel zu rühren ist fürs Bäckerhandwerk wichtig. Die Zahl der Bäckereien sinkt seit Jahren drastisch. Die gute Nachricht, es gibt wieder mehr Azubis. Offenbar ein Erfolg der Image-Kampagne Back dir deine Zukunft.
1: Das Wetter in Nordrhein-Westfalen. Heute zieht immer wieder teils kräftiger Regen durch, der ab dem Nachmittag mehr wird. Dann sind auch örtlich Gewitter, Starkregen und kleinkörniger Hagel möglich. Die Temperaturen erreichen in Winterberg 14 Grad, in Wuppertal 15 und in Köln 19 Grad. Morgen gibt es weiterhin teils kräftigen Regen, der sich vorübergehend abschwächt, bevor sich am Nachmittag neue Schauer bilden. Dazu 10 bis 15 Grad. Das war WDR aktuell.
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6: Wir beginnen heute Morgen mal etwas pompös. Wir stehen jetzt in Versailles vor der großen Spiegelgalerie. Die Pforten öffnen sich und wir sehen, ganz hinten kommt er, der Sonnenkönig Ludwig der 14. Und dazu ertönt diese Musik. Ich bin Daniel Finkernagel. Guten Morgen.

Wenn wir mit Menschen in Kontakt treten wollen, die wir noch nicht kennen und die vielleicht aus einer anderen Kultur kommen, die eine andere Sprache sprechen, dann vereinfacht es die Sache ganz ungemein und macht es so viel leichter, wenn man feststellt, man hat ein gemeinsames Hobby, man hat eine gemeinsame Leidenschaft. Denn dann merkt man, man tickt vielleicht ähnlich und man hat sofort einen Gesprächsstoff. So ist es auch, als sich der junge Franzose Louis und der junge Italiener Giovanni zum ersten Mal treffen. Die beiden sind nämlich leidenschaftliche Tänzer. Wobei das mit dem Hobby sollte ich vielleicht relativieren, denn die beiden haben eine professionelle Tanzausbildung, treten auch professionell als Tänzer auf, aber der Hauptbroterwerb, den haben sie wo ganz anders, denn Louis ist König, Ludwig der 14. in Versailles und Giovanni Battista, das ist Jean-Baptiste Lully. Er sorgt jahrzehntelang für den höflichen Soundtrack in Versailles, hat viele, viele Stücke und Ballette geschrieben, in denen dann Louis auch tanzen wird. Das, was wir gerade gehört haben, das war die Sinfonia zu einem Tedeum mit Musiker Antiqua Köln unter Reinhard Göbel. Gleich 6:10 im WDR3 Mosaik. 100 Jahre später kümmert sich die Musik um ganz andere Dinge bei Franz Schubert.

0: vierten Sinfonie in C-Moll von Franz Schubert mit der Deutschen Kammerphilharmonie Bremen, die Leitung Paavo Järvi. Gehört haben Sie es im WDR3-Mosaik, es ist 6.18 Uhr. Die Gedanken sind frei, wer kann sie erraten? Sie fliehen vorbei wie nächtliche Schatten. Kein Mensch kann sie wissen, kein Jäger erschießen mit Pulver und Blei. Die Gedanken sind frei. Die freien Gedanken, sie gehören eben zum Menschsein dazu. Und deswegen ist die Demokratie die, jedenfalls mir bekannte, wohl menschlichste Herrschaftsform. Weil in ihr die Gedanken frei sein können und weil sogar die Gedanken- und die Meinungsfreiheit die Voraussetzung sind für eine funktionierende Demokratie. Darauf hinzuweisen gibt es jetzt die bundesweite Aktionswoche der Meinungsfreiheit, die wir hier im Mosaik mit einer ganzen Serie begleiten. Und haben jetzt für Sie ein wunderbares Beispiel dafür, wie man Meinungsfreiheit auch in einem unfreien System durchsetzen kann. Terry Albrecht mit einem ganz besonderen Kapitel der Theatergeschichte aus den letzten Tagen der DDR. Geschrieben vom Schriftsteller Christoph Hein.
1: Wir verstehen nicht, was du willst.
2: Das weiß ich selbst nicht. Aber das alles hier, das will ich nicht.
1: Ich habe Angst, Mordet. Du wirst viel zerstören.
3: Die Artussage. Vater-Sohn-Konflikt als Endzeitstück der DDR. Das alte, vergreiste Regime hat abgewirtschaftet. Niemand hat ein Konzept für den Neubeginn. Ein politisch äußerst schwieriges Unterfangen, den Stoff auf die Bühne zu bringen, erinnert sich Christoph Hein.
4: Im Jahr 1988 schien es so, als ob alle DDR-Bühnen dieses Stück spielen wollen. Dann wurde es allen verboten und da hat sich nur der Chef des Dresdner Theaters bereit erklärt. Er bekam keine Aufführungsgenehmigung, aber er trotzte sich eine Probengenehmigung. Und dann kam das dann im Frühjahr 89 raus und er bekam immer noch keine Aufführungsgenehmigung. Da hat er dann einfach Voraufführungen gemacht und nach der achten Voraufführung hat er gesagt, so, und das war gestern die Premiere und ohne Erlaubnis, was eigentlich in der DDR nicht ging, hatte er das dann geschafft.
3: Ebenfalls 1989 erschien Christoph Heins Roman Der Tangospieler. Hein und sein Verleger hatten für das Buch keine Druckgenehmigung und brachten es trotzdem in der DDR heraus. Der Literaturwissenschaftler Carsten Gansel sieht in der geradezu beiläufigen Art, in der das Buch von den gesellschaftlichen Verwerfungen erzählt, einen Hauptgrund, warum es nicht gleich aus den Buchhandlungen entfernt worden ist.
5: Die stimmlich brutale Machtausübung wird angeprangert, Stasi-Machenschaften, Schäbigkeit, Opportunismus, all das spielt eine Rolle. Das wird alles emotionslos, nüchtern einfach mitgeteilt. Und das führt dazu, dass natürlich DDR-Wirklichkeit wiedererkannt wird und objektiviert erscheint. Es geht ja keineswegs nur um DDR. Es geht um Fragen der Zivilisation, die über DDR und Realsozialismus weit hinausweisen.
3: Schon Anfang der 80er Jahre hat Christoph Hein in einer Rede mit dem Titel »Öffentlich arbeiten« die Freiheit der Kunst und Öffentlichkeit in der DDR eingefordert. Zitat, eine eingeschränkte Öffentlichkeit ist keine Öffentlichkeit. Deutlich schärfer werden die Worte Heins dann auf dem 10. Schriftstellerkongress der DDR 1987. Hein spricht hier offen von Zensur in der DDR. Ein No-Go, erinnert sich Gansel an die Rede.
5: Das Genehmigungsverfahren, die staatliche Zensur oder Aufsicht, sagt er, und dann staatliche Zensur der Verlage, der Bücher, der Autoren, das ist überlebt, das ist nutzlos, das ist paradox, das ist menschenfeindlich, volksfeindlich, gesetzlich und dann kommt noch etwas hinzu, dass das auf den Höhepunkt treibt, das ist strafbar.
3: Die Rede wurde nicht nur in der Zeit im Westen abgedruckt, sondern auch in der DDR veröffentlicht. Allerdings nur in Fachzeitschriften.
5: Das signalisiert schon den damaligen Systemzustand und die Tatsache, dass die sogenannten Mächtigen nicht mehr in der Lage waren, diesen Prozess einer zunehmenden Öffentlichkeit aufzuhalten.
3: Christoph Hein wurde in den 80er Jahren zum Chronisten der deutschen Geschichte und deren Verdrängung. Diese Rolle hat er perfektioniert. Sie erlaubt es ihm, sich als Autor moralischer Urteile zu entziehen und die Freiheit des Künstlers zu behaupten. Hein?
6: Ein Chronist ist traditionell ein Angestellter an einem deutschen Fürstenhof, der aufzuschreiben hatte, was da in dem Fürstentum passierte. Ich kenne einige dieser Chroniken. Die sind erstaunlich offen auch. Ich vermute, das war nur möglich, weil der regierende Fürst Analphabet war. Analphabetismus galt als was Positives, Alphabetismus galt als was Negatives, war eine Eigenschaft eines Dieners, etwa des Chronisten. Ich habe mich selber mal so bezeichnet, wollte damit sagen, dass ich möglichst genau

0: Bild von mir und meiner kleinen Welt, nicht der ganzen Welt, sondern von der Welt, die ich kenne, gebe. Und das eben möglichst genau mit durchaus vergleichbaren Arbeitshaltung eines solchen mittelalterlichen Chronisten.
1: In der DDR hat sich der Schriftsteller Hein als Chronist seine Freiheit erkämpft. In der Bundesrepublik galt er als der westdeutscheste Schriftsteller der DDR. Nach der Wende hingegen als der ostdeutscheste in der neuen Bundesrepublik, wo der Chronist in einer angeblich freien Gesellschaft entbehrlich scheint. So wurde und wird Christoph Heins jeweiliger Einsatz für die politische Unabhängigkeit der Kunst bis heute missverstanden.
2: Wie der Schriftsteller Christoph Hein in den letzten Tagen der DDR Meinungsfreiheit im Theater durchsetzte, darüber hat uns Terry Albrecht so einiges erzählt. Und wenn ich in diesem Zusammenhang an die letzten DDR- und SED-Bonzen zurückdenke, dann merke ich einmal mehr, dass die Feinde der Freiheit daran zu erkennen sind, dass sie überhaupt keinen Humor haben. Denn Humor und Meinungsfreiheit gehören zusammen und alimentieren sich gegenseitig. Und darum geht es dann morgen bei uns in unserer Reihe über die Meinungsfreiheit. Das Thema wird dann sein Humor, hier bei uns im WDR 3 Mosaik, gleich 5 vor halb 7.

De la souplesse avant tout, das war die so erklärte Maxime von Frédéric Chopin. Vor allem Geschmeidigkeit. Und diesen Satz hat sich, glaube ich, der Pianist, den wir gerade gehört haben, Alexandre Tarot, dick in die Noten geschrieben, dieses F-Dur-Walzers Opus 34 Nummer 3. Wir bleiben im Dreivierteltakt, aber es wird etwas rustikaler, sicher ganz im Sinne des Erfinders hier, Wolfgang Amadeus Mozart.

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1: Die Kurznachrichten um 6.30 Uhr mit Ulrike Frohleix. Guten Morgen. In Leipzig soll heute der mutmaßliche Täter der Amokfahrt einem Haftrichter vorgeführt werden. Der 33-jährige Deutsche ist gleich nach der Tat festgenommen worden. Bei der mutmaßlichen Amokfahrt gestern wurden 2 Menschen getötet und 3 schwer verletzt. Bisher geht die Polizei nicht davon aus, dass die Tat einen politischen oder religiösen Hintergrund hat. Bargeld verliert beim Einkaufen immer mehr an Bedeutung. Vergangenes Jahr wurden 48% aller Einkäufe mit Karte gezahlt, haben Kölner Handelsforscher ausgerechnet. Und dieses Jahr sollen es noch mehr werden. Das liegt unter anderem daran, dass auch kleine Beträge häufiger mit Karte bezahlt werden können. Für 150 Passagiere eines niederländischen Kreuzfahrtschiffes bleibt's unklar, wie es für sie weitergeht. Auf dem Schiff ist möglicherweise das Hunter-Virus ausgebrochen. 3 Menschen starben, 3 weitere sind erkrankt. Eigentlich sollten die gesunden Passagiere von Bord gehen dürfen, das passiert jetzt erstmal nicht. Das Hunter-Virus wird von Nagetieren übertragen. Jens Spahn wird heute voraussichtlich als Vorsitzender der Unionsfraktion im Bundestag wiedergewählt. Der CDU-Politiker tritt ohne Gegenkandidaten an. Vor einem Jahr hatte er über 91% der Stimmen erhalten. Die Abgeordneten von CDU und CSU entscheiden heute auch über den restlichen Fraktionsvorstand.
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1: Das Depot in Köln-Mühlheim ist noch Interimsspielstätte für die Oper und das Schauspiel Köln. Jetzt wird klarer, wie es danach mit den beiden Spielstätten, die dort sind, weitergehen soll. Nach Angaben der Stadt Köln entsteht ein Kooperationshaus für verschiedene darstellende Künste. Das Depot 1 wird demnach ab Sommer an einen Musical-Anbieter vermietet. Ab November sollen regelmäßig neue Musical-Produktionen gezeigt werden. Das Depot 2 soll von der freien Szene bespielt werden, mit dem Schwerpunkt Tanz und Performance. Oper und Schauspiel kehren nach jahrelanger Sanierung in die Kölner Innenstadt zurück. Allerdings wird das Schauspiel Köln das Depot auch weiter als rechtsrheinische Spielstätte nutzen. Das Bonner Kunstmuseum zeichnet den Künstler Christopher Colendron Thomas mit dem Human AI Award aus. Die Auszeichnung des Museums und der Telekom wird zum 3. Mal vergeben. Sie ist mit 10.000 Euro dotiert. Dem Preisträger wird auch eine Ausstellung ermöglicht. Die ist im Human AI Art Space vor dem Kunstmuseum und beginnt zusammen mit der Preisverleihung am 25. Juni. Sie läuft 2 Monate. Bei Thomas ausgezeichneter Videoinstallation werden Clips von amerikanischen TV-Shows in den letzten Augenblicken vor den islamistischen Terroranschlägen vom 11. September 2001 in den USA gezeigt. Ein KI-Algorithmus mischt diese Ausschnitte in Dauerschleife. Thomas ist in London geboren und hat sein Atelier in Berlin. Trotz laufender Sanierung öffnet ein Teil des Berliner Pergamonmuseums wieder. Die Stiftung Preußischer Kulturbesitz meldet, dass sich Besucher und Besucherinnen ab dem 4. Juni den Pergamonaltar wieder anschauen können. Das Pergamonmuseum gehört zu den bedeutendsten Museen der Welt. Seit Herbst 2023 ist es wegen einer umfassenden Sanierung komplett geschlossen. Saniert wird in 2 großen Abschnitten. Vollständig öffnen soll das Museum dann 2037. Für die Wiedereröffnung des ersten Abschnitts werden in den kommenden Monaten die Räume der Antikensammlung, des Museums für islamische Kunst und des Vorderasiatischen Museums weiter hergerichtet. Das waren die WDR 3 Kulturnachrichten. Das Wetter in Nordrhein-Westfalen. Heute zieht immer mal wieder teils kräftiger Regen durch, der ab dem Nachmittag mehr wird. Dann sind örtlich auch Gewitter, Starkregen und kleinkörniger Hagel möglich bei 13 bis 19 Grad. Auch morgen gibt es weiter teils kräftigen Regen, der sich vorübergehend abschwächt, bevor sich am Nachmittag neue Schauer bilden bei 10 bis 15 Grad. Die Zeit 6.34 Uhr.
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0: Die Vokalise von Sergei Rachmaninow, hier gesungen von Andreas Ottensamer auf der Klarinette, am Klavier begleitet von José Gallardo. Hier ist das WDR3-Mosaik, 20 vor 7.
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0: Wie schön sie doch ist, unsere Welt der Verfügbarkeit, in der wir 365 Tage im Jahr alle erdenklichen Früchte in unseren Supermärkten finden, in der alle Online-Shops Produkte von innerhalb von 24 Stunden uns vor die Haustüre liefern können. Aber all diese Waren müssen ja erstmal von irgendwoher herbeigeschafft werden. Und dazu sind auf den Weltmeeren gigantische Behälter unterwegs. Oder auf gut Deutsch gesagt Container. In Deutschland legte das erste Containerschiff heute vor 60 Jahren an. Und das war auch für unseren Stichtag-Experten Andreas Neumann ein Abschied. Und zwar von der Seefahrerromantik.
2: Das Erleben ferner Kontinente, die Liegezeit im Hafen, Liebesabenteuer an Land.
3: Blaue Nacht, oh blaue Nacht am Hafen.
2: Seefahrtsromantik, besungen und verklärt in unzähligen Liedern und Schlagern. Meistens geht es dabei um die Zeiten, die die Seemänner im Hafen verbringen, während ihre Schiffe beladen werden. Es dauert Tage, manchmal Wochen, bis die Hafenarbeiter alle Kisten, Paletten oder Bananenstauden aus- und eingeladen haben. Und in dieser Zeit vergnügt sich der Matrose an Land und erlebt tolle Dinge. Soweit die Romantik, deren Ende dann aber in den 1950er Jahren besiegelt wird. Damals steht in den USA der Spediteur Malcolm McLean mal wieder mit seinem Lastwagen, vollbeladen mit Säcken und Kisten im Hafen, und wartet darauf, dass die an Bord eines Schiffes gekramt werden.
4: Ich beobachte, wie sie loslegen, roll die Dinger runter, sie nehmen sie mit den Haken. Und ich sage mir, warum nehmen wir nicht den ganzen Aufbau vom Laster? Das war mein erster Gedanke. Nimm den ganzen Aufbau runter.
2: Die Idee lässt McLean nicht los und er entwickelt einen Transportbehälter im Grundmaß so groß wie LKW-Pritschen. Diesen stabilen Behälter kann man mitsamt Wareninhalt in einer Rutsche an Bord hieven. Der Frachtcontainer ist geboren und kommt in den USA gut an. In Europa, in Deutschland zumal, erstmal nicht so.
5: Haben natürlich alle Reedereien mit ihren Kunden gesprochen und haben diskutiert, ob das gut wäre mit dem Container. Und selbst die Kunden haben gesagt, das sei Quatsch.
2: Erinnert sich der damalige Vorstand der Reederei Hapag-Lloyd, Karl-Heinz Sager. Aber McLean lässt nicht locker. Er betreibt 1966 auch eine Reederei, die Sealand, und startet damit eben selbst einen Liniendienst mit Containern über den Atlantik.
6: Die Schiffe der Sealand-Reederei haben einen wöchentlichen Dienst aufgenommen und werden nunmehr jeden Donnerstag in Bremen erscheinen.
2: Verkündet Gerhard Bayer, der damalige Direktor der Bremer Lagerhausgesellschaft. Und Anfang Mai 1966 macht dann der erste Frachter, die Fairland, mit 100 Containern an der Pier des Bremer Überseehafens fest. Bodo Meyer soll als Lademeister mit seinen Arbeitern die Boxen von Bord holen.
7: Wie wir den Morgen dann dahin kamen, um 6 Uhr, halb 6 war ich da, um 6 begann die Schicht. Dann hat man das ja zum ersten Mal gesehen. Man musste sich das natürlich auch erstmal richtig alles angucken, war klar. War ja Neuland für uns.
2: So neues Land, dass es keine wirklich geeigneten Kräne gibt, um die Container anzuheben. Beim ersten Versuch rutscht eine tonnenschwere Eisenbox ab und trifft das Führerhaus des Transport-LKWs, der an der Pier bereitsteht.
7: Haben wir Glück gehabt, dem Fahrer ist nichts passiert. Ja, und dann nachher lief das einigermaßen. Dafür, dass es das erste Schiff war, lief es einigermaßen rund.
2: Der Vorteil des Containers ist erschlagend. Mit ihm verkürzen sich die Ladezeiten im Hafen extrem, womit zwar die beschriebene Hafenromantik der Seemänner beendet ist, aber der Reeder viel Geld spart. Nach dem geglückten Auftakt in Bremen steigen auch die deutschen Reeder zügig auf Containerschiffe um. Schiffe, die heutzutage viele tausend Stahlboxen gleichzeitig transportieren. Auf dem Siegeszug des Containers, der den Seehandel revolutionierte, war die Ankunft des ersten Containerschiffes in Bremen an der Weser am 5. Mai 1966 ein Meilenstein. Das war heute, vor 60 Jahren.

0: Diese Musik hat Carl Jenkins komponiert für einen Fernsehwerbespot aus dem Jahr 1993, eine Diamantenwerbung. Und damit sind wir jetzt im WDR3-Mosaik angekommen bei den Superreichen, den Superschönen, den Superwichtigen, den Superprominenten. Die haben gestern wieder in New York vor der Metropolitan Opera Schlange gestanden. Denn dort findet seit 1948 das traditionelle Spendendinner der Met statt. Immer am ersten Montag im Mai. Das große gesellschaftliche Ereignis. Jedenfalls für die Superreichen, die Superschönen, die Superwichtigen und die Superprominenten. Andere Teile der Gesellschaft beäugen diese Aktion inzwischen doch etwas kritisch. Warum? Das hören wir jetzt von Martin Ganselmeier, der zuerst mal die wichtigsten Zahlen für uns hat.
1: Mindestens 10 Millionen Dollar haben sich Amazon-Chef Jeff Bezos und seine modebegeisterte Frau Lauren Sanchez Bezos den Ehrenvorsitz der Met Gala kosten lassen. Die anderen 400 Gäste mussten immerhin jeweils 100.000 Dollar für eine Eintrittskarte zahlen, um am Tisch der Schönen und Reichen zu sitzen. Damit gelang es Modeikone Anna Wintour, ihre bisherigen Spendenrekorde noch einmal deutlich zu übertreffen. Diesmal kamen mehr als 40 Millionen Dollar zusammen, zugunsten des Kostüminstituts am Metropolitan Museum of Art. Für Museumsdirektor Max Hollein ist die Met Gala vor allem
2: de facto wahrscheinlich der größte und bedeutendste Fundraiser der Welt. Man darf nicht vergessen, das Met ist nicht nur eine Non-Profit-Institution, wir sind eine private Stiftung. Wir finanzieren uns nahezu ausschließlich aus privaten Geldern und Spenden.
1: Insbesondere Anna Wintour sei dies zu verdanken, betonte der Museumsdirektor. Seit 3 Jahrzehnten kümmert sich die langjährige Vogue-Chefin um jedes Detail der Met-Gala. Für sie ist die Gala immer noch ihre liebste Zeit im Jahr und auch die furchterregendste.
3: This is my favorite day of the year and also my most terrifying one.
1: Auch in diesem Jahr gab es wieder spektakuläre Kostüme zu bewundern. Mode ist Kunst, lautete das Motto. Viele Gäste holten sich Inspirationen aus Kunstwerken vergangener Epochen. Heidi Klum kam in einem weißen Kostüm aus Schaumstoff und Latex als Marmorstatue aus dem 18. Jahrhundert. Eine Anregung, die sie sich bei einem Rundgang durch das Met-Museum geholt hatte.
4: I went walking around in the Met.
5: Wow.
4: And you know, Raphael Monti, right? He's done most of the sculptures from the 1800s. So I looked and I was like, wow, this is so beautiful.
1: Auch Bad Bunny war kaum zu erkennen, er kam verkleidet als alter Mann mit Krückstock. Den größten Jubel gab es, als Beyoncé gemeinsam mit ihrer Tochter Blue erschien. Beyoncé nahm zum ersten Mal seit 10 Jahren wieder an der Met-Gala teil, kam ohne Cowboyhut, in einem Kleid, das aussah wie ein diamantenbesetztes Skelett. Es fühlt sich surreal an, weil meine Tochter hier ist, sagte Beyoncé. Sie sieht so wunderbar aus und es ist toll, diese Erfahrung mit ihr zu teilen.
4: It feels surreal because my daughter's here. She looks so beautiful. This is it's incredible to be able to share it with her.
1: Sängerin Cher erinnerte an ihren ersten Auftritt auf der Met Gala vor 52 Jahren. Ich kam damals nackt und die Leute haben sich aufgeregt. Heute wäre das ihnen egal.
6: I remember at the first Met Gala, I was naked. People were upset about it, but now they wouldn't even give it a thought.
1: Auch in diesem Jahr verdeckten die Kostüme mal mehr Haut, mal weniger. Weitere Stars, die kamen, waren die Tennisschwestern Venus und Serena Williams, die Schauspielerinnen Nicole Kidman und Anne Hathaway sowie Sängerin Madonna. Dennoch wurde der Glanz der Gala in diesem Jahr von Negativschlagzeilen überschattet. Die Met-Gala als perfekte Waschanlage für seelenlose Tech-Milliardäre, schrieb eine Kritikerin der New York Times. Die Tech-Milliardäre kaperten das Modeereignis, um daraus ein Kostümfest für Superreiche zu machen. Zu den Protestierenden in New York gehörte auch Amazon-Mitarbeiter Chris Smalls. Er kämpft seit Jahren dafür, dass Amazon eine Gewerkschaft zulässt, bisher vergeblich. Die Bezos haben sich mit 10 Millionen Dollar in die Met-Gala eingekauft. 10 Millionen ist für sie ein Penny. Wir sind hier, weil er uns Arbeiter ausbeutet, um so reich zu werden und sich ein 180 Millionen Dollar teures Penthouse in New York zu leisten. Auch deshalb war der sozialistische Bürgermeister von New York, Soran Mamdani, anders als seine Amtsvorgänger nicht zur Met-Gala gekommen. Mamdani hat vor kurzem eine Steuer für Superreiche angekündigt, die sich eine luxuriöse Zweitwohnung in New York leisten, obwohl sie selten dort wohnen. Dabei hat er an Leute wie Jeff Bezos gedacht.
0: Die große Spendengala der Metropolitan Opera in New York ging gestern wieder über die Bühne. Martin Ganselmeier hat für uns zugeschaut und auch nochmal nachgerechnet. Hier ist das WDR 3 Mosaik, heute mit Daniel Finkernagel. Guten Morgen.

Eine leicht vor sich hin wankende und sich leicht verirrende Fuge aus Le Tombeau de Couperin, hier im Bläserarrangement, gespielt diese Musik von Maurice Ravel vom Ensemble Uranos. Kurz vor 7 im WDR 3 Mosaik, gleich nach den Nachrichten wird bei uns ordentlich draufgetreten und reingegrätscht. Es geht rustikal zu, ausnahmsweise möchte ich sagen, denn wir kümmern uns um den Bolzplatz. Die deutsche Bolzplatzkultur wurde jetzt tatsächlich zum immateriellen UNESCO-Weltkulturerbe erklärt. Warum? Dazu dann gleich mehr. Ich bin Daniel Finkernagel und hier sind gleich bei uns die Nachrichten. Bis gleich.

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0: 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Es ist 7 Uhr. 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
4: Die Nachrichten mit Kerstin Fischer. Guten Morgen. In Leipzig soll heute der mutmaßliche Täter der Amokfahrt einem Haftrichter vorgeführt werden. Der 33-Jährige ist kurz nach der Tat gestern Nachmittag festgenommen worden. Christina Wilkes, WDR aktuell.
5: Die Polizei geht bis jetzt nicht davon aus, dass der Deutsche ein politisches oder religiöses Motiv hatte. Er kommt aus der Gegend von Leipzig und war nach ARD-Informationen in psychischer Behandlung. Erst am Sonntag soll er aus einer Klinik entlassen worden sein. Ob das der Hintergrund für die mutmaßliche Amokfahrt war, ist aber nicht klar. Die Polizei in Leipzig sichert immer noch Spuren am Tatort in der Innenstadt und die bleibt dafür auch wohl heute noch länger abgesperrt. Unklar ist auch noch, wie viele Verletzte es genau gibt, mit körperlichen oder seelischen Wunden. 3 Menschen sollen schwer verletzt worden sein und die beiden Toten sind inzwischen identifiziert, eine 63-Jährige und ein 77-Jähriger.
4: Die Deutsche Post heißt bald nicht mehr Deutsche Post. Der Bonner Konzern will heute auf seiner Hauptversammlung einen anderen Firmennamen beschließen lassen. Künftig soll die Post DHL AG heißen. Jörg Sauerwein, WDR Bonn.
6: Seit 1995 gibt es die Deutsche Post AG, die aus der früheren Deutschen Bundespost hervorgegangen ist. In den vergangenen Jahrzehnten aber hat sich der Konzern stark verändert. Heute spielt das internationale Geschäft für das Unternehmen, zum Beispiel mit seinen weltweiten Express- oder Frachtsparten, eine viel größere Rolle als das deutsche Brief- und Paketgeschäft. Vieles läuft schon lange unter dem Namen DHL. Jetzt soll auch die komplizierte rechtliche Struktur neu sortiert und vereinfacht werden. Man will damit flexibler und agiler werden, heißt es aus der Bonner Unternehmenszentrale.
4: Bei einer Explosion in einer Feuerwerksfabrik in China sind mindestens 21 Menschen ums Leben gekommen. Weitere 61 wurden verletzt. Das Unglück ereignete sich in Hunan. Die Provinz gilt als Zentrum der chinesischen Feuerwerksindustrie. Eva Lambi-Schmidt, WDR Shanghai.
7: Videos im Netz zeigten Explosionen und eine gewaltige Rauchwolke. Heute, einen Tag später, sind im Staatsfernsehen qualmende Trümmerhaufen zu sehen und Rettungskräfte, die mit Baggern im Einsatz sind. Mehr als 480 Einsatzkräfte sind demnach vor Ort. Anwohner in der Nähe der Fabrik sollen in Sicherheit gebracht worden sein. Staats- und Parteichef Xi Jinping fordert, mit allen Kräften nach Vermissten zu suchen und die Verletzten zu behandeln. Verantwortliche sollten zur Rechenschaft gezogen werden. China ist der größte Produzent von Feuerwerkskörpern weltweit. Auch wenn die Sicherheitsvorkehrungen in den vergangenen Jahren verstärkt wurden, kommt es bei der Herstellung immer wieder zu Unfällen mit Toten und Verletzten.
4: Weitere Meldungen im Überblick. In Washington in den USA hat es einen Vorfall in der Nähe des Weißen Hauses gegeben. Es gab eine Schießerei zwischen einem Mann und Sicherheitskräften. Er kam ins Krankenhaus, auch ein unbeteiligter Jugendlicher wurde verletzt. Das Weiße Haus wurde zur Sicherheit kurz abgeriegelt. Bargeld verliert beim Einkaufen immer mehr an Bedeutung. Vergangenes Jahr wurden 48% aller Einkäufe mit Karte bezahlt, haben Kölner Handelsforscher ausgerechnet. Und dieses Jahr sollen es noch mehr werden. Das liegt unter anderem daran, dass auch kleine Beträge häufiger mit Karte bezahlt werden können. Heute ist der Tag des Lokaljournalismus. Unter der Schirmherrschaft der Deutschen UNESCO-Kommission würdigt der Aktionstag die Arbeit von Lokaljournalistinnen und Journalisten. Dazu sind verschiedene Aktionen geplant. In Detmold hat die Lippische Landeszeitung etwa das Hermannsdenkmal gelb angestrahlt. Die Zeitung will damit die Menschen vor Ort zum Nachfragen und Recherchieren anregen.
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4: In New York hat am Abend wieder die Met Gala stattgefunden. Einer der schillerndsten Abende der Modewelt. Stars, Designer und Prominente präsentieren dort jedes Jahr spektakuläre Looks auf dem roten Teppich. Giselle Uccar, WDR New York.
8: Absolutes Highlight des Abends war der Auftritt von Sängerin Beyoncé. Nach 10 Jahren ist sie auf den Teppich der Met Gala in New York City zurückgekehrt und war sogar eine der Co-Vorsitzenden der Veranstaltung. Das Motto des Abends, Kostümkunst, setzte Beyoncé mit einem transparenten engen Kleid um, auf das ein Diamantenskelett gestickt war. Weitere Highlights waren die Auftritte von Sängerin Sabrina Carpenter, Madonna, Rap- und Reggaeton-Künstler Bad Bunny und vielen weiteren.
4: Das Wetter in Nordrhein-Westfalen. Heute zieht immer wieder teils kräftiger Regen durch, der am Abend mehr wird. Dann sind örtlich Gewitter, Starkregen und kleinkörniger Hagel möglich. Die Temperaturen erreichen in Münster 14 Grad, in Bochum 15 und in Bonn 18 Grad. Morgen gibt es weiterhin teils kräftigen Regen, der sich vorübergehend abschwächt, bevor sich am Nachmittag neue Schauer bilden bei 10 bis 15 Grad. Donnerstag wechseln sich dichte Wolken mit etwas Sonne ab. Regional sind wieder einzelne Schauer möglich bei 11 bis 15 Grad. Das war WDR aktuell.
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9: Heute mit Daniel Finkernagel und wenn ich das als Dortmunder Borusse mal so sagen darf, ich freue mich, dass unsere lieben Freunde aus Gelsenkirchen den Weg zurückgefunden haben ins Oberhaus des deutschen Fußballs. Denn am vergangenen Wochenende hat Schalke 04 den Wiederaufstieg in die Bundesliga klar gemacht. Was BVB und Schalke-Fans verbindet, sie alle oder jedenfalls sehr, sehr viele, und die meisten würde ich mal sagen, haben irgendwann mal selbst gebolzt auf dem guten alten Bolzplatz. Und um den geht es gleich ausführlich bei uns. Guten Morgen.

0: Enrico Onofri und Il Giardino Armonico mit dem ersten Satz aus dem Bedo-Concerto Opus 8, La Caccia, Musik von Antonio Vivaldi. 7:10 im WDR 3, Mosaik. Der Profifußball ist natürlich längst ein Milliardengeschäft. Auf dem Platz Multimillionäre. Athleten, die durch hochmodernste Trainings-, Fitness- oder Ernährungsprogramme gestählt sind. Am Spielfeldrand Hochleistungsteams, die raffinierteste Strategien in die Köpfe und Füße der Kicker pflanzen. Aber, und das erleben wir regelmäßig selbst bei den Spitzenteams, wenn es hart auf hart kommt und ein Spiel auf der Kippe steht, dann ist immer wieder auch die viel zitierte, gute alte Bolzplatz-Mentalität gefragt. Will sagen, rustikal einsteigen und einfach mal draufbolzen, was das Zeug hält. Die Spieler daran erinnern, wo sie herkommen. Denn alle haben irgendwann mal klein auf angefangen auf dem Bolzplatz. Der wird nun immaterielles Weltkulturerbe, die UNESCO. Die schätzt das selbstorganisierte Spielen auf öffentlichen Plätzen, geprägt von mündlichen Regeln, spontanen Aushandlungen und sozialem Miteinander. Was das genau bedeutet, Elisabeth Luft hat dazu mit Leuten gesprochen, die es wissen müssen.
1: Ich bin jetzt ja auch seit 93 im Pott. Ich weiß schon, was ein Bolzplatz im Pott ist. Und ich weiß aber auch, ein Bolzplatz bei uns in Bayern ist halt Rasen. Ne? Das sind zwei Tore, ewig viel Platz und 1000 Kinder. Also klar, wenn wir geschossen haben, wir konnten auch mal übers Tor schießen und haben den dann halt irgendwo aus dem Maisfeld geholt.
2: Sagt Peter Kötzle, ehemaliger Bundesligastürmer beim MSV Duisburg. Aufgewachsen ist er im oberbayerischen Landkreis Traunstein. Jetzt steht er auf einem Bolzplatz in Bochum-Mitte. Und der sieht ganz anders aus als in seinen Erinnerungen. Hoher Zaun, staubiger roter Belag, zwei einfache Metalltore.
1: Wenn ich jetzt als Kind hierher gekommen wäre, würde ich sagen, hier spiele ich im Leben keinen Fußball. Weil es dreckig ist, weil es Asche ist, weil es wie im Gefängnis ist.
2: Dabei sehen den Bolzplatz viele als Inbegriff von Freiheit.
3: Ja, der Bolzplatz ist einer der ganz wenigen Orte in Deutschland, wo Kinder und Jugendliche noch sie selbst sind, ohne dass es Aufsichtspersonen gibt, ohne dass es feste Regularien gibt. Man kommt zusammen, man trifft sich nach der Schule und hat eigentlich nur den Ball, ein paar Tore und versucht dort diesen Rahmen zu nutzen, um Fußball zu spielen in einer Form, die wirklich eher Spiel ist. Nicht unbedingt nur Wettkampf, das harte Gegeneinander, sondern eben auch der Spaß dabei.
2: Erklärt Professor Jürgen Mittag. Er leitet das Institut für europäische Sportentwicklung und Freizeitforschung an der Deutschen Sporthochschule Köln. Gemeinsam mit dem Deutschen Fußballmuseum in Dortmund hat er die Aufnahme der Bolzplatzkultur in die Liste des immateriellen Kulturerbes bei der UNESCO beantragt.
3: Der Bolzplatz ist praktisch gelebter Fußball von unten, eigene Erfahrung, eigene Sozialisation auch, ganz viele Praktiken, die dort erprobt, ausgehandelt und immer wieder neu eingespielt werden über Generationen von Kindern, von Jugendlichen hinweg.
2: So hat es auch Peter Kötzle erlebt.
1: Es waren immer genug Kinder da. Also es war nie so, dass er gesagt hat, boah, jetzt muss ich 2 gegen 2 oder 3 gegen 3, sondern es war dann wirklich schon auch ein Bolzplatz, wo du gesagt hast, da kannst du auch 11 gegen 11 spielen. Die Jungs, die in dem Viertel gewohnt haben, die wussten spätestens um 14 Uhr, wenn die Hausaufgaben gemacht sind, sind alle da.
3: Bolzplätze gibt es vor allen Dingen dort, wo verdichtetes Wohnen auszumachen sind. Bolzplätze sind vor allen Dingen seit den 1970er Jahren entstanden, als die Urbanisierung weiter zunahm, als auch die Massenmobilisierung weiter zunahm.
2: Als auf der Straße kein Platz mehr zum Spielen ist, stellen die Kommunen zunehmend frei verfügbare Bolzplätze zur Verfügung, oft gleich neben Spielplätzen. Kinder und Jugendliche treffen sich hier aus unterschiedlichen Generationen und Milieus. Peter Kötzle?
1: Man hat sich getroffen, dann haben die Ersten angefangen zu spielen. Dann kam der Nächste, okay, warte mal, hier fehlt noch einer, dann spielen wir. Es gab jetzt nicht so, dass einer gesagt hat, du, so läuft. Klar, die Großen haben schon auch irgendwann mal bestimmt. Oder das war jetzt ein. Ja, wir hatten ja keinen Schiri.
2: Das beschreibt Jürgen Mittag als informelles Wissen oder ungeschriebene Regeln,
3: die sich dauerhaft über Jahre, über Jahrzehnte hinweg weiter vollziehen. Man sagt nicht, wir spielen von 15.30 Uhr bis 17 Uhr, sondern man fängt dann an, wenn man eine hinreichende Anzahl haben, dann gibt's wiederum so eine ungeschriebene Regel wie, das letzte Tor zählt. Also, und man hat 1,5 Stunden, 2 Stunden gespielt, aber am Ende geht's um die Wurst, um das letzte Tor.
2: Diese Regeln werden weitergegeben, verändert und spontan neu erfunden. über Generationen hinweg. Genau das macht für die UNESCO den besonderen Wert dieser Kultur aus. Und trotzdem.
3: Der Bolzplatz als solches unterliegt Veränderungen und ist vielleicht sogar zu einem gewissen Teil bedroht.
2: Weil er in Städten zu Wohnraum und Parkplätzen umfunktioniert wird oder nicht richtig gepflegt wird. Gleichzeitig bleibt vielen Kindern und Jugendlichen weniger Zeit durch Ganztagsschule, digitale Angebote und andere Hobbys. Der Bolzplatz verschwindet zwar nicht einfach, aber seine Rolle verändert sich. Die Auszeichnung durch die UNESCO zeigt, hier geht es nicht nur um Fußball, sondern um einen Ort, an dem Kinder lernen, sich zu organisieren und Gemeinschaft praktisch zu erleben. Und das ist doch ganz sicher erhaltenswert.
0: Der Bolzplatz wird immaterielles UNESCO-Weltkulturerbe. Ein Beitrag von Elisabeth Luft. Und im Folgenden, bei uns im WDR 3 Mosaik, geht es jetzt um elegantes Umschaltspiel, gekonntes Pressing, blitzschneller Wechsel zwischen Defensive und Offensive. Es geht allerdings nicht ums Bolzen, sondern eher ums Balzen im Tango von Carlos Gardel.

0: Volver, ein Klassiker von Carlos Gardel, der Großmeister des argentinischen Tangos, gespielt vom Ensemble Cuadro Nuevo. Hier ist das WDR 3 Mosaik, heute mit Daniel Finkernagel. Die Plattform X ist ein wunderbares Biotop für weibliche und männliche Demagogen, Querdenker, Volksverhetzer, Deppen oder kurzum und ganz allgemein gesagt, Menschen, die ein gespaltenes Verhältnis zur Wahrheit haben. Man kann auf X so ziemlich jeden Blödsinn in die Welt hinaus posaunen und kann sich auch noch sicher sein, dafür mit ausreichend Applaus versorgt zu werden. Gestern nun haben SPD, Linke und Grüne ihre Konten bei der Plattform X beschlossen. X ist in den letzten Jahren im Chaos versunken, heißt es in einer gemeinsamen Erklärung und weiter. Politische Debatten leben vom Austausch, der Menschen erreicht und informiert. X hingegen fördert zunehmend Desinformation. Zitat Ende. Der Zwischenruf von Ina Plodroch.
1: Man möchte SPD, Grünen und Linken fast zurufen: Ach so, ihr wart noch da. Dass sich diese demokratischen Parteien nun geschlossen von Elon Musks Plattform X verabschieden, das wird von ihnen als heroischer Akt gegen Desinformation inszeniert. Genauer hingeschaut ist dieser Schritt allerdings reiner Aktionismus, der Jahre zu spät kommt. Dass Musks Algorithmen Hate Speech befeuern und dass er sogar politisch beeinflussen will, das wird wohl niemand mehr anzweifeln. Hochschulen, Fußballvereine, der Niedersächsische Landtag, die Antidiskriminierungsstelle des Bundes, der britische Guardian, die Süddeutsche Zeitung, sie alle haben X schon verlassen, als X noch mit vormals Twitter erklärt wurde. Die Wählerschaft der drei Parteien hat sich längst auf Blue Sky in ihre eigene gemütliche Bubble zurückgezogen. Das fühlt sich gut an. Man bestätigt sich gegenseitig in der eigenen Meinung und bleibt vom Frust über den Zustand der Welt verschont. Doch politisch ist dieser Rückzug fatal. Wir erleben hier das Trump-Prinzip. Jede Gruppierung baut sich ihr soziales Netzwerk, das die eigene Weltsicht verbreitet. Auf die Offline-Welt bezogen wäre das fast so, als würde Friedrich Merz sagen, er will keinen Wahlkampf in Köln-Chorweiler oder Duisburg-Marxloh machen, weil ihm das Stadtbild dort nicht gefällt. Man stelle sich vor, Politiker würden keine Interviews mehr für die Bild-Zeitung geben, weil diese am häufigsten von allen Zeitungen vom Presserat gerügt wurde. Natürlich tun sie es trotzdem, weil sie dort Leser erreichen. Warum also die digitale Öffentlichkeit auf X für sich aufgeben? Das Kernproblem: die Macht der Algorithmen, die tendenziöse Inhalte und Desinformation nach oben spülen, wird durch diesen Auszug nicht gelöst. Zu glauben, man könne Fake News bekämpfen, indem man einfach die Plattform verlässt und den Rest der Welt dort sich selbst überlässt, ist ein Trugschluss. Wer X den Rücken kehrt, überlässt Elon Musk und der AfD das Feld kampflos. Und viel schlimmer noch, während die etablierten Parteien ihre Energie in symbolische Austrittserklärungen stecken, besetzt die AfD längst die Räume, in denen sich die junge Generation online wirklich aufhält. Snapchat, WhatsApp, Fortnite, Spotify, OnlyFans, TikTok, Instagram, Discord, Twitch, Pinterest, Threads, Reddit und klar X. Anstatt sich der Herausforderung zu stellen, wie man junge Menschen in ihrer Lebenswelt ansprechen kann, wählen die Parteien den bequemen Weg in die Bedeutungslosigkeit einer neuen Filterblase. Als Symbolwirkung für diejenigen, die ohnehin davon überzeugt sind, dass X verloren ist, sind sie mit diesem Schritt late to the party, also viel zu spät dran. Für den Rest der Gesellschaft treibt er nur einen weiteren Keil in eine ohnehin schon gespaltene Öffentlichkeit.

Ballet, der zweite Satz aus den Märchenszenen von Jules Massenet. Und jetzt hören wir nochmal ein Instrument, was wir gerade auch im Orchester gehört haben, das für die dunkle Tönung, das Fundament und hin und wieder auch für den Rums sorgt, das wir aber selten als Solist vorne an der Rampe finden, nämlich der Kontrabass. Dabei kann auch er so schön singen und solistisch agieren, dachte sich der Kontrabassist Marc André und hat einige Klassiker für sein Instrument arrangiert, wie zum Beispiel diesen hier.

0: Valse Sentimentale von Peter Tschaikowski, hier im Kontrabass, Arrangement gespielt von Marc-André und Veronique Patricia Teruel. Hier ist das WDR 3 Mosaik.
1: 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Die Kurznachrichten um 7.30 Uhr mit Ulrike Frohleix. Guten Morgen. In Leipzig soll heute der mutmaßliche Täter der Amokfahrt einem Haftrichter vorgeführt werden. Der 33-jährige Deutsche ist gleich nach der Tat festgenommen worden. Bei der mutmaßlichen Amokfahrt gestern wurden 2 Menschen getötet und 3 schwer verletzt. Bisher geht die Polizei nicht davon aus, dass die Tat einen politischen oder religiösen Hintergrund hat. Wer für diesen Sommer schon eine Reise mit Flug gebucht hat, muss wohl nicht mit einer Nachzahlung für steigende Kerosinpreise rechnen. Die 3 größten deutschen Reiseveranstalter TUI, Altours und DerTour haben dem Tagesspiegel gesagt, dass sie die Preise für gebuchte Reisen nicht nachträglich erhöhen werden. Rechtlich hätten sie die Möglichkeit. Für 150 Passagiere eines niederländischen Kreuzfahrtschiffs bleibt unklar, wie es für sie weitergeht. Auf dem Schiff ist möglicherweise das Hunter-Virus ausgebrochen. 3 Menschen starben, 3 weitere sind erkrankt. Eigentlich sollten die gesunden Passagiere von Bord gehen dürfen, das passiert jetzt erstmal nicht. Das Hunter-Virus wird von Nagetieren übertragen. Im Krieg zwischen Ukraine und Russland haben beide Seiten zeitlich begrenzte Feuerpausen angekündigt. Moskau erklärte eine einseitige Waffenruhe rund um die Gedenkfeiern zum Ende des Zweiten Weltkriegs am 8. und 9. Mai. Der ukrainische Präsident Selenskyj kündigte daraufhin an, dass die Ukraine schon morgen eine eigene Feuerpause beginnen werde.
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1: In New York sind in der Nacht die Pulitzer-Preise vergeben worden. Gleich mehrere Auszeichnungen gehen in diesem Jahr an journalistische Veröffentlichungen, die sich mit den Auswirkungen der Politik des US-Präsidenten Donald Trump beschäftigen. Die Washington Post wurde in der wichtigen Kategorie Dienst an der Öffentlichkeit für ihre Recherchen zu Massenentlassungen in der US-Verwaltung unter Trump-Berater Elon Musk geehrt. Die New York Times wurde mehrfach ausgezeichnet, unter anderem für Recherchen zu finanziellen Vorteilen der Trump-Familie sowie für Fotos aus dem zerstörten Gazastreifen. Die Pulitzer-Preise werden seit 1917 vergeben und gelten als wichtigste Journalismusauszeichnung der Welt. Der Skandal um die geplatzte Wahl von Frauke Brosius-Gersdorf zur Richterin am Bundesgerichtshof wird zum Buch. Die Potsdamer Juraprofessorin will ihre Sicht erklären. Das Buch soll am 1. September erscheinen. Ihre Wahl zur Richterin war im Sommer 2025 gescheitert. Brosius-Gersdorf war von der SPD für das Amt vorgeschlagen worden. Der Koalitionspartner Union lehnte sie ab und hatte das unter anderem mit Äußerungen zu Abtreibungen begründet. Innerhalb weniger Tage wurde in sozialen und rechten Medien Stimmung gegen die Potsdamerin gemacht. Brosius-Gersdorf hatte daraufhin ihre Kandidatur zurückgezogen. Das Bonner Kunstmuseum zeichnet den Künstler Christopher Colendron Thomas mit dem Human AI Award aus. Die Auszeichnung des Museums und der Telekom wird zum 3. Mal vergeben. Sie ist mit 10.000 Euro dotiert. Dem Preisträger wird auch eine Ausstellung ermöglicht. Die ist im Human AI Art Space vor dem Kunstmuseum und beginnt zusammen mit der Preisverleihung am 25. Juni. Sie läuft 2 Monate. Bei Thomas' ausgezeichneter Videoinstallation werden Clips von amerikanischen TV-Shows in den letzten Augenblicken vor den islamistischen Terroranschlägen vom 11. September 2001 in den USA gezeigt. Ein KI-Algorithmus mischt diese Ausschnitte in Dauerschleife. Thomas ist in London geboren und hat sein Atelier in Berlin. Das waren die WDR 3 Kulturnachrichten. Das Wetter in Nordrhein-Westfalen. Heute zieht immer mal wieder teils kräftiger Regen durch, der ab dem Mittag mehr wird. Dann sind örtlich auch gewitterstark Regen und Hagel möglich bei 13 bis 19 Grad. Auch morgen gibt es weiter teils kräftigen Regen, der sich vorübergehend abschwächt, bevor sich am Nachmittag neue Schauer bilden bei 10 bis 15 Grad. Die Zeit 7.34 Uhr.
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0: Danse Bohémienne mit viel romantischem, großorchestralem Rambazamba angerührt in der Oper Die Hugenotten von Giacomo Meyerbeer. Gleich 20 vor 8 im WDR 3 Mosaik.
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0: Dazu ist Kersten Knipp ins Studio gekommen. Schönen guten Morgen, Kersten.
2: Ja, guten Morgen.
0: Es geht zunächst um die GEMA. Die hält heute in Berlin ihre Hauptversammlung ab. Und da geht es um ziemlich Kniffliges und Bedeutendes.
2: Ja, sie will die Fördergelder für die sogenannte U-Musik, also Unterhaltung wie etwa Popmusik oder Jazz, erhöhen. Bereits jetzt gehen von den insgesamt 50 Millionen Fördermitteln 70% an die U-Musik, 30% werden an Künstler und Projekte der E-Musik verteilt. Und das heißt, gerade ältere Komponisten leben davon. Die U, also Unterhaltungsmusik, verdient allerdings 97% der Mittel, die E-Sparte nur 3%. Um nun den Verteilungsschlüssel zu ändern, hatte die GEMA im Vorfeld vor allem U-Musiker per Telefon kontaktiert, damit sie einem veränderten Verteilungsschlüssel auf der Hauptversammlung zustimmen. Dazu berichtet der Bayerische Rundfunk.
3: E-Mitglieder sollen auch deshalb bewusst nicht kontaktiert worden sein, weil es darum gegangen sei, mehr Befürworter für die Reform zu rekrutieren. Angesichts der zunächst geringen Zahl registrierter U-Mitglieder habe die Geschäftsleitung Muffensausen bekommen, die Abstimmung könnte ein weiteres Mal verloren gehen. Der Verdacht, der jetzt im Raum steht, hat die GEMA-Geschäftsführung mit fragwürdigen Methoden dafür getrommelt, dass ihre Reform im zweiten Versuch endlich durchgeht.
2: Und zur Entscheidung, die nun ansteht, meint generell die Süddeutsche Zeitung?
3: Um arithmetische Gerechtigkeit geht es dabei nicht, wie die vorgeschlagenen Verteilerschlüssel zeigen, sondern darum, auch weniger massentaugliche Kunst weiterhin zu ermöglichen. Und so müssen sich die Künstler möglichst solidarisch selbst helfen. Den E-Musikern wird es dabei nicht helfen, möglichst laut zu jammern. Sie müssen sich überlegen, wie sie ihre Kunst einer Mehrheit plausibel machen, die Kunst als angenehme Unterhaltung konsumiert und weniger als Inspiration, die einem mitunter anstrengende Rezeptionsarbeit abverlangt.
0: Schreibt heute die Süddeutsche Zeitung zum Verteilungshickhack in der GEMA. Von der GEMA in die USA, nein, nicht ausnahmsweise mal zu Donald Trump, sondern Kersten, wir blicken nach Hollywood.
2: Ja, genauer zur US-Filmakademie, offiziell Academy of Motion Pictures, Arts and Sciences, wie sie heißt. Das ist die, die die Oscars vergibt. Und sie hat nun vor einigen Tagen eine neue Regel bekannt gegeben. Sie will keine Schauspieler und Drehbücher mehr auszeichnen, die durch künstliche Intelligenz hervorgebracht werden. Die Frankfurter Allgemeine Zeitung begrüßt die Entscheidung.
3: Wer Menschen sehen wollte, müsste dann ins Theater gehen, in die Oper oder ins Ballett. Wer Erzählungen vorzieht, die erfunden wurden und nicht nur auf Grundlage vorhandener Datenmengen ausgerechnet, dürfte ebenfalls vom Geist mehr erwarten als von der Maschine.
2: Und bringt die Entscheidung etwas? Die FAZ ist skeptisch. Der Beruf des Filmschauspielers könnte gegebenenfalls zu einem weniger attraktiven oder weniger lukrativen werden als bislang.
3: Der Charme der KI liegt für die Produzenten in Einsparungen. Im Film müssten durchschnittlich die Stellen schrumpfen und die Gagen sinken. Die Aufschreie aus den Elendsquartieren von Beverly Hills und die humanistische Wende der Academy of Motion Pictures, Arts and Science entspringen vermutlich dieser Furcht.
0: Liest man heute in der Frankfurter Allgemeinen Zeitung. Und nun in dieser Kulturmedienschau noch ein Blick auf uns Männer, lieber Kersten, die es offensichtlich zunehmend schwer haben.
2: Ja, insbesondere in Dating-Apps. Dort werden Männer unter 1,75 Meter von Frauen systematisch weggedrückt. Wenn man Frauen nach den Gründen frage, komme die Antwort meistens mit einem Schulterzucken. Präferenz eben, Geschmackssache, darf man wohl noch haben.
3: Stimmt, darf man. Das Problem? Wenn ein Mann auf dieselbe Frage antwortet, Frauen über 65 Kilo interessieren mich nicht, dann heißt das nicht Präferenz, dann heißt das Misogynie, dann heißt das Male Gaze, dann heißt das Patriarchat.
2: Schwierig, meint die Welt, denn der sogenannte Lookism, die Reduzierung eines Menschen auf sein Äußeres, sei verletzend für alle Menschen und eben nicht nur für Frauen.
3: Wer Lookism nur dort benennt, wo er einen selbst betrifft, hat ihn eben nicht überwunden.
0: Schreibt heute die Welt, und das war die Kulturmedienschau hier bei uns im WDR 3 Mosaik mit Kersten Knipp. Herzlichen Dank.

Capriccio aus den Miniaturen Opus 75a von Antonín Dvořák. An der ersten Geige haben wir gehört Josef Suk, der ein ganz besonderes Händchen hat, gerade für diese Musik von Dvořák. Liegt vielleicht daran, dass er gebürtiger Prager war, liegt vielleicht daran, dass er am Prager Konservatorium studiert hat, liegt sicherlich daran, dass er der Urenkel von Antonín Dvořák war. Josef Suk Junior, der Sohn von Josef Suk Senior. Und dieser Josef Suk Senior war der Schwiegersohn von Antonín Dvořák. Josef Suk, einer der ganz großen Geiger des 20. Jahrhunderts, leidenschaftlicher Kammermusiker, haben wir gerade gehört, zusammen mit dem Geiger Miroslav Ambos und dem Bratschisten Karel Untermüller in dieser wunderbaren Musik von Antonín Dvořák. Gehört haben Sie es hier bei uns im WDR 3 Mosaik, heute mit Daniel Finkernagel, 7:47 Uhr.

Musik vom Oberförster der deutschen Romantik, von Karl Maria von Weber. Entrakte aus dem dritten Akt seiner Oper Der Freischütz. Legendäre Aufnahme mit der Staatskapelle Dresden unter der Leitung von Carlos Kleiber. 7:49 Uhr, Zeit für Kirche in WDR 3. Heute mit Michel Engel aus Krefeld. Vorab noch Jesu, meine Freude, Werkverzeichnis 227 von Johann Sebastian Bach. Das Ensemble Bachwerk Vokal.

Storchennest, so wollte meine Mutter meine Praxis nennen. Mama war überzeugt, ich werde einmal Hebamme. Ich weiß gar nicht mehr genau, wie sie darauf kam. Aber sie hat diesen Beruf immer mit etwas ganz Besonderem verbunden. Vielleicht auch, weil sie selbst 4 Kinder zur Welt gebracht hat. Und wusste, was es heißt, wenn am Anfang eines Lebens jemand da ist, der trägt. Heute ist Internationaler Tag der Hebammen. Und ich muss ans Storchennest denken und daran, was Hebammen so leisten. Denn je älter ich werde, desto mehr verstehe ich, was meine Mama daran gesehen hat. Hebammen begleiten den Anfang des Lebens. Sie greifen ein, wenn es nötig ist. Aber oft ist ihre wichtigste Aufgabe eine andere. Dasein. Ruhe bewahren. Vertrauen, dass neues Leben seinen Weg findet. Und gleichzeitig zu diesem mitunter stressigen Job, ich sag nur Nachtdienst, kämpfen viele Hebammen seit Jahren für bessere Bedingungen. Für faire Bezahlung, für weniger Bürokratie, für einen Beruf, der eigentlich selbstverständlich gut bezahlt sein sollte und es doch nicht ist. Dabei geht es hier um etwas Grundlegendes, um den Anfang unseres Lebens. Und das war ja schon immer so. Kein Wunder also, dass Hebammen auch in der Bibel vorkommen. Aber noch mehr. Gott selbst wird einmal mit einer Hebamme verglichen. In Psalm 22 heißt es, du bist es, der mich aus dem Schoß meiner Mutter zog, der mich anvertraut hat der Brust der Mutter. Was für ein schönes Bild, weil ein ungewöhnlich intimes Bild. Gott nicht als der, der alles bestimmt, sondern als die Amma, die ins Leben begleitet. Gott stärkt, Gott hilft, dass Leben entstehen kann. Leise, geduldig und oft im Hintergrund. Ich finde, so ist Gott bis heute spürbar. In Menschen, die da bleiben, wenn es schwierig wird. Die nicht auf die Uhr schauen, wenn etwas Zeit braucht. Die helfen, dass etwas wachsen kann. Auch mitten im Chaos. Hebammen tun genau das. Jeden Tag. Heute ist ihr Tag. Und mich erinnert dieser Tag daran, wie sehr wir solche Menschen brauchen. Am Anfang unseres Lebens und weit darüber hinaus. Menschen, die nicht alles lösen, aber die uns helfen, unseren Weg zu finden. Mamas Idee von mir und dem Storchennest ist nicht aufgegangen, aber vielleicht irgendwie schon. Beispielsweise, wenn ich in meinem jetzigen Job als Seelsorgerin für andere Amme sein kann, im übertragenen Sinne. Und vielleicht ist heute ein guter Tag, um sich zu erinnern, wer hat mir einmal geholfen, neu ins Leben zu kommen? Und wo könnte ich selbst für jemanden da sein? Nicht als Lösung, sondern einfach als jemand, der mitgeht. Es grüßt Sie herzlich, Michelle Engel, Gemeindereferentin in Krefeld.

Das war Kirche in WDR3, ein Beitrag der katholischen Kirche. Und zum Schluss hörten wir noch Danza, ein Tanz von Alfonso Montes, gespielt vom Amadeus Gitarrenduo. Gleich nach den 8 Uhr Nachrichten versorgen wir Sie wie jeden Dienstag hier im Mosaik wieder mit neuen CDs. Außerdem sprechen wir über das Thema Lokaljournalismus. Brauchen wir den überhaupt noch? Und wenn ja, was zeichnet guten Lokaljournalismus eigentlich aus? Ich bin Daniel Finkernagel und sage bis gleich.

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2: Die Nachrichten mit Kerstin Fischer. Guten Morgen. In Leipzig soll heute der mutmaßliche Täter der Amokfahrt dem Haftrichter vorgeführt werden. Die Staatsanwaltschaft wirft ihm Mord und versuchten Mord vor. Bei der Tat gestern Nachmittag sind eine 63-jährige Frau und ein 77-jähriger Mann getötet worden. 3 weitere Menschen wurden schwer verletzt. Arndt Groß für WDR aktuell.
3: Die Gesamtzahl der Verletzten ist noch nicht endgültig klar. Es gibt ein Hinweisportal der Polizei. Augenzeugen können Videos und Fotos der Tat hochladen. Der mutmaßliche Täter ist nach Polizeiangaben 33 Jahre alt und ist ein deutscher Staatsbürger und auch in Deutschland geboren. Die Bild-Zeitung meldet, dass der Mann als Boxtrainer aktiv war. Es gibt Hinweise darauf, dass der Mann erst vor kurzem aus der Psychiatrie entlassen worden war. Das meldet MDR investigativ. Die deutsche Presseagentur berichtet, dass der mutmaßliche Amokfahrer Polizei bekannt sei. Bisher geht die Polizei nicht davon aus, dass es sich um einen Anschlag handelt. Die Nikolaikirche und die Thomaskirche in unmittelbarer Umgebung haben ihre Türen geöffnet, um der Opfer zu gedenken.
2: Der Iran warnt die USA vor einer weiteren Eskalation in der Straße von Hormus. Außenminister Araghchi schrieb auf der Plattform X, die USA sollten darauf achten, nicht wieder in einen Sumpf gezogen zu werden. Das gleiche gelte für die Arabischen Emirate. Uwe Lüb für WDR aktuell.
4: Aus den Emiraten sind gestern Angriffe mit Raketen und Drohnen aus Iran gemeldet worden. Das Regime in Teheran behauptet, der Angriff sei nicht geplant gewesen. Vielmehr habe man auf den Bruch der Blockade der Straße von Hormus reagiert. Die USA versuchen seit gestern in der Straße von Hormus wieder freie Schifffahrt zu ermöglichen. Dafür stehen bis zu 15.000 Soldaten, 100 Flugzeuge und etliche Kriegsschiffe bereit. Nach Beginn der sogenannten Operation Freiheit der USA ist es zu wechselseitigem Beschuss gekommen. Die USA sprechen von ersten Schiffen, die durch die Meerenge gelangt seien. Iran behauptet, US-Schiffe seien zur Umkehr gezwungen worden. US-Präsident Trump hat Iran mit Vernichtung gedroht, sollten US-Schiffe angegriffen werden.
2: Die Unionsfraktion im Bundestag stimmt am Nachmittag über ihren Vorsitz ab. Jens Spahn tritt ohne Gegenkandidaten zur Wiederwahl an. Vor einem Jahr hatten ihm über 91% ihre Stimme gegeben. Dagmar Pepping, WDR Berlin.
5: Es wird spannend, ob der 45-jährige ehemalige Bundesgesundheitsminister erneut so viel Zustimmung erhält. In Reihen von CDU und CSU wächst der Unmut über gemachte Kompromisse mit der SPD. Das hat Kanzler Merz in der ARD-Sendung Mioska bestätigt. Auch die Union müsse in der Koalition vorkommen, so Merz in Richtung der Sozialdemokraten. Spahn hatte zuletzt beklagt, die schwarz-rote Koalition sei außer Tritt geraten und gefordert, Union und SPD müssten gemeinsam zu politischen Entscheidungen kommen. Neben dem Vorsitz wählen die Unionsabgeordneten auch den gesamten Vorstand neu, also beispielsweise die stellvertretenden Fraktionschefs und die parlamentarischen Geschäftsführer.
2: Weitere Meldungen im Überblick. In Washington in den USA hat es einen Vorfall in der Nähe des Weißen Hauses gegeben. Es gab eine Schießerei zwischen einem Mann und Sicherheitskräften. Er kam ins Krankenhaus, auch ein unbeteiligter Jugendlicher wurde verletzt. Das Weiße Haus wurde zur Sicherheit kurz abgeriegelt. Die Polizei in Aachen hat am Abend nach einer Bombendrohung ein Gymnasium durchsucht. Die Schulleitung hatte eine Drohmail bekommen und die der Polizei gemeldet. Das Gymnasium wurde daraufhin weiträumig abgesperrt und durchsucht. Sprengstoff wurde aber nicht gefunden. Die Polizei ermittelt jetzt weiter. Immer mehr Männer nutzen das Männerhilfetelefon. Das berichtet der Kölner Stadtanzeiger unter Berufung auf das NRW-Gleichstellungsministerium. Demnach wurden im vergangenen Jahr mehr als 4.000 Anrufe registriert. Vor 2 Jahren waren es noch rund 3.000. In etwa der Hälfte der Fälle berichteten die Anrufer von psychischer Gewalt. Die meisten Nutzer sind heterosexuelle Männer.
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2: Das Depot in Köln-Mülheim ist jahrelang Ersatzspielstätte fürs Schauspiel gewesen. Jetzt steht fest, was künftig in der Halle stattfindet. Marion Kürlis, WDR Kultur.
6: Das Depot besteht aus zwei Spielstätten. Nach Angaben der Stadt wird das sogenannte Depot 1 ab Sommer an einen Musical-Anbieter vermietet. Ab November sollen regelmäßig neue Musical-Produktionen gezeigt werden. Das Depot 2 soll von der freien Szene bespielt werden, mit dem Schwerpunkt Tanz und Performance. Aber auch das Schauspiel Köln wird die Räumlichkeiten weiter nutzen. Nach mehr als 14 Jahren Sanierung kehren Oper und Schauspiel in die Kölner Innenstadt zurück. Eröffnung und der Start der Spielzeit sind im September.
2: Das Wetter in Nordrhein-Westfalen. Heute zieht immer wieder teils kräftiger Regen durch, der am Abend mehr wird. Dann sind örtlich Gewitter, Starkregen und kleinkörniger Hagel möglich. In Minden bis 15 Grad, in Castrop-Rauxel werden es 16 und in Lippstadt 17 Grad. Morgen gibt es weiterhin teils kräftigen Regen, der sich vorübergehend abschwächt, bevor sich dann am Nachmittag neue Schauer bilden. Dazu 10 bis 15 Grad. Das war WDR aktuell.
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7: Heute mit Daniel Finkernagel. Wir gehen heutzutage in einen Club, in eine Bar, in eine Kneipe, in ein Restaurant, in einen Laden oder was auch immer. Früher hat man ganz gerne gesagt, man geht in ein Lokal. Das ist ein Begriff, der ein wenig aus der Mode gekommen ist, der ein wenig angegraut ist. Und ganz ähnlich geht es mir mit dem Begriff Lokaljournalismus. Auch der scheint ein wenig aus der Zeit gekommen zu sein. Und von der Klanglichkeit her klingt er ein bisschen muffig. Man denkt da sofort ans Lokalblättchen, ans Käseblättchen, eben jene Publikationen, die sich mit den kleinen Dingen beschäftigen, die da Tag für Tag sich vor unserer Haustüre ereignen. Dass aber Lokaljournalismus wichtig ist und seine Berechtigung hat, darüber wollen wir heute reden. Heute am Tag des Lokaljournalismus. Und haben dazu eingeladen Justus von Daniels, Chefredakteur der Plattform Korrektiv. Die hat soeben eine Lokalsparte hochgezogen. Herzlich willkommen zu Mosaik und guten Morgen.

0: Polka aus den 5 Stücken von Dmitri Schostakowitsch. Die Krisenherde im Iran, der Ukraine, im Nahen Osten, der Hickhack in der Großen Koalition, die AfD, Donald Trump, Friedrich Merz und Buckelwald Timmy. Das sind die Personalien und Themen, hinter denen tausende Journalisten Tag für Tag her sind, um die Medien zu füttern. Was ist mit den kleinen Themen vor unserer Haustür? Ist das überhaupt von Belang angesichts der globalen und nationalen Großthemen? Ja, und daher gibt es den Tag des Lokaljournalismus, heute nämlich. Ein Aktionstag, den 30 regionale Zeitungsverlage initiieren. Das Medienhaus Korrektiv, das steht für investigativen Journalismus, fühlt sich einem Bildungsauftrag verpflichtet, vielfach ausgezeichnet und hat ebenfalls eine lokale Sparte hochgezogen. 2018 war das schon. Chefredakteur Justus von Daniels ist jetzt bei uns Gast im Mosaik. Schönen guten Morgen, Herr von Daniels.
1: Ja, guten Morgen.
0: Was war der Impuls für Sie, ein lokales Departement hochzuziehen bei Korrektiv?
1: Ja, wir haben 2018 schon gesehen, dass der Lokaljournalismus ja wahnsinnig unter Druck gerät. Und das Erste, was dann in der Regel wegfällt, ist die politische Berichterstattung, beziehungsweise auch so die investigative Berichterstattung. Und da haben wir überlegt, wie können wir etwas tun, damit dieser Bereich sozusagen im Lokaljournalismus wieder leben kann. Und eine Idee war zu sagen, wir recherchieren oft investigative Themen, können das national machen. Wir können das aber auch so machen, dass wir das runterbrechen können auf die jeweiligen Städte, Gemeinden, Gegenden vor Ort, sodass dann die jeweilige Lokalzeitung, das lokale Medium eine eigene Geschichte draus machen kann. Und damit hat man dann zwei Effekte. Der erste ist, die Zeitung gewinnt auf jeden Fall an Relevanz, denn die Zeitungen sind ja ganz wichtig dafür, dass Politik vor Ort, dass die überprüft wird. Und auf der anderen Seite entsteht aber auch so ein Vergleich, um zu sehen, wie steht meine Stadt, wie steht mein Ort im Vergleich zu anderen Orten in der Gegend oder vielleicht auch deutschlandweit.
0: Der journalistische Eros, sag ich mal, Herr von Daniels, ist natürlich ein anderer, wenn man investigativ ein großes Thema angeht, auf Bundes- oder auf globaler Ebene, als wenn man jetzt in irgendeiner Gemeinde recherchiert. Wie bekommt man denn da die richtigen Leute für, die bereit sind, sich da reinzuknien?
1: Ich glaube, dass sich der Lokaljournalismus komplett verändert gerade. Und zwar, früher haben wir immer noch das Bild davon, von der Zeitung, die man so aufschlägt, vielleicht, sagen wir mal gelinde gesagt, durchblättert und dann guckt bei den Todesanzeigen, bei den Fußballergebnissen und dann so weglegt. Ich glaube aber, dass sich einige oder sehr viele lokale Medien längst umgestellt haben oder auch dabei sind, sich umzustellen, weil es heutzutage viel mehr drauf ankommt, diese eigentliche Idee des Lokaljournalismus nochmal neu zu beleben, nämlich das Stadtgespräch zu führen. Lokaljournalismus ist ja nicht nur irgendwie die eine Haushaltsberatung irgendwie zu beobachten im Stadtrat und dann darüber zu berichten, sondern tatsächlich mehr. Und die Menschen, die wir dafür brauchen, das sind im Grunde Leute, die sagen, ich bin lokal vor Ort total verwurzelt, ich kenne meine Stadt, ich brenne für meine Stadt. Und ich glaube, dass man sich im Grunde so eine Art lokales Influencertum vorstellen kann. Also wenn ich richtig gut bin, dann werde ich in Zukunft die Person sein, die vor Ort ein Gespräch mit einer bestimmten Stadtcommunity sozusagen kuratieren kann, organisieren kann und auch eine Rolle spielen kann. Und ich glaube, es gibt Menschen, die das auch für sich sehen. Es gibt ja unglaublich viele Menschen, die eh schon senden, meistens auf den sozialen Plattformen. Genau. Es wäre doch viel besser, wenn diese Menschen nicht auf den sozialen Plattformen senden, sondern in den lokalen Medien.
0: Und um diesen Austausch mit der Bevölkerung, dieses Gespräch, von dem Sie sprachen, Herr von Daniels, zu befeuern, zu initiieren, haben Sie sich ein neues Format, einen neuen Ort ausgedacht, damit das funktioniert. Das ist der Ort des Cafés, den kennen wir. Also ein Lokal für den Lokaljournalismus in Gelsenkirchen, relativ frisch, glaube ich. Erzählen Sie uns davon, wie funktioniert das?
1: Das ist im Grunde die Idee, sozusagen den Austausch, also den Journalismus zu einem Ort des Austausches zur Begegnung zu machen. Und da gibt es natürlich keinen besseren Ort als die Innenstadt. Da gibt es keinen besseren Ort als ein Café, wo man sich treffen kann, wo man einen guten Kaffee bekommt, wo man Zeit verbringen kann. Und wenn man genau hinguckt in Gelsenkirchen, in der Fußgängerzone, sitzen da eben auch zwei Reporter. Mhm. Und diese Reporter machen jeden Tag Journalismus. Die machen jeden Tag ein Newsletter. Da können Leute reinkommen. Es werden Veranstaltungen organisiert und das Medium sozusagen kommt ja sozusagen auf die Ebene der Begegnungsmöglichkeit zurück. Das heißt, wir sitzen nicht irgendwo weit weg, sondern in einem Ladenlokal. Und dieses Stadtgespräch, ich glaube, das ist ein ganz gutes Wort auch dafür, merken, dass wir eben mehr Gespräch in der Stadt brauchen. Und deswegen ist Café, also Lokal und Journalismus, wie wir es genannt haben, ist Café der richtige Ort.
0: Und ich kann mir vorstellen, das zahlt sich auch ein, wenn es darum geht, generell wieder ein Vertrauen herzustellen in das, was Journalismus leisten kann und leisten muss, oder?
1: Auf jeden Fall. Wir sehen alle diese Flut der Nachrichten. Sie haben es ja am Anfang angesprochen. Es geht darum, Orientierung zu bieten. Es geht darum, eben auch eine Wissensbasis zu schaffen, auf der man dann darüber diskutieren kann, wie die Dinge besser laufen könnten. Und wenn wir es schaffen, sozusagen der Ort zu sein, in dem Journalistinnen und Journalisten das moderieren können. Wir sind nicht diejenigen, die bessere Lösung vorgeben, aber wir können den Ort geben, wo man darüber sprechen kann. Dann, glaube ich, gibt es wirklich große Hoffnung, aber das ist eben auch ein Journalismus, der anders aussieht als der Lokaljournalismus, wie wir ihn früher so kannten.
0: Lokaljournalismus ist wichtig, sagt Justus von Daniels, Chefredakteur bei Korrektiv. Eine Plattform, ein Medienhaus, das sich für neuen und für neue Formen des Lokaljournalismus engagiert. Ganz herzlichen Dank.
1: Ja, vielen Dank nach Köln.

0: Georges Bizet wusste ganz genau, wie man dann am Ende einen großartigen Rausch erzielt in dieser Danse Bohème aus der Oper Carmen, hier im Orchesterarrangement. Eine nagelneue Aufnahme mit der Symphony of London unter Leitung von John Wilson. Eine Aufnahme, die mir mein Kollege Christian Schnitzler mit ins Studio gebracht hat. Schönen guten Morgen, Christian.
1: Guten Morgen.
0: Das ist eine CD, die besteht, kann man so sagen, aus Operkrachern.
1: Aus Krachen auf jeden Fall. Also wir haben jetzt ja gerade die Carmen gehört. Hier ist auch wirklich die komplette Carmen-Suite drauf, die den Großteil dieses Albums einnimmt. Und ich bin dann erstaunt, 12 Stücke sind das. Und da ist wirklich fast jeder, also jedes Stück ist ein Kracher, ein Hit, ein Ohrwurm. Man ist erstaunt, was Bizet wirklich in diese Oper alles für Hits komponiert hat. Aber es geht hier nicht allein auf diesem Album um Opernhits, es geht um French Orchestral Favorites, so heißt die CD, also französische Orchesterklassiker. Ein bisschen erstaunlich ist dabei, dass es doch viele Stücke sind, ähnlich wie die Carmen, die eigentlich ursprünglich gar nicht fürs Orchester gedacht oder fürs reine Orchester gedacht sind. Da ist zum Beispiel noch von Debussy Clair de Lune drauf oder von Ravel Une Barque sur l'Océan. Also das sind Stücke, die halt auch ein anderes Leben haben, aber als Orchesterversion auch ihr Eigenleben entwickelt haben und eine große Popularität, und die versammelt John Wilson hier auf dem Album.
0: Das sind ja alles Stücke, die wahnsinnig schön sind, die sehr, sehr oft gespielt, sehr oft gehört, sehr oft aufgenommen worden sind. Du hast natürlich einen Grund, warum du uns diese Neuaufnahme empfiehlst.
1: Das ist für mich ausschlaggebend, ist hier John Wilson und die Symphony of London. Dieses Orchester, das gab es schon mal häufiger unter diesem Namen. John Wilson hat es 2018 wieder gegründet mit einer ganzen Reihe an Spitzenmusikern. Da sind Solisten dabei oder Leute, die in Spitzenorchestern mitgespielt oder mitspielen. Und Kritiker haben denen schon so den Spitznamen gegeben, die Supertruppe. Also das spielt zeigt ja schon die Qualität, wie die Kritiker das einschätzen. Und John Wilson, finde ich, zeigt auch immer wieder ein gutes Händchen für Programme, was er da auswählt. Das geht wirklich vom klassischen Konzertrepertoire über Musical und Unterhaltungsmusik. Und jetzt haben wir hier natürlich Stücke, die haben jetzt keinen Seltenheitswert, aber vor allem mit dieser temperamentvollen und wirklich abwechslungsreichen Aufnahme wie John Wilson und die Symphony of London das hier bietet, ist es auf jeden Fall wieder ein Hinhörer und ja, empfehlenswert.
0: Unter dem Titel French Orchestral Favorites, John Wilson und die Symphonia auf London. Der Hinweis schon mal bei unseren lieben Freunden im Lunchkonzert. Heute gibt's die gesamte Carmen-Suite aus dieser nagelneuen Aufnahme. Und auch die zweite CD, Christian, die kommt aus Frankreich. Das Label Bruzane hast du uns oft hier schon mitgebracht. Die sind besonders daran interessiert, Raritäten zu heben. Und um eine solche geht es jetzt. La Belle au Bois Dormant, das französische Dornröschen. Soweit, so gut, bekannt. Und so heißt eine Oper des Komponisten Charles Silver. Von dem habe ich noch nie gehört.
1: So ging es mir ähnlich. Ich musste mich dann auch erstmal ein bisschen einlesen, das Ganze. Aber das bietet halt dieses Album auch immer. Da ist immer ein schönes Buch dabei, wo man noch viele Informationen herbekommt. Und ja, Charles Silver, eigentlich ein recht erfolgreicher Komponist um 1900 herum, und hat so musikalisch, ist er so spätromantisch noch, also nicht so sehr avantgardistisch in die Zukunft weisend, und er hat relativ jung schon den Prix de Rome, diesen berühmten Preis, gewonnen für Komponisten, und hat dann auch relativ früh diese Dornröschen-Oper komponiert, hat sie erfolgreich uraufgeführt, aber sie ist dann relativ schnell wieder von den Spielplänen verschwunden und dann auch in so eine Art Dornröschenschlaf wieder gefallen, wo jetzt das Label sie wieder erweckt und wieder belebt.
0: Und wie immer beim Label Bruzane ist das alles sehr ambitioniert und sehr löblich, natürlich sowas auszugraben. Lohnt sich das tatsächlich, sich das anzuhören, das wieder zu entdecken?
1: Also ich muss sagen, dieser Märchenstoff bietet natürlich eine schöne Plattform für wirklich sehr farbige Musik, eine Grundlage halt für effektvolle Musik haben wir da auf jeden Fall. Und die Geschichte ist auch ein bisschen anders erzählt, als man sie kennt. Dornröschen fällt nicht durch die Spindel in diesen 100-jährigen Schlaf, sondern durch den Kuss der ersten Liebe. Und nach 100 Jahren kommt dann aber der besagte Prinz, den man kennt, wieder, muss sich doch einigen Herausforderungen stellen, bekommt dann auch noch einen bäuerlichen Rivalen an die Seite, was dann auch noch eine komische Seite bekommt. Aber am Ende geht's natürlich gut aus. Dornröschen erwacht und alles ist Happy End ist auf jeden Fall da. Und das hat aber auch hier, da die ungarischen Nationalphilharmoniker mit Georges Watch

0: Fiji haben das wirklich sehr effektvoll und ja, mit toller Musik umgesetzt, dass es doch zu Recht wiederbelebt ist und man es auf jeden Fall hören sollte.
1: Also zum Wiederentdecken, dieser französische Dornröschenstoff La Belle au Bois Dormant, Oper von Charles Silver, vorgestellt von Christian Schlissler. Ganz herzlichen Dank und wie es klingt, hören wir uns jetzt an. Kurzer Ausschnitt aus dieser Neuaufnahme mit der Ungarischen Nationalphilharmonie unter Leitung von György Vasegi.

große Oper hier von Charles Silver, Franzose, der den Dornröschenstoff in eine Féerie-Lyrik gepackt hat, so nennt er das, diese Oper. La Belle au Bois Dormant, wir haben die beiden gehört, Dornröschen und ihr Prinz. Und Christian Schnitzler hat uns das eben erzählt. Dornröschen wird durch einen Kuss in einen 100-jährigen Schlaf versetzt und durch einen ebensolchen dann wieder aufgeweckt. Natürlich durch einen Prinzen, den haben wir gehört, in Form von Julien Drahn, Tenor, und Guylaine Girava, La Belle au Bois Dormant, die Dornröschen. Diese Neuaufnahme beim Label Bruzane erschienen mit der ungarischen Nationalphilharmonie, die Leitung George Waschegi. Unsere kleine French Connection im WDR3-Mosaik setzen wir jetzt um kurz vor 8:30, kurz vor den Kurznachrichten fort mit Musik von Reynaldo Hahn. Ninette aus den Premier Walz mit Pavel Kolesnikow.

0: Rinaldo Hahn, dieser Paradiesvogel der Belle Epoque. Komponist, Pianist, Teilzeitgeliebter von Marcel Proust, Kritiker und vieles, vieles mehr, der wunderbare kleine Stücke geschrieben hat, wie diese ersten Walzer, Premiere-Walz, den dritten haben wir draus gehört, Ninette, so heißt der, Pavel Kolesnikow hat uns das gespielt im WDR3-Mosaik.
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2: Kurznachrichten um 8.30 Uhr mit Ulrike Frohleix. Guten Morgen. Wer für diesen Sommer schon eine Reise mit Flug gebucht hat, muss wohl nicht mit einer Nachzahlung für steigende Kerosinpreise rechnen. Die drei größten deutschen Reiseveranstalter TUI, Altours und Dertour haben dem Tagesspiegel gesagt, dass sie die Preise für gebuchte Reisen nicht nachträglich erhöhen werden. Rechtlich hätten sie dazu die Möglichkeit. Bundesverkehrsminister Schnieder hat den Tankrabatt verteidigt. Dem Redaktionsnetzwerk Deutschland sagte er, dass viele Menschen auf das Auto oder den LKW angewiesen sind. Daher sei die Entscheidung für den Tankrabatt richtig gewesen. Schnieder schloss auch eine Verlängerung nicht aus. In Leipzig soll heute der mutmaßliche Täter der Amokfahrt einem Haftrichter vorgeführt werden. Der 33-jährige Deutsche ist gleich nach der Tat festgenommen worden. Bei der mutmaßlichen Amokfahrt gestern wurden 2 Menschen getötet und 3 schwer verletzt. Bisher geht die Polizei nicht davon aus, dass die Tat einen politischen oder religiösen Hintergrund hat. Immer mehr Männer nutzen das Männerhilfetelefon. Das berichtet der Kölner Stadtanzeiger unter Berufung auf das NRW-Gleichstellungsministerium. Demnach wurden im vergangenen Jahr mehr als 4.000 Anrufe registriert. Vor 2 Jahren waren es noch rund 3.300. In etwa der Hälfte der Fälle berichteten die Anrufer von psychischer Gewalt. Die meisten Nutzer sind heterosexuelle Männer.
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2: In New York sind in der Nacht die Pulitzer-Preise vergeben worden. Gleich mehrere Auszeichnungen gehen in diesem Jahr an journalistische Veröffentlichungen, die sich mit den Auswirkungen der Politik des US-Präsidenten Donald Trump beschäftigen. Die Washington Post wurde in der wichtigen Kategorie Dienst an der Öffentlichkeit für ihre Recherchen zu Massenentlassungen in der US-Verwaltung unter Trump-Berater Elon Musk geehrt. Die New York Times wurde mehrfach ausgezeichnet, unter anderem für Recherchen zu finanziellen Vorteilen der Trump-Familie, sowie für Fotos aus dem zerstörten Gazastreifen. Die Pulitzerpreise werden seit 1917 vergeben und gelten als wichtigste Journalismusauszeichnung der Welt. Bei der Met Gala im Metropolitan Museum of Art haben in der Nacht zahlreiche Stars unter dem Motto Mode ist Kunst gefeiert. Auf dem gelb-grünen Teppich sind Stars wie Madonna, Rihanna oder Kim Kardashian in teils spektakulären Outfits erschienen. Model Heidi Klum hat sich komplett als steinerne Statue verkleidet und aus dem Kleid von She-Star Eileen Gu sind Seifenblasen herausgeschwebt. Viele Prominente haben den Abend zum Familienfest gemacht, darunter Beyoncé mit Ehemann Jay-Z und Tochter Blue Ivy. Gastgeberin der Party war erneut die Vogue-Chefredakteurin Anna Wintour. Die Benefizgala hat wieder Millionen für das Kostüminstitut eingebracht und hat zugleich die Ausstellung Costume Art eröffnet. Der Skandal um die geplatzte Wahl von Frauke Brosius-Gersdorf zur Richterin am Bundesverfassungsgericht wird zum Buch. Die Potsdamer Juraprofessorin will ihre Sicht erklären. Das Buch soll am 1. September erscheinen. Ihre Wahl war im Sommer 2025 gescheitert. Brosius-Gersdorf war von der SPD für das Amt vorgeschlagen worden. Der Koalitionspartner Union lehnte sie ab und hatte das unter anderem mit Äußerungen zu Abtreibungen begründet. Innerhalb weniger Tage wurde in sozialen und rechten Medien Stimmung gegen die Potsdamerin gemacht. Brosius-Gersdorf hatte daraufhin ihre Kandidatur zurückgezogen. Das waren die WDR 3 Kulturnachrichten. Das Wetter in Nordrhein-Westfalen. Heute zieht immer mal wieder teils kräftiger Regen durch, der ab dem Nachmittag mehr wird. Dann sind örtlich auch Gewitter, Starkregen und Hagel möglich bei 13 bis 19 Grad. Und auch morgen gibt es wieder teils kräftigen Regen, der sich vorübergehend abschwächt, bevor sich am Nachmittag neue Schauer bilden bei 10 bis 15 Grad. Die Zeit 8.34 Uhr.
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0: Gipfeltreffen zwischen der Bratsche und ihrer kleinen Schwester, der Geige, in dieser Sinfonia Concertante von Wolfgang Amadeus Mozart. Den Schlusssatz draus haben wir gehört, mit Giuliano Carmignola, Violine, und Danuscha Waschkiewicz, Bratsche. Das Orchestra Mozart hat begleitet, unter Leitung von Claudio Abbado. 20:40 im WDR3 Mosaik heute mit Daniel Finkernagel. Die Gedanken sind frei, wer kann sie erraten? Sie fliehen vorbei wie nächtliche Schatten. Kein Mensch kann sie wissen, kein Jäger erschießen mit Pulver und Blei. Die Gedanken sind frei. Die Freiheit der Gedanken, die machen unser Menschsein aus, sie gehören zum Menschsein dazu, und deswegen funktioniert die menschlichste Herrschaftsform, die ich jedenfalls kenne, deswegen funktioniert die Demokratie nur, wenn die Gedanken und die Meinungen frei sein können. Das zu betonen ist Anliegen der bundesweiten Aktionswoche für Meinungsfreiheit. Die wollen wir im Mosaik begleiten mit einer ganzen Serie und haben jetzt ein Beispiel für Sie, wie man mit etwas Mut und viel Fantasie Meinungsfreiheit auch in einem unfreien System durchsetzen kann. Mosaikautor Terry Albrecht mit einem Kapitel Theatergeschichte aus den letzten Tagen der DDR. Ein Kapitel, das der Schriftsteller Christoph Hein geschrieben hat.
1: Wir verstehen nicht, was du willst.
2: Das weiß ich selbst nicht. Aber das alles hier, das will ich nicht.
1: Ich habe Angst, Mordet. Du wirst viel zerstören.
3: Die Artussage. Vater-Sohn-Konflikt als Endzeitstück der DDR. Das alte, vergreiste Regime hat abgewirtschaftet. Niemand hat ein Konzept für den Neubeginn. Ein politisch äußerst schwieriges Unterfangen, den Stoff auf die Bühne zu bringen, erinnert sich Christoph Hein.
4: Im Jahr 1988 schien es so, als ob alle DDR-Bühnen dieses Stück spielen wollen. Dann wurde es allen verboten und da hat sich nur der Chef des Dresdner Theaters bereit erklärt. Er bekam keine Aufführungsgenehmigung, aber er trotzte sich eine Probengenehmigung. Und dann kam das dann im Frühjahr 89 raus und er bekam immer noch keine Aufführungsgenehmigung. Da hat er dann einfach Voraufführungen gemacht und nach der 8. Voraufführung hat er gesagt, so, und das war gestern die Premiere, und ohne Erlaubnis, was eigentlich in der DDR nicht ging, hatte er das dann geschafft.
3: Ebenfalls 1989 erschien Christoph Heins Roman Der Tangospieler. Hein und sein Verleger hatten für das Buch keine Druckgenehmigung und brachten es trotzdem in der DDR heraus. Der Literaturwissenschaftler Carsten Gansel sieht in der geradezu beiläufigen Art, in der das Buch von den gesellschaftlichen Verwerfungen erzählt, einen Hauptgrund, warum es nicht gleich aus den Buchhandlungen entfernt worden ist.
5: Die stimmlich brutale Machtausübung wird angeprangert, Stasi-Machenschaften, Schäbigkeit, Opportunismus, all das spielt eine Rolle. Das wird alles emotionslos, nüchtern einfach mitgeteilt. Und das führt dazu, dass natürlich DDR-Wirklichkeit wiedererkannt wird und objektiviert erscheint. Es geht ja keineswegs nur um DDR. Es geht um Fragen der Zivilisation, die über DDR und Realsozialismus weit hinausweisen.
3: Schon Anfang der 80er Jahre hat Christoph Hein in einer Rede mit dem Titel »Öffentlich arbeiten« die Freiheit der Kunst und Öffentlichkeit in der DDR eingefordert. Zitat: »Eine eingeschränkte Öffentlichkeit ist keine Öffentlichkeit.« Deutlich schärfer werden die Worte Heins dann auf dem 10. Schriftstellerkongress der DDR 1987. Hein spricht hier offen von Zensur in der DDR. Ein No-Go, erinnert sich Gansel an die Rede.
5: Das Genehmigungsverfahren, die staatliche Zensur oder Aufsicht, sagt er, und dann staatliche Zensur der Verlage, der Bücher, der Autoren, das ist überlebt, das ist nutzlos, das ist paradox, das ist menschenfeindlich, volksfeindlich, gesetzlich, und dann kommt noch etwas hinzu, dass das auf den Höhepunkt treibt, das ist strafbar.
3: Die Rede wurde nicht nur in der Zeit im Westen abgedruckt, sondern auch in der DDR veröffentlicht. Allerdings nur in Fachzeitschriften.
5: Das signalisiert schon den damaligen Systemzustand und die Tatsache, dass die sogenannten Mächtigen nicht mehr in der Lage waren, diesen Prozess einer zunehmenden Öffentlichkeit aufzuhalten.
3: Christoph Hein wurde in den 80er Jahren zum Chronisten der deutschen Geschichte und deren Verdrängung. Diese Rolle hat er perfektioniert. Sie erlaubt es ihm, sich als Autor moralischer Urteile zu entziehen und die Freiheit des Künstlers zu behaupten. Hein?
6: Ein Chronist ist traditionell ein Angestellter an einem deutschen Fürstenhof, der aufzuschreiben hatte, was da in dem Fürstentum passierte. Ich kenne einige dieser Chroniken. Die sind erstaunlich offen auch. Ich vermute, das war nur möglich, weil der regierende Fürst Analphabet war. Analphabetismus galt als was Positives, Alphabetismus galt als was Negatives, war eine Eigenschaft eines Dieners, etwa des Chronisten. Ich habe mich selber mal so bezeichnet, wollte damit sagen, dass ich möglichst genau ein Bild von mir und meiner kleinen Welt, nicht der ganzen Welt, sondern von der Welt, die ich kenne, gebe. Und das eben möglichst genau mit durchaus vergleichbaren Arbeitshaltung eines solchen mittelalterlichen Chronisten.
3: In der DDR hat sich der Schriftsteller Hein als Chronist seine Freiheit erkämpft. In der Bundesrepublik galt er als der westdeutscheste Schriftsteller der DDR. Nach der Wende hingegen als der ostdeutscheste in der neuen Bundesrepublik, wo der Chronist in einer angeblich freien Gesellschaft entbehrlich scheint. So wurde und wird Christoph Heins jeweiliger Einsatz für die politische Unabhängigkeit der Kunst bis heute missverstanden.

0: So beginnt die Schauspielmusik, die Henry Purcell geschrieben hat, zum Stück Timon of Athens. Die Lautenkompanie unter Wolfgang Katschner hat uns das gespielt. 10 vor 9 im WDR 3 Mosaik. Das Alltägliche ermüdet mich, so hat das Beethoven mal gesagt. Und ich glaube, das ist ein Gedanke, der vielen von uns doch sehr vertraut ist. Das geht uns doch allen so, dass eben das Graue, das Alltägliche einerlei fantasietötend, energieraubend und eben ermüdet sein kann. Und dass wir uns doch jedes Mal sehr, sehr freuen, wenn eben das Nicht-Alltägliche, das ganz Besondere, überraschend auftaucht. Das kann zum Beispiel an einer Supermarktkasse sein, wie jetzt im Gedicht von Britte Fuchs. Es liest Anja Leis.
1: Zarte Zeichen. Im Gewirr der belanglosen Gespräche, zwischen Gleichmaß und Strudel, dein wacher Blick und das Wort dazu, das Gewichtige, legst du in den Warenkorb. Zur Milch, zu den Broten, den übrigen Notwendigkeiten. Und als ob das alles nicht reichte, legst du ein Bund kirschfarbener Tulpen aufs Laufband vor der einzigen bedienten Kasse.

Das Schwanenlied aus dem Opus 1 von Fanny Hensel, hier als Flötenlied mit Eva Oertle und Consuelo Giulianelli. 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Und hier ist es schon mal, unser Funkhausorchester mit Musik von Richard Strauss.

0: Das wäre der Funkhausorchester unter Helmut Froschauer mit dem Rosenkavalierwalzer von Richard Strauss. Und zu diesen Klängen im Dreivierteltakt schwebte soeben herein ins Studio meine Kollegin Nele Freudenberger, die einiges auflegen wird nach 9 Uhr. Ich darf's mal so sagen, Nele, wir kennen uns nicht aus dem Philipp Glass Fanclub, aber du gehörst ihm an.
1: Das ist tatsächlich, ist es so ein bisschen so eine Teenager-Geschichte. Da ist er mir das erste Mal begegnet, und zwar in der Zeit, wo ich noch unbedingt Tontechnikerin werden wollte. Das hat sich aber, wie man sieht, irgendwie geändert.
0: Das heißt, wir dürfen ihm einiges, haben ihm einiges zu verdanken.
1: Schon. Und das ist eine Musik, die irgendwie einen Sog auf mich hat. Aber ich gebe zu, irgendwann hat mir mal ein Hörer geschrieben, dass er das auch so schade fände, dass ich Philipp Glass liebe, weil er fände ihn doof. Und gerade die Opern, das wäre doch sehr zäh. Und ich muss zugeben, ich habe noch nie eine Oper von Glass gesehen oder gehört und glaube, auch da erschöpft sich das so ein bisschen.
0: Aber du hast immerhin 22 Minuten Streichquartett.
1: Ja, das ist aber auch, also da orientiert er sich schon durchaus an klassischen Formen. Also ich finde, das ist wirklich auf der Ebene von, das ist Kunstmusik. So richtig. Und zwar so richtig aus der Zeit.
0: Ah ja. Und der Grund, warum Nele Freudenberger nicht Tontechnikerin geworden ist.
1: Genau.
0: Bin mal gespannt, ob ich heute überzeugt werde. Es ist ja nie zu spät. Philipp Glass und natürlich vieles, vieles, vieles mehr gleich im Klassikforum bei Nele Freudenberger. Vielen Dank für diesen Ausblick. Und das war's für uns im WDR3 Mosaik. Stellvertretend fürs gesamte Team bedankt sich Daniel Finkernagel fürs Zuhören. Wir sind morgen wieder für Sie da ab 6.05 Uhr, wenn Sie mögen, hier im WDR3 Mosaik.

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0: 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Es ist 9 Uhr. 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
4: Die Nachrichten mit Kerstin Fischer. Guten Morgen. Bei den großen deutschen Reiseveranstaltern sollen bereits gebuchte Flugreisen nicht teurer werden. TUI, Altos und Der Tour haben angekündigt, ihre Kunden nicht nachträglich wegen der gestiegenen Kerosinpreise zur Kasse zu bitten. Das berichtet der Berliner Tagesspiegel. Christina Hövelhans, WDR aktuell.
5: Urlauber können davon ausgehen, dass ihre Flugreisen nicht teurer und auch nicht wegen Kerosinmangels gestrichen werden. Das haben TUI und Altours der Zeitung gesagt. Auch Der Tour geht von genug Kerosin im Sommer und Herbst aus. Das Unternehmen will seine Kunden informieren, sollte es doch Änderungen bei den Flügen geben. Der Krieg im Nahen Osten und die Blockade in der Straße von Hormus haben dazu geführt, dass Kerosin im Moment knapp und teuer ist. Es könnte deshalb sein, dass Flugreisen künftig teurer werden. Veranstalter können theoretisch auch für schon gebuchte Pauschalreisen die Preise erhöhen, jedenfalls wenn das im Vertrag so vereinbart wurde. Das muss dann spätestens 20 Tage vor Start der Reise angekündigt werden.
4: In Leipzig soll heute der mutmaßliche Täter der Amokfahrt einem Haftrichter vorgeführt werden. Der 33-Jährige ist kurz nach der Tat gestern Nachmittag festgenommen worden. Christina Wilkes, WDR aktuell.
6: Die Polizei geht bis jetzt nicht davon aus, dass der Deutsche ein politisches oder religiöses Motiv hatte. Er kommt aus der Gegend von Leipzig und war nach ARD-Informationen in psychischer Behandlung. Erst am Sonntag soll er aus einer Klinik entlassen worden sein. Ob das der Hintergrund für die mutmaßliche Amokfahrt war, ist aber nicht klar. Die Polizei in Leipzig sichert immer noch Spuren am Tatort in der Innenstadt und die bleibt dafür auch wohl heute noch länger abgesperrt. Unklar ist auch noch, wie viele Verletzte es genau gibt, mit körperlichen oder seelischen Wunden. 3 Menschen sollen schwer verletzt worden sein und die beiden Toten sind inzwischen identifiziert, eine 63-Jährige und ein 77-Jähriger.
4: In den Geschäften in Deutschland wurde noch nie so wenig mit Bargeld gezahlt. 48% aller Einkäufe wurden vergangenes Jahr mit Karte bezahlt. Damit hat sich der Karteneinsatz innerhalb von 5 Jahren verdoppelt, hat das Kölner Handelsforschungsinstitut EHI ausgerechnet. Jörg Marksteiner, WDR Wirtschaft.
7: Der Trend ist eindeutig, das Bargeld verliert beim Einkaufen weiter an Bedeutung. Die Kölner Handelsforscher gehen davon aus, dass es in diesem Jahr erstmals soweit ist, dass mehr Einkäufe mit Karte bezahlt werden als mit Bargeld. Ein Grund für den Kartenboom sei, dass in vielen Läden mittlerweile auch Kleinstbeträge mit Karte bezahlt werden können. Außerdem nutzten immer mehr Kunden ihr Handy oder ihre Smartwatch zum Bezahlen an der Kasse. Und noch ein Trend zeigt sich in der Studie. Immer mehr Kunden nutzen das Angebot, sich an der Kasse Bargeld auszahlen zu lassen. In der Regel sind das bis zu 200 Euro, die dann zusätzlich vom Konto abgebucht werden.
4: Weitere Meldungen im Überblick. Im Krieg zwischen der Ukraine und Russland haben beide Seiten zeitlich begrenzte Feuerpausen angekündigt. Moskau erklärte eine einseitige Waffenruhe rund um die Gedenkfeiern zum Ende des Zweiten Weltkriegs am 8. und 9. Mai. Der ukrainische Präsident Selenskyj kündigte daraufhin an, dass die Ukraine schon morgen eine eigene Feuerpause beginnen werde. Für 150 Passagiere eines niederländischen Kreuzfahrtschiffes bleibt unklar, wie es für sie weitergeht. Auf dem Schiff ist möglicherweise das Hunter-Virus ausgebrochen. 3 Menschen starben, 3 weitere sind erkrankt. Eigentlich sollten die gesunden Passagiere von Bord gehen dürfen, das passiert jetzt erstmal nicht. Das Hunter-Virus wird von Nagetieren übertragen. In Köln will der Zoll heute gefälschte Markenartikel im Wert von mehreren 100.000 Euro vernichten. Meist sind es Sachen, die Reisende aus dem Urlaub mitgebracht haben und die der Zoll am Köln-Bonner Flughafen dann sichergestellt hat.
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4: In Deutschland wird heute der Tag des Brotes gefeiert. Das Bäckerhandwerk hat sich vorgenommen, an diesem Tag jedes Jahr Brot als Kulturgut sichtbar zu machen. Wolfgang Luck, WDR Kultur.
8: Spannende Frage, was genau macht Brot zum Kulturgut? Die Bäcker sagen, es ist die uralte deutsche Backtradition und es ist die Vielfalt. Die ist sogar amtlich belegt. Das Deutsche Brotregister listet 3200 Brotsorten auf. Am Tag des Brotes heute kann man Backstuben besichtigen, bei Brezel-Rabattaktionen mitmachen und mit etwas Glück bekommt man beim Bäcker ein Gratisbrötchen. Die Werbetrommel zu rühren ist fürs Bäckerhandwerk wichtig. Die Zahl der Bäckereien sinkt seit Jahren drastisch. Die gute Nachricht, es gibt wieder mehr Azubis. Offenbar ein Erfolg der Image-Kampagne Back dir deine Zukunft.
4: Das Wetter in Nordrhein-Westfalen. Heute zieht immer wieder teils kräftiger Regen durch, der am Abend mehr wird. Dann sind örtlich Gewitter, Starkregen und kleinkörniger Hagel möglich. In Dortmund bis 15 Grad, in Jülich bis 16 und in Höxter bis 17 Grad. Morgen weiterhin teils kräftiger Regen, der sich vorübergehend abschwächt, bevor sich dann am Nachmittag neue Schauer bilden. Dazu 10 bis 15 Grad. Das war WDR aktuell.
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9: Mit Nele Freudenberger und einem Beleg, dass man aus musikalischem Material, also aus gutem musikalischem Material, wirklich einfach alles machen kann. Zum Beispiel eine Bossa Nova.

muss man auch erstmal drauf kommen, Beethovens Fünfte auf diese Weise umzuarbeiten zu einer Bossa Nova, hier auch mit Bläserquintett besetzt. Ludwig van Beethoven hat das Original beigesteuert. Terence Greaves hat diese Bearbeitung eingerichtet und das Domus Quintett hat gespielt. Ich habe heute im WDR 3 Klassikforum musikalische Exporte aus den Niederlanden dabei, so ein paar, und zwar sowohl Interpreten und Interpretinnen als auch Komponisten und Komponistinnen, und mit Johann Wagner schicke ich direkt einen der wichtigsten niederländischen Komponisten ins Rennen. Und das mit seinem orchestralen Erstlingswerk, Frithjofs Meerfahrt. Wagner, der ist ein Kind seiner Zeit, soll heißen, seine musikalischen Vorbilder sind die üblichen Verdächtigen aus dieser Zeit, Berlioz, Brahms, Bruckner, Liszt, Wagner. Und wie Berlioz, Liszt und Wagner versucht sich Wagner an einer Art sinfonischer Dichtung. Dafür greift er zu einem Abenteuer in Versform, nämlich die Frithjofs-Saga von dem schwedischen Autor Esaias Tegnér. Und weil die ganz schön lang ist, pickt er sich nur eine Episode heraus, nämlich den 10. Gesang. Und da ist Frithjof mit seinen Leuten auf dem Meer unterwegs. Erst ist alles prima, aber dann zieht ein Unwetter auf, das aber nur eine Begleiterscheinung von einem Seeungeheuer ist. Und kaum, dass das im wörtlichen Sinne auftaucht, gesellt sich ein weiteres dazu. Heraufbeschworen von Frithjofs Widersacher. Erst genießt er sogar noch dieses Unwetter, ganz nach Wikingerart, aber dann sieht er hochaktuell das Folgende: Wie ein Eiland sieht er schwimmen eines Wales Ungetüm mit zwei Trollen feindlich grimmen durch der Wogen Ungestüm. Ich vermute, hier denkt niemand an des Wales Rettung. Wie auch immer, Frithjof und seine Leute, die gewinnen. Sie haben schließlich auch noch 14 Gesänge vor sich. Und kaum, dass die Ungetüme fort sind, lichtet sich das Wetter und alle sind froh. Und Frithjof, der denkt ohnehin fast unentwegt an seine geliebte Ingeborg. Das hört man zwischendurch dann auch immer mal, wenn es so ein bisschen lieblich wird. Und musikalisch bekommen wir aber trotzdem es mit spritzender Gischt und hohen Wellen, Wind in der Takelage und grollenden Drachen zu tun. Aber erstmal ist die See noch spiegelglatt.

Frithjofs Meerfahrt von Johann Wagner. Sein Erstlingswerk war das für Orchester. Antoni Hermes dirigierte die Nordwestdeutsche Philharmonie. Und jetzt habe ich Musik von einer Landsfrau von Wagner dabei, nämlich von Elisabeth Keuper. Und genau wie Wagner auch, hat sie unter anderem in Berlin studiert, und zwar bei Max Bruch, und in dem findet sie einen sehr, sehr großen Unterstützer. Der war von ihrem Talent absolut überzeugt und hat sie wirklich gefördert, wo er nur konnte, und bezeichnet ist dabei auch, dass als er stirbt, praktisch auch für Elisabeth Keuper sich sämtliche Türen wieder schließen. Aber vorher bekommt sie zum Beispiel als erste Frau das Mendelssohn-Staatsstipendium der Akademie der Künste für eine Orchesterserenade. Sie bekommt selber einen Lehrauftrag an der Königlichen Hochschule für Musik in Berlin, und zwar für Theorie und Komposition. Allerdings kriegt sie keine Festanstellung mit Rentenanspruch. Das ging den Herren in den Führungsetagen dann offenbar zu weit. Sie kriegt immer nur einzelne Verträge, was ihr dann später auch zum Verhängnis wird. Denn spätestens als der Erste Weltkrieg ausbricht, wird ihre Situation immer schlechter. Keuper ist aber eine Kämpferin. Sie setzt sich dafür ein, dass Frauen zu Orchestermusikerinnen ausgebildet werden. Sie selbst ist eine anerkannte Dirigentin und gründet mehrere Frauenorchester. Das erste in Berlin, eins in London und eins in New York. Aber in allen Städten scheitert sie, und zwar am Geld. Und das, obwohl ihre Orchester eigentlich alle durchaus Anerkennung finden, aber keine Finanziers. Aus ihrer Berliner Zeit stammt ihre Ballade für Cello und Orchester, die von den Berliner Philharmonikern uraufgeführt worden ist. Allerdings ist das ganze Orchestermaterial weg aus irgendeinem Grund. Denn eigentlich archivieren die Berliner Philharmoniker ja sehr gründlich. Es gibt noch einen Klavierauszug, in dem Keuper Instrumentenanweisungen reingekritzelt hat. Und anhand derer hat Julian Riem die Partitur rekonstruiert. Und aus der spielen jetzt Raffaella Gromes und wiederum ein Berliner Orchester.

Das ist eins dieser Stücke, wo ich mich richtig freue, dass das wiederentdeckt worden ist. Die Ballade für Cello und Orchester von Elisabeth Keuper. Anna Rakitina dirigierte das Deutsche Symphonieorchester Berlin und die Cellistin war Raffaella Gromes. Mit Plänen und Umsetzung ist das ja manchmal so eine Sache. Als Vivaldis Opus 3, also seine Konzerte L'Estro Armonico, 1711 gedruckt werden, da gibt's ein Vorwort in dieser Ausgabe und da wird auch schon mal angekündigt eine Sammlung von Concerti a Quadro. Das wird dann also Vivaldis Opus 4. Aber das wird wiederum erst um 1716 gedruckt, komponiert irgendwann vorher. Aber anders als angekündigt werden das keine Concerti a Quadro, sondern Konzerte für Solovioline mit Streicherbegleitung und einigen Konzerten und teils auch nur in einzelnen Sätzen gibt's dann noch eine weitere Solovioline dazu, bei einem Konzert sogar ein Solocello. La Stravaganza, also das Extravagante, heißt dieses Opus 4 und das passt ja dann auch, denn diese Konzerte, die machen damals in ihrer Form und Ausführung ihrem Namen alle Ehre. Ruckzuck sind Abschriften im Umlauf und wie das bei solchen Abschriften dann so ist, es schleichen sich Fehler ein oder einfach Änderungen, wie bei einem stille Postverfahren, kennt man. Und deshalb sind heute unterschiedliche Fassungen bekannt. Hier im WDR3 Klassikforum auf WDR3 habe ich jetzt eine preisgekrönte Aufnahme vom ersten der Konzerte mitgebracht. 2003 haben Rachel Podger und Arte dei Suonatori den Gramophone Award für die beste barocke Einspielung bekommen und ich finde absolut zu Recht.

Das Konzert in B-Dur Opus 4 Nummer 1 für Violine, Streicher und Basso Continuo von Antonio Vivaldi hat Rachel Poggia gemeinsam mit Arte dei Suonatori gespielt. Von einem Konzert geht's jetzt hin zu einem Concertino, also einem kleinen Konzert, das in der Regel nur aus einem Satz besteht, so auch hier. Was bei einem Konzert oder einem Concertino ja aber jetzt eigentlich zu erwarten wäre, wäre, dass es sich um eine Komposition für Solo, Instrument und Orchester handelt. Wie ja jetzt gerade auch bei Vivaldi. Aber bei Dmitri Schostakowitsch ist das Concertino einfach nur für zwei Klaviere. Und dabei ist auch überhaupt nicht geplant, dass die eine Stimme für Orchester gesetzt werden kann oder soll. Zwar tritt das erste Klavier ganz klar solistisch hervor, und das zweite begleitet, wie ein Orchester es machen würde. Aber es soll eben gar nicht den Kontrast geben zwischen den Klangfarben. Vor allem hat die Besetzung aber ganz praktische Gründe, denn Schostakowitsch schreibt das Concertino für seinen Sohn Maxim und dessen Mitschülerin Alla Malotekova an der Zentralen Musikschule. Und für so ein Klassenvorspiel ist es halt praktischer für zwei Klaviere. Mit Orchester wäre es dann doch vielleicht ein bisschen üppig gewesen. Später dann für Maxims richtiges Klavierexamen komponiert der Vater dann auch sein zweites Klavierkonzert. Aber es kommt eben alles zu seiner Zeit. Und damals ist es eben erstmal die Zeit für ein Werk für zwei Klaviere. Und jetzt auch hier im WDR 3 Klassikforum.

Das ärgert mich immer so ein bisschen, dass man so selten Gelegenheit hat, selber Sachen für zwei Klaviere zu spielen in der Mangelung eines zweiten Klaviers. Aber Lukas und Arthur Jüssen, die haben natürlich als Klavierduo permanent die Gelegenheit und haben jetzt hier gespielt, dieses Concertino für zwei Klaviere in A-Moll von Dmitri Schostakowitsch. Und mit diesem Stück orientiert sich Schostakowitsch an den alten Sonate da Chiesa, denn der Aufbau ist entsprechend, vier Abschnitte, langsam, schnell, langsam, schnell. Das ist das Augenscheinlichste, aber es gibt noch eine ganze Reihe von Hinweisen, dass diese Form als Vorlage gedient hat. Wie ja überhaupt die alte italienische Musik immer wieder Inspirationsquelle für spätere Generationen von Komponistinnen und Komponisten ist. Und gerade Ende des 19. Jahrhunderts gibt es einen regelrechten Boom. So viele befassen sich plötzlich mit der Musik, vor allem der alten Italiener. Und dann gibt es nochmal einen Peak nach dem Ersten Weltkrieg. Und zu dem Zeitpunkt steigt dann auch Igor Strawinsky mit ein. Und ab jetzt läuft diese Auseinandersetzung mit den alten Meistern unter der Überschrift Neoklassizismus. Igor Strawinsky, der soll für den Impresario der Ballet Russe, Sergei Diaghilev, ein neoklassizistisches Ballett schreiben, in dem es um die Commedia dell'arte geht und um Musik von Giovanni Battista Pergolesi. Strawinsky ist hin und her gerissen, weil ihm am Anfang noch gar nicht so richtig klar ist, wie er jetzt Pergolesis Musik einbetten soll. Denn einerseits ist er ja voller Respekt für dessen Musik und will nicht zu stark eingreifen. Andererseits muss er diese Musik ja aber auch in seine Zeit und in seinen Stil hineinholen. Natürlich findet er einen Weg, der viel mehr ist als nur ein Kompromiss. Was Strawinsky allerdings nicht weiß, die Noten, mit denen er arbeitet, sind gar nicht von Pergolesi, zumindest die meisten nicht. Aber Pergolesi, der ist damals so sehr en vogue, dass findige und auch eben windige Händler einfach Noten von unbekannten Zeitgenossen Pergolesis umlabeln und als welche von Pergolesi verkaufen. Na, so kann's gehen. Trotzdem ist die Pulcinella Suite umwerfend schön, denn schließlich hat Strawinsky Geschmack und Sachverstand. Hier im WDR3-Klassikforum spielt jetzt das Mahler Chamber Orchestra unter der Leitung von Pablo Iras Casado.

Pulcinella, die Suite aus dem gleichnamigen Ballett für Kammerorchester von Igor Strawinsky. Pablo Eras Casado hat hier das Mahler Chamber Orchestra dirigiert. Und während sich Strawinsky bei diesem Stück im Rückblick mit der italienischen Musik beschäftigt, zumal der von Pergolesi, setzt Bach sich mit der italienischen Musik seiner Zeitgenossen auseinander. Und zwar sehr, sehr intensiv. Auch er hält viel von Pergolesi, macht aus dessen Stabat Mater die Kantate Tilge Höchster meine Sünden, wobei Bach eigentlich nur den Text anpasst, einen neuen Text benutzt. Aber auf diese Weise verbreitet er Pergolesis Ansehen auch in Deutschland. Und Bach transkribiert Konzerte von Vivaldi und anderen. Und natürlich schreibt er auch selber Werke, die sich auf italienische Kompositionsweisen beziehen, wie bei seinem Concerto nach italienischem Gusto. Uns heute besser bekannt als italienisches Konzert. Und es ist genau wie das Concertino von Schostakowitsch, das es vorhin schon hier im WDR3-Klassikforum zu hören gegeben hat, ein Concerto ohne Orchesterbegleitung. Ursprünglich komponiert Bach dieses Stück für zweimanualiges Cembalo. Und das Orchester, das soll eben durch den Einsatz der beiden Manuale nachgeahmt werden. Das geht jetzt schlecht, weil ich eine Aufnahme mit einem modernen Flügel dabei habe. Aber auch so hört man die italienischen Anspielungen. Angefangen bei den drei Sätzen in der Abfolge von schnell, langsam, schnell bis hin zu musikalischen Wendungen und dem Einsatz der Stimmen. Aber bei allen italienischen Einflüssen, das italienische Konzert klingt trotzdem von Kopf bis Fuß nach Johann Sebastian Bach. Und das ist ja auch die hohe Kunst, nicht einfach was zu übernehmen, sondern es in die eigene Handschrift einarbeiten. Hier im WDR 3 Klassikforum spielt jetzt Rafał Blechacz.

Das italienische Konzert in F-Dur von Johann Sebastian Bach, gespielt von Rafał Blechacz. Man kann sich mit Stilen auseinandersetzen, weiß dann auch, mit wem oder was man sich misst. Aber wenn Komponisten oder Komponistinnen sich anschicken, ein Streichquartett zu schreiben, da scheinen sich alle zu fühlen, als müssten sie ihr Meisterstück abliefern, wie bei einer Prüfung. Als wäre jede andere Komposition von ihnen vorher nichts wert. Ausnahmslos alle scheinen vor dem Streichquartett eine ganz besondere Art von Respekt zu haben. Das Gefühl, dass sich hier die Spreu vom Weizen trennt. Und so ist es ja auch ein bisschen. Ein Streichquartett ist so reduziert und trotzdem so voll. Und da die Balance zu finden, unglaublich schwierig. Oder um es mit Brahms zu halten, das Schwere ist gar nicht, die Noten hinzuschreiben. Die Schwierigkeit besteht darin, die überflüssigen Noten zu streichen. Das Streichquartett, das hat 4 Stimmen. Liegt ja in der Natur der Sache, nicht mehr, nicht weniger. Jeder Fehler ist zu hören, jede Unausgewogenheit. Kurz, das Streichquartett ist wirklich die Königsdisziplin. Und zwar sowohl für die Ensembles, die es spielen, als auch für die, die es schreiben. Auch Philipp Glass macht da keine Ausnahme, spricht in Interviews darüber, was für ein Gewicht der Geschichte auf ihm lastet, wenn er ein Quartett schreibt. Und er orientiert sich an den alten Formen, den Vorbildern, nur eben in seiner Musiksprache, im Minimalismus, der ja ein Kind seiner Zeit ist, und zwar einer Zeit, in der Hektik und Stress herrschen, Maschinen aller Art mechanisch und monoton stampfen, die Geschwindigkeit des Alltags einen oft zu überspülen droht und der es trotzdem oder vielleicht auch gerade genau deswegen ein sehr großes Bedürfnis gibt nach Harmonie und fast romantischem Schwelgen. Und Glas, der bedient all das. Die alte Form, das schnelle, monotone, das immer nur kleinste Veränderungen erfährt, bei näherem Hinhören aber auch viel komplexer ist, als man im ersten Augenblick meinen möchte. Und eben auch die Reibung, die es braucht, um dann hinterher endlich harmonisch aufzuhören und aufzulösen. Ich habe das 5. Streichquartett von Philipp Glass dabei. 5 Sätze hat es, alle 5 sind ohne Bezeichnung. Und er hat dieses Quartett explizit geschrieben für das geniale Kronos-Quartett. Und das spielt jetzt auch hier im WDR 3 Klassikforum.

Das fünfte Streichquartett von Philipp Glass, hier gespielt vom Kronos Quartett, für das er dieses Werk auch komponiert hat. Sie hören das Klassikforum auf WDR3 heute mit Nele Freudenberger. Und vielleicht wollen Sie ja noch mal was aus der Sendung heute nachhören oder später weiterhören oder was auch immer. Sie können auf jeden Fall das Klassikforum zum Glück hören, wann immer Sie wollen, nämlich ab kurz nach 12 auf unserer Internetseite unter wdr3.de. Da finden Sie dann die heutige Sendung. Camille Saint-Saëns, der war ein musikalisches Wunderkind, beziehungsweise hatte vermutlich das, was wir heute als eine Höchstbegabung bezeichnen würden. Mit 3 Jahren kann er lesen, mit 6 fängt er an zu komponieren, mit 11 gibt er sein erstes öffentliches Konzert, mit 10 kann er alle Beethoven-Sonaten auswendig, also alle Beethoven-Sonaten auswendig, wow, ich glaube, mehr muss ich dazu nicht sagen. Als er seine erste Sinfonie schreibt, da ist er 15. Sie steht in A-Dur und wird nicht übermäßig häufig gespielt. Saint-Saëns gilt eben nicht so sehr als großer Symphoniker. Und wenn man schon eine Sinfonie von ihm spielt, dann ist das in der Regel die dritte, die sogenannte Orgelsinfonie. Diese A-Dur-Sinfonie, die wird nicht einmal als erste Sinfonie gezählt. Und ja, ich gebe auch zu, dass man wirklich Anklänge an seine großen Vorbilder Beethoven und Mozart hört. Aber Saint-Saëns macht eben doch was Eigenes draus. Und für ihn scheint es auch eher so eine Art intellektuelle Fingerübung zu sein. Denn er befasst sich zu der Zeit unter anderem eben mit den Kompositionen von Mozart und Beethoven, zumal mit deren Sinfonien. Und deshalb probiert er anschließend aus, ob er das wohl auch kann. Ob er jetzt überhaupt in Erwägung gezogen hat, dass das Stück aufgeführt wird. Oder ob Camille Saint-Saëns sich ganz im romantischen Sinne hier die Musik von der Seele schreiben wollte oder gar musste, das weiß ich jetzt natürlich nicht, aber eigentlich zweifle ich das sogar an. Aber eine Sinfonie, also eine kleine Studie von einem 15-Jährigen, Donnerwetter. Hier also die Sinfonie in A-Dur von Camille Saint-Saëns, gespielt vom Malmö Symphony Orchestra, und der Dirigent ist Marc Soustrot.

Die A-Dur-Sinfonie von Camille Saint-Saëns, die hat noch nicht einmal eine Nummer. Es war ein Erstlingswerk, eine Art Studie, die Saint-Saëns als Teenager geschrieben hat. Max Sustrow hat hier das Malmö Symphony Orchestra dirigiert. Und noch einmal kurz zu dieser Sinfonie. Die hat Saint-Saëns geschrieben, als er sich intensiv mit den Sinfonien von Mozart und Beethoven auseinandergesetzt hat. Und hier im WDR3 Klassikforum habe ich jetzt Musik dabei von Ludwig van Beethoven, die er wiederum geschrieben hat, nachdem er sich intensiv mit einem Werk von Mozart beschäftigt hat. Dafür gibt's jetzt zwar keinen konkreten Beweis, aber die Indizien sind nahezu erdrückend, dass es so gewesen sein muss, dass sich Beethoven mit seinem Quintett in S-Dur Opus 16 auf Mozarts Quintett mit der Köchelverzeichnis 452 bezieht. Denn als erstes ist es erstmal die ungewöhnliche Besetzung, die Beethoven übernimmt. Klavier, Oboe, Klarinette, Fagott und Horn. Dann ist die Tonart identisch, nämlich S-Dur. Und die Satzfolge auch noch. Ein Allegro mit langsamer Einleitung. Der langsame Satz steht in B-Dur. Und dann gibt es zum Schluss noch ein neckisches Rondo-Finale. Das riecht schon alles sehr nach Mozart. Aber, und das ist ja das Entscheidende, Beethoven macht eben was Eigenes draus. Der behandelt die Bläser ganz anders, als Mozart es tut. Er rückt die Klarinette so ein bisschen mehr in den Fokus, während Mozart alle Instrumente

mehr oder weniger gleichberechtigt behandelt und nur der Oboe so eine Art Führungsrolle zugesteht, die aber eben ganz anders aussieht als Beethovens Behandlung der Klarinette in seinem Quintett. Für das heutige Klassikforum mein letzter Beweis, dass es keine Schande ist, sich an Vorlagen zu orientieren. Im Gegenteil, so kann man vielleicht noch eindeutiger zu seinem eigenen Stil finden. Und das ist ja die Kunst. Es spielen jetzt Mitglieder des schwedischen Kammerorchesters und der Solist ist Jean-Yves Bavouzé.

Das Quintett in S-Dur für Klavier, Oboe, Klarinette, Fagott, Horn von Ludwig van Beethoven, und der Pianist Jean-Eflam Bavouzé hat hier zusammengespielt mit einigen Mitgliedern des schwedischen Kammerorchesters. Bei Liedern ist es ja ganz oft so, dass die Musik den Text illustriert. Und ob das wirklich richtig funktioniert oder nicht, das zeigt sich besonders deutlich, wenn man den Text weglässt. Ich habe jetzt eine Fassung von John Dowlands Lacrimae und ich muss sagen, vorher ist mir noch nie so aufgefallen, wie plastisch da die Tränen über das Gesicht rollen. Flow my tears, heißt es im Text. Und bevor Sie jetzt sagen, warum muss denn das jetzt instrumental sein? Warum kann man es nicht einfach im Original spielen? Jaha, weil dieses Stück eine wirklich verwirrende und verworrene Entstehungsgeschichte hat. Es war nämlich ursprünglich instrumental. Und der Text ist dann erst später draufgeschrieben worden. Und ich mache jetzt quasi den Schritt wieder zurück, allerdings mit Instrumenten, die es zu Dowlands Zeiten noch gar nicht gegeben hat. Ich habe eine Fassung für Sie ausgesucht, für Saxophonquartett.

Lacrimae Antiquae von John Dowland, und das war Dowlands Vorlage für sein Lied Flow My Tears. Hier hat gespielt das Signum Saxophonquartett. Und das war das Klassikforum auch schon wieder für heute. Gleich im Anschluss gibt's hier bei WDR3 den Tag um 12 mit den Nachrichten und danach begrüßt sie Katja Schwiklewski zur Westart. Mein Name ist Nele Freudenberger. Ich sage Tschüss und wünsche Ihnen noch einen schönen Tag.

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1: Mit Dagmar Schlicht den guten Tag und das sind unsere Themen.
2: Wir sind fassungslos über das, was geschehen ist. Man findet gar nicht die richtigen Worte für diese fürchterliche Amokfahrt.
1: Trauer und Entsetzen in Leipzig, so beschreibt es Oberbürgermeister Jung. Wir schauen auf die Ermittlungen nach der Amokfahrt mit zwei Toten. Wie viel kommt beim Tankrabatt an der Zapfsäule an? Das schauen wir uns an. Große Reiseveranstalter wollen offenbar keine Nachzahlungen für gebuchte Urlaube und das Wetter. Später kräftiger Regen, örtlich Gewitter und Hagel möglich. Gestern Nachmittag, kurz vor 5, mitten in Leipzig. Da fährt ein Autofahrer in eine Menschenmenge, 500 Meter, durch eine belebte Fußgängerzone. Zwei Menschen sind tot, viele verletzt, drei von ihnen schwer. Die Ermittler sprechen von einer Amokfahrt. Roland Kühnke ist in Leipzig. Der 33-jährige Täter, der soll heute noch dem Haftrichter vorgeführt werden, oder?
3: Ja, auf jeden Fall. Wir wissen im Moment nicht ganz genau, ob das schon passiert ist oder ob es noch vor ist. Auf jeden Fall wird er angeklagt werden wegen zweifachen Mordes und mehrfachen versuchten Mordes. Und ja, das soll auf jeden Fall so schnell wie möglich und lückenlos aufgeklärt werden. Das hat auch Sachsens Ministerpräsident Michael Kretschmer den Leuten versprochen.
1: Was weiß man denn bislang über die Motive des 33-Jährigen?
3: So gut wie gar nichts. Bis vor kurzem hielt sich ja hartnäckig die Information, der Täter sei in psychiatrischer Behandlung gewesen und erst vorgestern aus einer entsprechenden Einrichtung in Altscherbitz entlassen worden. Auf Nachfrage von MDR Sachsen beim Sächsischen Ministerium für Soziales haben wir dann erfahren, dass letztere Information falsch sei. Man arbeite im Ministerium gerade an einem Statement. Wir sind sehr gespannt, wie das aussieht. Also psychisch krank möglicherweise, aber aus einer Anstalt gerade erst entlassen, das nicht. Insofern wissen wir überhaupt nichts über die Motive momentan und da zu spekulieren, ganz ehrlich, das sollten wir nicht.
1: Aber politische oder religiöse Motive sind bislang zumindest nicht erkennbar, oder?
3: Nein, die wurden auch gestern auf einer improvisierten Pressekonferenz vom sächsischen Innenminister und auch vom Leipziger Polizeipräsidenten ad acta gelegt. Also da gäbe es keine politischen Hintergründe, keine religiösen Hintergründe. Es seien Einzeltäter gewesen auf jeden Fall. Deswegen sei Leipzig auch nicht weiter in Gefahr. Die sei jetzt erstmal gebannt mit allem Schrecken, der damit verbunden war. Aber es war kein terroristischer Anschlag oder ähnliches.
1: Wie geht es denn den Schwerverletzten? Hat man da neue Erkenntnisse?
3: Zustand stabil, so kann man es kurz zusammenfassen. Lebensgefahr besteht wohl nicht mehr. Das sind die Informationen, die ich bekommen habe von Axel Schuh, dem Leiter der Branddirektion Leipzig. Die Leichtverletzten okay, was natürlich auch sehr problematisch ist. Rund 20 Personen sind zwar körperlich unverletzt geblieben, aber natürlich traumatisiert. Die hatten gestern schon eine Anlaufstelle am Gewandhaus in unmittelbarer Nähe des Tatortes. Da bekamen sie Hilfe. Und auch jetzt, wenn sich noch andere Leute melden, die Probleme haben oder bekommen, da gibt es ein Bürgertelefon, da können Sie anrufen und dann wird Hilfe organisiert. Auch rund um den Tatort heute sind viele mobile Einsatzkräfte der Polizei, Kriseninterventionsteams unterwegs, die ihre Hilfe dort vor Ort anbieten.
1: Roland Kühnke aus Leipzig zur Amokfahrt mit zwei Toten. Durch den Iran-Krieg, da sind die Belastungen bei uns Verbrauchern gestiegen, spürbar vor allem an der Tankstelle. Die Bundesregierung, die wollte daher mit einem Tankrabatt für Entlastung sorgen. Seit 1. Mai gilt er, 17 Cent weniger Steuern pro Liter Benzin und Diesel. Tanken müsste also jetzt eigentlich billiger sein. Jan Zimmermann, WDR in Berlin, dazu, ob dieser Tankrabatt wirkt und bei uns an der Zapfsäule ankommt.
4: Der Automobilclub ADAC sagt, nein, die Senkung der Energiesteuer wird nicht in vollem Umfang weitergegeben. Die Preise müssten nämlich um rund 17 Cent pro Liter Benzin und Diesel unter den Preisen der vergangenen Woche liegen, also vor der Senkung der Energiesteuer. Und das ist nicht der Fall, so der ADAC.
1: Und wie reagiert die Bundesregierung darauf?
4: Das Finanzministerium sagt, es gibt eine ganz klare Erwartungshaltung. Die Mineralölkonzerne sollen die Steuersenkung in vollem Umfang an die Verbraucher weitergeben. Ob das passiert, beziehungsweise in welchem Umfang das passiert, das könne man noch nicht sagen, so ein Sprecher des Finanzministeriums. Also man will sich die Auswertung des ADAC nicht zu eigen machen. Das Wirtschaftsministerium wartet noch auf Untersuchungen des Bundeskartellamts, der Monopolkommission und des Wirtschaftsinstituts IFO. Aber wenn die Steuersenkung nicht weitergegeben wird, dann soll das Kartellrecht weiter verschärft werden, um entsprechend eingreifen zu können, heißt es aus dem Wirtschaftsministerium.
1: Das kann dann ja dauern. Wann kann man denn politisch wirklich eingreifen?
4: Genau das ist das Problem. Politik kann erst einmal nur mahnen und appellieren. Das macht sie auch. Zum Beispiel der SPD-Fraktionschef im Bundestag, Matthias Mirsch, der sagt, das kann man sich nicht gefallen lassen, wenn die Steuersenkung tatsächlich nicht weitergegeben wird. Spitzenpolitiker verweisen gerne auf das Bundeskartellamt. Das müsse etwas tun, das müsse schnell einschreiten. Fakt ist aber, das Kartellamt kann immer erst im Nachhinein handeln, wenn Missstände, Verstöße rechtlich sicher nachgewiesen wurden. Und das ist schwierig, mit Prüfverfahren verbunden und dauert in der Regel etwas Zeit und bringt den Autofahrern in diesen Tagen vorerst nichts.
1: Was bringt denn den Autofahrern was? Was können sie tun?
4: Außer weniger zu fahren und Sprit zu sparen, ehrlich gesagt nicht viel. Das Bundeskartellamt rät, Spritpreis-Apps zu nutzen. Der Preisvergleich mit Hilfe der App sei wichtiger denn je, sagt der Chef des Kartellamts, Andreas Mund. Denn die Preise können sehr unterschiedlich ausfallen. Der Grund seien große regionale Unterschiede bei Raffinerie- und Großhandelspreisen. Und Verbraucherschützer, die raten eher am Vormittag zu tanken. Die Erfahrung der vergangenen Wochen zeigt, nach der Einführung der 12-Uhr-Regel an den Tankstellen steigen die Preise um 12 oder um kurz nach 12 oft recht stark und fallen dann über den Tag verteilt. Und am niedrigsten sind die Preise dann am nächsten Vormittag bzw. am späten Vormittag.
1: Soweit Jan Zimmermann zum Tankrabatt und ob der bei uns an den Zapfsäulen ankommt. Und jetzt geht's weiter mit den NRW-Kurzmeldungen und Anja Gavlik.
5: Die Deutsche Post heißt bald nicht mehr Deutsche Post. Der Bonner Konzern will heute auf seiner Hauptversammlung einen anderen Firmennamen beschließen lassen. Künftig soll die Post DHL AG heißen. Der Konzern sagt, den meisten Umsatz würde man mittlerweile im Ausland machen. Dazu passe der Name Deutsche Post nicht mehr. In Köln will der Zoll heute gefälschte Markenartikel im Wert von mehreren hunderttausend Euro vernichten. Meist sind es Sachen, die Reisende aus dem Urlaub mitgebracht haben und die der Zoll am Köln-Bonner Flughafen dann sichergestellt hat. Darunter auch Kleidung. Die kann nicht gespendet werden, das erlauben die Hersteller der Originale nicht. Der Essener Hauptbahnhof soll heute sauberer werden. Die Deutsche Bahn macht da einen Frühjahrsputz. Gereinigt werden unter anderem Ticketautomaten, Aufgänge zu den Gleisen, Sitzbänke und Vitrinen, in denen Fahrpläne aushängen. An der Putzaktion beteiligen sich auch Beschäftigte aus den Geschäften im Essener Hauptbahnhof und Mitarbeiter der Bahnhofsmission. Die Bahn hat vor kurzem angekündigt, grundsätzlich mehr auf Sauberkeit in Bahnhöfen zu achten.
1: Soweit die NRW-Meldungen. Die Blockade in der Straße von Hormuz hat auch Auswirkungen auf die Versorgung mit Kraftstoff hier bei uns, das haben wir schon gehört. Über die Meerenge kommen nämlich Sprit und Kerosin nach Europa. Beides, das ist im Moment teuer und Kerosin ist auch knapp. Jetzt gibt es bei Flugreisen ein bisschen Entwarnung und zwar von TUI, Altours und DerTour. Die großen deutschen Reiseveranstalter, die wollen nämlich die Preise für schon gebuchte Reisen nicht erhöhen. Das berichtet zumindest der Berliner Tagesspiegel. Christina Hövel, Hans-Wedel aktuell. Das heißt also, dass die geplanten Urlaube wie gebucht stattfinden können.
6: Ja, also Urlauber können davon ausgehen, dass die schon gebuchten Flugreisen nicht teurer werden und dass sie eben auch stattfinden. Und TUI und Altours haben der Zeitung auch gesagt, dass eben auch keine Reisen wegen Kerosinmangels gestrichen werden. Auch DerTours geht von genug Kerosin im Sommer und Herbst aus. Sollte es doch Änderungen bei den Flügen geben, will das Unternehmen seine Kunden informieren. Jeder, der schon gebucht hat, kann also erstmal beruhigt sein. Wer noch buchen will, muss sich allerdings auf steigende Preise einstellen. Von DerTour heißt es, dass Flüge und damit auch Pauschalreisen eben wegen der steigenden Kerosinpreise teurer werden könnten. Das gilt aber natürlich auch für Urlaubsreisen mit dem Auto. Da ist ja auch nicht absehbar, wie sich die Spritpreise entwickeln.
1: Vielen Dank. Sarah Geißler ist da aus der WDR-Wetterredaktion. Und da kommt heute noch einiges auf uns zu. Ne?
7: Ja, und zwar ziemlich viel Regen. Heute ziehen bei maximal noch 13 bis 19 Grad immer wieder teilweise kräftige Schauer durch, örtlich auch mit Unwetterpotenzial. Dabei können sich vor allem südlich der Ruhr auch wieder einzelne Gewitter mit Hagel, Wind und Starkregen bilden. In der Nacht breitet sich dieser zum Teil kräftige Regen dann vor allem in Westfalen weiter aus. Hier können bis morgen stellenweise zwischen 35 und 50 Litern pro Quadratmeter zusammenkommen. Das heißt, dass lokal die Gefahr von Aquaplaning, kleinräumigen Überschwemmungen, vor allem von Kellern oder auch Unterführungen besteht. Außerdem könnten auch kleinere Gewässer mal kurz über die Ufer treten. Insgesamt muss man aber sagen, dass Bäche und Flüsse im Großen und Ganzen im Moment bei uns noch viel Platz nach oben haben. Morgen wird der Regen dann schwächer, es ziehen aber weiter Schauer durch und es wird noch ein bisschen kälter, 10 bis 17 Grad.
1: Vielen Dank. Das war der Tag um 12 mit Dagmar Schlichting.
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8: 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In Zeiten, in denen uns Fake News, Fake Fotos, Fake Videos scheinbar alles weismachen können, ist es so wichtig, dass Menschen, die sich einem ernsthaften, aufrichtigen Journalismus verpflichtet fühlen, selbst ein Bild machen und dass sie uns dann von ihren Erfahrungen erzählen. Nun ist es nicht jedermanns Sache, in Kriegs- und Krisenregionen zu reisen. Das ist unbequem, belastend und mitunter gefährlich. Wir sprechen gleich mit einem Reporter aus dem Ruhrgebiet, der morgen in Berlin mit einem Pressefreiheitspreis für seine Arbeit ausgezeichnet wird, weil er genau das tut, was wir brauchen. Außerdem handylose Konzerte, warum sich gerade Newcomer und ihr junges Publikum bewusst dafür entscheiden, auf das Filmen mit der Handykamera während der Live-Events zu verzichten. Das finde ich mal ganz super. Schön, dass Sie dabei sind.

0: Grant Davidson alias Slow Leaves mit Holiday. Hier ist die Westart am Dienstag. Gerade war Internationaler Tag der Pressefreiheit am 3. Mai und in diesem Zusammenhang wird viel über die Freiheit der Berichterstattung diskutiert, die in vielen Ländern immer mehr eingeschränkt wird oder schon seit langem ein Problem ist. Heute wiederum ist Tag des Lokaljournalismus und vor diesem doppelten Hintergrund könnten wir keinen besseren Gesprächspartner haben als den Journalisten Jan Jessen. Er ist Krisen- und Konfliktreporter für die Funke Mediengruppe, bekannt zum Beispiel durch die WAZ, die Neue Ruhr, Neue Rheinzeitung, die Westfalenpost und die Westfälische Rundschau. Morgen wird Jan Jessen in Berlin mit dem Pressefreiheitspreis vom Bündnis Zukunft Presse ausgezeichnet. Guten Tag, Herr Jessen.
1: Guten Tag, Frau Schwitlewski.
0: Sie kommen gerade aus dem Libanon mit ganz frischen Eindrücken. Wie haben Sie denn die Lage dort erlebt?
1: Also im Libanon ist die Lage definitiv problematisch. Die Waffenruhe, die ja ausgerufen worden ist vor einigen Tagen, von Trump, die hält zumindest im Süden nicht. Es gibt da massive Kämpfe, Bombardierungen durch die israelische Armee, gleichzeitig Angriffe durch die Hezbollah auf die israelischen Streitkräfte, die in die Region eingedrungen sind. Flüchtlingssituation ist dramatisch, also es sind 800.000 Binnenvertrieben mittlerweile im Land unterwegs, in der Hauptstadt Beirut, aber auch im Norden des Landes. Zudem sind knapp 1 Million syrische Geflüchtete im Land. Die wirtschaftliche Situation ist schwierig. Also insgesamt ist das eine sehr missliche Situation für den Libanon gerade.
0: Jetzt haben Sie über den Libanon aus Syrien angesprochen. Das ist ja auch ein Land, das Sie dieses Jahr schon bereist haben. Genauso die Ukraine, wo wir den Krieg in Europa haben. Warum reisen Sie in Kriegs- und Krisengebiete?
1: Ich halte es für absolut wichtig, über das Schicksal von Menschen zu berichten, die in Kriegs- und Krisensituationen leben müssen, deren Lebenswirklichkeit sich eben durch Krisen und Konflikte massiv verändert hat. Ich finde es problematisch, wenn Kriege von Schreibtischen aus erklärt werden, wenn das Ganze so aseptisch wird. Und deswegen fahre ich dahin, um über die Schicksale von Menschen zu berichten und klarzumachen, was Krieg bedeutet.
0: Dass Ihnen die Schicksale von Menschen wichtig sind, das merkt man auch quasi an Ihrem eigenen Werdegang, an Ihrer Biografie, an Ihrem ersten Beruf, denn Sie waren mal Krankenpfleger. Wie haben Sie diesen Schritt gemacht? Wie sind Sie vom Krankenpfleger zum Krisenreporter geworden?
1: Es war eigentlich wie so oft im Leben ein Zufall, der mich dahin gebracht hat. Also es würde jetzt, das ist eine lange Geschichte, aber es war tatsächlich ein Zufall. Ich habe zufällig einen Kollegen getroffen von der NRZ, der Neue Ruhr, Neue Rheinzeitung. Den habe ich in Kleve seinerzeit getroffen. Ich war auf dem Weg eigentlich eine Ausbildung, beziehungsweise habe die Ausbildung zum Krankenpfleger gemacht und war auf dem Weg ins Medizinstudium. Und ja, wie das dann eben so ist, ich habe mit diesen Menschen gesprochen und habe mich dann plötzlich in der Lokalredaktion in Kleve wiedergefunden und da meinen Weg in den Journalismus gemacht.
0: Nun haben ja vielleicht beide Berufe auch ein, ich sag mal, Problem, so als, wenn ich das von außen beurteile, nämlich das Problem auch des Mitgefühls. Als Krankenpfleger müssen Sie helfen und vielleicht auch mal Gefühle professionell unterdrücken, wenn Sie jetzt als Krisenreporter in so schlimme Regionen gehen, wo Gewalt herrscht und Elend herrscht. Wie kommen Sie damit mit klar?
1: Also Sie haben ganz recht, also als Krankenpfleger eignet man sich ja schon so eine Art dickes Fell an. Also man muss auf der einen Seite professionell funktionieren, auf der anderen Seite darf man allerdings auch nicht zum Stein werden, keine Emotionen mehr haben, kein Mitgefühl mehr haben. Und so ähnlich ist das eben auch, wenn ich in so Kriegs- und Krisengebieten unterwegs bin. Das ist manchmal hart. Wir treffen Menschen da in den dunkelsten Momenten ihres Lebens, wenn sie Angehörige verloren haben, wenn sie Haus und Heim verloren haben, Besitz verloren haben, wenn sie ihre Heimat verlassen mussten. Das ist manchmal schwierig, damit umzugehen. Das ist emotional schon belastend. Aber auf der anderen Seite versucht man natürlich schon, irgendwo professionelle Distanz zu wahren. Das klappt nicht immer. Manchmal gibt es dann auch einfach Momente, wo man jemanden in den Arm nimmt, gemeinsam mit jemandem weint. Ist ein bisschen unprofessionell, aber ich glaube, das ist ganz wichtig, dass man sich seine Menschlichkeit da bewahrt vor Ort.
0: Und wie ist es mit dem Druck von der anderen Seite? Stichwort Pressefreiheit. Haben Sie selber auch Einschränkungen Ihrer Möglichkeiten eben als Berichterstatter in solchen Regionen mal erlebt?
1: Ja, selbstverständlich. Also es gibt natürlich immer wieder, insbesondere im militärischen Kontext, Restriktionen, dass man nicht überall hingehen kann, wo man möchte. Das ist von Land zu Land unterschiedlich. In Israel ist es sehr, sehr schwierig, muss man sagen. Die IDF, die israelischen Streitkräfte, sind da schon sehr, sehr restriktiv. Sie werden wissen, dass man bislang keine westlichen Journalistinnen und Journalisten nach Gaza reinkommen. Jedenfalls nicht so, dass man frei recherchieren kann. Das ist ein Riesenproblem. In der Ukraine beispielsweise gibt es natürlich auch militärische Zensur, aber die ist bei weitem nicht so ausgeprägt wie in Israel. Und das ist eben einfach so, in Kriegsgebieten, da herrscht Militärrecht und da muss man sich natürlich dann an bestimmte Vorgaben halten. Allerdings muss man sagen, sind wir eigentlich gerade in der Ukraine relativ frei in unserer Berichterstattung.
0: Fühlen Sie sich denn trotzdem ein bisschen privilegiert mit dem deutschen Pass? Also einer, der mit Ihnen ausgezeichnet wird, ist ja der Verleger Jimmy Lai, der im Gefängnis sitzt, also einen hohen Preis bezahlt für sein Engagement. Wie sehen Sie das in dem Zusammenhang?
1: Absolut. Ich meine, wir sind in Deutschland zwar mittlerweile auch ein bisschen auf dem absteigenden Ast, was das Thema Pressefreiheit angeht, im Ranking jetzt gerade wieder runtergerutscht, der Reporter ohne Grenzen auf Platz 14 nur noch. Gleichwohl muss man sagen, geht es uns hier vergleichsweise gut. Natürlich, wir erleben hier auch mehr und mehr Gegenwind. In Ostdeutschland beispielsweise Kollegen der Thüringer Allgemeinzeitung, die müssen mittlerweile mit Personenschutz auf Veranstaltungen von rechten Organisationen oder Parteien wie der AfD gehen. Das ist schwierig, aber ich sag mal nicht vergleichbar mit dem, was Kolleginnen und Kollegen in anderen Ländern erleben. Also ich bin ab und an auch auf Konferenzen mit afrikanischen Kolleginnen oder mit Menschen aus Südamerika, wo Menschen einfach ins Gefängnis gehen für das, was sie machen, also für die Arbeit, die sie erledigen, Journalismus. Und das ist natürlich nicht mit dem zu vergleichen, was wir hier in Deutschland zurzeit noch haben.
0: Wie eben Jimmy Lai in Hongkong, das sollte ich vielleicht
1: wie
0: noch
1: Jimmy Lai
0: noch
1: in Hongkong, genau. Ja, genau.
0: Was haben Sie sich vorgenommen? Was ist Ihr nächstes Ziel?
1: Mein nächstes Ziel wird wahrscheinlich Irak sein, Kurdistan. Und danach wird es wieder in die Ukraine gehen. Und um einfach mal zu gucken, wie ist die Lage da aktuell. Zuletzt war ich im Februar da, aber es ist ja alles sehr im Fluss in der Ukraine. Und das wird wahrscheinlich dann das nächste, übernächste Ziel sein, nach dem Irak.
0: Jan Jessen, Krisen- und Konfliktreporter für die Funke Mediengruppe, WAZ, NRZ und andere. Morgen wird er mit dem Pressefreiheitspreis vom Bündnis Zukunft Presse in Berlin ausgezeichnet. Herzlichen Dank für das Gespräch in der Westart, Herr Jessen.
1: Ich danke Ihnen. Opa.

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0: 2,5 Minuten Bossa Nova Auszeit mit Bebel Gilberto Upatu, die Ente. Tatsächlich ein lustiges kleines Lied über vier Wasservögel, die spontan Samba miteinander tanzen. Hier ist die Westart am Dienstag. Sharon Dodua Otu ist als Kind ghanaischer Eltern in London geboren und aufgewachsen. Sie hat Germanistik studiert und schreibt auch auf Deutsch. Seit längerem lebt sie in Berlin. Sie engagiert sich aktiv für Frauenrechte und gegen Rassismus. Als Schriftstellerin ist Sharon Dodua Otu 2016 bekannt geworden. Da hat sie als Newcomerin den Ingeborg-Bachmann-Preis beim Wettlesen in Klagenfurt gewonnen. Ihr Romandebüt Adas Raum, der ist dann 2021 erschienen. Und jetzt hat Sharon Dodua Otu einen zweiten Roman vorgelegt. Das Buch heißt So in etwa ist es geschehen. Es ist die Geschichte eines Tötungsdelikts. Das könnte man in nüchternem Juristendeutsch sagen. Eine Frau bringt ihren Kollegen, ihren Chef um, um es ein bisschen zu präzisieren. Aber die Sache ist sehr vielschichtig. Sally Charelle Delin kann uns mehr sagen.
1: Heinz Brockhaus ist tot. Das erfahren Leserinnen und Leser direkt zu Beginn dieses Romans. Während in einem klassischen Krimi nun die Jagd nach dem Täter beginnt, ist hier allerdings sofort klar, wer Heinz Brockhaus ermordet hat, nämlich Amata Haller. Sie ist die Hauptfigur in Sharon Dodua Otus neuem Roman »So in etwa ist es geschehen«.
2: Sie sagt direkt am Anfang, ich hab's gemacht und ich bereue es nicht und ich werde jetzt erklären, warum, damit alle das verstehen. Und es hat mich sehr gereizt, eine solche Figur zu beschreiben, eine Figur, die dazu steht, was sie gemacht hat, also Verantwortung übernimmt. Ich habe versucht, eine Person zu beschreiben, die nicht, also sie ist nicht böse in der Hinsicht, dass wir alle ganz klar wissen, okay, das ist eine Person, mit der wir nichts zu tun haben. Ich finde, das ist eine Person, mit der wir vielleicht befreundet sein könnten oder sicherlich als Arbeitskollegin haben könnten.
1: Am Tag vor dem Geständnis sitzt Amata in ihrer Gefängniszelle und schreibt ihre Erinnerungen nieder. Damit versucht sie zu erklären, wie es so weit gekommen ist, wie ihr Kollege Heinz Brockhaus ihr eigentlich einen Gefallen tun wollte, wie er sie von Berlin aus über 300 Kilometer zum Timmendorfer Strand fährt, an den Ort, an dem sie sich jedes Jahr mit ihrer Mutter trifft, um der Tragödie der Kap Arkona zu gedenken. Einer der größten Schiffskatastrophen zum Ende des Zweiten Weltkriegs, bei der tausende KZ-Häftlinge ums Leben kamen, die Amata Hallers Großvater jedoch überlebte. Wie Heinz Brockhaus dann auf der Fahrt in einem nicht enden wollenden Monolog um sich selbst kreist und die Anspannung mit jeder Minute der Autofahrt steigt, wie sie schließlich die Kontrolle verliert und ihn mit seinem Schal

0: erdrosselt.
1: Sie erzählt sozusagen in Wellen. Also sie erzählt, was passierte an dem Tag, was passierte in den letzten 6 Monaten vor dem Mord. Dann erzählt sie ein wenig über ihre Familiengeschichte, geht ganz weit zurück zu ihrer Beziehung zu ihrer Mutter, die Beziehung zwischen Mutter und Oma und dann dieser Opa, der Nazi-Deutschland überlebt hatte. Und sie erzählt dann im letzten Kapitel ihre Gedanken über diesen großen Kontext Kolonialismus. Also damit wollte ich klar machen, dass das Thema jetzt in ihrem Fall Rassismus, das hatte ganz viele Schichten. Es war nicht nur, dass Brockhaus irgendwas Unbedachtes gesagt hat und sie war so genervt, dass sie ihn umgebracht hat, sondern es waren sehr, sehr viele Schichten.
0: Schon in vorherigen Texten hat die 1972 geborene Sharon Dodua Otoo mit ihren außergewöhnlichen Erzählperspektiven beeindruckt. So hat sie etwa aus dem Blickwinkel eines Reisepasses, eines Türklopfers oder eines Frühstückseis erzählt. Auch in diesem neuen Buch wagt sie sich an ungewöhnliche Erzählkonstruktionen. Neben den Schilderungen von Amata lesen wir ihr Geständnis vor Gericht und auch den Monolog von Heinz Brockhaus. Herausgegeben sind all diese Dokumente von Amatas Freundin Nkechi, die sich mit ihrer Initiative Beyond Reparations für eine dekoloniale Erinnerungskultur einsetzt. So liest sich das Buch wie eine Akte mit gesammelten Dokumenten rund um den Mordfall. Diese verschiedenen Perspektiven wirken dabei manchmal etwas überkonstruiert und kompliziert. Und auch thematisch ballt sich auf den nur 144 Seiten des Buches zu viel. Was Sharon Dodua Otoo allerdings gelingt, ist ein komplexes Bild der Figuren zu zeichnen, die sich nicht einfach nur in Gut und Böse unterteilen lassen.
1: Ich denke oft, wenn wir über Menschen reden, die was Verheerendes gemacht haben, dann wurden Worte verwendet wie Monster oder so. Und ich hoffe, dass ich es geschafft habe, mit Amata zu beschreiben, dass es nicht darum geht, dass bestimmte Menschen Monster sind, sondern sie fühlen sich irgendwann so hilflos oder sie sind einfach so ausgerastet und machen Taten. Aber das sind immer noch Menschen, das sind immer noch wir. Wir sind alle in der Lage, sowas zu machen letztendlich. Das ist meine These mit dem Roman.
0: In der feinen, differenzierten Zeichnung der Figuren liegt die Stärke des Romans. Und so mahnt Otoo mit diesem Buch dazu, in unseren heutigen Debatten nicht voreilig in ein Schwarz-Weiß-Denken zu verfallen, sondern auch mal eine andere Perspektive einzunehmen.
1: Letztendlich als Schriftstellerin bin ich eine Geschichtenerzählerin. Also ich habe nicht zum Mord gegriffen, ich habe zum Stift gegriffen sozusagen.
2: Sharon Dodua Otoo, ihr neuer Roman heißt So in etwa ist es geschehen und erscheint im S. Fischer Verlag. Sally Charelle Delin hat das Buch für die Westart gelesen. Bis zu den Kulturnachrichten haben wir noch ein bisschen Musik vom französischen Multiinstrumentalisten René Aubry.

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1: mit Katrin Baumhöfe. Der Deutsche Kulturrat hat Kulturstaatsminister Wolfram Weimer ein Jahr nach dessen Amtsantritt kritisiert. Bis heute sei kein großes kulturpolitisches Projekt erkennbar, für das er stehe. Während frühere Kulturstaatsminister Stiftungen gegründet, Gesetze durchgesetzt oder in Krisen Rettungsprogramme organisiert hätten, prägten Weimers Amtszeit vor allem Kürzungen, ein scharfer Ton gegen Extremismus im Kulturbetrieb und ein Ruf nach dem Verfassungsschutz. Weimer hatte drei linke Buchläden wegen verfassungsschutzrelevanter Erkenntnisse von der Nominierungsliste für den Deutschen Buchhandelspreis streichen lassen. Der Deutsche Kulturrat warnt davor, Kulturpolitik als reine Meinung zu verstehen. Es gehe um verlässliche Rahmenbedingungen für die gesamte Szene. Die Filmfestspiele von Cannes haben Demi Moore in die Wettbewerbsjury berufen. Gemeinsam mit 8 weiteren Filmschaffenden entscheidet sie im Mai über die Vergabe der Goldenen Palme. Den Vorsitz übernimmt der südkoreanische Regisseur Park Chan-wook. In der Jury sitzen außerdem Schauspieler Stellan Skarsgård und die Regisseurin Chloe Zhao. Laut US-Medien sagte der Schauspieler Jacob Elordi wegen einer Fußverletzung ab. Das Festival läuft vom 12. bis zum 23. Mai. In New York sind in der Nacht die Pulitzer-Preise vergeben worden. Gleich mehrere Auszeichnungen gehen in diesem Jahr an journalistische Veröffentlichungen, die sich mit den Auswirkungen der Politik von US-Präsident Donald Trump beschäftigen. Die Washington Post wurde in der wichtigen Kategorie Dienst an der Öffentlichkeit für ihre Recherchen zu Massenentlassungen in US-Verwaltung unter Trump-Berater Elon Musk geehrt. Die New York Times wurde mehrfach ausgezeichnet, unter anderem für Recherchen zu finanziellen Vorteilen der Trump-Familie und für Fotos aus dem zerstörten Gazastreifen. Die Pulitzer-Preise werden seit 1917 vergeben und gelten als wichtigste Journalismus-Auszeichnung der Welt. Bei der Met Gala im Metropolitan Museum of Art haben in der Nacht zahlreiche Stars unter dem Motto Mode ist Kunst gefeiert. Auf dem gelb-grünen Teppich erschienen etwa Madonna, Rihanna und Kim Kardashian in teils spektakulären Outfits. Gastgeberin der Party war erneut Vogue-Chefredakteurin Anna Wintour. Es gab auch Proteste gegen den Ehrenvorsitzenden und Hauptspender der Gala, Amazon-Chef Jeff Bezos. Die Benefizgala hat wieder Millionen für die Kostümsammlung des Met eingebracht und zugleich die Ausstellung Costume Art eröffnet.
2: Das waren die Kulturnachrichten in der Westart. Dankeschön.

0: Alessia Cara ist der Name dieser Künstlerin aus Kanada. Dieses Jahr wird sie 30. Alessia Cara gehört zu denen, die schon im Teenie-Alter durch eigene YouTube-Videos bekannt geworden sind. So ist 2013 eine Plattenfirma auf sie aufmerksam geworden. Der Jackpot, würde ich sagen. 2018 gab es dann für sie einen Grammy als beste Newcomerin. Ein Thema, das viele Künstlerinnen und Künstler umtreibt, Newcomer wie Weltstars, das ist ein Handyverbot bei Konzerten. Manchmal ist das ja wirklich eine Pest mit diesem Meer aus Handy-Displays, die einem den Blick auf die Bühne versperren, nur um ewig lange schlecht gefilmte Videos aufzunehmen, die hinterher kein Mensch mehr braucht. Dagegen kann man was tun und viele Veranstalter reagieren auch auf dieses Phänomen. Vielleicht waren sie ja selbst schon mal bei einem Konzert, bei dem Handykameras bei der Ticketkontrolle abgeklebt wurden. Man kann sein Handy also weiter benutzen, aber eben keine Videos machen. Wie kommt das an bei jungen Leuten, die ohne Handy und ohne permanente Social-Media-Präsenz vermeintlich gar nicht leben können? Sarah Brendel hat nachgefragt.
1: Danielia ist Indie-Pop-Newcomerin aus Österreich. Sie ist eine von drei Künstlerinnen und Künstlern, die bei den Offstage-Sessions im Weltkunstzimmer in Düsseldorf auftreten. Das Publikum ist vor allem weiblich und zwischen 16 und Anfang 20. Das Besondere an dieser Veranstaltung, die Bühne ist nur ein kleines Podest in der Mitte des Raumes und niemand im Publikum hat ein Handy in der Hand. Gegen Ende ihres Auftritts bittet Danielia das Publikum, sich auf den Boden zu setzen. Sie selbst setzt sich auch im Schneidersitz auf die Bühne und singt einen ihrer gefühlvollen Songs. Ein so besonderer und intimer Konzertmoment würde wahrscheinlich nicht entstehen, wenn Menschen sie dabei filmen würden. Dass man diesen besonderen Moment nachher nicht in den sozialen Medien posten kann, stört hier niemanden.
2: Nee, also es wurde ja auch von anderen gefilmt. Also man kann sich dann sogar professionell angucken, ja. Was noch cooler ist. Ja. Und man konnte den Moment einfach voll mitnehmen.
3: Und viel bessere Qualität. Ja. Also bei seinen eigenen Videos guckt man sich eh nicht an. Und jetzt konnte man so richtig, richtig gute Momente sein. Ich hatte auch das Gefühl, es sind Momente passiert, die sonst mit Handys nicht passiert wären.
4: Bei mir überwiegt die Freude darüber, dass die Leute nicht mit ihren Handys vor mir rumgefuchtelt haben und ich einfach so
3: alles durch komplett über den Bildschirm nur sieht.
4: Über den Bildschirm im schlimmsten Fall nur sieht und so kann ich komplett alles sehen.
5: Das ist das Beste an der Veranstaltung, wirklich.
1: Konzerte mit Handy- bzw. Kameraverbot werden immer beliebter. Viele, mit denen ich spreche, sagen, sie posten eh nur selten Konzertvideos. Und viele sind auch nicht zum ersten Mal auf einem Konzert mit Handyverbot.
6: Ich war auch schon mal auf einem Konzert ohne Handys bei Cutlix. Und da war auch gute Stimmung, weil dann einfach alle viel mehr im Moment sind.
7: Auf der No Phones Allowed Tour von Rin und Schmidt.
8: Ich war bei Bob Dylan, was auch ohne Handys war. War natürlich ein größerer Rahmen, aber ist halt total cool.
1: Und nicht nur beim Publikum kommen die handyfreien Konzerte gut an. Auch für die Künstlerinnen und Künstler entsteht dadurch ein geschützter Raum. Gerade für Newcomer. Aufregung, kleine Fehler, noch unveröffentlichte Songs. Das alles landet nach dem Auftritt eben nicht direkt im Internet. Das betont auch Sängerin Yola bei ihrem gemeinsamen Auftritt mit Danielia.
9: Wenn ich jetzt verkacke, dann ist es irgendwie auch nicht so schlimm. Das ist nett, okay. Gerade habe ich auch den Text vergessen, aber eher, weil ich so freudig war, dass ihr so lange mit mir seid, dann habe ich einfach euch singen lassen. Könnt ihr jetzt immer so laufen, sag ich auch.
1: Die besondere Stimmung und Präsenz, die die Menschen im Publikum fühlen, das kommt natürlich auch bei den Künstlerinnen und Künstlern an. Toscha ist Newcomerin aus Berlin und hat beim Kölner Konzertformat Underrated ihr erstes handyfreies Konzert gespielt.
10: Gerade für die unreleased Tracks ist es so ein ehrlicher Moment, so eine ehrliche Reaktion, ohne Handys in die Gesichter zu gucken und einfach ein Stimmungsfeedback zu bekommen. Und es ist eine Sache, die man echt auf Live-Konzerten so selten irgendwie hat und deswegen ein ganz besonderer Moment.
1: Handyfreie Newcomer-Konzertformate, bei denen mehrere Künstler an einem Abend auftreten, gibt es mittlerweile immer mehr. Neben den Offstage-Sessions und Underrated aus Köln gibt es noch das Berliner Format mit dem Namen Unreleased. Seit 3 Jahren wird es umgesetzt und dieses Jahr gibt es sogar eine Deutschland-Tour. Der Fokus ist dabei klar auf kleineren Newcomer-Künstlern. Underrated-Veranstalter Kimon Crispin sagt, sie wollen mit dem Konzertformat vor allem jungen Künstlerinnen und Künstlern Chancen geben und Bühnen öffnen.
11: Wir wollen so weg von diesem Major-Label-Gedanken, Leute auch independent fördern, einfach denen sagen wir zu, es gibt auch noch andere Wege, die man machen kann oder einschlagen kann. Wir brauchen was, was halt so ein bisschen so Underground-Style und so ist und sowas und auch nicht zu groß, sollte familiär sein.
1: Wer bei den Konzerten vom Berliner Format Unreleased auftreten wird, das bleibt bis zum Auftritt geheim. Dass die Konzerte trotz geheimem Line-up und Handyverbot in den meisten Städten ausverkauft sind, liegt auch daran, dass die Highlights der Konzerte vom Veranstaltungsteam professionell gefilmt und in den sozialen Medien in Szene gesetzt werden. Veranstalter Federico Battaglia sagt, das ist eine ganz klare Marketingstrategie, durch die das Format deutschlandweit bekannt geworden ist, obwohl niemand außer den Veranstaltern Videos vom Event in den sozialen Medien postet. Damit geht das Marketingkonzept der Veranstalter auf. Gleichzeitig entstehen dadurch aber auch mehr Räume für Newcomer und vom Publikum sehr geschätzte handyfreie Zeit.
0: Ja, private Handykameras bei Konzerten verbannen. Viele Likes dazu von Newcomern und ihren Fans. Das war Sarah Brendel für die Westart.

0: Englische Band The Miserable Rich, eine Band, die auf akustische Instrumente setzt, wie Cello, Geige und Kontrabass, Gitarre natürlich auch, aber so ganz frei von Elektronik und Synthesizern scheint mir dieser Song dann doch nicht gewesen zu sein. Ballad of Young Finn. Am Wochenende wurden in Recklinghausen die Ruhrfestspiele eröffnet und dazu gehört traditionell auch der Start einer neuen Ausstellung in der Kunsthalle Recklinghausen. Die trägt diesmal den poetischen Titel Sunday Without Love. Sie zeigt Werke eines isländischen Künstlers, Ragnar Kjartansson ist sein Name. Kjartansson hat Island auf der Biennale in Venedig vertreten. Seine Arbeiten wurden im MoMA oder auch im Louisiana Museum bei Kopenhagen gezeigt. Der Mann ist also bekannt und er ist ein Künstler auf ganz vielen Ebenen. Er malt, er macht Performances, kreiert Videoinstallationen und Musik. Claudia Dichter nimmt uns mit in seine Welt.
1: Schon beim Betreten der Kunsthalle Recklinghausen hört man von weitem Musik. Den Klang von Blechblasinstrumenten, in denen sich sanftes Wellenplätschern und der Schrei von Möwen mischt. Auf zwei großformatigen, freistehenden Projektionsleinwänden im Erdgeschoss ist ein altes, handbemaltes Fischerboot mit Segel zu sehen, die SS Hangover. Darauf ein Blechbläsersextett in schwarzen Smokings, sie spielen einen Choral. Das Ganze war ursprünglich eine Performance auf der Biennale in Venedig. 6 Stunden fuhren die Musiker täglich im Kreis, im ältesten Teil des Arsenale, dort, wo einst Kriegsschiffe zu Wasser gelassen wurden. Was mal live war, ist zur Videoinstallation geworden, verliert aber dabei nichts von seinem melancholischen Zauber. Ragnar Kjartanssons raumfüllende Videoarbeiten liegen oft Performances zugrunde, so auch in Sunday Without Love. 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Lebensgroß performen hier Musiker und Musikerinnen in einer idyllischen Flusslandschaft den Song Ohne Liebe leben lernen des deutschen Kultmusikers und Autors Rocco Schamoni.
2: Es ist eine pastorale Landschaft, in der Figuren in flämisch anmutenden Kostümen auf Englisch singen. Im Loop ein Song von 3-4 Minuten, der dann jetzt eine Dreiviertelstunde immer wieder gesungen wird.
1: Nico Anklam, Direktor der Kunsthalle Recklinghausen.
2: Da ist es auch eine auf der einen Seite ganz ruhige, statische Landschaft, die wie gemalt ist. Und dann aber doch durch die Figuren auf einmal von Harfe bis zur Jazzgitarre tönt uns mitnimmt.
1: Der ewige Loop, die minimalen Bewegungen, die Kostüme wie aus einer anderen Zeit, all das erzeugt einen eigentümlichen Sog. Kjartansson zeigt hier eine moderne Vision eines Tableau vivant, ein lebendes Gemälde, das nicht aufhört zu singen. Musik, Performance, Malerei, Videoinstallation, im Werk von Ragnar Kjartansson kommt vieles zusammen. Geboren 1976 in eine isländische Künstler- und Theaterfamilie, ist er zunächst als Musiker und exzentrischer Frontmann der Electro-Clash- und Glamrock-Band Trabant bekannt geworden. Aber bei seinem Kunststudium in Reykjavik und Stockholm kam er mit dem Werk der Performance-Pionierinnen Marina Abramović und Carolee Schneemann in Berührung. Das war für ihn die Initialzündung, selbst Performance-Künstler zu werden.
3: Ich habe von ihrem künstlerischen Ansatz und dem der feministischen Kunstbewegung der 60er und 70er Jahre unglaublich viel gelernt. Das war für mich ein Leitstern für meinen eigenen künstlerischen Weg, mit dieser Haltung von Härte, Ausdauer und Beharrlichkeit.
1: Im Fall von Kjartansson kann das bedeuten, dass er sich alle 5 Jahre von seiner Mutter vor laufender Kamera anspucken lässt oder sich an eine Säule tapen ließ und so lange sang, bis er vor Erschöpfung runterrutschte. Auch die Radikalität der Künstlerinnen der 60er und 70er Jahre, die sich mit Identität und Körper auseinandersetzten, hat ihn geprägt.
3: Ich finde dieses Spiel mit Identität einfach unglaublich spannend und befreiend. Ich spiele in meiner Arbeit auch viel mit Identität, mit meiner Rolle als Mann in der Welt, mit meiner eigenen Position als Teil des Problems. Das ist mir sehr wichtig.
2: Er ist gerade 50 geworden und steht ja natürlich an einem interessanten Punkt zu fragen, wie denn ein gerade männliches Rollenbild gebrochen werden kann, um Stereotype auseinanderzunehmen, wieder neu zusammenzusetzen und damit dazu beizutragen, wie man tradierte Bilder hinterfragt und sie aber auch in einer neuen Form erfahrbar macht.
1: Das Klischee des Macho-Country-Rock-Sängers dekonstruiert er auf spielerische Art und Weise in No Tomorrow. 6 große Videoleinwände sind kreisförmig angeordnet. Darauf 8 Frauen in Jeans und weißen T-Shirts, die im Kreis gehen, Pirouetten drehen und Gitarre spielen. Eine Musik, die eigens für Tänzerinnen der Iceland Dance Company geschrieben wurde. Das Konzept geht auf Karl-Heinz Stockhausens Idee der Raummusik zurück. Musik, die das Publikum nicht von einer Bühne aus bespielt, sondern umgibt. Unwillkürlich folgt man den Klängen, den Tänzerinnen, läuft mit im Kreis und wird so selbst Teil der Choreografie. Und als ob das nicht alles schon komplex und anspielungsreich genug wäre, sind in Recklinghausen auch noch Ölgemälde von Kjartansson zu sehen. Weekdays in Arcadia. Romantisch anmutende Landschaftsmalerei, in der man bei genauem Hinsehen kleine Figuren entdeckt.
3: Große Gemälde, die auf kleinen Skizzen basieren, die ich gemacht habe, während ich oben in den isländischen Highlands Schafe gehütet habe. Es sind meistens Porträts von Bauern aus der Gegend, winzig kleine Figuren in der Landschaft. Es geht um dieses zutiefst romantische Gefühl, in der Wildnis zu sein und Schafe zu hüten. Man fühlt sich wie in Beethovens Pastorale. Und gleichzeitig ist es so banal. Alle tragen Regenoveralls, laufen rum und versuchen, in dieser majestätischen Landschaft ihre Schafe zu finden.
2: Und da sind wir wieder bei Ragnar Kjartansson, der ganz klassische Motive nimmt, sie sehr gekonnt umsetzt und denen aber den zeitgenössischen Dreh gibt, die sie damit eben aus einer Biedermeierhaftigkeit herauslösen können und gleichzeitig aber auch all das Pathos erlauben, was ja auch an Kunst erlaubt sein muss und Freude macht.
1: Kjartanssons ebenso vielschichtiges wie komplexes Werk ist voll von Referenzen und Bedeutungsebenen. Ist es ihm wichtig, dass das Publikum die auch entschlüsseln kann?
3: Mir ist nicht wichtig, dass das Publikum das alles aufspürt und erkennt. Mir bedeutet die unmittelbare Wirkung des Werks am meisten. Man spürt es oder man spürt es nicht. Man kann tiefer graben, wenn man möchte.
2: Wenn man dann alles nachlesen will, alles verstehen will, bieten wir auch Möglichkeiten dazu an. Und Ragnars Werke werden umso besser, umso tiefer man eintaucht. Aber sie sind auch schon Weltklasse, wenn man einfach nur sich reinsetzt und mit den Balletttänzerinnen und den Rockstars einfach ein bisschen mitwippt.
0: Ragnar Kjartansson, Sunday Without Love. Die Ausstellung in der Kunsthalle Recklinghausen läuft bis 16. August. Das war ein Vesta-Tipp von Claudia Dichter.

Mit einer gewissen Wehmut schaut Karen Roos in ihrem Chanson aus dem Fenster de ma fenêtre. So viel Westart am Dienstag, gleich das WDR3 Lunchkonzert mit Claudia Behlemann. Viel Vergnügen dabei. Mein Name ist Katja Schwieglewski. Schönen Nachmittag.

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2: Die Nachrichten mit Markus Epping. Guten Tag. Die Wasserqualität in den Badeseen in NRW ist fast überall ausgezeichnet. Das geht aus einer aktuellen Auswertung des Landesumweltamts hervor. Tobias Zacher, WDR Landespolitik, erklärt, wie die Zahlen aussehen.
3: 116 Badestellen an Seen gibt es in NRW und 103 davon haben die Bestnote bekommen, ausgezeichnet. Das sind nochmal ein paar mehr als im vergangenen Jahr. Die meisten anderen Badestellen sind gut. 2 wurden mit ausreichend bewertet. Das ist einmal die Ruhrbadestelle in Bochum-Dahlhausen und der Horst-Mara-See in Lünen. Aber auch hier kann man laut Landesumweltamt unbesorgt ins Wasser gehen. In der Badesaison messen die Gesundheitsämter die Qualität mindestens alle 4 Wochen.
2: Der Krieg am Persischen Golf spitzt sich erneut zu. Nachdem die USA ihren Militäreinsatz zur Sicherung der Handelsschifffahrt in der Straße von Hormus begonnen haben, griff der Iran Ölanlagen in den Vereinigten Arabischen Emiraten an. Moritz Bernhard für WDR aktuell.
4: Eine Ölanlage im Hafen von Fujairah geriet in Brand. 3 indische Arbeiter wurden verletzt. Der Hafen hat für die Emirate große strategische und wirtschaftliche Bedeutung. Über ihn können die Emirate Öl exportieren, ohne den Rohstoff durch die Straße von Hormus transportieren zu müssen. Experten gehen davon aus, dass der Iran gezielt die Emirate angegriffen hat, weil sich das Land deutlicher an die Seite der USA gestellt hat als andere Golfstaaten und weil es zudem durch eine strategische Partnerschaft mit Israel verbunden ist. Scharfe Kritik am Iran kam auch von anderen Regierungen. Saudi-Arabien und Katar verurteilten die Angriffe. Auch Bundeskanzler Friedrich Merz äußerte sich, Teheran müsse aufhören, die Region und die Welt zur Geisel zu nehmen. Die Blockade der Straße von Hormus müsse enden.
2: Weitere Meldungen im Überblick. Leipzig trauert um die Opfer der mutmaßlichen Amokfahrt gestern. Am Nachmittag ist eine Gedenkandacht in der Nikolaikirche geplant, ganz in der Nähe des Tatorts. Auch Sachsens Ministerpräsident Kretschmer und Oberbürgermeister Jung werden teilnehmen. Im Rathaus von Leipzig liegt ein Kondolenzbuch aus. Bei der mutmaßlichen Amokfahrt gestern wurden 2 Menschen getötet, 3 wurden schwer verletzt. Die italienische Großbank UniCredit hat ein offizielles Übernahmeangebot für die Deutsche Commerzbank vorgelegt. Die UniCredit bietet eigene Aktien zum Tausch gegen Commerzbank-Aktien an. Die Aktionäre haben einige Wochen Zeit, sich für oder gegen den Tausch zu entscheiden. Die Commerzbank sträubt sich gegen die Übernahme, auch die Bundesregierung lehnt den Plan ab. Die Hantavirus-Erkrankungen auf einem Kreuzfahrtschiff im Atlantik nehmen zu. Die Weltgesundheitsorganisation hat inzwischen 7 Fälle bestätigt, darunter die 3 Toten. Auf dem Schiff sind insgesamt rund 150 Menschen. Das Hantavirus wird in der Regel durch Nagetiere übertragen. Zu den typischen Krankheitssymptomen zählen Fieber, Kopf- und Bauchschmerzen.
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2: Im Kölner Hauptbahnhof starten die ersten gemeinsamen Streifen von Mitarbeitern der Deutschen Bahn und der Bundespolizei. Das soll für mehr Sicherheit und Sauberkeit sorgen. Susanne Rittner, WDR Köln.
5: Mitarbeiter der Bundespolizei und Mitarbeiter der Bahn werden ab sofort mehrfach in der Woche gemeinsam auf Streife gehen. Ziel ist es, den Menschen im Hauptbahnhof ein besseres Gefühl zu geben, so die Kölner Bundespolizei. Es geht um Sicherheit, aber auch um Sauberkeit. Das gemeinsame Arbeiten in 4er-Teams von Bahn und Bundespolizei ist vorher eingeübt worden. Die Deutsche Bahn gibt nach eigenen Angaben für mehr Sicherheit und Sauberkeit in diesem Jahr insgesamt 50 Millionen Euro aus.
2: Das war WDR aktuell. Und das Wetter in Nordrhein-Westfalen. Momentan ziehen Schauer durch, gegen Abend kommt dann kräftiger Regen. Er kommt aus Rheinland-Pfalz und breitet sich aus bis nach OWL und ins Münsterland. Die Höchstwerte dazu in Nettersheim 15 Grad, in Ratingen 16 und in Paderborn bis 18 Grad. Morgen ähnlich wie heute teils kräftiger Regen, zwischendurch auch mal mit Pausen. Am Nachmittag bilden sich dann neue Schauer. Dazu 10 bis 15 Grad und die Zeit, es ist 13.04 Uhr.
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6: Einen guten Mittag wünscht Ihnen Claudia Behlemann am Mikrofon. Vor 3 Jahren war die Mandoline das Instrument des Jahres, aber ich würde sie trotzdem zu den unbekannteren Instrumenten zählen. Auf den ersten Blick sieht sie ja aus wie eine Gitarre, aber man kann, und das habe ich auch erst kürzlich gelernt, nicht ohne weiteres Gitarrenliteratur auf ihr spielen. Die Mandoline hat 8 Saiten und man muss ja auch grundsätzlich mit Plektron spielen. Avi Avital ist einer der führenden Mandolinisten unserer Tage. Warum und wie schön sein Instrument klingen kann, das führt er jetzt mit Musik von Antonio Vivaldi und dem Venice Baroque Orchestra vor.

Für Laute hat Antonio Vivaldi dieses Konzert D-Dur komponiert. Wir hörten es in einer Aufnahme mit Mandoline, zwei Violinen und Basso Continuo. Avi Avital ist vom Venice Brock Orchestra begleitet worden. Ist das nicht großartig? Wandern ist wieder angesagt. Ein Trendsport. Vorbei sind die Zeiten, als das Wandern ausschließlich als Seniorenbeschäftigung galt. 39 Millionen der Deutschen über 14 Jahre, also knapp die Hälfte, haben laut einer Erhebung des Allensbacher Instituts angegeben, mindestens ab und zu in ihrer Freizeit wandern zu gehen. Auch junge Leute haben festgestellt, dass Laufen durch die Natur tut Körper und Seele gut. Es bringt einen wieder näher in Kontakt mit Wald und Wiese, Flora und Fauna. Man ist achtsam in der Natur unterwegs. In der historischen Epoche der Romantik haben auch die jungen Leute das Wandern für sich entdeckt, als Möglichkeit der Selbstfindung, als Fluchtpunkt und Sehnsucht. Den Romantikern ging es um Freiheit und die Flucht aus dem bürgerlichen Alltag. Viele Gemälde und Gedichte spiegeln dies und in der Musik hat Franz Schubert diese Wandersehnsucht auf einzigartige Weise beschworen. Hier sind Christian Gerhaer und Gerold Huber mit dem Anfang des Zyklus »Die schöne Müllerin« von Franz Schubert. Musik.

0: Die ersten 5 Stücke des Zyklus Die schöne Müllerin von Franz Schubert. Dargeboten im WDR3-Lunch-Konzert von dem fantastischen Duo Christian Gerhaer und Gerold Huber. Es ist Montagmittag. In 2 Minuten ist es 13:30. Aber vielleicht wollen Sie sich den Donnerstagabend hier mal vormerken. Da gibt es einen runden Geburtstag.
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0: Statt ungarischer Musik habe ich jetzt hier im WDR3-Lunch-Konzert Musik eines wichtigen russischen Komponisten für Sie. Hier ist die 4. Sinfonie von Sergei Prokofjew. Die gibt es in 2 Fassungen. Das Netherlands Radio Philharmonic Orchestra spielt die erste aus den Jahren 1929-30.

Das war die 4. Sinfonie von Sergei Prokofjew. Mit dem musikalischen Material hat Prokofjew über Jahrzehnte gearbeitet. Zunächst hat er ein kurzes Ballett komponiert, Ende der 1920er Jahre. Das ist in Paris gefloppt. Daraufhin hat Prokofjew daraus die Sinfonie gemacht, die wir hier gehört haben. Weil er aber immer noch nicht zufrieden war, hat er sich die Sinfonie 17 Jahre später nochmal vorgeknüpft und eine zweite Fassung erstellt. Das ist auch ein Merkmal von erfolgreichen Menschen, denke ich. Sie geben nicht auf und geben sich nicht vorschnell zufrieden, suchen immer weiter nach der Lösung, die für sie richtig ist. Das Netherlands Radio Philharmonic Orchestra hat die erste Fassung der 4. Sinfonie von Sergei Prokofjew unter der Leitung von James Gaffigan gespielt. Den Solisten, der jetzt um 2:05 hier im WDR3 Lunchkonzert auftritt, den kann man am 12. Mai live erleben, bei uns in Nordrhein-Westfalen, im Erholungshaus in Leverkusen, im Rahmen des Tart Festivals, das von Bayer Kultur ausgerichtet wird und noch bis Juni läuft. Der Trompeter Simon Höfele gastiert am 12. Mai mit dem Dogma Chamber Orchestra in Leverkusen. Ein ganz spannendes, junges Orchester, das der Dirigent und Komponist Michael Gurjewitsch gegründet hat. Wir hören Simon Höfele jetzt hier im WDR3-Lunch-Konzert mit dem BBC Scottish Symphony Orchestra unter der Leitung von Duncan Ward und mit dem berühmten Trompetenkonzert S-Dur von Joseph Haydn.

Simon Höfele war der Solist bei Joseph Haydns Trompetenkonzert S-Dur. Und wie gesagt, wenn Sie wollen, können Sie Simon Höfele live erleben am 12. Mai im Rahmen des Start Festivals in Leverkusen. In unserer Aufnahme hat Duncan Ward das BBC Scottish Symphony Orchestra dirigiert. Jerry Bock. Der Name dieses Komponisten ist in der Klassikszene nicht wirklich geläufig. 1928 geboren in Connecticut, 2010 gestorben im Staat New York, hat Jerry Bock als Musical- und Filmkomponist Karriere gemacht. Ist mit vielen sehr namhaften Preisen geehrt worden. Und seinen größten Hit kennen Sie vermutlich. Wenn ich einmal reich wäre, If I Were a Rich Man. Für den Film Anna Tefka bzw. The Fiddler on the Roof hat er diesen Song und viele andere Melodien geschrieben. Und die Suite zu dieser Filmmusik von Jerry Bock spielen jetzt hier im WDR3 Lunch Konzert um 2:10 The Philharmonics.

The Philharmonics haben wir hier gehört, mit einer Suite zu der Filmmusik von Jerry Bock zu The Fiddler on the Roof, beziehungsweise Anna Tefka, so hieß der Film aus dem Jahr 1971 bei uns. Hier im WDR 3 Lunchkonzert folgt jetzt um 20 nach 2 noch die Suite zu einer hochberühmten Oper. Sie können sich freuen auf die Suite zu der Oper Carmen von Georges Bizet. Die Sinfonie auf London hat nämlich unter der Leitung ihres Gründers John Wilson vor wenigen Tagen eine neue CD herausgebracht mit dem Titel French Orchestral Favorites. Französische Lieblingswerke für Orchester. Und da fehlt natürlich auch die schöne Carmen nicht.

Die Symphony of London haben wir hier gehört unter der Leitung ihres Gründers John Wilson. Das war die Suite zu der Oper Carmen von Georges Bizet. Seit dem 1. Mai ist die CD auf dem Markt, auf der diese Aufnahme zu finden ist. Der Titel lautet French Orchestral Favorites von der Symphony of London. Eine hochberühmte Operette nimmt WDR3 Tonart gegen 10:50 unter die Lupe. Das Land des Lächelns von Franz Lehár. Mein Name ist Claudia Bielemann und ich verabschiede mich mit einer Klavierfantasie von Moritz Moszkowski. Ich wünsche Ihnen noch einen schönen Nachmittag.

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3: Die Nachrichten mit Markus Epping. Guten Tag. Nach der Amokfahrt in Leipzig ist nach Angaben von Oberbürgermeister Jung niemand mehr in Lebensgefahr. Gestern hatte ein Autofahrer in der Leipziger Fußgängerzone 2 Menschen getötet und 3 weitere schwer verletzt. Das Motiv des 33-jährigen Täters ist weiter unklar, berichtet aus Leipzig Roland Kühnke für WDR aktuell.
4: Es gibt keinen religiösen und auch keinen politischen Hintergrund. Es handelt sich um einen möglicherweise psychisch kranken Menschen. Er war zuletzt in psychiatrischer Behandlung. Wir haben da nochmal nachgefragt im Sozialministerium und ich zitiere einfach mal. Der mutmaßliche Amokläufer hielt sich auf eigenen Wunsch freiwillig in der Klinik stationär auf. Nach einem kurzen Aufenthalt wurde er Ende April entlassen. Während der Zeit dieses Aufenthalts bestand keine Eigen- oder Fremdgefährdung. Es lagen damit keine medizinischen Gründe vor, den Patienten am Verlassen der Klinik zu hindern und damit gegen seinen Willen festzuhalten. Zitat Ende. Wegen der ärztlichen Schweigepflicht gab es natürlich keine Informationen zur Diagnose, zur Behandlung, zur Therapie und weiterem.
3: Der Pharmakonzern BioNTech schließt mehrere Standorte und will knapp 1.900 Arbeitsplätze streichen. Ein Grund ist nach Angaben von BioNTech der geringere Bedarf an Corona-Impfstoffen. Sie sollen nur noch vom Kooperationspartner Pfizer produziert werden. Der erst im Dezember übernommene Konkurrent CureVac wird abgewickelt. Aus Mainz Christoph Mautes für WDR aktuell.
5: Die Schließungen betreffen alle Standorte von CureVac sowie die BioNTech-Standorte in Idar-Oberstein und Marburg. Auch die Produktion in Singapur werde geschlossen, so der Konzern. Die Schließungen sollen nach Abschluss Einsparungen in Höhe von 500 Millionen Euro pro Jahr bringen. BioNTech will sich zukünftig demnach noch stärker auf die Forschung an Krebsmedikamenten konzentrieren. Das abgeschlossene Quartal beendete BioNTech mit einem Verlust von mehr als 500 Millionen Euro. Grund seien die hohen Kosten für Forschung und Entwicklung.
3: Weitere Meldungen im Überblick. Der Konflikt zwischen den USA und dem Iran verschärft sich. US-Präsident Trump hat dem Iran erneut mit Vernichtung gedroht, sollte das Land Schiffe angreifen, die Frachter durch die Straße von Hormuz geleiten. Vorher gab es dort offenbar Gefechte. Die US-Armee versenkte nach eigenen Angaben mehrere iranische Boote. Der Iran meldete Raketenangriffe auf US-Militärschiffe. In Rumänien ist die pro-westliche Regierung durch ein Misstrauensvotum abgesetzt worden. Im Parlament hat eine große Mehrheit für den Antrag von Rechtsextremen und Sozialdemokraten gestimmt. Sie hatten unter anderem die Sparpläne von Ministerpräsident Bolojan kritisiert. Ob in Rumänien eine neue Regierung gebildet werden kann oder es Neuwahlen gibt, ist noch unklar. In Bahnhöfen und Zügen hängen in Deutschland seit heute Plakate, die zu Respekt vor Bahnbeschäftigten aufrufen. Anlass der Kampagne ist der gewaltsame Tod eines Zugbegleiters in Rheinland-Pfalz Anfang Februar. Ein Schwarzfahrer hatte den 36-Jährigen lebensgefährlich verletzt.
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3: Nach einer möglichen Gefährdungslage an einer Berufsschule in Grevenbroich ermittelt die Polizei jetzt zu den Hintergründen. Am Mittag hatte es einen Polizeieinsatz wegen mehrerer Drohanrufe gegeben. Paula Gerardus für WDR aktuell.
6: Laut Polizei soll der Anrufer gefordert haben, dass ein Schüler das Gebäude verlässt. Andernfalls würde er gewalttätig werden. Die Schule hatte daraufhin eigene Sicherheitsvorkehrungen getroffen. Die Polizei war vor Ort, um die Lage zu beobachten. Für die Anwesenden bestand keine Gefahr. Der bedrohte Schüler selbst war außerdem zu keinem Zeitpunkt im Gebäude. Die Polizei konnte ihn ausfindig machen und befragen. Jetzt prüft die Kripo unter anderem, ob es einen Zusammenhang zu den heutigen schriftlichen Abi-Prüfungen an der Schule gab.
3: Das war WDR aktuell. Und das Wetter in Nordrhein-Westfalen. Heute Abend kommt aus Rheinland-Pfalz kräftiger Regen. Er breitet sich aus bis nach OWL und ins Münsterland. Auch einzelne Gewitter und Starkregen sind möglich. Die Höchstwerte dazu in Lemgo 15, in Lüdenscheid 16 und in Pulheim bis 18 Grad. Und die Zeit, es ist 15.04 Uhr.
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7: Mit mir, Lisa Rufus, hallo, schön, dass Sie mit dabei sind an diesem Dienstagnachmittag. Das Wort Dienstag kommt vom germanischen Gott Tyr, einem Kriegsgott, darum heißt es auch Tuesday. Wir kämpfen an diesem Dienstag zum Glück höchstens mit der To-Do-Liste und diese Musik bringt uns dadurch.

Mit großem Tusch am Ende sollte man so ein bisschen im Mittagstief hängen, weckt einen das doch gut wieder auf. Dieser Walzer Nummer 4 in Des-Dur von Antonín Dvořák mit den Prager Philharmonikern und Jakob Ruscher. Haben wir gerade hier gespielt in der WDR 3 Tonart am Dienstagnachmittag. Ja, vielleicht kennen Sie das, Sie sitzen angespannt so stundenlang am Schreibtisch und dann muss man einfach mal kurz raus aus dieser seriösen Welt, so ein bisschen verrückt sein. Und genau dieses Gefühl, finde ich, steckt hier drin in diesem traditionellen Stück, aber gespielt wie ein Freestyle.

0: Witziges Stück, mal was ganz anderes. Diese Polska from Dorothea für Klarinette und Kontrabass. Martin Fröst hat das Stück bearbeitet und Klarinette gespielt. Sébastien Dubé hat hier Kontrabass gespielt. Dein ist mein ganzes Herz ist eine der bekanntesten Operettenarien überhaupt, wird oft als Zugabe im Konzert gesungen und ja, klingt nach Kitsch, nach großer Geste, aber eigentlich geht es um etwas ganz anderes. Verlust, Abschied und eine Welt, die aus den Fugen gerät. Unser Meisterstück heute.
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2: Es gibt Arien, die überstrahlen irgendwann das ganze Werk, aus dem sie stammen. Eine dieser erfolgreichen Single-Auskopplungen ist diese Nummer hier.

Dein ist mein ganzes Herz, ein echter Schmachtfetzen. So gut wie jeder Tenor, der was auf sich hält, singt diese Arie auf Soloalben als Zugabe oder schmettert sie gleich in die großen Arenen der Welt hinaus.

Welche Figur diese Arie eigentlich singt, das wissen nur die, die auch die Operette dahinter kennen. Das Land des Lächelns. Nicht von Heinz Rudolf Kunze, von Franz Leha. Och nee, Operette, muss das sein, werden manche jetzt sagen. Ja, das muss sein, vor allem, wenn sie ein echtes Meisterstück ist. Deshalb vergessen Sie jetzt mal den ganzen prüden Fernsehoperetten-Kitsch der 70er und 80er Jahre, denn das hat nichts damit zu tun, wie die Operette im Allgemeinen und diese Leha-Operette im Besonderen auf die Bühne gebracht wurde.

Um die Jahrhundertwende hat Leha mit seiner lustigen Witwe einen echten Kassenhit komponiert. Aufführungen in aller Welt, sogar am Broadway, spülen ihm ordentlich Tantiemen aufs Bankkonto. Schmissige Schlager, mitreißende Tanznummern und natürlich ein Happy End. Das sind die Erfolgszutaten. Aber dieses Modell erschöpft sich langsam, vor allem was das glückliche Ende angeht. Um an alte Erfolge anzuknüpfen, erfindet sich Leha nochmal neu mit Ende 50. Zuerst kommt seine Operette über eine unglückliche Goethe-Liebschaft auf die Bühne und dann, 1929, eine Operette über eine ungleich kompliziertere Liebesbeziehung, das Land des Lächelns. Aber Moment mal, denken Sie jetzt vielleicht, eine Operette, die tragisch endet? Dann ist es doch keine Operette mehr, sondern eine Oper. Stimmt schon, Leha schwebt diesmal ein opernhafter Sound vor. Der Trick ist, er schreibt unglaublich einprägsame und hitverdächtige Gesangsnummern. Eigentlich sind es Schlager, die sofort ins Ohr gehen. Aber so leicht lassen die sich auch wieder nicht nachsingen. Schon alleine, weil Leha das Stück für ein großes romantisches Orchester instrumentiert hat.

0: Auch in der Dichtung meines neuen Werkes, Das Land des Lächelns, geht es im Grunde um ganz große Fragen, um den Widerspruch zwischen Gelb und Weiß.
1: Frei von stereotypen Zuschreibungen ist Leha nicht. Was er sagen will, in diesem Stück verliebt sich eine österreichische Adlige in einen chinesischen Prinzen. Die Liebe soll die Unterschiede überbrücken, aber die kulturellen Gräben bleiben unüberwindbar. Das Assimilationsprojekt scheitert. Gescheitert ist Das Land des Lächelns schon ein paar Jahre vor seiner Uraufführung. Nur hieß das Stück da noch anders. Die gelbe Jacke. Moment mal, Leha hat also ein altes Stück nochmal neu aufgewärmt? Ja, das hat er auch mit anderen Stücken gemacht. Operette war nun mal ein knallhartes Showbusiness. Da schreibt kein Komponist am Marktkalkül vorbei. Und wenn doch, dann muss er es eben korrigieren. Ob in Berlin oder am Broadway.

0: Die gelbe Jacke. Dass der Operettenerfolg bei so einem Titel ausbleibt, hätte wahrscheinlich jeder Laie gemerkt.
1: Eine läppische Fabel, hilflos und von aufreizender Langeweile.
0: Spottet die Kritik. Aber zum Wegwerfen zu schade, denkt sich der Komponist und lässt seine Librettisten Ludwig Herzer und Fritz Löhner-Beder ordentlich das Skript ausmisten. Beim Blick in die Noten bleiben die beiden an einer winzigen Stelle hängen, zumindest der Legende nach. 16 Takte, eine kleine, feine Melodie, die irgendwie völlig untergeht.

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1: Lautet die alte Textzeile dazu. Fritz Löhner Beder streicht das durch und schreibt einen neuen Text. Einen, den Sie wahrscheinlich ziemlich gut kennen. Dein ist mein ganzes Herz. Tja, da sieht man's mal wieder. Der Text ist in der Operette eben nicht egal. Nur eine schöne Melodie reicht nicht aus, um einen Hit zu landen. Jetzt muss das neue alte Stück nur noch einem Theater schmackhaft gemacht werden. Und da kommt der Interpret dieses Hits ins Spiel, Startenor Richard Tauber. Er ist Lehars Trumpf, sein unique selling point. Für Tauber schreibt Lehar seine größten Hits. Und dieses Mal wird Lehar seinem Sänger ein phänomenales Comeback bescheren nach überstandener Rheumaerkrankung. Als chinesischer Prinz kann Tauber seinen Resträumer gut kaschieren, denn so ein Monarch bewegt sich schließlich steif. So hat sich Tauber das zurechtgelegt. Er setzt sich für das Stück ein, hockt vorm Telefon und ruft einen Theaterdirektor in Berlin an und singt ihm das durch den Hörer. Volltreffer. Der Theaterdirektor hat angebissen und den richtigen Riecher. Eine Operette mit echtem Tauberlied. Danach lechzt das Publikum. Und Lehar macht etwas, wovon ihm wahrscheinlich jeder kommerziell erfolgreiche Komponist abgeraten hätte. Er beginnt diesen großen Tenorhit mit einem verminderten Septakkord. Hochdramatisch und nervenzerfetzend. Aber das Publikum liebt es.
2: Der große Nachsingschlager für den Winter ist geboren. Richard Tauber, der Wiedergenesene, der Wiedergewonnene, singt es, sein Tauberlied. 4, 5 Mal, ich hab's nicht gezählt, kann kaum das Rasen des Theaters beruhigen.
1: Schreibt die Berliner Zeitung zur Premiere von Das Land des Lächelns. Und zwar im Oktober 1929. Da ist die Welt schon lange kein Land des Lächelns mehr. Die New Yorker Börse bricht zusammen, die Weltwirtschaftskrise beginnt, Massenarbeitslosigkeit und Aufstieg der NSDAP. Nicht mal 4 Jahre später hätte die Premiere mit ihrer Stammbesetzung nicht stattfinden können. Richard Tauber und Vera Schwarz, die Protagonisten, fliehen 1933, weil sie aus jüdischen Familien stammen. Ebenso wie die Librettisten. Fritz Löhner Beder, der Mann, der den Text zum großen Tenorhit schreibt, wird im KZ ermordet. Und Franz Lehar? Der ist wegen seiner jüdischen Ehefrau zwar auch angreifbar, aber neben Wagner ist er der Lieblingskomponist von Adolf Hitler. Seine Operetten stehen auch im Dritten Reich auf den Spielplänen. Das Publikum hat also weiter Gelegenheit, die tragische Romanze zwischen Lisa und dem chinesischen Prinzen Su Chong zu verfolgen.
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Bei einer chinesischen Herrscherhochzeit, wie Leha sie sich vorstellt, dürfen Tamtams nicht fehlen. Und sogar die Aida-Trompeten schleust er in die Besetzung ein. Authentisch ist das vielleicht nicht, aber eine effektvolle musikalische Fremdheitserfahrung.

pentatonische Wendungen und Fanfaren, diese europäische Klangfantasie vom alten China schreit ja fast nach einem anderen Stück, Puccinis Oper Turandot.

0: Die Parallele ist gar nicht mal so weit hergeholt, denn Puccini und Leha haben für den jeweils anderen sehr geschwärmt. Und was wird jetzt aus Lisa und Souchong? Sie bekommt heraus, ihr Prinz soll nach der Hofordnung noch 4 weitere Frauen heiraten. Da ergreift sie schweren Herzens die Flucht. Kann man irgendwie auch verstehen.
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0: Die Lippen schweigen also wieder einmal bei Leha. Das haben sie ja schon in der lustigen Witwe getan. Nur flüstern jetzt eben keine Geigen mehr, hab mich lieb. Jetzt blutet das Herz und keiner sieht hinein. Leha hat der Operette das Weinen beigebracht.

ein Meisterstück von Nick Sternitzke und Michael Lohse hier auf WDR 3. Lea hat der Operette das Weinen beigebracht, das Lächeln. Das kommt jetzt. Bei Erwin Schulhoff klingt es so.

Dein kokettes Lächeln, Jazz-Improvisationen für Klavier von Erwin Schulow war das. Margarete Babinski und Andreas Wikidal haben hier Klavier gespielt. WDR 3 Tonart um gleich 3:30. Ja, auch wenn der Frühling jetzt gerade so einen kleinen Knick hat, war es ja die letzten Tage zum Teil schon echt warm. Ich habe da mal überlegt, ob ich mal wieder ins Wasser gehe. Da hat mich das heute Morgen sehr gefreut zu hören, dass die Badegewässer in Nordrhein-Westfalen überwiegend jetzt eine sehr gute Wasserqualität haben. Also alles bereit für den ersten Sprung. Frederik Delius hat dieses Aufbruchsgefühl in Musik gepackt. Der erste Kuckuck im Frühling.

Frederick Delius on Hearing the First Cuckoo in Spring mit dem Orchestra della Svizzera Italiana und Howard Griffiths. So klingt sie wie der Dreitonart heute am Dienstagnachmittag. Ja, Frühjahrsputz, den gibt's nicht nur zu Hause. Die Deutsche Bahn reinigt gerade die Bahnhöfe in Nordrhein-Westfalen. In Münster werden Schrottfahrräder eingesammelt, also alles einmal durchlüften und neu ordnen. Vielleicht haben Sie sich dieses Jahr auch schon an den Frühjahrsputz gemacht. Und wenn nicht, dann versuchen Sie es vielleicht jetzt bei dieser klaren, aufgeräumten Musik von Vivaldi.

0: die Akademie für Alte Musik Berlin mit barocker Energie. Sie haben gespielt Vivaldis Konzert in A-Moll. Georg Kalweit und Midori Seiler haben Geige gespielt.
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0: Heute im Musikkalender eine Pionierin der elektronischen Musik. Sie hat Klänge gebaut, lange bevor es Synthesizer gab.
2: Coventry, 5. Mai 1937. Die Komponistin Delia Derbyshire wird geboren. So klingt das heute. Und so klang das ganz am Anfang. '63 flimmerte er zum ersten Mal über die Bildschirme. Dr. Who, der zeitreisende Protagonist der gleichnamigen Kultserie. Und das begleitet von diesen fluoreszierenden Sounds. Sounds, die eine Frau konstruiert hatte. Und das im wahrsten Sinn des Wortes, denn Delia Derbyshire hat alle Töne, die wir hier hören, selbst gebaut.
3: Well, the first stage in the realization of a piece of music.
2: Stunden, Tage bringt Delia im Studio zu, an einem Ort, der aussieht wie die Schaltzentrale eines Atomkraftwerks. Es gibt einen Clip aus dieser Zeit, auf dem sieht man Delia Derbyshire im Studio. Eine Mischung aus Ingeborg Bachmann und Keira Knightley vor einer ziemlich eindrucksvollen Kabelkulisse. Eine Revolutionärin mit der Ausstrahlung einer höheren Tochter. Es hat ziemlich gedauert, bis Delia Derbyshire hier angekommen ist. Geboren wird sie in Coventry, katholisches Arbeitermilieu. Delia lernt Klavier, später Violine, liebt es abstrakt, interessiert sich für Schallwellen und studiert schließlich Mathematik und Musik. Und das sogar in Cambridge. Der Einstieg ins Machen ist trotzdem schwierig. Die Decker sagt ihr schon mal ab, man nimmt keine Frauen. Was Glück ist für die BBC. Dort kommt Delia schließlich unter, und zwar beim berühmten Radiophonic Workshop. Die Klangkoryphäen des Königreichs tüfteln hier in trauter Runde. Ein Kreis von Pionieren, zu denen nun auch die Pionierin Delia Derbyshire gehört. Hier fühlt sie sich endlich angekommen und macht sich schnell einen Namen, kreiert ikonische Sounds für den Rundfunk, psychedelisch, futuristisch, aufregend fremd. Wer in den 60ern BBC Three einschaltet, der hört Delia Derbyshire. Bis in den 70ern die Synthesizer dazwischengrätschen, mit denen Derbyshire gar nichts anfangen kann. Zu anorganisch findet sie und verlässt die BBC. Was folgen, sind keine leichten Jahre. Derbyshire verdingt sich in verschiedenen Berufen, arbeitet als Buchhändlerin, später als Funktechnikerin. Außerdem kämpft sie mit Depressionen und immer wieder auch mit dem Alkohol. Erst in den 90ern findet sie zurück zum Musikmachen. Ermutigt von einer jüngeren Generation von Künstlerinnen und Künstlern, die vor allem aus dem Techno oder House kommen und die begeistert sind von ihren Sounds. Beinahe kommt es sogar zu einem neuen Album. Vollenden kann sie es nicht. Im Sommer 2001 stirbt Delia Derbyshire. Viel hat sie also nicht mitbekommen vom neuen Jahrtausend. Aber die Musik dafür, die hat sie ganz maßgeblich miterfunden.

Ein Beitrag von Tobias Stosiek. Und er endet hier mit der R von Johann Sebastian Bach in einer Version von Delia Derbysche. Und jetzt nochmal Bach. Die Musik, die wir hören, klingt vertraut. Sie basiert auf einer Invention von Bach, wird aber völlig neu gedacht von Elena Katz-Czernin.

Bach neu gedacht von ihr, Elena Katz-Tschernin. Das war die Reinvention Nummer 1 für Violine und Ensemble mit Angèle Dubaud an der Geige und La Pietà. Und jetzt bis zu den Nachrichten noch Musik von Friedrich Kuhlau, der vierte Satz aus dem Quintett A-Dur.

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0: 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Es ist 16 Uhr. 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
4: Die Nachrichten mit Markus Epping. Guten Tag. Die Wasserqualität in den Badeseen in NRW ist fast überall ausgezeichnet. Das geht aus einer aktuellen Auswertung des Landesumweltamts hervor. Tobias Zacher wird der Landespolitik erklärt, wie die Zahlen genau aussehen.
5: 116 Badestellen an Seen gibt es in NRW und 103 davon haben die Bestnote bekommen, ausgezeichnet. Das sind nochmal ein paar mehr als im vergangenen Jahr. Die meisten anderen Badestellen sind gut. Zwei wurden mit ausreichend bewertet. Das ist einmal die Ruhrbadestelle in Bochum-Dahlhausen und der Horst-Mara-See in Lünen. Aber auch hier kann man laut Landesumweltamt unbesorgt ins Wasser gehen. In der Badesaison messen die Gesundheitsämter die Qualität mindestens alle 4 Wochen.
4: Das Hunter-Virus auf einem niederländischen Kreuzfahrtschiff ist nach Ansicht der Weltgesundheitsorganisation vermutlich von Mensch zu Mensch übertragen worden. Auf dem Schiff sind ein niederländisches Ehepaar und ein deutscher Passagier gestorben. 4 weitere sind erkrankt. Marie-Christine Werner für WDR aktuell.
6: Das niederländische Ehepaar sei in Argentinien an Bord des Kreuzfahrtschiffes gegangen. Angesichts der Inkubationszeit des Hunter-Virus, die zwischen 1 und 6 Wochen liegen kann, geht die WHO aktuell davon aus, dass eine Person sich außerhalb des Schiffes mit dem Hunter-Virus infiziert hat. Die anderen Personen hätten sich dann vermutlich auf dem Schiff angesteckt. Ein schwerkranker Patient wird in Südafrika auf der Intensivstation behandelt. 3 weitere hätten leichtere Symptome und befänden sich laut WHO nach wie vor auf dem Schiff vor der Küste der Kapverden. Da sich die Kapverden weigern, die Passagiere an Land zu lassen, soll das Schiff voraussichtlich zu den Kanarischen Inseln fahren, um den Vorfall zu untersuchen und das Schiff zu desinfizieren. Die WHO stuft aktuell das Risiko für die Bevölkerung als gering ein.
4: Weitere Meldungen im Überblick. Nach der Amokfahrt in Leipzig ist nach Angaben der Behörden niemand mehr in Lebensgefahr. Gestern hatte ein Autofahrer in der Leipziger Fußgängerzone 2 Menschen getötet und 2 weitere schwer verletzt. Das Motiv des 33-jährigen mutmaßlichen Täters ist weiter unklar. Bekannt ist, dass er bis April auf eigenen Wunsch in psychiatrischer Behandlung war. Bei ukrainischen Drohnenangriffen sind nach Behördenangaben im Westen von Russland 3 Menschen verletzt worden. Ein Internetportal berichtet auch davon, dass bei einem Angriff eine Rüstungsfabrik getroffen wurde. Außerdem haben Behörden bestätigt, dass eine Raffinerie im Norden Russlands mehrmals angegriffen worden sei. Der frühere Dortmunder Trainer Edin Terzic wechselt in die spanische erste Fußballliga. Dort übernimmt der 43-Jährige ab kommender Saison den Verein Athletic Bilbao. Bei Borussia Dortmund war Terzic 2-mal Cheftrainer. Er gewann mit dem BVB den DFB-Pokal, erreichte das Champions-League-Finale und verpasste nur knapp die deutsche Meisterschaft.
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4: Gut 5 Wochen vor dem Start der Fußball-WM in Kanada, den USA und Mexiko laufen in vielen Städten die Vorbereitungen für die Public Viewings. Im Ruhrgebiet steigt eine der größten Veranstaltungen in Recklinghausen. Maja Gräf für WDR aktuell.
7: Bis zu 7500 Fußballfans können die WM in Recklinghausen mitten in der Innenstadt verfolgen. Auf dem Rathausplatz werden alle Spiele gezeigt, die bis 22 Uhr angepfiffen werden. Anders ist es in Mülheim. Hier hat die Stadt Public Viewings im Innenstadtbereich verboten, aus Sicherheits- und Lärmschutzgründen. Stattdessen prüft sie gerade ein Rudelgucken in einer Sporthalle. Und im Essener Norden können bis zu 2000 Fans im Rahmen eines Festivals in einem Zirkuszelt die WM gucken.
4: Das war WDR aktuell. Und das Wetter in Nordrhein-Westfalen. Gegen Abend kommt kräftiger Regen. Er zieht vom Süden in NRW bis nach OWL und ins Münsterland, lokal mit Unwetterpotenzial. Auch die Nacht bleibt verregnet mit ergiebigem Regen, vor allem in Westfalen. Hier sind unwetterartige Regenmengen möglich. Morgen wird der Regen dann schwächer. Vereinzelt sind am Nachmittag aber wieder kräftige Gewitter dabei. Die Höchsttemperaturen in Steinfurt 11, in Viersen 12 und in Königswinter 14 Grad. Und die Zeit, es ist 16.04 Uhr.
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7: Mit mir, Lisa Rufus, am Tag des Brotes. Über 3000 Sorten gibt es in Deutschland. Reagiert Brot eigentlich auf Musik? Darum geht es gleich bei uns nach Musik von Georg Philipp Telemann.

Musik von Georg Philipp Telemann, die Harlekinade aus der Ouvertüre C-Dur, gespielt vom Bremer Barockorchester. WDR3 Tonart am Dienstagnachmittag und dem Tag des Brotes. Vielleicht sind Sie dem Trend ja auch schon verfallen. Ich höre das jetzt von allen Seiten, wie man richtig Sauerteig ansetzt, um Brot zu backen. Ich bin kurz davor, mich auch influenzen zu lassen. Ein Brotsommelier, der ist jetzt noch einen Schritt weiter gegangen und hat ein Experiment gemacht. Er hat Brot mit Musik beschallt. Warum nicht? Das Ergebnis, je höher die Frequenz, desto höher der Säuregrad und desto niedriger der pH-Wert. Aber ob er jetzt Mozart oder AC/DC dem Teig vorgespielt hat, war völlig egal. Der Unterschied lag nur darin, es überhaupt zu beschallen und nicht zu beschallen. Also es zählt eher die Frequenz. Also wenn Sie jetzt auch gerade ein Brot machen, dann probieren Sie es mal hiermit. Philipp Glas.

0: Das endet ganz plötzlich und unerwartet. Gespielt vom Smith Quartett, dieser erste Satz aus dem Quartett Nummer 4 von Philipp Glass.
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0: Über 20 Klavierkonzerte von Mozart gibt es. Jan Liczecki hat sich als talentierter junger Pianist schon vor über 10 Jahren mit Mozart-Konzerten vorgestellt, mit Mozart auf seinem ersten Album. Nach diversen anderen Projekten schließt er jetzt daran an und legt 2 Klavierkonzerte nach, mit den Bamberger Symphonikern unter Manfred Honig. Bei den vielen Mozart-Interpretationen, die es schon gibt, stellt sich Philipp Quiring die Frage, ob Jan Liczecki noch einen spannenden Zugang für seinen Mozart findet.
2: Ein für mich grundlegendes und weit verbreitetes Missverständnis bei Mozart ist, dass seine Musik leicht klingen muss. Dabei gibt es in vielen Stücken etwas Dramatisches und das muss für mich hörbar werden. 2 Klavierkonzerte, beide in der royalen Tonart S-Dur, das muss doch eine triumphale Angelegenheit werden. Das Orchester, die Bamberger Symphoniker unter Manfred Honeck, führt überzeugend, gibt die Richtung vor, mit einem gesunden Klang, sehr austariert. Dann setzt Jan Liczecki ein. Er bricht sich seinen ersten Zacken aus der Krone. Nicht nur in den Verzierungen bleibt er klanglich unter dem Orchestersound. Das Orchester artikuliert wirkungsvoll, spielt dynamisch, sehr abwechslungsreich, bricht immer wieder aus und arbeitet die Kontraste der Musik heraus. Beim Klavier hingegen stört mich immer wieder der übergestülpte Hall. Dadurch verschwimmen die Konturen, das mögliche Gold strahlt nicht, es bleibt matt. Das sehr breit eingesetzte Pedal verstärkt diesen Effekt, besonders in der Tiefe. Die Interpretation säuselt, setzt Löckchen an. Toll hingegen die vielen Verzierungen, sehr spielerisch. Und dann gibt Jan Liczecki doch mal mehr Ton und für einen kurzen Moment erstrahlt er als Solist auch im Glanz. Im ruhigen Mittelsatz spielt Jan Liczecki zunächst organisch, nimmt mich sanglich mit. Das Dramatische liegt in der Introvertiertheit, das gelingt. Sein Pianospiel mit den vielen Abstufungen in der Tongebung beeindruckt. Dann verliert er sich allerdings in seinem langsamen Tempo, schafft es nicht, den großen Bogen gespannt zu halten. Der Satz fällt auseinander. Offenbar merkt Jan Liczecki das selbst, holt wieder neuen Schwung. Doch auch den verliert er. Der Satz stört nicht, ist aber auch nicht konsequent schön. Im Schluss dann endlich mal Leben. Gerade am Phrasenende und in der höheren Lage besonders hörbar, stört mich auch hier wieder der künstliche Hall. Am Saal liegt das nicht. Das ist eine Unart in der Produktion des Labels Deutsche Grammophon. Was soll das? Das Zusammenspiel zwischen Orchester und Solist funktioniert gut. Beide hören sensibel aufeinander. Die Bamberger reagieren, spielen sehr kammermusikalisch.

Dann die Kadenz von Mozart im Original erhalten. Hier wird es musikalisch endlich mal ein bisschen freier und brodelt vor dem Orchestereinsatz, zumindest etwas dramatisch in der Tiefe.

0: Jan Liszewski lässt die Basslinie hüpfen, übernimmt die Führung und spielt sich kurz vor Ende, als ich schon gar nicht mehr damit rechne, doch noch frei. Alles in allem gefallen mir die Bamberger Sinfoniker außergewöhnlich gut, mit einem Sinn für das Dramatische, den immer wieder unvorhersehbaren dynamischen Ausbrüchen. Die Highlights der Aufnahme, übrigens auch in dem weiteren S-Dur-Konzert, liegen in den Tutti-Stellen. Doch gerade das benennt auch das Problem. Jan Liszewski liefert einen Löckchen-Mozart ab, der nicht wehtut. Solide gespielt, ja, mit dem er einen gewissen Standard bedient. Mich langweilt das, bei allem Wohlwollen für diesen talentierten Pianisten. Das Dramatische spielt im Klavierpart kaum eine Rolle und bis auf die Schlusssätze, in denen der Solist sich zumindest zeitweise in einen Rausch spielt, ist es eine Aufnahme, die ich nicht brauche.
1: Philipp Quiring ist mit diesem Album nicht so richtig warm geworden. Wir lassen die Musik für sich sprechen und Sie hören selbst, ob es Sie überzeugt.

Jan Liszewski mit den Bamberger Symphonikern unter Manfred Honeck. Das Andante aus dem Klavierkonzert Nummer 22 von Wolfgang Amadeus Mozart. Sie hören die WDR3-Tonart am Dienstagnachmittag. Ich habe gerade das nächste Stück hier schon mal vorgehört. Das kann man hier bei uns parallel zur laufenden Musik im Studio machen. Und es gefällt mir gut. Eine Chacona hat einen gleichbleibenden Rhythmus und darüber kommt sehr viel Bewegung rein.

Takinio Merula aus dem Madrigali e altre musiche concertante, gespielt von der Lautenkompanei mit Wolfgang Katschner. In der WDR 3 Tonart am Dienstagnachmittag um kurz nach 16:30. Niccolo Paganini, der war nicht nur Komponist, sondern selbst ein großartiger Geigenvirtuose. Er hat ganz neue Spieltechniken entwickelt, war technisch brillant. Das kann also, was wir jetzt hören, nur jemand komponieren, der sich auskennt und der sich dachte, da werden die Geiger nach mir ziemlich gefordert sein. Mit diesen ganz feinen Klängen und schwindelerregenden Höhen. So nach dem Motto, zeig mal, was du kannst.

0: Puh, da muss man erstmal durchatmen. Itzhak Perlman, der spielt hier in schwindelerregende Höhen diesen dritten Satz aus dem Konzert Nummer 1 D-Dur von Niccolo Paganini. Gemeinsam mit dem Royal Philharmonic Orchestra und Lawrence Foster. WDR 3 Tonart, Dienstagnachmittag, schön, dass Sie mit dabei sind. Welterst-Einspielungen, die sind etwas ganz Besonderes. Und dieses Werk gehört dazu. Eine große Oper, die größtenteils bei Kerzenlicht entstanden ist. Thomas de Hartmann hat sie geschrieben, ihr Name Esther. Frankreich ist zu der Zeit besetzt von den Deutschen. Der Komponist ist gebürtiger Ukrainer und der Stoff seiner Oper, der feiert eine mutige Jüdin. Eine gefährliche Kombination. Als de Hartmann sein Werk im Jahr 1946 vollendet, da ahnt niemand, dass es 80 Jahre dauern würde, bis man die Oper zum ersten Mal komplett hören kann. Vor ein paar Tagen wurde Esther veröffentlicht. Auf CD. Silvia Schreiber.
1: Es ist ein bisschen wie bei einer Uraufführung, nur dass man den Komponisten nichts mehr fragen kann, weil der bereits seit 70 Jahren tot ist. Um seinen Vorstellungen trotzdem so nah wie möglich zu kommen, hat sich der Dirigent Kirill Karabitz die Originalpartitur von Thomas de Hartmann vorgeknöpft. Die befindet sich in Yale im Nachlass und ist ziemlich kompliziert zu entziffern.
2: Ich musste sehr vertraut werden mit der Handschrift, was nicht immer einfach war. Und der beste Weg, das zu tun, war mit der handgeschriebenen Partitur zu arbeiten. Ich habe monatelang gearbeitet, um auf diese letzte Fassung, die wir aufgenommen haben, zu kommen.
1: Genau diese letzte komplette Fassung liegt jetzt als Weltersteinspielung, quasi als Uraufführung, vor, ungekürzt und auf Französisch. Die Geschichte von Esther geht zurück auf das Alte Testament. Mesopotamien, 5. Jahrhundert vor Christus, am Hof von König Achashverosh. Hier lebt Esther. Sie ist wunderschön, klug. Sie ist die Titelheldin der Oper und Königin. Ihr Umfeld charakterisiert der Komponist mit seufzenden Chören, mit einem klagenden Kantor. Esther ist Jüdin, was am Hof kaum einer weiß. Diese beiden gegensätzlichen Welten fliegen einem schon in den ersten Takten um die Ohren. Unbarmherzig und wuchtig die eine, die andere mild und melancholisch. Man muss kein Prophet sein, um zu spüren, das gibt Ärger. Da ist auf der einen Seite Königin Esther als Vertreterin des jüdischen Volkes und der Hofstaat, in dem der Beamte Haman den Hass gegen Juden schürt. Aus gekränkter Eitelkeit fordert er beim König den Tod aller Juden. Für die sich anbahnende Intrige orientiert sich der Hartmann an der gleichnamigen Tragödie Esther von Jean Racine und schöpft musikalisch aus dem Vollen. Mal klingt es russisch, à la Rimsky-Korsakow. Mal klingt es theatralisch nach der Hollywood-Schreibstube von Korngold. Vor allem dann, wenn König Achashverosh den hinterhältigen Haman und seinen Plan entlarvt. Es scheint, als wäre der Komponist mit einem Schmetterlingsnetz herumgezogen und hätte dabei Fettbeute gemacht, auch bei Richard Strauss.
2: Es gibt 4 Tänze in der Mitte des Stückes. Die Tänze existieren in 2 Orchestrierungen, der großen Originalfassung und für ein kleineres Orchester und erinnern sehr an den Tanz der Salome.
1: Der assyrische Tanz verströmt einen märchenhaften Zauber mit den Bläsern, die stoisch bei ihren minimalen Tonfolgen bleiben, mit dem Tambourin, dass das Tempo behutsam steigert wie im Rausch. Überhaupt setzt de Hartmann die Instrumente gerne auf exquisite Weise ein und richtet einen grellen Spot auf sie. Mal erinnern die Bläser an exotische Schalmeien, mal werden die Bratschen gezupft wie die Gitarre am Lagerfeuer. Der Komponist lässt auch unterschiedliche Geisteshaltungen einfließen. Die bekommt er zum Beispiel von Wassily Kandinsky und der Künstlergruppe Der Blaue Reiter. Er ist fasziniert davon, dass Klänge auch einen inneren Zustand zeigen können.
2: Thomas de Hartmann verbrachte viele Jahre mit seinem spirituellen Lehrer George Gurdjieff und die Musik von de Hartmann ist tief verwurzelt in spirituellen Praktiken.
1: Wie ein antikes Mosaik setzt Thomas de Hartmann seine Äster aus vielen bunten Steinchen zusammen. Das sind sogar so viele, dass nicht einmal die Gattung Oper wirklich zutrifft, meint Dirigent Kirill Karabitz.
2: Obwohl der Komponist selbst es eine Oper nannte, ist für mich Esther eher ein Oper-Oratorium.
1: Die überbordende Stilvielfalt in der Musik erfordert ein gut eingespieltes Team. Dass Karabitz 15 Jahre Chefdirigent beim Bournemouth Symphony Orchestra war, liefert eine optimale Voraussetzung.
2: Die Aufnahmezeit war etwas begrenzt und wir mussten in kleinen Abschnitten aufnehmen. Aber der Bournemouth Symphony Orchestra hat so viel neue Musik mit mir gespielt, besonders ukrainische Musik. Die sind ganz, ganz schnell und flexibel.
1: Thomas de Hartmann hat Esther als Reaktion auf den Holocaust geschrieben. Es ist kaum möglich, die Oper aus diesem Kontext herauszulösen, aus dem Schock von de Hartmann auf die Brutalität des Massenmordes am jüdischen Volk. Seine Erschütterung darüber drückt er mit einem gigantischen Aufgebot an musikalischen Effekten aus. Gelegentlich jedoch leidet unter den vielen Knalleffekten der Spannungsbogen in der Oper. Die Vielzahl der musikalischen Gewürze wird manchmal zum Selbstzweck. Unbestritten jedoch ist Esther ein wichtiges, ein einzigartiges Zeitdokument. Und mehr noch, der aktuelle Bezug der Oper im Jahr 2026 ist gleich in mehrfacher Hinsicht gegeben.
2: Er sendet uns eine starke pazifistische Botschaft und ruft zum Widerstand gegen Terror und Ungerechtigkeit auf.
0: Vielleicht also eine Oper, die wir auch bald auf der Bühne finden. Esther, wir hören jetzt einen der vier Tänze aus der Welterstanspielung aus der Mitte der Oper.

Thomas de Hartmann, der Dance-Part mit Kirill Karabitz, zu finden auf einer Welterst-Einspielung der Oper Esther. Ja, und in der nächsten Stunde der WDR3-Tonart spreche ich unter anderem mit der Pianistin Eleonora Perz über ihr neues Album Terra, das am Ätna in Sizilien entstanden ist. Jetzt noch Musik von Louis Spohr aus dem Quintett Nummer 3 H-Moll.

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0: 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Es ist 17 Uhr. 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
3: Die Nachrichten mit Sebastian Ehl. Guten Tag. Jens Spahn bleibt Vorsitzender der Bundestagsfraktion von CDU und CSU. Der CDU-Politiker bekam in der Abstimmung allerdings etwas weniger Zustimmung als bei der vergangenen Wahl. Ruth Kirchner, WDR Berlin.
4: Nach einem Jahr im Amt wurde er von den Abgeordneten von CDU und CSU mit 86,5% der Stimmen als Fraktionschef bestätigt. Gegenkandidaten gab es nicht. Vor einem Jahr hatte Spahn über 91% der Stimmen bekommen. Es gibt Unmut in der Union über Kompromisse mit dem Koalitionspartner SPD. Die erste Amtszeit von Spahn begann zudem holprig. Wiederholt wurde ihm vorgeworfen, er habe die Fraktion nicht im Griff. Etwa im vergangenen Sommer, als die Wahl der Rechtswissenschaftlerin Frauke Brosius-Gersdorf zur Richterin am Bundesverfassungsgericht abgesagt werden musste, wegen Widerstand in der Union. Inzwischen gilt Spahns Stellung in der Fraktion als gefestigt.
3: An der Straße von Hormuz haben sich die Spannungen zwischen den USA und dem Iran verschärft. Nachdem die USA gestern begonnen hatten, Handelsschiffe durch die Meerenge zu geleiten, griff der Iran Ziele in den Vereinigten Arabischen Emiraten an. Simon Riesche berichtet für WDR aktuell von einer unübersichtlichen Lage.
5: Beide Seiten drohen mit weiterer Gewalt. Beide Seiten scheinen auch an ihrer Strategie der jeweiligen Seeblockade festzuhalten. Aber die Verhandlungen sind theoretisch weiter möglich. Denn beide Seiten müssen sich ja auch fragen, was sie denn für andere Optionen überhaupt theoretisch hätten, die besser sein würden. Ganz interessant vielleicht aktuell, der iranische Außenminister befindet sich jetzt auf dem Weg nach China, wo er zur Konsultation in Peking erwartet wird. Und auch US-Präsident Donald Trump wird ja Ende der kommenden Woche zu einem Staatsbesuch in Peking erwartet. Also möglicherweise ist damit China ein weiterer Vermittler demnächst an Bord, die im Sinne von Verhandlungen gute Nachricht ist. Es gibt sie weiterhin. Wir müssen schauen, wie sich da die weiteren Entwicklungen zeigen.
3: Weitere Meldungen im Überblick. Der Impfstoffhersteller BioNTech will mehrere Standorte schließen in Deutschland, Idar-Oberstein und Marburg. Insgesamt könnten fast 1.900 Arbeitsstellen gestrichen werden. BioNTech ist vor allem durch Corona-Impfstoffe groß geworden. Inzwischen gehen die Umsätze zurück. Die beiden Gründer des Unternehmens wollen BioNTech Ende des Jahres verlassen. In Rumänien ist die pro-westliche Regierung durch ein Misstrauensvotum abgesetzt worden. Im Parlament stimmte eine große Mehrheit für den Antrag von Rechtsextremen und Sozialdemokraten. Sie hatten unter anderem die Sparpläne von Ministerpräsident Boloșan kritisiert. Ob in Rumänien eine neue Regierung gebildet werden kann oder ob es Neuwahlen gibt, ist noch unklar. Die Badegewässer in Nordrhein-Westfalen haben weiter sehr gute Noten. Das Landesamt für Natur und Umwelt hat eine neue Bilanz herausgegeben. Demnach wurden 116 Badestellen untersucht. Rund 90% haben eine ausgezeichnete Wasserqualität. Nicht kontrolliert wurden der Rhein und Schiffskanäle. Die Behörden raten wegen Strömungen vom Baden dort grundsätzlich ab.
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3: Im Kölner Hauptbahnhof gibt es seit heute die ersten gemeinsamen Streifen von Mitarbeitern der Deutschen Bahn und Mitarbeitern der Bundespolizei. Susanne Rittner, WDR Köln.
6: Mitarbeiter der Bundespolizei und Mitarbeiter der Bahn werden ab sofort mehrfach in der Woche gemeinsam auf Streife gehen. Ziel ist es, den Menschen im Hauptbahnhof ein besseres Gefühl zu geben, so die Kölner Bundespolizei. Es geht um Sicherheit, aber auch um Sauberkeit. Das gemeinsame Arbeiten in Viererteams von Bahn und Bundespolizei ist vorher eingeübt worden. Die Deutsche Bahn gibt nach eigenen Angaben für mehr Sicherheit und Sauberkeit in diesem Jahr insgesamt 50 Millionen Euro aus.
3: Das war WDR aktuell. Das Wetter in Nordrhein-Westfalen. Der Abend bleibt verregnet. Auch vereinzelte Gewitter mit Hagel und starkem Wind sind möglich bei Temperaturen von 10 bis 15 Grad. Morgen kommen dann aber auch wieder kräftige Gewitter dazu bei Höchsttemperaturen von 10 Grad in Detmold, 11 Grad in Arnsberg und bis zu 13 Grad in Kleve. Die Zeit, es ist 17.04 Uhr.
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7: Am Dienstagnachmittag, hallo mit mir Lisa Rufus und Zeit für einen musikalischen Espresso.

Musik von Francesco Zappa. Das Allegro aus der Sinfonie Nummer 1, Es-Dur mit Atalanta Fugiens. Und weiter geht's hier in der WDR3-Tonart mit einem Stück, das erstmal ganz bei sich bleibt, finde ich. Bela Bartok, Standing Still, ist zu finden auf dem neuen Album der Pianistin Eleonora Perz. Was das mit Erde, Ätna und Sizilien zu tun hat, gleich ist sie bei mir im Gespräch.

0: Das war Musik von Béla Bartok, Standing Still. Eleonora Perz hat hier Klavier gespielt. Italienisch-amerikanische Pianistin ist für ihr Debütalbum Terra nach Sizilien gereist zum Ätna und hat dort ihr Programm entwickelt. Jetzt ist sie hier bei uns in der WDR 3 Tonart. Hallo, herzlich willkommen.
1: Hallo, vielen Dank für die Einladung.
0: Eine Pianistin auf einem Vulkan. Das klingt erstmal so, als würde da oben jetzt ein Flügel stehen. Man sieht sie auch auf einem Video, was ich gesehen habe zu diesem neuen Album, wirklich spielend vor dem Vulkan. Wie war das Setting wirklich?
1: Also, das ist nicht vor dem Vulkan, sondern dieses Musikvideo wurde in Ghost Ranch in New Mexico gedreht. Also das Oase von Georgia O'Keeffe, die amerikanische Malerin.
0: Ganz woanders. Aber was hat das jetzt mit Sizilien zu tun und dem Ätna? Weil darum geht es ja eigentlich auf dem Album.
1: Genau, also vor 3 Jahren kam ich zu einem Punkt in meiner Karriere, wo ich irgendwas geschafft habe. Und ich glaube, wenn man Künstlerin, Musikerin das als Berufung nimmt, muss man irgendwann mit diese größeren Fragen, warum mache ich das, was für Kunst will ich machen. Und ja, ich dachte, das wäre die Zeit, so ein bisschen Zeit für mich da zu nehmen. Und ich habe Ätna ausgesucht, da meine Großmutter kommt aus Sizilien, ihre Familie in der Nähe von Ätna. Und ich wollte mal in der Natur gehen und ich dachte so, Ätna wäre ein toller Ort, weil meine Großmutter, sie war auch Jazzsängerin und musste ihre Karriere aufgeben, da sie 5 Kinder hatte. Und damals war das nicht möglich, so, also wie wir wissen ja, als Künstlerin. Und sie hat immer meinen Klavierunterricht bezahlt und unterstützt. Und da habe ich eine Hütte gemietet und eine Woche alleine alles ausgeschaltet. Und da kam diese Idee von Terra.
0: War denn das ihr Ziel, dass sie gesagt haben, ich gehe jetzt zum Ätna, schließe mich da in eine Hütte ein und entwickle dieses Album oder entwickle ein Album? Oder kam die Idee wirklich erst da vor Ort?
1: Die kam da vor Ort.
0: Das besteht ja nicht also aus Natursoundtracks, sondern man findet ganz unterschiedliche Komponisten, da Schumann, Strawinsky oder Fazil Say. Was macht ein Stück zu einem Terra-Stück?
1: Da kamen so 3 Themen aus. Es kam dieses Earth is Primal. Das ist diese Idee von Körper über Kopf, Folkmusik über diese elitare Musik. Und das haben vor allem die osteuropäische Komponistin sehr geprägt. So da habe ich so Fazil Say's Black Earth, Janáček und Bartok, die natürlich ganz viel mit Folklieder und Folksprache gearbeitet haben. Und Stravinsky, Le Sacre du Printemps, Rite of Spring. Das ist so der Moment in der klassischen Musik, wo wirklich es gab einen Ausbruch für die Pariser damals, dass Stravinsky so diese Rhythmen in diese Harmonien verwendet hat. Und genau so einen Effekt wollte ich in Terra. Also nicht diese verkopfte Musik, sondern eher so intuitive. Und dann kommt Earth is Mother. Das ist so Komponistinnen und Wiegenlieder. Da habe ich auch ein paar Uraufnahmen dabei. Und dann sehr wichtig für Terra ist diese zyklische. Weil das ist, was man wirklich in die Natur, in die Musik, die widerspiegeln sich und auch in diese urweibliche. So egal, ob das die Jahreszeiten ist, der Mondzyklus, die Gezeit oder in der Musik ist das ein Barockaria, Sonateform oder etwas wie die Goldberg Variations, wo ein Thema da ist und dann Variationen und dann kommt der Thema wieder. Oder in der Opus 109 von Beethoven, was ich aufgenommen habe. So diese Idee, dass die Musik und die Natur wirklich verspiegeln sich. Und das wollte ich in Terra wirklich zeigen.
0: Wenn man das Album jetzt hört, wo klingt dieser Ort Sizilien Ätna damit?
1: Also ich habe wirklich Ätna Boti auch auf der Aufnahme dabei, also zu betonen, dass Musik und Natur beide Energiequellen sind. Und ein Freund von mir, Tristan Visser, der ist Klangkünstler und der hat die Klänge von Ätna aufgenommen. Und das finde ich dann irgendwie toll, dass zwischen diese klassischen Stücke hört man auch Ätnas Musik.
0: Aber Sie haben jetzt nie mit dem Klavier selber wirklich am Ätna gestanden?
1: Nein, das habe ich nicht. Nee, das habe ich nicht. Das ging mehr um, dass diese Ätna mich dann inspiriert hat, für diese Art und Weise mit Musik zu identifizieren.
0: Wir hören jetzt im Anschluss eine Welterst-Einspielung von einer Komponistin aus dem 20. Jahrhundert, Mary Howe, ein Nocturne. Was müssen wir wissen, wenn wir dieses Stück jetzt gleich hören?
1: Mary Howe war eine sehr wichtige Komponistin. Sie war eine Freundin von Amy Beach. Sie hat zusammen mit ihrem Mann The National Symphony Orchestra gegründet und sie hat die Verein für amerikanische Künstlerinnen gegründet. Sie hat auch mit Boulanger studiert, also eine sehr wichtige Komponistin, die man leider heutzutage nicht so kennt. Und ich wollte diese Nocturne ausgraben, weil es ist die erste Einspielung und ich finde das immer als Pianistin, als Musikerin toll, ein Stück aufzunehmen, wo es gibt keine Aufnahmen dafür. Das ist nur deine eigene Kreativität, deine eigene Klangvorstellung, was du da, du kannst diese musikalische Welt für dich also neu denken. Und das finde ich wirklich spannend und einzigartig in der klassischen Musikwelt, weil das Problem, aber in der klassischen Musik, wir spielen alle die gleichen Stücke. Und es ist leicht, man zu vergleichen oder so. Und das ist dann toll, irgendwie ein Stück zu entdecken. Und die Erste sein, das in der Leben zu bringen. Also.
0: Eleonora Pertz mit ihrem Debütalbum Terra, entstanden aus einer Reise zum Ätna, zurück zu ihren Wurzeln. Herzlichen Dank für das Gespräch.
1: Danke, vielen Dank.

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3: WDR 3 Tonart am Dienstagnachmittag mit Lisa Rufus. Und wir machen einen kleinen Ausflug nach Wien zum Kaiserwalzer von Johann Strauss. Allerdings nicht so, wie Sie den vielleicht in Ohr haben, im großen Ballsaal. Arnold Schönberg hat das Stück für eine kleine Besetzung arrangiert. Und plötzlich hört man den Walzer so ein bisschen wie unter der Lupe, finde ich. Diese vielen kleinen Nebenstimmen, die sonst verschwinden. Also nicht weniger Walzer, aber ein bisschen näher dran.

Vielleicht sind Sie gedanklich schon so ein bisschen in den Feierabend getanzt. Ich habe hier so ein bisschen mitgewippt. Das war der Kaiserwalzer von Johann Strauss, von Arnold Schönberg bearbeitet für Geige, Bratsche, Cello, Flöte, Klarinette und Klavier. So klingt die WDR3-Tonart am Dienstagnachmittag. Und jetzt kommen wir nochmal zu einem ganz anderen Klang, zur Kora. Das ist ein westafrikanisches Saiteninstrument, traditionell gespielt von den Musikern und Geschichtenerzählern Westafrikas. Sieht ein bisschen so aus, als wäre unten ein großes Tambourin mit einem langen Holzsteg nach oben verbunden, auf den Saiten gespannt sind. Das Instrument wird Stegharfe genannt und gezupft. Wie das klingt, hören wir jetzt.

The Shadow Left by The Invisible Man für Chora und Orchester. Seko Keita hat hier Chora gespielt, zusammen mit dem BBC Concert Orchestra und Mark Herron. Ja, das war die WDR3 Tonart für heute. In der Redaktion Ulrike Langer, am Mikrofon Lisa Rufus. Und wenn Sie im Auto sind, dann kommen Sie gut durch und nach Hause. Ihnen allen einen schönen Abend. Bis zum nächsten Mal und bleiben Sie klassisch.

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1: Wenn wir über politische Symbole reden, kommen zwangsläufig Emotionen ins Spiel.
2: 5. Mai 1926. Reichskanzler Luther verkündet eine neue Flaggenordnung.
3: Weltweit gibt es rund 200 Nationalflaggen. Ein Drittel davon kommt mit drei verschiedenen Farben aus. Am häufigsten Rot, Weiß und Blau. Drei Farben auf einem Stück Stoff.
1: Also es geht eben nicht nur um ein Stück Stoff, sondern es geht um die nationalen Farben.
3: In diesem Fall um die Farben, die Deutschland in der Welt repräsentieren sollen. Schwarz, Rot, Gold oder Schwarz, Weiß, Rot.
1: Die Flagge des Deutschen Reiches nach 1918, nach 1919, also nach dem Ende des Kaiserreichs, nach der Revolution von 1918, der Novemberrevolution und nach der Gründung der Weimarer Republik mit ihrer Verfassung 1919.
3: In der Weimarer Verfassung steht in Artikel 3:
4: Die Reichsfarben sind Schwarz, Rot, Gold. Die Handelsflagge ist schwarz-weiß-rot, mit den Reichsfarben in der oberen inneren Ecke.
3: Ein Zugeständnis an die Gestrigen, die die Republik und ihre Symbole ablehnen. Wie Paul von Hindenburg, Generalfeldmarschall unter Kaiser Wilhelm II. Den Ersten Weltkrieg hat er durch Uneinsichtigkeit verlängert.
5: Da Waffen und Hunger Deutschlands Siegeswillen nicht niederzwangen, griff der Feind zur Niedertracht. Er suchte Zwietracht zu sehen, das Volk von seinem Kaiser zu trennen.
3: Hindenburg hat schon als Heerführer versagt. Statt selbstkritisch zu sein, schiebt er seine Verantwortung an der Niederlage auf angebliche Vaterlandsverräter. 1925 wird er Reichspräsident der Weimarer Republik und bringt im Jahr darauf mit einer neuen Flaggenordnung seinen Reichskanzler zu Fall, Hans Luther.
6: Das Fortschreiten der Naturerkenntnis und Wirtschaftswissenschaft hat nun den Blick in alle Fernen des Geschehens unendlich geweitet.
3: Der parteilose Luther war einst Oberbürgermeister von Essen, später Reichsminister für Ernährung und für Finanzen und ist seit Januar 1925 Reichskanzler. Eckhard Konze, Professor für Neuere und Neueste Geschichte in Marburg.
1: Heute würde man von einem Technokraten sprechen.
3: 7 Jahre ist es her, dass Philipp Scheidemann in Berlin die Republik ausgerufen hat.
7: Die Monarchie ist zusammengebrochen. Es lebe das Neue! Es lebe die Deutsche Republik!
3: Das Ende des Kaisers war damit besiegelt und der Krieg beendet, der fast 2 Millionen deutschen Soldaten das Leben gekostet hat. Und noch immer hat er zahlreiche Fans. Seine Fahne schwarz-weiß-rot. Soll sich die in Deutschland neu entstehende Demokratie mit der Fahne des Kaisers schmücken?
1: Die ursprüngliche Fahne der Revolutionäre, der Demokraten, war ja 1918 gar nicht schwarz-rot-gold im Übrigen. Die Fahne gerade auch der SPD, der Sozialdemokratie, war rot. Und im Grunde standen sich ja zunächst rot und schwarz-weiß-rot gegenüber. Und dann kommt im Grunde genommen erst im Prozess der Verfassungsgebung diese Idee schwarz-rot-gold, auch aus der politischen Mitte, aus dem bürgerlichen Liberalismus, die Anknüpfung an die Paulskirchentradition an 1848.
3: Eckhard Konze war Mitglied und Sprecher der unabhängigen Historikerkommission, die die Rolle deutscher Diplomaten im sogenannten Dritten Reich und der Bundesrepublik erforscht hat. Er kennt sich mit der Symbolik deutscher Flaggen aus und weiß, Symbole können eine eigene Macht entfalten.
1: Das ist im Grunde eine Entwicklung, in der sichtbar wird, wie stark politische Symbole auch Teil politischer Auseinandersetzungen sind und auch Teil und Ausdruck gerade der politischen Polarisierung, die ja die Weimarer Republik, über die wir primär sprechen, von Anbeginn an kennzeichnet.
3: Die Entscheidung ist deutlich. 211 Stimmen für diese Farben, 90 dagegen. Aber zum Kompromiss kommt noch eine Ausnahme hinzu. Die Handelsflagge soll schwarz-weiß-rot sein, mit einer Gösch in schwarz-rot-gold. Eine Gösch, das ist die obere Ecke in einer Flagge, die zum Fahnenmast zeigt. Es ist ein Zugeständnis an die, die sie noch nicht mit der neuen Republik identifizieren wollen. Doch diejenigen, denen da ein Finger gereicht wird, und schnell die ganze Hand.
1: Schwarz-Weiß-Rot wächst im Grunde im Laufe der folgenden Jahre und wird eben zum zentralen Element auch und zum symbolischen Ausdruck der politischen Polarisierung, die ja die Geschichte der Weimarer Republik von Anbeginn an durchzieht.
3: Der gestürzte Kaiser und die neue Republik. Es ist eine unruhige Zeit. Jede Woche scheint die Welt eine andere zu sein. Die neue Freiheit zwischen 8-Stunden-Tag und Frauenwahlrecht, zwischen Hoffnung auf soziale Gerechtigkeit und Demokratie stößt auf Sehnsucht nach der Beständigkeit von gestern.
8: Berliner Luft, Luft, Luft. So.
3: Die Demokratie ist nicht uneingeschränkt willkommen. Ihre Gegner formieren sich. Alle Menschen sind gleich. Von wegen. Völkische und nationalistische Kräfte, Teile des Adels und der Militärführung sehen das ganz anders und hegen noch immer die Hoffnung, dass sich die Demokratie als sehr kurzer Irrweg erweisen möge. Und vielleicht sind sie ja auch gegen diese Weimarer Republik, weil sie ihre alten Privilegien verloren haben. Der Kapp-Putsch, paramilitärische Banden, die einander bekämpfen, die Ermordung des bayerischen Ministerpräsidenten Kurt Eisner, die Ermordung des Industriellen und Außenministers Walter Rathenau, die Reichsregierungen wechseln in dieser Zeit schnell. 1925 wird Hans Luther neuer Reichskanzler.
1: Der dann auch an der Spitze eines Mitte-Rechts-Kabinetts steht, eines Minderheitenkabinetts im Übrigen, das nicht zuletzt deswegen zustande kommt, ohne beispielsweise Beteiligung der Sozialdemokratie, weil Hindenburg sehr stark sich einsetzt für die Bildung eben eher eines Mitte-Rechts-Kabinetts und sei es auch ein Minderheitenkabinett.
3: Die Jahre der Monarchie sind vorbei. Je länger sie zurückliegen, umso schöner werden sie in der Rückschau für manche. Unterschiedliche politische Konzepte, streitende Parlamentarier, Wirtschaftskrisen. Der Kaiser hatte alles im Griff. Verklärung siegt über Wahrheit.
1: Nicht zuletzt spiegelt sich das natürlich auch wieder in der Wahl Hindenburgs zum Reichspräsidenten 1925.
3: Hindenburg ist bekannt dafür, seine Interessen mit denen des Staates zu verwechseln, an dessen Spitze er nun steht. Es sieht nicht gut aus für die Demokratie und ihre Symbole.
8: Das ist die Berliner Luft.
3: Während die Weimarer Republik durch viele Krisen schlittert, werden die Gegner von Schwarz-Rot-Gold immer lauter. Sie fordern zunächst nicht nieder mit der Demokratie, sie fordern einfach die Rückkehr zu den Symbolen des Kaiserreichs. Als würden sich Massenarbeitslosigkeit und Inflation mit der Rückkehr zur Flagge des Kaiserreichs bekämpfen lassen. Von Depeschen ist die Rede, die von den Schiffen der Handelsflotte und deutschen Vertretungen im Ausland kommen, in denen die Rückkehr zur Kaiserflagge gefordert wird.
1: Mein Eindruck ist, dass diese Beschwerden oder Irritationen und Eingaben dann der Auslandsdeutschen im Grunde instrumentalisiert werden, weil es politischen Kräften in Deutschland selbst darum geht, Schwarz-Weiß-Rot wieder als Staatssymbol zu etablieren.
3: Der Historiker Eckhard Konze.
1: Und das ist genau das Klima, in dem dann Luther diesen Erlass, diese Verordnung gewissermaßen dem Kabinett vorlegt, mit Blick auf das gleichberechtigte Zeigen auch der schwarz-weiß-roten Flagge an den deutschen Auslandsvertretungen. Es kommt dann ja durchaus zu Protesten, auch im politischen Raum, im Reichstag.
3: Kurt Tucholsky, der wohl einflussreichste Literat und Journalist der Weimarer Republik, schreibt in seinem Essay »Die zufällige Republik«.
9: Das gesamte deutsche Militär hat, so wie es heute ist, mit der Republik überhaupt nichts zu tun. Seine vornehmlichste Sorge war, sich Spezialflaggen zu schaffen, die in keiner Weise an die verhasste Fahne Schwarz-Rot-Gold erinnern, sondern an die Altmonarchistentücher. Das ist ihnen gewährt worden.
3: Es gibt nicht nur publizistische Kritik. Der Reichsbannerorden, gegründet 1924 von der SPD, der Katholischen Zentrumspartei und liberalen Republikanern als politischer und paramilitärischer Veteranenverband, organisiert zahlreiche Kundgebungen und Massendemonstrationen gegen die schleichende Rückkehr der Kaiserflagge. Der Reichsbannermarsch. Eine seiner Textvariationen beruft sich auf den Dichter und Übersetzer Ferdinand Freilichgrad.
4: Das ist noch lang die Freiheit nicht.
9: sein Recht als Gnade nehmen.
10: Von Buben, die zu Recht und Pflicht.
9: Aus Furcht nur sich bequemen.
10: Auch nicht, dass die ihr gründlich hasst.
9: Ihr dennoch auf den Thronen lasst.
10: Pulver ist schwarz.
9: Blut ist rot.
10: Golden flackert die Flamme.
3: Kurt Tucholsky schreibt,
9: die Republik will nicht einsehen, dass nur die unverhohlene Bekämpfung der alten Monarchie etwas helfen kann. Es muss eben nicht an die alten, schlechten Traditionen dieser wilhelminischen Epoche angeknüpft werden. Eben nicht an ihre grauenvolle Kommisstüchtigkeit, ihre schnodderige Fixigkeit, ihre tiefe Verlogenheit und ihre verbrecherische Ausnutzung des Staates zugunsten einer kleinen Kaste.
3: Reichskanzler Luther glaubt, die Flaggenfrage mittels Kompromiss lösen zu können, als könnte die Demokratie klarkommen mit kaiserlichen Symbolen. Auf Vorschlag von Hans Luther, so wird es offiziell verkündet, erlässt Reichspräsident von Hindenburg die neue Flaggenordnung. Sie besagt unter anderem, dass vor Auslandsvertretungen des Reichs neben der schwarz-rot-goldenen Nationalflagge künftig auch die schwarz-weiß-rote Handelsflagge wehen soll. Die Ordnung wird im Reichsanzeiger veröffentlicht. Am gleichen Tag, jenem Mittwoch, den 5. Mai 1926, findet die 194. Sitzung des Reichstags statt. Die Stimmung ist gereizt. Tonaufnahmen von dieser Sitzung gibt es nicht. Im Protokoll sind die Ausführungen des SPD-Abgeordneten Philipp Scheidemann notiert.
10: Alle Kämpfe, die gegen die Republik geführt worden sind, sind geführt worden mit den wütendsten Beschimpfungen der Reichsflagge, unserer Fahne. Schwarz-Rot-Senf, Schwarz-Rot-Mostrich hat man sie genannt. Alle Schandtaten, alle Morde ist erfolgt unter schwarz-weiß-roter Fahne.
3: Das Parlament missbilligt Luthers Flaggenordnung.
1: Und Luther hat festhalten lassen an diesem Kurs, bis er eben dann, wenn man so will, ausgebremst wurde durch dieses missbilligende Votum im Deutschen Reichstag.
3: Luthers Regierung zerbricht. Reichspräsident Hindenburg hält an der neuen Flaggenordnung fest. Es ist seine Art zu sagen, dass er den Staat, dem er vorsteht, ablehnt. Er treibt die Stimmung weiter nach rechts außen. Ein Wunsch derer geht in Erfüllung, die mit Demokratie nichts anzufangen wissen. Auf den Straßen stürmt die SA, die sich nicht lange mit der Schmähung von Schwarz-Rot-Gold begnügt, sondern gleich eine neue Flagge fordert.
10: Was tut uns Not? Das Hakenkreuz ist schwarz-weiß-rot.
3: Hans Luther wird später Reichsbankpräsident und 1933 Botschafter des Nazireichs in den Vereinigten Staaten. Philipp Scheidemann, der Sozialdemokrat, der die Weimarer Republik ausgerufen hatte und sich gegen Luthers Flaggenordnung stellte, stirbt 1939 in Kopenhagen. Und von Hindenburg, der letzte Reichspräsident, verhilft noch Hitler ins Amt des Reichskanzlers, bevor er 1934 stirbt. Noch im März 1933 erlässt er eine neue Flaggenregelung. Auf öffentlichen Gebäuden dürfen nur noch die schwarz-weiß-rote Reichsflagge, also die Kaiserflagge, gehisst werden und die Hakenkreuzflagge der NSDAP. Eine Parteiflagge wird zur Staatsflagge. Die Fahne hoch, die Reihen fest geschlossen, singen die Nazis. Abweichendes lassen sie nicht zu. Für Schwarz-Rot-Gold ist kein Platz mehr. Das ist die Folge von Hindenburgs Entscheidung. In der Bundesrepublik sind noch immer Straßen und Plätze nach ihm benannt.
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11: Mit Dagmar Schlichting, guten Abend. Gedenken in Leipzig. Die Stadt trauert nach der Amokfahrt. Auslaufmodell Bargeld. Noch nie haben wir so viel mit Karte oder Handy bezahlt. Bedenkenlos schwimmen im See in NRW. Da ist die Wasserqualität gut.
12: Heute ist nicht der Tag der Antworten, schon gar nicht der einfachen Antworten. Heute ist der Tag der Trauer, der Tag des Innehaltens, der Tag, an dem wir uns anschauen und sagen, ich sehe dich, ich bin bei dir, auch wenn ich nicht verstehe, was geschehen ist.
11: Leipzigs Oberbürgermeister Jung gerade beim Gedenkgottesdienst in der Nikolaikirche. Dort wurde ein Raum für Trauer geschaffen nach der Amokfahrt eines 33-Jährigen mit zwei Toten mitten in der Innenstadt gestern in einer belebten Fußgängerzone. Noch, da gibt es viele Fragen und wenig Antworten zum Stand der Ermittlungen aus Leipzig, Caroline Fröhlich.
13: Die Polizeiermittlungen dauern noch an. Von einem terroristischen, extremistischen oder religiösen Tatmotiv geht man derzeit nicht aus. Allerdings deutet vieles darauf hin, dass sich der 33-jährige Deutsche in einer psychischen Ausnahmesituation befunden haben könnte. So ließ sich der mutmaßliche Täter kurz zuvor in einer psychiatrischen Klinik behandeln. Zum Gedenken an die Opfer hat der Freistaat Sachsen Trauerbeflaggung auf Halbmast angeordnet. Ministerpräsident Michael Kretschmer besuchte am Nachmittag Leipzig und sprach den Familien und Angehörigen der Opfer sein Mitgefühl und Beileid aus.
14: Wir sind alle geschockt gestern Abend gewesen. Man hat es in den Gesprächen gemerkt. Das, was da geschehen ist, das werden wir alle miteinander noch über eine lange Zeit verarbeiten müssen. Unsere Gedanken und Gebete sind bei den Menschen, die da auf furchtbare Art und Weise aus dem Leben gerissen worden sind. Wir kennen alle die Grimmersche Straße. Wir sind sie, glaube ich, alle schon gegangen mit einer großen Leichtigkeit, einer großen Unbesorgtheit. Das ist jetzt Geschichte.
13: Die Stadt Leipzig hat angekündigt, ihr alltägliches Sicherheitskonzept der Zugfahrten in die Innenstadt zu überprüfen und an Sicherheitskonzepte für Großveranstaltungen anzupassen.
11: In Bonn, da ist heute eine Studie vorgestellt worden, die zeigt, was viele täglich an der Supermarktkasse erleben. Noch nie wurde in den Geschäften so wenig mit Bargeld bezahlt. Im letzten Jahr haben bei fast der Hälfte aller Einkäufe Kunden ihre Giro- oder Kreditkarte benutzt oder das Handy vor das Lesegerät der Kasse gehalten. Bargeld, also ein Auslaufmodell. Jörg Marksteiner, WDR Wirtschaft, schätzt ein, ob wir irgendwann nur noch mit Karte bezahlen können.
15: Also den Abschied vom Bargeld sehen wir noch nicht. Das ist sicher noch zu früh. Da gibt's auch keine Anzeichen. Und das erklärt sich auch, wenn man sich die Zahlen mal genau anschaut. Rein rechnerisch steht jeder von uns 240 Mal im Jahr an einer Kasse und bezahlt. Das macht dann laut Studie insgesamt rund 20 Milliarden Bezahlvorgänge pro Jahr. Wirklich eine gigantische Zahl. Und selbst wenn der Anteil von Bargeld weiter sinkt, unter dem Strich wird eben dann doch noch sehr, sehr oft mit Bargeld bezahlt. Da würde sich der Handel sicher keinen Gefallen tun, das auszuschließen. Wobei auch Verbraucherschützer sagen, rein rechtlich ist das natürlich möglich, dass Geschäfte einzelne Bezahlmethoden ausschließen. Sie müssen die Kunden nur dann auch deutlich darauf hinweisen, also zum Beispiel Schilder am Eingang aufhängen.
11: Und macht das Bezahlen mit Karte denn am Ende nicht alles teurer? Denn die Läden, die müssen dafür ja Gebühren zahlen.
15: Das stimmt, ja, die Kartennutzung ist nicht kostenlos. Als Beispiel, bei einem Einkauf von 100 Euro können da zwischen 20 Cent oder 1 bis 2 Euro an Gebühren anfallen, je nach Kartentyp und je nachdem, welche Konditionen die Läden dann verhandelt haben. Und da ist es so, große Ketten mit zigtausend Filialen, die zahlen da in der Regel weniger als ganz kleine Geschäfte, für die das dann verhältnismäßig teurer ist. Aber man darf ja nicht vergessen, auch das Bargeld ist für den Handel nicht kostenlos, diese ganze Logistik dahinter. Denn die Münzen und Scheine, die müssen ja abgeholt werden, die müssen transportiert und gezählt werden. Und umgekehrt müssen die Kassen auch so wieder versorgt werden, dass ausreichend Kleingeld da ist, wenn die Läden aufmachen. Das heißt, durch die Kartenzahlung entstehen zwar Gebühren, aber andererseits spart der Handel natürlich dann auch ein wenig bei den Kosten fürs Bargeld.
11: Und jetzt geht's weiter mit den Kurzmeldungen mit Sebastian Ehl.
16: Der Konflikt zwischen den USA und dem Iran verschärft sich. US-Präsident Trump drohte dem Iran erneut mit Vernichtung, sollte das Land Schiffe angreifen, die Frachter durch die Straße von Hormuz geleiten. Zuvor gab es dort offenbar Gefechte. Die US-Armee versenkte nach eigenen Angaben mehrere iranische Boote. Der Iran meldete Raketenangriffe auf US-Militärschiffe. Jens Spahn bleibt Vorsitzender der Bundestagsfraktion von CDU und CSU. Die Unionsabgeordneten bestätigten den CDU-Politiker ein Jahr nach seinem Amtsantritt mit großer Mehrheit im Amt. Die Wahl von Spahn gilt bis zum Ende der Legislaturperiode in knapp 3 Jahren. In Bahnhöfen und Zügen hängen seit heute Plakate, die zu Respekt vor Bahnbeschäftigten aufrufen. Anlass der Kampagne ist der gewaltsame Tod eines Zugbegleiters in Rheinland-Pfalz Anfang Februar. Ein Schwarzfahrer hatte den 36-Jährigen lebensgefährlich verletzt. Auf den neuen Plakaten steht zum Beispiel: Die Würde des Menschen ist unantastbar, auch wenn du gestresst bist. Die Weltgesundheitsorganisation WHO vermutet, dass die Hantavirus-Infektionen auf einem Kreuzfahrtschiff durch Mensch-zu-Mensch-Übertragung erfolgt sind. Nach Angaben einer Wissenschaftlerin steckte sich der erste Erkrankte wohl an, bevor er auf das Schiff kam. Mittlerweile wurden 7 Infektionen auf dem Kreuzfahrtschiff registriert. 3 Menschen sind an dem Virus gestorben.
11: Gute Nachrichten für alle Wasserfreundinnen und Freunde. Hier bei uns in NRW ist die Wasserqualität in den Badeseen fast überall ausgezeichnet. Das geht aus einer aktuellen Auswertung des Landesumweltamtes hervor. Tobias Zacher, wie der Landespolitik erklärt, wie es genau aussieht.
17: 116 Badestellen an Seen gibt es in NRW und 103 davon haben die Bestnote bekommen, ausgezeichnet. Das sind nochmal ein paar mehr als im vergangenen Jahr. Die meisten anderen Badestellen sind gut. 2 wurden mit ausreichend bewertet. Das ist einmal die Ruhrbadestelle in Bochum-Dahlhausen und der Horstmarersee in Lünen. Aber auch hier kann man laut Landesumweltamt unbesorgt ins Wasser gehen. In der Badesaison messen die Gesundheitsämter die Qualität mindestens alle 4 Wochen.
11: Sarah Geißler aus der WDR-Wetterredaktion jetzt mit den Aussichten, wo auch Unwetter dabei sein können. Ne?
18: Ja, genau. Und zwar liegt die Unwettergefahr in den Regenmengen, die lokal bis morgen früh zusammenkommen könnten, nämlich pro Quadratmeter 35 bis 50 Liter. Im Moment haben wir meistens noch Schauer. In der Nacht regnet sich dann aber ein. Im Moment können auch noch Gewitter mit dabei sein. In der Nacht dann, wie gesagt, viel Regen und örtlich besteht auch die Gefahr, dass Keller oder Unterführungen volllaufen. Natürlich auch Aquaplaning. Morgen regnet es dann nicht mehr ganz so ergiebig. Gewitter sind selten dabei bei 9 bis 15 Grad.
11: Das war der Tag um 6 mit Dagmar Schlichting.
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19: Heute mit Dominik Jurzic. Sehr schön, dass Sie auch dabei sind.

Wolfpack mit In Heaven. Ich weiß nicht, ob Sie die Band kennen. Die machen normalerweise knüppelharten Funk, so wie nur, ja, man kann sagen, technisch perfekte Musiker hinkriegen. Also nichts zum Mitschnippen oder Nachsingen. Hier aber gerade haben sie einfach mal unser Gemüt angesprochen. 4 Akkorde, akustische Instrumente, Wolfpack. Mal anders gehört in WDR 3. Da kriegen die Musiker aus Michigan auch direkt GEMA-Tantiemen von uns aus Köln überwiesen. Wenn Sie zu Hause oder unterwegs die Musik von Wolfpack aber über Spotify streamen zum Beispiel, gibt's deutlich weniger. Und das ist ein Zustand, den beklagen Musikerinnen und Musiker auf der ganzen Welt, auch hier in Deutschland. Die Vergütung der Streamingdienste, die reicht offenbar kaum, um davon leben zu können. Das ist gleich unser Thema hier in den WDR 3 Resonanzen.

0: Fee Stracke mit ihrem Projekt Vertreibung aus dem Paradies Like a Tarantella hieß das Stückchen. Einer der wichtigsten Rapper Kölns hat zuletzt nicht mit seiner Musik auf sich aufmerksam gemacht, sondern mit einem wichtigen, spannenden Blick hinter die Kulissen. Die Rede ist von El Guni, den wir mal ganz kurz hören. Klassischer Cloud-Rap. Aber jetzt fühle ich mich. El Guni macht seit über 10 Jahren Musik. Er veröffentlicht nicht nur selbst, sondern hat auch mit Künstlern wie jetzt beispielsweise Casper oder Moneyboy zusammengearbeitet. Man kann sagen, er ist das, was man etabliert nennt. Und trotzdem hat er offenbar Schwierigkeiten. In einem vielbeachteten Video hat er nämlich erklärt, dass er zwar gut gebucht ist und auch auf vielen Festivals spielt, aber um auf Dauer als Musiker leben zu können, fehlen ihm wichtige Einnahmen. Und deswegen denkt er offenbar übers Aufhören nach.
1: Unter Umständen habe ich viel Musik auf Lager. Ob die rauskommt, ist fraglich. Ob es El Guni in der Form noch lange geben wird, ist fraglich. Man fühlt sich als Artist, man wird rausgemobbt. Das ist auf die Dauer sehr frustrierend.
0: Ja, worüber spricht El Guni? Über das Streaming-Geschäft, über Social Media und über die Konkurrenz durch KI-generierte Musik. Darüber will ich jetzt mit meinem Kollegen Mathis Trapp sprechen. Mathis, du hast dich heute intensiver mit diesem Thema beschäftigt, denn ganz aktuell hat sich ein noch bekannterer Künstler dazu zu Wort gemeldet.
2: Nämlich Herbert Grönemeyer. Er ist im Podcast Dudes angesprochen worden auf das Video von Rapper El Guni und dessen Sorgen, nicht mehr von Musik leben zu können. Grönemeyer gibt ihm recht, solidarisiert sich. Er kritisiert vor allem das Streaming-Geschäft in scharfen Worten, spricht von einem Idiotensystem.
3: Wenn ich das hochdekliniere, kann ich mir für 100 Millionen, kaufe ich mir eine Karriere, die dann 15 Milliarden abwirft. Du kannst dir die Klicks kaufen. Ansonsten bist du erstmal relativ verloren in dieser Situation, weil das System ist einfach ein Drecksystem.
2: Ja, die Kritik, Geld, Kontakte, Einfluss und Algorithmen, die würden entscheiden, welcher Künstler wie stark gehört wird, wer bekannt wird und wer nicht. Der Großteil der Milliardeneinnahmen aus dem Streaming-Geschäft, der kommen nicht bei den Künstlern an. Viele hätten überhaupt keine Chance durchzudringen und das selbst, wenn viele Menschen die Musik streamen.
0: Und was bedeutet das konkret?
2: Ja, Rapper El Guni rechnet es in seinem Video genau vor. Hunderttausende streamen, also hören nämlich seine Songs. Und pro Stream bekommt er aber nur 0,3 Cent. Das heißt, wenn eine Person einen ganzen Tag, 15 Stunden lang, seine Musik streamt, dann gibt es weniger als 1 Euro für ihn.
1: Mit 100.000 Streams gehört man zur absoluten Spitze aller MusikerInnen. Da sind fast alle meine Songs eigentlich. Und trotzdem kann es sein, dass die Songs da ganz oben kein Plus machen. Das ist ein Problem.
2: Ja, nicht nur das kritisiert El Guni, sondern auch die Konkurrenz durch KI-Songs und Algorithmen in Social Media, auf TikTok und Instagram. Die machten es schwerer, neue Musik auszuprobieren und sich überhaupt zu entwickeln, weil diese Algorithmen eben Künstler in feste Kategorien packen würden. Es ist dadurch viel schwieriger herauszustechen.
0: Ist vielleicht eine naive Frage, aber gibt es denn für einen Musiker wie El Guni keine Möglichkeit, aus diesem System auszubrechen?
2: Schwierig, denn El Guni sagt, 80-90% seiner Einnahmen kommen eben noch vom Marktführer Spotify, vom Streaming. Und die Spotify-Zahlen, die seien auch relevant dafür, ob er für Festivals und Konzerte gebucht werde. Er geht davon aus, in Zukunft wird es so sein, dass es nur noch große Artists gibt mit großen Labels und Independent-Künstler, die dann in normal großen Clubs spielen. Fraglich, wie viele das dann auf Dauer mitmachen.
0: Die Hauptforderung ist also, dass die Einnahmen aus dem Streaming fairer verteilt werden, eine fairere Entlohnung oder Vergütung. Das hat ja, muss man sagen, inzwischen auch die Politik auf dem Schirm und es wird über mögliche Maßnahmen gesprochen.
2: Ja, denn die gerechtere Verteilung dieser Einnahmen beim Streaming, das Ganze steht im Koalitionsvertrag der schwarz-roten Bundesregierung. Bisher ist in Sachen Streaming aber noch nicht so viel passiert. Es gab mehrere Gesprächsreihen mit Vertretern der Labels, der Streaming-Industrie, also Spotify, Amazon Music und Apple und mit Künstlern im Kanzleramt. Ziel von Kulturstaatsminister Wolfram Weimer, mehr Transparenz und Offenheit schaffen bei den Erlösen und auch bei der Funktionsweise dieser Algorithmen. Der Fokus liegt aber auf der Entwicklung von Lösungen bei der Musikindustrie selbst. Und El Guni meinte im Interview mit uns, sowas, das reicht nicht.
4: Es ist ja sehr lange schon Thema und es wird sehr lange auch schon darüber geredet. Und jetzt diese ganzen runden Tische, da geht es dann auch immer darum, die Wirtschaft einzubeziehen, sprich die Labels und die Plattformen, die ja überhaupt erst dafür gesorgt haben, dass das System so ist, wie es ist. Das könnte man ja eigentlich von heute auf morgen einfach verändern. Das hat ja seine Gründe, warum es nicht so ist. Insofern weiß ich nicht, was dabei rauskommt.
2: Ja, eine Lösung für El Goni könnte sein, mehr Vernetzung, Austausch über das, was in der Musikindustrie passiert. Und Userinnen und User, also die Konsumenten, die hätten ja auch eine gewisse Macht.
4: Okay, wir wollen, dass unsere Lieblingsartists weiterhin existieren können und wir handeln jetzt, indem wir Anbieter wechseln oder was auch immer. Und vielleicht ändert sich dadurch ja auch was.
2: Ja, insgesamt ist es aber so, dass es für ihn knapp werde mit der Zeit. Er wolle eben nicht mehr von Monat zu Monat leben. Und zum Abschluss macht auch Herbert Grönemeyer Druck in der Sache.
3: Es ist kein Künstler gefragt worden, als das System erstellt worden ist. Und wir wollen gefälligst jetzt weltweit, dass dieses System mit Künstlern besprochen wird und so ausgebaut wird und so gemacht wird, dass es gerecht wird.
0: Ja, das ist die Meinung von Herbert Grönemeyer. Eine Reaktion auf ein Video des Kölner Rappers El Goni. Der spricht in dem Clip vom Aufhören oder besser gesagt Aufgeben wegen der Konkurrenz durch Musikstreaming-Dienste, durch Social-Media-Algorithmen und eine unfaire Verteilung der Einnahmen unter den Künstlern. Die Hintergründe dazu hatte für Sie mein Kollege Mathis Trapp hier in WDR 3. Dankeschön.

Madeleine Peyrou mit Blue Alert, einem Spätwerk, kann man sagen, von Leonard Cohen. Der hatte das Stück nämlich Anfang der 2000er Jahre für seine Freundin Anjani geschrieben. Die war gleichzeitig auch lange Jahre seine Background-Sängerin und hat dann irgendwann mal ein eigenes Album veröffentlicht. Und wo wir direkt schon bei Legenden der Musik sind, hören wir direkt noch das Stück von einer anderen Legende. Hier sind Christian Scott und David Benoit mit Musik von Vince Guaraldi. You Are in Love, Charlie Brown.

0: David Benoit, Klavier, Christian Scott, Trompete, You Are In Love, Charlie Brown. Und wir bewegen uns langsam auf die 6:30 zu. Das heißt, Richard Tucker hat jetzt die Kulturnachrichten für Sie.
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2: Der Schriftsteller Uwe Timm erhält den Goethe-Preis der Stadt Frankfurt. Der Literaturpreis zählt zu den wichtigsten Auszeichnungen im deutschsprachigen Raum. Die Stadt ehrt den 86-jährigen Timm als großen Chronisten der Bundesrepublik. Sein Werk sei vielfältig und von tiefer Humanität geprägt, so das Kuratorium. Es reiche vom Kinderbuch bis zur Auseinandersetzung mit der deutschen Geschichte. Der mit 50.000 Euro dotierte Preis wird im August in der Frankfurter Paulskirche verliehen. Frankfurt vergibt den Goethe-Preis seit 1927 alle 3 Jahre. Der britische Schauspieler Daniel Radcliffe hat erneut Chancen auf den wichtigsten US-Theaterpreis. Der frühere Harry Potter-Darsteller ist für einen Tony nominiert, für seine Rolle im Stück Every Brilliant Thing am New Yorker Broadway. Radcliffe hatte bereits 2024 einen Tony für Merrily We Roll Along bekommen. Auch Rose Byrne, John Lithgow und Leslie Manville sind unter den Nominierten. Die Tony Awards werden Anfang Juni in New York verliehen. Im Alter von 79 Jahren ist der schottische Musiker Ellis Ligetwood gestorben. Seine Karriere begann in den 60er Jahren. Ligetwood sang und spielte Gitarre und Percussion. 1979 kam er zur amerikanischen Latin-Rock-Band Santana und arbeitete rund 15 Jahre mit der Band des Gründers und Gitarristen Carlos Santana. Ligetwood schrieb mit dem Keyboarder Richard Baker auch einige eigene Songs. 2019 veröffentlichte er ein Soloalbum. 2 Wochen vor seinem Tod trat er zum letzten Mal auf.
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Eine wahnsinnige Soul-Stimme, die zu Jonathan Jeremiah aus London gehört. Wir haben ihn mit einem relativ neuen Titel gehört, mit Counting Down the Days, Herzschmerz mit Groove hier in den WDR 3 Resonanzen. Beim nächsten Stück steht nicht die Stimme, sondern das Klavier im Vordergrund, in diesem Fall gespielt vom Schweizer Stefan Rusconi. Wir hören ihn mit zwei Mitstreitern und dem Titel Till Dawn.

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1: Hast du vielleicht schon mal was gelesen von Sharon Dodua Otoo? Das war eine Frage, die haben wir uns 2016, also vor genau 10 Jahren, hier in der Redaktion gestellt. Und zwar direkt, nachdem die Schriftstellerin den renommierten Bachmann-Preis gewonnen hat. Damals war die Deutsch-Britin nur wenigen bekannt. Danach hat sich das aber geändert, denn neben Texten und Novellen ist vor einigen Jahren auch ein Roman von ihr erschienen. Der ist sehr gelobt worden von den Kritikern. Adas Raum, kennen Sie vielleicht. Jetzt hat Sharon Dodua Otoo einen zweiten Roman geschrieben. So in etwa ist es geschehen, heißt er. Und meine Kollegin Sally Cheryl Delin hatte die Möglichkeit, mit der Autorin darüber zu sprechen. Vorher erzählt sie uns aber noch ganz kurz, worum es überhaupt geht in diesem neuen Buch.
2: Heinz Brockhaus ist tot. Das erfahren Leserinnen und Leser direkt zu Beginn dieses Romans. Während in einem klassischen Krimi nun die Jagd nach dem Täter beginnt, ist hier allerdings sofort klar, wer Heinz Brockhaus ermordet hat, nämlich Amata Haller. Sie ist die Hauptfigur in Sharon Dodua Otoos neuem Roman »So in etwa ist es geschehen«.
3: Sie sagt direkt am Anfang, ich hab's gemacht und ich bereue es nicht und ich werde jetzt erklären, warum, damit alle das verstehen. Und es hat mich sehr gereizt, eine solche Figur zu beschreiben, eine Figur, die dazu steht, was sie gemacht hat, also Verantwortung übernimmt. Ich habe versucht, eine Person zu beschreiben, die nicht, also sie ist nicht böse in der Hinsicht, dass wir alle ganz klar wissen, okay, das ist eine Person, mit der wir nichts zu tun haben. Ich finde, das ist eine Person, mit der wir vielleicht befreundet sein könnten oder sicherlich als Arbeitskollegin haben könnten.
2: Am Tag vor dem Geständnis sitzt Amata in ihrer Gefängniszelle und schreibt ihre Erinnerungen nieder. Damit versucht sie zu erklären, wie es so weit gekommen ist, wie ihr Kollege Heinz Brockhaus ihr eigentlich einen Gefallen tun wollte, wie er sie von Berlin aus über 300 Kilometer zum Timmendorfer Strand fährt, an den Ort, an dem sie sich jedes Jahr mit ihrer Mutter trifft, um der Tragödie der Kap Arkona zu gedenken. Einer der größten Schiffskatastrophen zum Ende des Zweiten Weltkriegs, bei der tausende KZ-Häftlinge ums Leben kamen, die Amata Hallers Großvater jedoch überlebte. Wie Heinz Brockhaus dann auf der Fahrt in einem nicht enden wollenden Monolog um sich selbst kreist und die Anspannung mit jeder Minute der Autofahrt steigt. Wie sie schließlich die Kontrolle verliert und ihn mit seinem Schal erdrosselt.
3: Sie erzählt sozusagen in Wellen. Also sie erzählt, was passierte an dem Tag, was passierte in den letzten 6 Monaten vor dem Mord. Dann erzählt sie ein wenig über ihre Familiengeschichte, geht ganz weit zurück zu ihrer Beziehung zu ihrer Mutter, die Beziehung zwischen Mutter und Oma und dann dieser Opa, der Nazi-Deutschland überlebt hatte. Und sie erzählt dann im letzten Kapitel ihre Gedanken über diesen großen Kontext Kolonialismus. Also damit wollte ich klar machen, dass das Thema jetzt in ihrem Fall Rassismus, das hatte ganz viele Schichten. Es war nicht nur, dass Brockhaus irgendwas Unbedachtes gesagt hat und sie war so genervt, dass sie ihn umgebracht hat, sondern es waren sehr, sehr viele Schichten.
2: Schon in vorherigen Texten hat die 1972 geborene Sharon Dodua Otoo mit ihren außergewöhnlichen Erzählperspektiven beeindruckt. So hat sie etwa aus dem Blickwinkel eines Reisepasses, eines Türklopfers oder eines Frühstückseis erzählt. Auch in diesem neuen Buch wagt sie sich an ungewöhnliche Erzählkonstruktionen. Neben den Schilderungen von Amata lesen wir ihr Geständnis vor Gericht und auch den Monolog von Heinz Brockhaus. Herausgegeben sind all diese Dokumente von Amatas Freundin Nkechi, die sich mit ihrer Initiative Beyond Reparations für eine dekoloniale Erinnerungskultur einsetzt. So liest sich das Buch wie eine Akte mit gesammelten Dokumenten rund um den Mordfall. Diese verschiedenen Perspektiven wirken dabei manchmal etwas überkonstruiert und kompliziert. Und auch thematisch ballt sich auf den nur 144 Seiten des Buches zu viel. Was Sharon Dodua Otoo allerdings gelingt, ist ein komplexes Bild der Figuren zu zeichnen, die sich nicht einfach nur in Gut und Böse unterteilen lassen.
3: Ich denke oft, wenn wir über Menschen reden, die was Verheerendes gemacht haben, dann wurden Worte verwendet wie Monster oder so und nicht hoffe, dass ich es geschafft habe, mit Amata zu beschreiben, dass es nicht darum geht, dass bestimmte Menschen Monster sind, sondern sie fühlen sich irgendwann so hilflos oder sie sind einfach so ausgerastet und machen Taten. Aber das sind immer noch Menschen, das sind immer noch wir. Wir sind alle in der Lage, sowas zu machen letztendlich. Das ist meine These mit dem Roman.
2: In der feinen, differenzierten Zeichnung der Figuren liegt die Stärke des Romans. Und so mahnt Otu mit diesem Buch dazu, in unseren heutigen Debatten nicht voreilig in ein Schwarz-Weiß-Denken zu verfallen, sondern auch mal eine andere Perspektive einzunehmen.
3: Letztendlich als Schriftstellerin bin ich eine Geschichtenerzählerin. Also ich habe nicht zum Mord gegriffen, ich habe zum Stift gegriffen sozusagen.
1: Ja, und das ist definitiv die richtige Entscheidung gewesen, die Sharon Dodua Otu da getroffen hat. Ich sag nochmal ganz kurz, wie ihr neuer Roman heißt. So in etwa ist es geschehen, kein Witz, das ist der Titel, erschienen im S. Fischer Verlag.

0: Eine Band mit bewusst irreführendem Namen. Detroit heißt sie, schreibt sich D-Troit. Die 5 Mitglieder kommen aber aus Kopenhagen. Und jetzt geht's von Skandinavien nach Indien. Dort ist vor wenigen Tagen die größte Volkszählung der Welt angelaufen. Die letzte in Indien, die hat 2011 stattgefunden. Damals sind insgesamt 1,2 Milliarden Menschen registriert worden. Und für die neue Zählung, jetzt also 15 Jahre später, geht man davon aus, dass es inzwischen satte 200 Millionen mehr geworden sind. Damit wäre Indien an China vorbeigezogen und offiziell das bevölkerungsreichste Land der Welt. Die Volkszählung läuft noch bis September. Das ist ein aufwendiges Verfahren in so einem riesigen Land. Was dabei nicht erfasst wird, ist die Kastenzugehörigkeit. Denn das ganze System der Kaste wurde mit der Verfassung von 1950 offiziell abgeschafft, um Diskriminierung zu vermeiden. Unsere Korrespondentin Franziska Amler aus Neu-Delhi hat aber festgestellt, so modern Indien in vielen Belangen ist, das Kastensystem prägt die Gesellschaft auch heute noch.
1: Wer am Wochenende die Zeitung aufschlägt, dem sticht sofort eins ins Auge. Die unzähligen Anzeigen junger, heiratswilliger Inderinnen und Inder. Und die lesen sich erstmal ganz normal. Gut aussehend, gebildet, 26 Jahre alt. Und dann ein entscheidendes Detail, das hier in Indien extrem wichtig ist. Hochgebildeter Brahmane. Der junge Mann gehört also zur höchsten Kaste. Und das soll auch gleich jeder wissen, erklärt der Soziologe Vivek Kumar.
2: Kaste und traditionelle Geschlechterrollen spielen selbst bei gut ausgebildeten, beruflich erfolgreichen jungen Menschen eine sehr prägende Rolle bei der Heirat. Die Kaste ist auch heute noch ein entscheidender Faktor, wenn es um die Ehe geht.
1: Dabei präsentiert sich Indien mit seinen mehr als 1,4 Milliarden Menschen gern als modern, digital und aufstrebend. Doch auch abseits des Heiratsmarkts zeigt sich immer wieder, Kaste ist kein Relikt. Sie strukturiert die Gesellschaft bis heute, sagt der renommierte Menschenrechtsaktivist Beswada Wilson.
3: It is a caste system. It get changes, emerges in the new form, but it continues.
4: Das Kastensystem verändert sich zwar, nimmt neue Formen an, aber es besteht weiterhin. Es ist wie ein Gebäude mit vielen Stockwerken, aber ohne Treppe. Wer in eine Kaste hineingeboren wird, bleibt in dieser Kaste.
3: So once you born into the one caste, you will remain in the same caste.
1: Über Jahrhunderte, nahezu Jahrtausende hinweg, hat sich in Indien ein soziales System entwickelt, das die Gesellschaft von Geburt an in 4 Hauptgruppen einteilt. Von den edlen Brahmanen, also den Priestern und Gelehrten, bis zu den Shudras, den Landarbeitern und Handwerkern. Und außerhalb dieses Systems steht eine Gruppe, die nicht dazugehört. Die Dalits, die Unberührbaren. Sie gelten traditionell als unrein und sind bis heute besonders von Diskriminierung betroffen, sagt Wilson, der selbst aus einer Dalit-Familie stammt.
4: Und sie wurden auch räumlich getrennt. Sie durften nicht in das Dorf hineingehen. Vielleicht hat sich das heute etwas geändert. Sie können hineingehen, aber sie dürfen bis heute nicht die Häuser der dominierenden Kasten betreten. In Indien gibt es etwa 650.000 Dörfer und kein einziger Dorf, in dem alle gemeinsam leben.
3: Not even a single village where we are all living together like.
1: Und das, obwohl das Kastensystem seit Jahrzehnten eigentlich verboten ist, zumindest auf dem Papier. Die indische Verfassung untersagt Diskriminierung und verpflichtet den Staat sogar, für Chancengleichheit zu sorgen. Deshalb gibt es Quoten im öffentlichen Dienst, an Universitäten, im Parlament. Doch im Alltag bleibt davon oft wenig sichtbar. Dalits müssen auch heute noch Tätigkeiten ausüben, die als unrein gelten. Noch immer reinigen in Indien tausende Menschen von Hand Toiletten und Abwasserkanäle, obwohl auch das eigentlich verboten ist. Beswada Wilson setzt sich seit Jahrzehnten für die Rechte der Dalits ein. Für seine Arbeit wurde er vielfach ausgezeichnet und einige Gesetze wurden durch sein Engagement sogar verschärft. Dennoch blickt er skeptisch auf die Zukunft des Kastensystems in Indien.
4: Es braucht eine Art revolutionäre Veränderung, einen umfassenden gesellschaftlichen Wandel. Wenn das, was die Verfassung festlegt, zu 100% umgesetzt würde, gäbe es gewisse Chancen auf Veränderung. Denn das Ganze ist im Denken der Menschen verwurzelt, in ihrer Psyche.
1: Und genau das macht das Kastensystem so schwer zu überwinden.
0: In Indien bleiben viele immer noch gerne unter sich, obwohl das diskriminierende Kastensystem seit 75 Jahren offiziell verboten ist, berichtet hat darüber unsere Korrespondentin Franziska Amler. Das hier ist Musik aus Frankreich, Marion Rampal mit einem Titel von ihrem neuen Album And It's Supposed to be Love heißt das Stück.

Marion Rompal in WDR 3. Die erste Stunde der Resonanzen ist vorbei. Es ist schon 5:05. Nach den Nachrichten schauen wir in die USA und auf den Zustand des Print- und Online-Journalismus dort. Seitdem Donald Trump zum zweiten Mal Präsident ist, hat sich das Arbeitsumfeld für Journalisten massiv verschärft. Es wird jetzt nicht mehr nur gedroht, sondern auch geklagt. Aber es gibt natürlich trotzdem weiterhin mutige Journalistinnen und Journalisten und Redakteure. Einige davon sind gestern mit dem Pulitzer-Preis ausgezeichnet worden. Da sprechen wir drüber. Kurz nach 7:00.

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0: Es ist 19 Uhr. 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
2: Die Nachrichten mit Sebastian Ehl. Guten Abend. In der Leipziger Nikolaikirche haben einen Tag nach der Amokfahrt in der Innenstadt mehrere hundert Menschen der Opfer gedacht. Oberbürgermeister Jung sagte, Leipzig trauert, aber Leipzig steht zusammen. Er reagierte auch auf die Diskussion über die Sicherheit in der Stadt.
3: Heute ist nicht der Tag der Antworten, schon gar nicht der einfachen Antworten. Heute ist der Tag der Trauer. Nur eine Antwort möchte ich geben. Wir können unsere Städte nicht zu Festungen umbauen. Sie müssen Orte des Miteinanders und der Begegnung bleiben.
2: Die Zufahrt zur Fußgängerzone war an einer Stelle nicht abgesperrt. Dort war gestern ein 33-jähriger Deutscher hineingefahren und hatte zwei Menschen getötet. Sechs weitere wurden zum Teil schwer verletzt. Der Täter wurde vom Ermittlungsrichter heute in ein psychiatrisches Krankenhaus eingewiesen. Jens Spahn bleibt Vorsitzender der Bundestagsfraktion von CDU und CSU. Der CDU-Politiker bekam in der Abstimmung allerdings etwas weniger Zustimmung als bei der vergangenen Wahl. Ruth Kirchner, WDR Berlin.
4: Nach einem Jahr im Amt wurde er von den Abgeordneten von CDU und CSU mit 86,5% der Stimmen als Fraktionschef bestätigt. Gegenkandidaten gab es nicht. Vor einem Jahr hatte Spahn über 91% der Stimmen bekommen. Es gibt Unmut in der Union über Kompromisse mit dem Koalitionspartner SPD. Die erste Amtszeit von Spahn begann zudem holprig. Wiederholt wurde ihm vorgeworfen, er habe die Fraktion nicht im Griff. Etwa im vergangenen Sommer, als die Wahl der Rechtswissenschaftlerin Frauke Brosius-Gersdorf zur Richterin am Bundesverfassungsgericht abgesagt werden musste, wegen Widerstand in der Union. Inzwischen gilt Spahns Stellung in der Fraktion als gefestigt.
2: Weitere Meldungen im Überblick. In Jülich ist nach Polizeiangaben ein Großeinsatz gestartet, um den nächsten Castortransport nach Ahaus zu schützen. Es ist das dritte Mal innerhalb weniger Wochen, dass Atommüll aus dem früheren Versuchsreaktor in Jülich ins Zwischenlager Ahaus gefahren wird. Atomkraftgegner haben erneut Proteste angekündigt. Insgesamt sollen rund 150 Castorbehälter abtransportiert werden. Der Pharmakonzern BioNTech schließt mehrere Standorte, auch in Deutschland, und will knapp 1.900 Arbeitsplätze streichen. Weil Corona-Impfstoffe weniger nachgefragt werden, sollen sie nur noch vom Kooperationspartner Pfizer produziert werden. Die Deutsche Post legt ihren Konzernnamen ab und heißt künftig DHL. Ein entsprechender Vorstandsantrag wurde von den Aktionären angenommen. Konzernchef Meyer sagte in Bonn, das Unternehmen habe sich von der ehemaligen Bundespost zu einem weltweit führenden Logistikkonzern entwickelt. Es sei daher auch Zeit für eine neue Konzernstruktur.
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2: Nach dem vorzeitigen Aufstieg von Schalke 04 in die erste Fußball-Bundesliga sickern die ersten Infos zur Zweitligameisterfeier am 17. Mai durch. Gefeiert werden soll mit allen Fans direkt nach dem letzten Spiel zu Hause gegen Braunschweig. Maja Gräf für WDR aktuell.
5: An dem Tag bekommt Schalke offiziell die Meisterschale der zweiten Liga überreicht und dann wird der Aufstieg gefeiert. Die Party soll im Umfeld der Arena stattfinden, so der Verein. Man halte sich mit Details aber noch zurück. Zum einen, weil man noch an einem Sicherheitskonzept für diesen Tag arbeite und auch aus Respekt vor dem Gegner Eintracht Braunschweig, der am letzten Spieltag noch absteigen könnte. Für den Montag nach der Meisterfeier hat die Stadt Gelsenkirchen die Mannschaft zu einem Empfang ins Rathaus eingeladen.
2: Das war WDR aktuell. Das Wetter in Nordrhein-Westfalen, der Abend bleibt verregnet, auch vereinzelte Gewitter mit Hagel und starkem Wind sind möglich, bei Temperaturen von 10 bis 15 Grad. In der Nacht sieht's ganz ähnlich aus, bevor der Regen gegen morgen nachlässt. Später kommen dann aber auch wieder kräftige Gewitter dazu, bei Höchsttemperaturen morgen von 10 Grad in Bad Salzuflen, 11 in Velbert und bis 12 Grad in Frechen. Am Donnerstag wechseln sich dichte Wolken mit ein bisschen Sonnenschein ab, regional sind auch ein paar Schauer drin bei bis zu 15 Grad. Die Zeit ist 19.04 Uhr.
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7: Weiter mit Dominik Josic im Studio und wir schauen gleich auf die Oscars des Journalismus, wenn Sie so wollen. Gestern sind in New York die diesjährigen Pulitzer-Preise vergeben worden. Ein Gütesiegel für exzellenten Journalismus. Wer zu den Preisträgern gehört, in einer Zeit, in der die Pressefreiheit auch in den USA enorm unter Druck steht, das erfahren wir gleich von unserem New York-Korrespondenten Martin Ganselmeier nach Musik von den Decemberists. Wir hören den Summer Song.

0: The Decemberists gehört in WDR 3, wo wir jetzt über die Pulitzer-Preise sprechen wollen. Gestern Abend verliehen in New York die Fachjury, die besteht aus über 100 Personen, die wählt sozusagen die Favoriten aus. Das jetzt erstmal so als Hintergrundinfo für Sie. Wer dann aber den Preis erhält, darüber entscheidet das Pulitzer Prize Board. Und das besteht aus rund 20 Personen. Da sind führende Redakteure drunter, Medienmanager sowie Vertreter aus Wissenschaft und Kunst. Ja, und die haben sich dann geeinigt und wir schauen jetzt, wer sich seit gestern Pulitzer-Preisträger nennen darf, zusammen mit unserem US-Korrespondenten Martin Ganselmeier in New York. Das ist zum einen die Washington Post in der Kategorie Dienst an der Öffentlichkeit. Wofür hat sie den Preis erhalten?
1: Ja, die Washington Post hat genau verfolgt, wie Trumps Regierung unter Elon Musk, aber auch später mit anderen Regierungsmitarbeitern konsequent die Bundesbehörden sozusagen ausgemistet hat aus Sicht Trumps. Also der Personalabbau war drastisch. Teilweise haben Ministerien 10-20% ihrer Mitarbeiter verloren. Das fing an mit irgendwelchen Paketen, dass Leute freiwillig gingen. Aber manchmal haben die auch wirklich am Morgen erfahren, sie sind gekündigt worden. Es gab bewusst die Strategie, dass die Leute erstmal alle gekündigt wurden und hinterher hat man geguckt, huch, vielleicht hätte man die doch weiter brauchen können und dann wurden die teilweise wieder eingestellt. Also das war nicht mit dem Florett, das war wirklich mit einer Kettensäge.
0: Mhm. Diese Entlassungen waren ja mehr oder weniger eine der ersten Amtshandlungen Trumps in seiner zweiten Amtszeit. Ich weiß auch noch, dass wir hier bei uns in Deutschland erstmal alle schockiert waren. Dann gab es aber direkt sozusagen die nächste Umstrukturierung. Schon ist das Thema in Vergessenheit geraten. Ist das in den USA noch ein Thema in der Öffentlichkeit?
1: Es hat ein bisschen nachgelassen, weil eben doch einige Leute wieder eingestellt wurden, weil Trump eben auch gemerkt hat, er braucht auch gewisse Leute für seine Politik. Aber es bleibt einfach, dass sehr viel Frust in den Ministerien ist. Also das war schon etwas, was er ja immer verkauft als das Dickicht muss ausgemistet werden und der Sumpf muss ausgetrocknet werden. Insofern war das sogar etwas, was er in der Mitte des Landes populär verkaufen konnte.
0: Dann schauen wir nochmal auf den Preis gestern Abend, auf die Preisverleihung. Auch die Nachrichtenagentur Reuters ist ausgezeichnet worden. Für welche Berichterstattung?
1: Das war vor allem für seinen persönlichen Rachefeldzug. Er hat ja sich sehr geärgert, dass in seiner ersten Amtszeit es Leute gab, die ihn entweder damals ausgebremst haben oder die hinterher Insider-Sachen berichtet haben, die ihm überhaupt nicht gefallen hatten. Und dazu gehört zum Beispiel sein früherer Sicherheitsberater John Bolton, der ist überzogen worden mit Anklagen, oder der frühere FBI-Chef James Comey. Aktuell hat er gerade eine zweite Klage im Nacken. Auch James Powell, der Chef der Notenbank, der Federal Reserve, muss immer wieder befürchten, dass gegen ihn geklagt wird. Also das ist etwas, was Donald Trump immer gemacht hat. Er hatte immer eine Liste von Feinden oder von Leuten, die er irgendwie bekämpfen wollte. Und die arbeitet er nacheinander Namen für Namen ab.
0: Ja, und zu denen, die er bekämpft, zum Teil wirklich harsch, nicht nur mit Drohungen, sondern mit Klagen gehören ja inzwischen auch viele Medien. Die Reuters-Chefredakteurin hat sich für die Auszeichnung gestern Abend bedankt. Sie hat gesagt, das ist, wenn man so will, das Beste des Reuters-Journalismus, eine furchtlose, eigenständige Arbeit, durch die mächtige Institutionen zur Rechenschaft gezogen werden. Da muss man zur Kenntnis nehmen, dass das vermutlich jetzt weniger geworden ist die letzten Monate, oder?
1: Ich glaube, dass man sich keine Sorgen machen muss um US-Journalisten. Die lassen sich nicht einschüchtern. Das zeigen auch diese Pulitzer-Preise. Da bin ich eigentlich zuversichtlich. Trumps Versuche, die Pressefreiheit einzuschränken, die sind natürlich fürchterlich. Aber die Journalisten lassen sich nicht unterkriegen. Und Gerichte in den USA urteilen immer noch im Sinne der Pressefreiheit. Was ich problematisch finde, ist, dass die Manager der Medienkonzerne aus übergeordneten Gründen, zum Beispiel, weil sie eine Unternehmensfusion anstreben und da dann darauf angewiesen sind, dass die Regulierungsbehörde der Trump-Regierung grünes Licht gibt, dass sie dafür bereit sind, Abstriche bei der Pressefreiheit hinzunehmen. Das finde ich bedenklich. Und natürlich ist bedenklich, dass die Trump-Regierung, wo es geht, versucht, kritische Berichterstattung zu unterdrücken. Sei es, dass die Korrespondenten der Nachrichtenagentur AP nicht mehr bei der White House Press Conference dabei sein dürfen, weil sie sich weigern, Golf von Amerika zu schreiben, statt Golf von Mexiko.
0: Trump hat ja schon während seiner ersten Amtszeit immer über die New York Times gespöttelt, über die Washington Post. Welche Rolle spielen denn überhaupt noch diese klassischen Printprodukte, die natürlich inzwischen auch längst online stattfinden? Und Teil der Frage natürlich auch, können die sich auf Dauer finanziell halten? Ich frage das, weil ja gerade bei der preisgekrönten Washington Post Anfang des Jahres ein Drittel der Belegschaft gehen musste. Da wurden ganze Redaktionen geschlossen.
1: Total. Die Washington Post ist richtig, richtig geschwächt. Das ist nicht mehr vergleichbar mit vor 10, 15 Jahren. Die Washington Post droht, ein Lokalmedium zu werden. Anders kann man es nicht sagen. Dagegen hat die New York Times deutlich mehr an Kunden hinzugewonnen. Viele enttäuschte Abonnenten bei der Washington Post sind zur New York Times gegangen. Die New York Times hat mittlerweile 12 Millionen digitale Abonnenten. Ich glaube, sie ist die erfolgreichste Zeitung der Welt. Sie ist mittlerweile eine globale Marke. Viele Leute bestellen sich oder abonnieren die New York Times im Ausland. Die leben gar nicht in den USA. Insofern hat die New York Times diesen Übergang ins digitale Zeitalter erfolgreich geschafft. Aber ansonsten haben Sie völlig recht. Für Zeitungen ist es ganz, ganz schwierig geworden, noch genügend Geld zu verdienen. Und viele Zeitungen haben auf das Sponsorenmodell gesetzt. Jeff Bezos gehört die Washington Post. Und dass man mit Sponsoren auch Risiken eingeht, das zeigt die Washington Post. Denn Jeff Bezos hat irgendwann auch, um Trump zu gefallen, gesagt, ich baue da jede dritte Stelle ab.
0: Martin Ganselmeier war das mit einem kleinen Einblick in die Print- und Online-Landschaft der USA. Gestern Abend sind die diesjährigen Pulitzer-Preise vergeben worden, unter anderem eben an die genannte Washington Post und an die Nachrichtenagentur Reuters.

0: François Chassagny, einer der wichtigsten Trompeter Frankreichs, der gleichzeitig auch noch ganz passabel singen konnte. In diesem Fall haben wir ihn nur mit seinem Instrument gehört. Offiziell herrscht ja eine Waffenruhe zwischen den USA und dem Iran, und zwar schon fast einen Monat lang. Trotzdem ist es aber so, dass eigentlich beide Seiten jeden Tag Verstöße melden. Man kann also von einer fragilen Stabilität sprechen, die sich da in der Realität abspielt. Online läuft der Konflikt dagegen von Tag 1 an auf Hochtouren, ohne Pause, ohne Unterbrechung. Und das sieht dann so aus, dass Social Media mit Propaganda wirklich geflutet wird, gesteuert von Teheran und Washington und teilweise mit richtig großer Resonanz.
1: Ende April beim White House Correspondents Dinner versucht ein Attentäter Donald Trump und seine Regierung anzugreifen. Die Bilder gehen sofort um die Welt. Und schon wenige Stunden später tauchen KI-generierte Videos auf. Breaking News, Breaking News. Sie spielen die Szene mit Lego-Figuren nach und vermitteln eine klare Botschaft. Das Ganze ist ein Ablenkungsmanöver, weil dem Präsidenten, Zitat, der Hintern brennt wegen des Iran-Kriegs. Und der Attentäter, hier mit Wasserpistole, sei die willkommene Rettung. Es gibt viele Videos von diesem Typ. Und der Philosoph Michal Klinchevich sieht darin eine neue Qualität von Propaganda.
2: Die Videos sind ganz klar von Profis gemacht. Sie sind etwas Neues. Sie kommen gut an, sie bewirken etwas und genau deshalb sind sie so gefährlich. Man weiß, dass Informationen, sobald sie im Gehirn sind, kaum mehr wegzukriegen sind.
1: Trump erscheint in diesen Clips als Lego-Witzfigur, als verrückter König, der einen Krieg angezettelt hat, den er nicht gewinnen kann, und als Lügner. Hunderte dieser Videos mit KI-generiertem Rap fluten seit Beginn des Krieges die Plattformen. Sie kommen aus dem Iran und werden millionenfach geteilt. Tine Monk forscht zu Cyberkriegen an der Nottingham Trent University. Sie sieht in diesen Propagandaclips einen wichtigen Teil strategischer moderner Kriegsführung.
3: Der Iran beschäftigt sich schon seit Jahren mit Cyberkriegsführung und verfügt über eine Gruppe wirklich guter Hacker und Proxy-Akteure, die im Auftrag der iranischen Regierung arbeiten. Neu ist also nur, dass sie das vorhandene Informationsumfeld nutzen. Sie nutzen soziale Medien und sie sind ziemlich gut darin.
1: Die Macher bedienen sich vor allem westlicher kultureller Codes. Der BBC ist es gelungen, einen der Produzenten zu interviewen. Er sagt, sie arbeiteten über den Internetzugang der iranischen Regierung und er spricht die Ziele offen aus.
2: Wir haben uns für diesen universellen Lego-Stil entschieden, damit jeder die Überlegenheit und den Sieg des Iran in diesem Krieg erkennen kann.
1: Der Philosoph Michal Klinchevich hat dafür mit Kollegen den Begriff Slopaganda geprägt, also eine Zusammensetzung aus Slop, KI-Müll und Propaganda.
2: Das sieht vielleicht nicht nach Propaganda aus. Wir wissen erstmal nicht, dass es sich dabei in Wahrheit um eine politische Botschaft handelt, die unsere Einstellungen ändern oder uns von etwas überzeugen will. Das macht es so gefährlich. Da sind ein Haufen Sachen drin, von denen sich vor allem junge Menschen angesprochen fühlen. Menschen, die in mancher Hinsicht vernachlässigt wurden.
1: Memes sind nicht nur im Iran regelmäßig Bestandteil politischer Propaganda. Auch Trump lässt Videos produzieren, in denen er No-Kings-Demonstranten mit Fäkalien bombardiert oder er zeigt sich selber als Jesus. Und sofort folgt darauf ein iranisches Video, das sich über den Trump-Jesus lustig macht. Slopaganda ist ein erschreckend geeignetes Mittel für politische Akteure, die daran arbeiten, dass Wahrheit und Lüge ununterscheidbar werden, meint die Cyberkriminologin Tine Monk.
3: In diesem Krieg, und wir sprechen hier über einen Krieg, ist es besorgniserregend, dass die Diplomatie und der Gedanke der Verantwortlichkeit aufgegeben wurde. Wir wissen nicht, was wir glauben sollen. Das schafft Unsicherheiten. Außerdem werden wir sehr passiv mit der ganzen Dauerbeschallung um uns herum. Es ist schwierig geworden, diesen Lärm zu durchdringen und zu verstehen, was tatsächlich geschieht.
0: Die Wahrheit stirbt ja bekanntlich im Krieg zuerst und das stimmt erst recht, seit Propaganda auch mit KI erstellt werden kann. 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

Ani DiFranco mit Contagious. Die Sängerin aus den USA hadert darin mit der Weltpolitik und deren schmutzigen Spielen, die auf dem Rücken von Unschuldigen ausgetragen werden. Sowas sei leider contagious, singt sie ansteckend und warnt vor dieser negativen Energie und Dynamik. Jetzt gibt's noch ein bisschen Filmmusik vor den Kulturnachrichten um 7:30. Wir hören Holly Cole mit ihrer Version von You Only Live Twice. Kennen Sie wahrscheinlich den Titel, bekannt aus dem gleichnamigen James-Bond-Film von 1967. Im Original singt Nancy Sinatra. Wir hören jetzt Holly Cole.

0: 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Holly Cole war das in WDR 3 und jetzt hat Richard Hucke die Kulturnachrichten für Sie.
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2: Der britische Schauspieler Daniel Radcliffe hat erneut Chancen auf den wichtigsten US-Theaterpreis. Der frühere Harry Potter-Darsteller ist für einen Tony nominiert für seine Rolle im Stück Every Brilliant Thing am New Yorker Broadway. Radcliffe hatte bereits 2024 einen Tony für Merrily We Roll Along bekommen. Auch Rose Byrne, John Lithgow und Leslie Manville sind unter den Nominierten. Die Tony Awards werden Anfang Juni in New York verliehen. Der Schriftsteller Uwe Timm erhält den Goethe-Preis der Stadt Frankfurt. Der Literaturpreis zählt zu den wichtigsten Auszeichnungen im deutschsprachigen Raum. Die Stadt ehrt den 86-jährigen Timm als großen Chronisten der Bundesrepublik. Sein Werk sei vielfältig und von tiefer Humanität geprägt, so das Kuratorium. Es reiche vom Kinderbuch bis zur Auseinandersetzung mit der deutschen Geschichte. Der mit 50.000 Euro dotierte Preis wird im August in der Frankfurter Paulskirche verliehen. Frankfurt vergibt den Goethe-Preis seit 1927 alle drei Jahre. Im Alter von 79 Jahren ist der schottische Musiker Alex Ligetwood gestorben. Seine Karriere begann in den 60er Jahren. Ligetwood sang und spielte Gitarre und Percussion. 1979 kam er zur amerikanischen Latin-Rockband Santana und arbeitete rund 15 Jahre mit der Band des Gründers und Gitarristen Carlos Santana. Ligetwood schrieb mit dem Keyboarder Richard Baker auch eigene Songs. 2019 veröffentlichte er ein Soloalbum. Zwei Wochen vor seinem Tod trat er zum letzten Mal auf.
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0: Indie-Pop aus London, der wie eine moderne Version der guten alten Beatles wirkt. The Clientele waren das mit Here Comes the Phantom. Und wir wollen jetzt auf eine Sängerin aus den USA schauen, die italienische Wurzeln hat, deshalb auch einen sehr klangvollen Namen trägt. Gabrielle Cavassa oder englisch ausgesprochen Gabrielle Cavassa. Der Saxophonist Joshua Redman kann mit Fug und Recht behaupten, er hat sie entdeckt und gefördert. Ja, und jetzt ist sie sozusagen aus seinem Schatten hinausgetreten und hat ihre erste Platte auf dem Label Blue Note veröffentlicht. Diavola, Teufelin. Geboren ist Cavassa zwar in Kalifornien, sie hat auch in San Francisco Musik studiert, gelernt hat sie eigener Aussage zufolge aber mehr beim Tingeln in der dortigen Musikszene als an der Hochschule. Da mal ein Auftritt, dort mal ein kleiner Support-Gig. Das hat sie nicht zermürbt, nee, im Gegenteil, das hat sie erfahrener gemacht. Dann ist sie nach New Orleans gezogen, nicht nach New York, sondern New Orleans, wo sie genauso weitergemacht hat, sich noch wohler gefühlt hat in der Jazzszene. Tja, und jetzt feiert sie sozusagen ihren Durchbruch als Künstlerin im Mainstream beim renommierten Jazzlabel Blue Note, wo sich dann auch der Kreis zu Joshua Redman schließt, denn der hat dieses Album, der hat Diavola produziert, unsere Empfehlung in der WDR3-Resonanzenwoche. Wir hören daraus die ganze Woche, also bis Freitag, noch Songs. Heute ist es Prisoner of Love, ein Jazzstandard aus den 30er Jahren. Gabrielle Cavassa hat daraus eine sehr entspannte Ballade gemacht.
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0: Gabrielle Cavazza mit ihrer Interpretation von Prisoner of Love, einem Jazzklassiker aus den 30er Jahren. Dieser Song stammt von ihrem Album Diavola. Das ist unsere Empfehlung diese Woche hier in den WDR 3 Resonanzen. Jetzt zu was ganz anderem und einer Sache, die mich wahnsinnig beruhigt. Immer wenn ich mit meinem Nachwuchs auf dem Spielplatz bin, dann ist der Bolzplatz nebenan richtig voll. Jeden Nachmittag mit Kindern, die zwar auch aufs Handy schauen, ab und zu mal, aber mit Kindern, die da einfach so ohne Eltern sind, teilweise stundenlang. Man kann sagen, der Bolzplatz ist einer der wenigen Orte im öffentlichen Raum, wo sich Kinder und Jugendliche noch selbstbestimmt treffen können. Und teilweise prägt er ein ganzes Viertel als wichtiges Stück Jugendkultur, zum Beispiel im Ruhrgebiet oder in anderen dicht besiedelten Gegenden. Die UNESCO jedenfalls hat die besondere Bedeutung erkannt. Auf eine deutsche Initiative hin hat sie diese Spielkultur zum immateriellen Kulturerbe ernannt. Elisabeth Luft berichtet.
1: Ich bin jetzt ja auch seit 93 im Pott. Ich weiß schon, was ein Bolzplatz im Pott ist. Und ich weiß aber auch, ein Bolzplatz bei uns in Bayern ist halt Rasen. Ne? Das sind zwei Tore, ewig viel Platz und 1000 Kinder. Also klar, wenn wir geschossen haben, wir konnten auch mal übers Tor schießen und haben den dann halt irgendwo aus dem Maisfeld geholt.
2: Sagt Peter Kötzle, ehemaliger Bundesligastürmer beim MSV Duisburg. Aufgewachsen ist er im oberbayerischen Landkreis Traunstein. Jetzt steht er auf einem Bolzplatz in Bochum-Mitte. Und der sieht ganz anders aus als in seinen Erinnerungen. Hoher Zaun, staubiger roter Belag, zwei einfache Metalltore.
1: Wenn ich jetzt als Kind hierher gekommen wäre, würde ich sagen, hier spiele ich im Leben keinen Fußball. Weil es dreckig ist, weil es Asche ist, weil es wie im Gefängnis ist.
2: Dabei sehen den Bolzplatz viele als Inbegriff von Freiheit.
3: Ja, der Bolzplatz ist einer der ganz wenigen Orte in Deutschland, wo Kinder und Jugendliche noch sie selbst sind, ohne dass es Aufsichtspersonen gibt, ohne dass es feste Regularien gibt. Man kommt zusammen, man trifft sich nach der Schule und hat eigentlich nur den Ball, ein paar Tore und versucht dort diesen Rahmen zu nutzen, um Fußball zu spielen in einer Form, die wirklich eher Spiel ist, nicht unbedingt nur Wettkampf, das harte Gegeneinander, sondern eben auch der Spaß dabei.
2: Erklärt Professor Jürgen Mittag. Er leitet das Institut für europäische Sportentwicklung und Freizeitforschung an der Deutschen Sporthochschule Köln. Gemeinsam mit dem Deutschen Fußballmuseum in Dortmund hat er die Aufnahme der Bolzplatzkultur in die Liste des immateriellen Kulturerbes bei der UNESCO beantragt.
3: Der Bolzplatz ist praktisch gelebter Fußball von unten, eigene Erfahrung, eigene Sozialisation auch, ganz viele Praktiken, die dort erprobt, ausgehandelt und immer wieder neu eingespielt werden über Generationen von Kindern, von Jugendlichen hinweg.
2: So hat es auch Peter Kötzle erlebt.
1: Es waren immer genug Kinder da. Also es war nie so, dass er gesagt hat, boah, jetzt muss ich 2 gegen 2 oder 3 gegen 3, sondern es war dann wirklich schon auch ein Bolzplatz, wo du gesagt hast, da kannst du auch 11 gegen 11 spielen. Die Jungs, die in dem Viertel gewohnt haben, die wussten spätestens um 14 Uhr, wenn die Hausaufgaben gemacht sind, sind alle da. Ne?
3: Bolzplätze gibt es vor allen Dingen dort, wo verdichtetes Wohnen auszumachen sind. Bolzplätze sind vor allen Dingen seit den 1970er Jahren entstanden, als die Urbanisierung weiter zunahm, als auch die Massenmobilisierung weiter zunahm.
2: Als auf der Straße kein Platz mehr zum Spielen ist, stellen die Kommunen zunehmend frei verfügbare Bolzplätze zur Verfügung, oft gleich neben Spielplätzen. Kinder und Jugendliche treffen sich hier aus unterschiedlichen Generationen und Milieus. Peter Kötzle?
1: Man hat sich getroffen, dann haben die Ersten angefangen zu spielen. Dann kam der Nächste, okay, warte mal, hier fehlt noch einer, dann spielen wir. Es gab jetzt nicht so, dass einer gesagt hat, du, so läuft. Klar, die Großen haben schon auch irgendwann mal bestimmt. Oder das war jetzt ein. Ja, wir hatten ja keinen Schiri.
2: Das beschreibt Jürgen Mittag als informelles Wissen oder ungeschriebene Regeln,
3: die sich dauerhaft über Jahre, über Jahrzehnte hinweg weiter vollziehen. Man sagt nicht, wir spielen von 15.30 Uhr bis 17 Uhr, sondern man fängt dann an, wenn man eine hinreichende Anzahl haben, dann gibt es wiederum so eine ungeschriebene Regel wie das letzte Tor zählt. Also und man hat 1,5 Stunden, 2 Stunden gespielt, aber am Ende geht es um die Wurst, um das letzte Tor.
2: Diese Regeln werden weitergegeben, verändert und spontan neu erfunden. Über Generationen hinweg. Genau das macht für die UNESCO den besonderen Wert dieser Kultur aus. Und trotzdem.
3: Der Bolzplatz als solches unterliegt Veränderungen und ist vielleicht sogar zu einem gewissen Teil bedroht.
2: Weil er in Städten zu Wohnraum und Parkplätzen umfunktioniert wird oder nicht richtig gepflegt wird. Gleichzeitig bleibt vielen Kindern und Jugendlichen weniger Zeit durch Ganztagsschule, digitale Angebote und andere Hobbys. Der Bolzplatz verschwindet zwar nicht einfach, aber seine Rolle verändert sich. Die Auszeichnung durch die UNESCO zeigt, hier geht es nicht nur um Fußball, sondern um einen Ort, an dem Kinder lernen, sich zu organisieren und Gemeinschaft praktisch zu erleben. Und das ist doch ganz sicher erhaltenswert.
0: Erhaltenswert und jetzt eben auch immaterielles Kulturerbe der UNESCO, der gute alte Bolzplatz.

Klaus Doldinger mit Ricardo, einer Bossa Nova Nummer, die er Anfang der 60er aufgenommen hat. Also noch lange vor seiner Zeit als Bandleader bei Passport oder als Soundtrack-Komponist. Erste Erfolge hatte er schon zu dieser Zeit mit Jazz, der noch stark vom Bebop beeinflusst war. Aber er hat auch gleichzeitig schon die Fühler Richtung Südamerika ausgestreckt und kurz darauf dann auch ein Album mit Bossa Nova und Soul Jazz veröffentlicht. Aufgenommen übrigens direkt vor Ort in Brasilien. Hier geht's weiter mit einer japanisch-bulgarischen Koproduktion. Wir hören den Titel Le Mec dans un Train, gespielt vom Wahlpariser Japaner Jun Miyake und dem Bulgarian Symphony Orchestra.

0: Jun Miyake und das Bulgarian Symphony Orchestra gehört in WDR 3. Ich habe Besuch im Studio. Philipp Quiring ist zu mir gekommen. Er wird nach den Nachrichten das WDR 3 Konzert moderieren. Heute mit Musikern des WDR Sinfonieorchesters. Die spielen aber nicht alle gleichzeitig oder zusammen, sondern in kleiner Besetzung und immer anders. Wobei es ja schon was gibt, was sie miteinander verbindet, Philipp, und zwar über das ganze Konzert hinweg.
1: Genau, es gibt höfische Musik und da wird dann sozusagen das Ballkleid ausgepackt, der feine Zwirn, die Tanzfläche und das alles mit viel Bling-Bling und Glamour, das alles, was dann zu so höfischer Musik eben dazugehört.
0: Und höfische Musik ist ja durch Netflix auch nochmal bei der jüngeren Generation in Mode gekommen, durch die Serie Bridgerton. Läuft das so ähnlich ab wie in dieser Serie, also Party im Barockstil mit vielen kurzen Tänzen?
1: Ja, bei uns wird das auch in Mode kommen im WDR 3 Konzert. Wir legen das ja auch immer wieder frisch und neu auf. Und es ist dann doch erstaunlich zu beobachten in solchen Serien oder auch in solchen Konzerten, was aus solchen Tänzen dann alles entstehen kann und was für eine Begeisterung die dann auch auslösen. Es gibt so bekannte Balltänze, zu den Menschenmassen dann so einheitliche Bewegungen vollziehen. Und dann gibt's aber auch diese spektakulären Sprungtänze, so einmal so quer durch den ganzen Saal, die dann auch schon was Sportliches an sich haben. Und das in der Barockzeit, ja, da gehörte das schon zur großen Kunst, dass solche Tänze immer wieder dann anders aufgezogen worden sind von der Zusammenstellung. Und wir hören einfach mal rein.

0: Tja, das war jetzt erstmal ein ruhiger Tanz, also noch nicht das große Rumspringen. 4 Stunden dauert der gesamte Zyklus von Telemann, groß konzipiertes Werk. Und das Besondere in den mehr als 4 Stunden ist, dass sich bei der Tafelmusik von Satz zu Satz dann auch die Besetzung immer wieder neu sortiert aufstellt. Und das macht so eine Aufführung dann, zumindest wenn man sie ganz aufführen würde, sehr, sehr aufwendig.
1: Was gibt's noch an höfischer Musik bei dir gleich in der Sendung?
0: Ja, erstmal gibt's höfische Musik aus ganz Europa, zumindest für Barockverhältnisse aus ganz Europa. Die 3 Hauptstilrichtungen, die kommen vor, und in der Musikwelt da ist das Französisch, Italienisch und Deutsch. So ist geschrieben worden, so heißen diese Stilrichtungen. Mhm. Und neben Telemann gibt's dann noch Stücke von Johann Gottlieb Janitsch, Jan Dismas Zelenka. Unterm Strich wird also zu allem Möglichen getafelt und getanzt, zu der Musik, wie sie damals oder auch heute in Netflix-Serien dann immer wieder neu aufgespielt wird.
1: Also gleich aber bei uns hier schön im guten alten Radio im WDR3-Konzert, ein Kammerkonzert mit Mitgliedern des WDR-Sinfonieorchesters und Philipp Quiring. Dich werden wir erstmal als Moderator auf der Bühne des großen Sendesaals hier im Funkhaus hören. Ich bin Dominik Josic, sag vielen Dank fürs Zuhören. Ich wünsche Ihnen noch einen schönen Abend. Machen Sie es gut.

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0: 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Es ist 20 Uhr. 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
8: Die Nachrichten mit Sebastian Ehl. Guten Abend. In Leipzig haben hunderte Menschen der Opfer der Amokfahrt von gestern gedacht. In der Nikolaikirche gab es eine Trauerandacht für die zwei Toten. In der ganzen Stadt legten Menschen Blumen und Kränze nieder. Der mutmaßliche Täter ist inzwischen in die Psychiatrie eingewiesen worden. Aus Leipzig Arndt Groß für WDR aktuell.
9: Ein Ermittlungsrichter hat die einstweilige Unterbringung des 33 Jahre alten Deutschen angeordnet. Wie die Staatsanwaltschaft Leipzig mitteilte, liegen dringende Gründe vor, dass er die Tat mit zwei Toten und sechs Verletzten in einem Zustand der erheblich verminderten Schuldfähigkeit begangen hat. Aufschlüsse erhoffen sich die Ermittler von einer forensisch-psychiatrischen Begutachtung des Beschuldigten. Er befand sich bis wenige Tage vor der Tat zur Behandlung freiwillig in einem psychiatrischen Krankenhaus. Es hätten aber keine medizinischen Gründe vorgelegen, ihn gegen seinen Willen festzuhalten.
8: In Berlin haben Tausende für die gleichberechtigte Teilhabe für Menschen mit Behinderung demonstriert. Die Veranstalter sprechen von etwa 6.000 Teilnehmern. Sie übergaben eine Petition an Bundestagsabgeordnete, in der eine gesetzliche Pflicht zur Barrierefreiheit gefordert wird. Knapp 100.000 Menschen haben unterschrieben. In einem unabhängigen Gutachten werden Vorwürfe gegen den Kölner Erzbischof Wölki erhoben. Er habe vor 11 Jahren einen Priester befördert, obwohl es zumindest anonyme Hinweise gab, der Geistliche sei Minderjährigen gegenüber sexuell übergriffig geworden. Das Erzbistum betont, Wölki habe den Fall schon vor Jahren der Staatsanwaltschaft übergeben. Die Weltgesundheitsorganisation vermutet, dass die Hantavirus-Infektionen auf einem Kreuzfahrtschiff von Mensch zu Mensch übertragen wurden. Laut einer Wissenschaftlerin steckte sich der erste Erkrankte wohl an, bevor er an Bord kam. Mittlerweile wurden 7 Infektionen auf dem Kreuzfahrtschiff registriert. 3 Menschen sind an dem Virus gestorben.
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8: Gut 5 Wochen vor dem Start der Fußball-WM in Kanada, den USA und Mexiko laufen in vielen Städten die Vorbereitungen für die Public Viewings an. Im Ruhrgebiet steigt eine der größten Veranstaltungen in Recklinghausen. Maja Gräf für WDR aktuell.
10: Bis zu 7.500 Fußballfans können die WM in Recklinghausen mitten in der Innenstadt verfolgen. Auf dem Rathausplatz werden alle Spiele gezeigt, die bis 22 Uhr angepfiffen werden. Anders ist es in Mülheim. Hier hat die Stadt Public Viewings im Innenstadtbereich verboten, aus Sicherheits- und Lärmschutzgründen. Stattdessen prüft sie gerade ein Rudelgucken in einer Sporthalle. Und im Essener Norden können bis zu 2.000 Fans im Rahmen eines Festivals in einem Zirkuszelt die WM gucken.
8: Das war WDR aktuell. Das Wetter in Nordrhein-Westfalen. Die Nacht wird ziemlich nass mit viel Regen und einigen Gewittern. Dazu kühlt es ab auf 11 bis 7 Grad. Morgen lässt der Regen ein bisschen nach. Vereinzelt ziehen am Nachmittag aber wieder kräftige Gewitter auf. Bei Höchsttemperaturen von 10 Grad in Herford, 11 in Warburg und bis 12 Grad in Herne. Die Zeit, es ist 20.03 Uhr.
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Ich darf Sie ganz herzlich begrüßen hier zum Kammerkonzert des WDR Symphonieorchesters hier im WDR 3 Konzert. Ich bin Philipp Quiring. Die Musikerinnen und Musiker des WDR Symphonieorchesters, die werden jetzt höfische Musik der Barockzeit spielen. Und diese Musik, das kann ich Ihnen vorab schon versprechen, die wird jedes Mal anders sein. Die Besetzung, die wird sich immer wieder ändern. Es sind sehr unterschiedliche Stile, die zu denen da auch noch zusammenkommen. Bei Johann Gottlieb Janitsch, Georg Philipp Telemann oder auch bei Jan Dismas Zelenka. Es gibt einzelne Soloinstrumente, die werden immer wieder in unterschiedlichen Kombinationen dann mit dem Cembalo zusammenspielen. Als erstes die Sonata da Camera C-Dur von Johann Gottlieb Janitsch. Da gibt es Flöte, Oboe und Geige, die zusammenspielen. Und Johann Gottlieb Janitsch ist erstmal nicht adelig gewesen. Trotzdem hat es ihn immer wieder an Höfe gezogen, nach seinem Jurastudium, mit dem er dann auch seinen Vater erstmal glücklich gemacht hat. Der Sohn hat was Vernünftiges gelernt. Und dann ging es aber auch weiter als professioneller Musiker. Und da sind für ihn eben die Höfe sehr wichtig gewesen. Von den Höfen, da hat Johann Gottlieb Janitsch Aufträge bekommen, auch Musik immer wieder für Feiern und für Feste zu schreiben. Vor allem hat er aber auch Anstellung dort gefunden und somit auch ein regelmäßiges Einkommen. Im Fall von Janitsch war das ein Job an der Berliner Hofkapelle und auch beim Kronprinzen Friedrich in Schloss Rheinsberg, auch in der Nähe von Berlin. Da ist er dann als Kammermusiker beschäftigt gewesen. Vielleicht wegen all diesem Adel hat dann auch seine Sonata da Camera immer wieder etwas Edles. Die klingt sehr stilvoll, würdevoll an sich, immer mit Haltung und einer inneren Spannung. Und eine Sonderfunktion hat da in dieser Sonata ein bisschen die Oboe, die mit Melodien allein immer wieder ausbricht und oft den anderen Motive und Verzierungen vorgibt, die dann weitergereicht werden. Und diese Sonata da Camera C-Dur von Johann Gottlieb Janitsch, die spielt jetzt Sara Etelavuri, erste Geige, Christiane Tetar, Flöte, Manuel Bilz, Oboe, Christine Penkwitt, Cello und Marta Dotkus am Cembalo. Viel Spaß!

Das war die Sonata da Camera C-Dur, die wir hier gehört haben von Johann Gottlieb Janitsch. Und jetzt kommen wir zu einem Namen, der uns noch häufiger heute begegnen wird. Georg Philipp Telemann. Drei Stücke von ihm werden wir nämlich hören. Er hat die höfische Musik nochmal so in ganz andere Sphären geführt, ist extrem innovativ gewesen und hat unheimlich viel experimentiert in seiner Musik. Und in der Barockzeit, da hat es drei wesentliche Strömungen gegeben. Die italienische, die französische und die deutsche Strömung. Und teilweise ließen sich Komponisten so nicht nur nach ihrem Geburtsort und ihrem Lebenszentrum zu diesen Ländern zuordnen, sondern eben auch nach Stilrichtungen, die mit diesen Ländern zusammenhängen. Und auch dadurch eben, wie sie komponiert haben, wie sie Melodienoten verziert haben, umspielt haben und so weiter. Und Georg Philipp Telemann ist da als Deutscher, wenn man so will, ein sehr früher europäisch denkender Komponist gewesen. Er hat nämlich sämtliche drei Stilrichtungen verfolgt, beherrscht und angewandt und in einzelnen kompositorischen Raffinessen, da wird das dann auch zwischendurch hörbar. Das hat er immer wieder in neuen Besetzungen gemacht, mit diverser Stilvielfältigkeit dann eben auch experimentiert und das Ganze immer wieder auch auf neue Weise ausprobiert. Später gibt es dazu noch ein Extrembeispiel, das kann ich schon mal vorweg ankündigen. Jetzt gibt es von Georg Philipp Telemann das Trio Nummer 6 F-Dur für die spannende Besetzung Geige und Fagott mit Basso Continuo Cembalo, Musik aus seinem Zyklus 6 Trios und es spielen Sarah Etelavuri Geige, Mathis Stier Fagott und Marta Dotkus Cembalo.

Aus den 6 Trios von Georg Philipp Telemann, das letzte in F-Dur mit Sarah Etelavuri, Geige, Mathis Stier, Fagott und Marta Dotkus am Cembalo. Und auch die nächste Musik, die ist von Georg Philipp Telemann, seine Musik de Table. Und ich hatte es schon angekündigt, dass ein Extrembeispiel kommt. Die Musik de Table von Georg Philipp Telemann ist nämlich, das kann ich Ihnen verraten, in mehrerlei Hinsicht ein absolutes Problemstück. Ich weiß nicht, was Sie heute noch vorhaben, aber eigentlich können Sie alle Termine absagen. Die ganze Tafelmusik von Telemann dauert nämlich 4 Stunden. Ja, wir haben nicht die ganze Tafelmusik, aber 2 Nummern zumindest. Da zeigt sich allerdings gleich auch bei der Tafelmusik die nächste Herausforderung neben der Länge. Es ist immer wieder komplett anders besetzt und keine einzelne Besetzung innerhalb dieser gesamten 4 Stunden, innerhalb dieser ganzen Teile, die es da gibt, wiederholt sich. Telemann hat in diesem von ihm vielleicht wichtigsten Zyklus Instrumentenkombinationen benutzt, die so nie wieder auftauchen. Nicht nur in der Tafelmusik nicht, sondern auch in seinem gesamten Werk nie wieder. Obwohl er so viel mehr noch geschrieben hat. Telemann war nämlich ein sehr, sehr fleißiger Komponist mit unheimlich vielen Stücken. Und es macht es eigentlich auch sehr spannend. Und natürlich ist es dann auch besonders toll, dass wir hier in der Situation sind mit dem WDR-Symphonieorchester, dass wir eben zu den einzelnen Teilen immer wieder dann auch die passende Besetzung bereitstellen können. Und hier jetzt der für mich musikgeschichtliche Höhepunkt der höfischen Musik überhaupt, die Musik de Table von Telemann aus seiner Tafelmusik Nummer 3, das Trio C-Dur. Und die Besetzung hier, die ist Flöte, Cello und Oboe. Christiane Tetar, Christine Penkwitt und Manuel Bilz mit Marta Dotkus am Cembalo.

Nach Telemann gibt es jetzt einen weiteren Wegbereiter der Musik, der in der Barockzeit extrem modern gewesen ist, erst ab 1950 ungefähr mit seinen Stücken wiederentdeckt worden ist, seitdem aber zum festen Repertoire der Barockmusik gehört, Jan Dismas Zelenka. Jan Dismas Zelenka hat harmonisch ähnlich experimentell geschrieben wie Johann Sebastian Bach, so ein bisschen gegen strenge Regeln der Stimmführung, auch verstoßen dann, wenn es sich aus der Musik heraus ergeben hat, vor allem auch dann, wenn er hochkomplex Fugen geschrieben hat, auch hier wieder wie Johann Sebastian Bach. Die Sonate Nummer 3 B-Dur ist für die einzelnen Solisten da sehr anspruchsvoll. Die Oboe, die wird in den Allegro-Gesetzen mal so richtig gefordert, vor allem in Satz Nummer 2 und 4. Und es gibt auch spektakuläre Fagott-Soli immer wieder zwischendurch. Und dann etwas sehr Besonderes für eine Trio-Sonate und auch sonst. Zelenka schreibt nämlich hier nicht eine Fuge, sondern er schreibt gleich zwei Fugen und die auch noch übereinander. Eine sogenannte Doppelfuge, ein Höhepunkt der Barockkunst. Viel zu entdecken also in dieser B-Dur-Sonate. Und am Anfang ist es vor allem ein Dialog, der uns erstmal mitnimmt zwischen Oboe und Geige über einem gehenden Bass. Jan Dismas Zelenka, jetzt mit Musikerinnen und Musikern des WDR-Symphonieorchesters.

Jan Dismas Zelenka, seine Sonate B-Dur für Geige, Oboe, Fagott und Basso Continuo mit Sara Etelavuri, Manuel Bilz, Matte Stier, Christine Penquit und Marta Dottkus hier im WDR 3 Konzert. Und wir kommen nochmal zurück zur Tafelmusik von Georg Philipp Telemann, weil es da einfach so unheimlich viel dran zu entdecken gibt und auch, weil gleich nochmal ein weiterer Teil daraus kommt. Und vielleicht schauen wir nochmal auf die Besetzung, damit mal so grob klar wird, wie schwierig es wäre, wenn man dieses gesamte Stück aufführen wollen würde. Es gibt sehr grob gesagt drei große Teile und da jeweils eine groß besetzte Ouvertüre, dann ein Quartett hintendran, jeweils mit unterschiedlicher Besetzung, dann, und jetzt wird es noch verrückter, ein Konzert für mehrere Solisten und Streicher, dann geht es weiter mit einer Trio-Sonate, einer Solo-Sonate und das Ganze immer mit Cembalo dazu. Und zum Schluss gibt es dann auch noch bei jedem Teil noch eine weitere Überraschung. Also alles sehr komplex angelegt, sehr groß dimensioniert und unheimlich schwer auch, was die Aufführbarkeit angeht. Und der berühmte Dirigent Reinhard Göbel hat zu diesem Stück passenderweise gesagt, dass man sich im Grunde genommen ein ganzes Leben lang nur mit der Analyse dieses Stückes beschäftigen kann. Ja, wir haben schon mal einen kleinen Anfang hier zumindest gemacht. Dies für die Erahnung, um was für ein großdimensioniertes Werk es sich bei der Tafelmusik handelt. Und dieses Stück ist übrigens schon zur Entstehungszeit sehr erfolgreich gewesen. Telemann hat damit gut Geld verdient, weil sehr viele Musiker und Höfe bereit gewesen sind, dafür eine doch sehr große Summe zu bezahlen. 8 Reichstaler für einen in Kupfer gestochenen Stimmensatz musste man hinblättern. Die Zahl sagt uns jetzt wenig, vielleicht mal so als Vergleich. Für 8 Reichstaler konnte sich ein gewisser Johann Sebastian Bach ein gesamtes Orchester entlohnen, das eine ordentlich besetzte höfische Huldigungsmusik gespielt hat. Also große Aufführung im Vergleich zu diesem Notensatz. Wir hören jetzt jedenfalls aus der Tafelmusik Nummer 1 das Quartett G-Dur, da dann nicht in Kupfer gestochen, trotzdem dafür gut lesbar. Und nochmal zur Verordnung, vorher hat es dann eine Ouvertüren-Suite sozusagen gegeben mit 7 Teilen und danach kommt dann das, was wir gleich hören werden, dieses G-Dur-Quartett. In diesem Fall ist das besetzt für Flöte, Oboe, Geige und Basso Continuo und es spielen Sara Etelavuri, Christine Penquitz, Christiane Tetar, Manuel Bilz und Marta Dottkus.

Das G-Dur-Quartett von Georg Philipp Telemann aus der Tafelmusik Nummer 1 mit Flöte, Oboe, Geige und Basso Continuo. Sarah Etelavuri, Christine Penquit, Christian Tetar, Manuel Bilz und Martha Dottkus. Das war das Kammerkonzert mit Musikerinnen und Musikern des WDR-Symphonieorchesters bei uns im WDR-Funkhaus in Köln vom 22. März dieses Jahres. Sie hören das WDR3-Konzert mit mir. Ich bin Philipp Quiring und wir haben noch etwas Zeit, um nochmal Revue passieren zu lassen, was es in den Kammerkonzerten des WDR-Symphonieorchesters sonst noch so gegeben hat. Heute schon mehrfach angesprochen, aber bisher noch nicht gespielt, Johann Sebastian Bach. Der große Leuchtturm der Musik, auf den sich viele Komponistinnen und Komponisten beziehen, sich von ihm inspirieren lassen. Johann Sebastian Bach ist ebenfalls einer der Vertreter gewesen, die die verschiedenen europäischen Stile, die parallel nebeneinander existiert haben, verinnerlicht hat und vor allem auch anwenden konnte. Die Kompositionsstile des Italienischen und Französischen neben dem Deutschen. In seinen Orchestersuiten folgt ein spektakulärer Tanz auf den nächsten. Jede der Suiten hat ihre eigene Ouvertüre. Die C-Dur-Ouvertüre zielt vor allem auf die zwei Oboen ab. Das Fagott kriegt seine eigene Stimme und diese drei Partien werden mit Gegenstimmen dann umspielt. Mitglieder des WDR-Symphonieorchesters mit der Ouvertüre Nummer 1 C-Dur von Johann Sebastian Bach. Unter den Holzbläsern Manuel Bilz und Jeremy Sassano Oboen und Matthias Thier Fagott.

die Ouvertüre Nummer 1, C-Dur für zwei Oboen, ein Fagott, Streicher und Begleitgruppe mit Mitgliedern des WDR-Symphonieorchesters, Musik von Johann Sebastian Bach hier im WDR3-Konzert. Viele Bläser haben wir heute Abend schon gehört und ein Komponist, der auch eine Vorliebe für die Bläser gehabt hat, ihnen bis heute unvergessene Musik geschrieben hat, der heute in einem Monat seinen 200. Todestag hat, ist Karl Maria von Weber, der Freischützkomponist. Der ist wie kaum ein Komponist vor ihm mit den Bläsern verbunden, hat es besonders verstanden, Musik für die Menschen zu schreiben, ihre Gesänge, ihre Sprache aufzugreifen, unmittelbar aus dem Volk zu entnehmen, bis hin zur Entwicklung einer eigenen nationalen Oper im kulturellen Sinne. Weber ist aber auch ein Komponist gewesen, dessen Alltagsprobleme menschlich allzu menschlich gewesen sind. Und in diese Zeit fällt sein Stück Andante e Rondo Ungarese. Die Schulden haben sich längst angehäuft. Er lässt sich auf eine dubiose Anstellung ein, arbeitet als Privatsekretär für den Kleinfürsten Ludwig Friedrich Alexander von Württemberg mit Residenz in Stuttgart, der gegen Geld junge Männer von der Wehrpflicht befreit. Weber allerdings muss dann seinen Kopf dafür hinhalten, wird mitten aus einer Probe im Theater geholt, festgenommen und muss für 16 Tage ins Gefängnis. Kurz vorher aber hat er dieses Stück für Fagott noch geschrieben und dieses Andante il Rondo Ungarese spielt jetzt Matthias Stier. Er ist heute Abend schon in verschiedenen Ensemble-Konstellationen zu hören gewesen. Matthias Stier, Solo-Fagott des WDR-Symphonieorchesters und zweiter Preisträger Fagott beim ARD-Musikwettbewerb 2019. Hier spielt er jetzt mit seinen Kolleginnen und Kollegen vom WDR-Symphonieorchester.

Das WDR-Symphonieorchester mit seinem Solo-Fagottisten Mathis Stier, geleitet vom spanischen Dirigenten Julio García Vico, das Andante e Rondo Ungarese von Karl Maria von Weber. Die heutige Sendung können Sie auch 30 Tage lang nachhören auf wdr3.de im Konzertplayer. Gleich folgt hier WDR3 Jazz mit Götz Alsmann und es geht um Rock'n'Roll im Jazz. Zum Ende dieser Stunde noch eine ungewöhnliche Bearbeitung mit Bläsern des WDR-Symphonieorchesters. Die Meditation aus der Oper Thais von Jules Massenet, hier mit der Tuba als Haupt-Solo-Instrument, gespielt von Hans Nickel. Und damit sagen wir Tschüss in der Redaktion Martin Bürkel und am Mikrofon Philipp Quiring.

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0: Es ist 22 Uhr. 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
2: Die Nachrichten mit Sebastian Ehl. Guten Abend. Gas- und Ölheizungen sollen nach dem Willen von Bundeswirtschaftsministerin Reiche länger als bisher bekannt eingebaut werden dürfen. Laut dem neuen Entwurf für ein Gebäudemodernisierungsgesetz soll das noch über das Jahr 2045 hinaus erlaubt sein. Nicole Markwald, WDR Berlin.
3: Der neue Entwurf sieht keine Verbote mehr vor. Es fehlen aber auch klare Aussagen zum Abschied von fossilen Brennstoffen. Das Gesetz soll technologieoffener, flexibler, praxistauglicher und einfacher werden, heißt es in dem Entwurf, der dem ARD-Hauptstadtstudio vorliegt. Weiterhin geplant bleibt die sogenannte Biotreppe. Sie sieht die Einführung von einer Mindestquote von Grüngas und Grünheizöl vor. Dieser nachhaltige Anteil soll dann stufenweise heraufgesetzt werden. Kritik kommt von den Grünen. Sie werfen Bundeswirtschaftsministerin Reiche, CDU, vor, die Abhängigkeit von Öl und Gas zu befördern.
2: In Leipzig haben hunderte Menschen der Opfer der Amokfahrt von gestern gedacht. Zwei Menschen starben, sechs Menschen wurden verletzt. Der mutmaßliche Täter kam in die Psychiatrie. Der 33-jährige Deutsche war laut Behörden bis vor kurzem freiwillig in einer psychiatrischen Einrichtung. In einem unabhängigen Gutachten stehen Vorwürfe gegen den Kölner Erzbischof Wölki. Er habe vor 11 Jahren einen Priester befördert, obwohl es Hinweise gab, der Geistliche sei Minderjährigen gegenüber sexuell übergriffig geworden. Das Erzbistum betont, Wölki habe den Fall schon vor Jahren der Staatsanwaltschaft übergeben. Der Pharmakonzern BioNTech schließt mehrere Standorte, auch in Deutschland, und will knapp 1.900 Arbeitsplätze streichen. Weil Corona-Impfstoffe weniger nachgefragt werden, sollen sie nur noch vom Kooperationspartner Pfizer produziert werden.
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2: Beim FC Schalke 04 sickern Infos zur Zweitligameisterfeier durch. Gefeiert werden soll am 17. Mai mit allen Fans direkt nach dem letzten Spiel zu Hause gegen Braunschweig. Maja Gräf für WDR aktuell.
4: An dem Tag bekommt Schalke offiziell die Meisterschale der zweiten Liga überreicht und dann wird der Aufstieg gefeiert. Die Party soll im Umfeld der Arena stattfinden, so der Verein. Man halte sich mit Details aber noch zurück. Zum einen, weil man noch an einem Sicherheitskonzept für diesen Tag arbeite und auch aus Respekt vor dem Gegner Eintracht Braunschweig, der am letzten Spieltag noch absteigen könnte. Für den Montag nach der Meisterfeier hat die Stadt Gelsenkirchen die Mannschaft zu einem Empfang ins Rathaus eingeladen.
2: Das war WDR aktuell. Das Wetter in Nordrhein-Westfalen. Die Nacht wird ziemlich nass mit viel Regen und einigen Gewittern. Dazu kühlt es ab auf 11 bis 7 Grad. Morgen lässt der Regen ein bisschen nach. Vereinzelt ziehen am Nachmittag aber wieder kräftige Gewitter auf. Die Höchsttemperaturen erreichen morgen 10 Grad in Lemgo, 11 in Remscheid und bis 12 Grad in Bocholt. Am Donnerstag gibt es Sonne, Wolken und einige Schauer. Die Zeit ist es 22.03 Uhr.
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Bienvenue, liebe Jazzfans, im geheimen Garten des Jazz. Vergessene Interpreten, untergegangene und glücklose Langspielplatten, Labels, deren Lebensdauer nur einen Wimpernschlag währte, dann sind Sie hier richtig. Und wenn ich Ihnen heute ein Album aus dem Jahre 1957 vorstelle, das den Titel Rock and Roll trägt, dann sind Sie hier in diesem Falle erst recht richtig. Das Label Halo Records aus Union City, New Jersey. Die Interpreten, ziemlich groß steht auf dem Cover Featuring Louis Prima und deutlich kleiner liest man da Played by America's All-Star Groups. Groups? Also doch mehr als lediglich Louis Prima? Aber wer? Aha, da fängt das Geheimnisvolle im geheimen Jazzgarten schon an. Das Cover und die Etiketten auf der A- und B-Seite verraten nichts. Unsere Einleitungsnummer war definitiv von Louis Prima und seinem Orchester, der St. Louis Blues von 1946 nämlich. Aber das hier?

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1: Das war, wie die besonders Eingeweihten vielleicht herausgehört haben, Beauty Parlor Gossip von Cootie Williams und seiner Band mit dem Sänger Eddie Mac, eine Aufnahme des Jahres 1951. Was aber hat es hier mit dem Rock'n'Roll auf sich? Das ist schnell erklärt. Als dieser Begriff, den es in erotischer wie musikalischer Konnotation schon seit etlichen Jahrzehnten gab, ab 1951 immer häufiger als Synonym für den Rhythm and Blues, sprich für die populäre schwarze, meist deutlich jazzbasierte Unterhaltungsmusik benutzt wurde, um einen neuen weißen Teenagermarkt zu erreichen, brauchte er zwar ein paar Jahre, um sich gegen ähnliche andere Versuche wie Bob, Fish, Shag oder Cat Music durchzusetzen, aber letzten Endes behielt Rock'n'Roll, vom in Cleveland wirkenden Disc-Jockey Alan Freed geprägt, die Oberhand. Dass man unter Rock'n'Roll 1957 einen anderen Sound verstand als noch zu Beginn des Jahrzehnts, focht den Entscheider bei Halo Records nicht an. Er setzte auf längst veröffentlichtes Material der Marken Majestic, entstanden zwischen 1945 und 1947, und Darby, produziert 1951. Was machte diese Aufnahmen zu Rock'n'Roll? Nun, die Darby-Aufnahmen waren zumindest eindeutig Rhythm and Blues, aber die Majestic-Nummern, die waren samt und sonders Big Band Swing, allerdings oft mit einem klaren Rhythm and Blues-Merkmal versehen, dem Boogie-Rhythmus.

Das war unverkennbar wieder Louis Prima mit Boogie in Chicago. Auf der Platte, um die es hier geht, steht aber als Titelangabe fälschlich lediglich Boogie Woogie. Das gerade gehörte Beauty Parlor Gossip wird auf dem Album ebenfalls rein titelmäßig verhunzt, denn da steht Beauty Parade Gossip. Ist das die editorische Schuld von Halo Records? Ach wo. Dieses Album mit dem topaktuellen Titel Rock'n'Roll und der nicht sonderlich aktuellen Musik war nämlich selbst eine Wiederverwertung. Ein Jahr zuvor, 1956, war die exakt gleiche Zusammenstellung schon einmal erschienen, und zwar bei einem anderen Ramsch-Label namens Concertone, das für einige Jahre von einer legendären Persönlichkeit der Schallplattenindustrie betrieben wurde, dem Produzenten Eli Oberstein. Der lebte von 1901 bis 1960 und galt seit den 20er Jahren als einer der profiliertesten Produzenten von Blues, Hillbilly und Jazzmusik. Das Sublabel der RCA Victor für diese Musikrichtungen, Bluebird Records, verdankte ihm im Wesentlichen seinen überragenden Erfolg. Galt er in der Swing-Ära doch auch als Entdecker von Artie Shaw, Glenn Miller und Charlie Barnett. Ab 1939 betätigte er sich als unabhängiger Schallplattenimpresario und gründete Billiglabels in Serie. Varsity, Royale, Elite, Classic, Ride, Rondo, Halo, all das waren für zwei Jahrzehnte Schallplattenmarken vom billigsten, miesesten und bizarrsten, was Tonqualität, Zusammenstellungen und editorische Sorgfalt anbelangte. Woher er seine Aufnahmen bekam? Von überall her. Bankrott gegangene Plattenfirmen, Rundfunkmitschnitte, abgelehnte Demos. Eli Oberstein veröffentlichte alles. Großen Mist genauso wie große Kunst. Manchmal sogar sehr große Kunst. Und so verdanken wir ihm tatsächlich die Rettung vieler großartiger Musik, die sonst vielleicht schon deutlich früher komplett verloren gegangen wäre.

Louis Prima mit Chinatown, my Chinatown. Wie man auf die Idee kommen konnte, gerade diese Aufnahme des beliebten New Orleanser Trompeters und Sängers als Rock'n'Roll-Nummer zu vermarkten, bleibt Eli Obersteins Geheimnis. Denn eigentlich galt Louis Prima vielen tatsächlich als eine Art früher Herold des Rock'n'Roll. Seine großen Hits, gerade beim jungen Publikum ab 1950, bestätigen diese Einschätzung. Hören Sie Louis Primas Erfolgsplatte Oh Babe und danach seine Fassung des damals topaktuellen Rhythm and Blues Hits Teardrops from My Eyes, beide erschienen 1950 auf seinem eigenen Robin Hood Label. Louis' Duettpartnerin ist seine Ehefrau Keely Smith.

Louis Prima und sein Proto-Rock'n'Roll. Seine zweifellos berühmteste Komposition aber war und ist Sing, Sing, Sing, jene von Benny Goodman zum Swing-Klassiker gemachte Nummer, die der Komponist selbst etliche Male im Laufe seiner langen Karriere aufgenommen hat. Eli Oberstein, der Zugriff auf den zeitweilig in seinem Besitz befindlichen Majestic-Katalog hatte und dem somit ein großer Bestand an Prima-Produktionen zur Verfügung stand, wählte dessen 46er-Version für das

Die Dimension des editorischen Nonsens dieses Albums und seines ein Jahr zuvor erschienenen identischen Vorläufers ist exorbitant. Zunächst nämlich kam auf Obersteins Allegro Records schon 1954 ein Album mit je 4 Songs von Cootie Williams und Jimmy Preston unter dem Titel Rock'n'Roll heraus, zumindest teilweise identisch mit der hier und jetzt besprochenen LP. Im selben Jahr erschien dann auf Obersteins Label Gramophone eine Vorläuferfassung unseres Albums mit etwas anderer Titelliste, das als Boogie Woogie by the All-Stars angeboten wurde. Die Songtitel hier waren zum Teil abenteuerliche Kreationen aus den dunkelsten Windungen von Eli Obersteins Produzentenhirn. Zudem sind mehr Songs auf dem Album als auf dem Cover vermerkt werden. Die 2 Jahre später, 1956, unter dem gleichen Titel und mit fast identischem Cover herausgekommene Version auf Concertone entspricht, wie gesagt, exakt unserem Betrachtungsgegenstand. Als Interpretenbezeichnung findet sich auf beiden Editionen der Fantasiename The Boogie Woogie All-Stars. Und immer heißt Louis Primas Brooklyn Boogie ohne ersichtlichen Grund Coney Island Boogie.

der Brooklyn Boogie, eine Co-Komposition von Louis Prima und Earl Bostick. Der Majestic-Katalog hatte einiges an frühem Rhythm and Blues zu bieten und Majestic-Künstler mit starker späterer Neigung hin zum Rock'n'Roll, wie eben Earl Bostick oder Herbie Fields, hätten sicherlich bestens auf Eli Obersteins Album gepasst. Er aber entschied sich für den Clarinet Boogie Blues des Jerry Wald Orchesters mit der Sängerin und Trompeterin Billie Rogers. 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

Eine hochinteressante Aufnahme von Jerry Wald, der hier selbst die Klarinette spielt, unter anderem mit dem jungen Al Porcino an der zweiten Trompete und Mel Zelnick am Schlagzeug, die seit der hier erörterten Veröffentlichung immer und immer wieder fälschlicherweise Louis Prima zugeschrieben wird. Na, besten Dank, Mr. Oberstein. Damit hätten wir den Anteil an Aufnahmen des Majestic-Labels auf diesem sogenannten Rock'n'Roll-Album durchgearbeitet. Die andere Hälfte der Platte besteht aus Stücken, die aus dem Bestand von Derby Records stammen, einer auf den Rhythm and Blues spezialisierten Marke aus New York. Derby war 1953 nach vierjährigem Wirken in den Schallplattenfirmenhimmel aufgestiegen und seine Besitzer Eddie Heller und Larry Newton verkauften einen Teil ihres Katalogs an, richtig, Eli Oberstein. Bei Derby hatte man tatsächlich einen frühen Rock'n'Roll-Weg beschritten, unter anderem mit Top-Rhythm-and-Blues von wilden Saxophonisten wie Freddie Mitchell und Jimmy Preston, den bluesaffinen weißen Popsängerinnen Sunny Gale und J.P. Morgan oder dem ehemaligen Ellington-Trompeter Cootie Williams, der auf diesem Album mit gleich vier Aufnahmen vertreten ist, jedes Mal im Zusammenspiel mit dem Sänger Eddie Mac.

Steamroller Blues. Eine oft gehörte Beschreibung von Rock'n'Roll ist ja, dass in ihm weiße und schwarze Musik, Blues und Hillbilly zusammenfinden. Oft heißt es dann in diesem Zusammenhang, dass die weißen Interpreten die schwarzen Songs keck übernommen haben. Stimmt, aber der umgekehrte Fall kam selbstverständlich auch vor. Cootie Williams und Eddie Mac interpretieren hier den Hillbilly-Klassiker Divorce Me C.O.D. Hören Sie zunächst eine Fassung von Foy Willing and his Riders of the Purple Sage aus dem Jahre 1946 und danach die 51er-Version von Cootie Williams.

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1: Dasselbe Spiel nochmal? Gerne. Auf dem Album findet sich noch eine Interpretation eines Hillbilly-Knüllers in einer Cootie Williams-Fassung, Tennessee Ernie's Shotgun Boogie von 1950. Erfreuen Sie sich an beiden Versionen.

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1: Treiben wir die Chose doch mal auf die Spitze. Hier ist noch eine Fassung des Shotgun Boogie, auch 1951 entstanden, aber in Hamburg. Wir hören die Freddy Brocksieper Allstars mit dem Chef am Schlagzeug, Günther Schemmler Piano, Michael Farkas am Bass und dem späteren internationalen Star des Modern Jazz, Hans Koller am Tenorsaxophon.

Und dann das große Rätselraten. Da gibt es zwei Stücke auf dem Album, über die man nichts weiß. Gar nichts. Eines klingt zumindest wie eine Parodie auf die Spielweise des Westküsten-Tenorsaxophonisten Big J. McNeely, berühmt durch seinen 48er-Klassiker The Deacon's Hop mit dem dazu passenden Titel Ride Deacon Ride. Wer ist das? Die internationale Schallplattensammlergemeinde steht kollektiv vor einem Rätsel. Bestimmt ist das eine Aufnahme aus dem Darby-Archiv. Es könnte sich um Billy Mitchell handeln. Es könnte auch sonst wer sein. Nichts Genaues weiß man nicht.

Und so verabschieden wir uns von diesem skurrilen Jazz-Album. Bis zur hier vorgestellten Version der LP Rock'n'Roll von 1957 brauchte Eli Oberstein 3 Jahre und 4 Anläufe. Und noch ein Jahr danach brachte er die Louis Prima-Stücke zusammen mit einigen anderen dieses Jazz-Originals auf einer LP seines Rondolette-Labels mit dem Titel In All His Moods heraus. Bei der Gelegenheit wurde ihm Jerry Walls Klarinett Boogie Blues auch gleich noch zugeschrieben. Noch in den 70er Jahren vollzog ein italienisches Ramsch-Label diesen Irrtum mit. Was für eine wilde Jazz-LP. Da finden sich durchaus Rock'n'Roll-taugliche Rhythm-and-Blues-Nummern zusammen mit 1A Big Band Swing, sauber getrennt durch 2 Plattenseiten und vereint durch individuelle Qualität jedes einzelnen Stücks. Noch 2 Worte zum Cover. Vorn sehen wir eine Dame in roter Bluse und mit gestreifter Capri-Hose strandnah in den Wellen liegen. Auf der Rückseite wird der Klassik-Katalog von Eli Obersteins Allegro-Label beworben. Noch so ein Kuddelmuddel. Gerade richtig für den geheimen Garten des Jazz.

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4: Die Nachrichten mit Sebastian Ehel. Guten Abend. In der Leipziger Nikolaikirche haben einen Tag nach der Amokfahrt in der Innenstadt mehrere hundert Menschen der Opfer gedacht. Oberbürgermeister Jung sagte, Leipzig trauert, aber Leipzig steht zusammen. Er reagierte auch auf die Diskussionen um die Sicherheit in der Stadt.
5: Heute ist nicht der Tag der Antworten, schon gar nicht der einfachen Antworten. Heute ist der Tag der Trauer. Nur eine Antwort möchte ich geben. Wir können unsere Städte nicht zu Festungen umbauen. Sie müssen Orte des Miteinanders und der Begegnung bleiben.
4: Die Zufahrt zur Fußgängerzone war an einer Stelle nicht abgesperrt. Dort war gestern ein 33-jähriger Deutscher hineingefahren und hatte zwei Menschen getötet. Sechs weitere wurden zum Teil schwer verletzt. Der Täter wurde vom Ermittlungsrichter heute in ein psychiatrisches Krankenhaus eingewiesen. Wirtschaftsministerin Reiche will den Einbau von Gas- und Ölheizungen länger erlauben als bisher bekannt. Nach ARD-Informationen steht im neuen Entwurf zum Gebäudemodernisierungsgesetz, diese Technologien würden über das Jahr 2045 hinaus genehmigt. Die Grünen kritisieren, das befördere die Abhängigkeit von fossilen Brennstoffen und gefährde die deutschen Klimaziele. Der nächste Castortransport ist unterwegs von Jülich nach Ahaus, wieder begleitet von einem großen Polizeikonvoi. Es ist das dritte Mal seit Ende März, dass Atommüll aus dem früheren Versuchsreaktor in Jülich ins Zwischenlager Ahaus gefahren wird. Einige Atomkraftgegner protestierten. Insgesamt sollen rund 150 Castorbehälter abtransportiert werden. Der erste Finalist der Fußball-Champions League der Männer steht fest. Es ist der FC Arsenal nach einem 1:0 gegen Atletico Madrid. Morgen steht das zweite Halbfinal-Rückspiel an. Bayern München empfängt dann Paris Saint-Germain. Das Hinspiel hatte München 4:5 verloren.
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4: Viele Städte bereiten die Public Viewings vor für die Fußball-WM in Kanada, den USA und Mexiko. Im Ruhrgebiet steigt eine der größten Veranstaltungen in Recklinghausen. Maja Gräf für WDR aktuell.
6: Bis zu 7.500 Fußballfans können die WM in Recklinghausen mitten in der Innenstadt verfolgen. Auf dem Rathausplatz werden alle Spiele gezeigt, die bis 22 Uhr angepfiffen werden. Anders ist es in Mülheim. Hier hat die Stadt Public Viewings im Innenstadtbereich verboten, aus Sicherheits- und Lärmschutzgründen. Stattdessen prüft sie gerade ein Rudelgucken in einer Sporthalle. Und im Essener Norden können bis zu 2.000 Fans im Rahmen eines Festivals in einem Zirkuszelt die WM gucken.
4: Das Wetter in Nordrhein-Westfalen. Die Nacht wird ziemlich nass mit viel Regen und einigen Gewittern. Dazu kühlt's ab auf 11 bis 7 Grad. Morgen lässt der Regen ein kleines bisschen nach, vereinzelt ziehen am Nachmittag aber wieder kräftige Gewitter auf. Die Höchsttemperaturen erreichen 10 Grad in Detmold, 11 in Münster und bis 12 Grad in Olpe. Das war WDR aktuell.
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Ich erinnere mich, ich war ein junges Mädchen und alles, was ich wollte, war singen, ob in der Schule oder im Park oder im Pub, freitags mit meinem Vater beim Karaoke. Musik war schon immer mein liebster Zufluchtsort. Killing Me Softly von den Fugees war meine erste Kassette. 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

So erinnert sich Green Tea Peng an die Musik ihrer Jugend, Musik als Zufluchtsort. Dabei war ja schon Killing Me Softly von den Fugees selbst eine Erinnerung. Da erinnert sich Lauryn Hill mit den Fugees ihrerseits an eine Musik ihrer eigenen Jugend. Strumming

0: Roberta Flack, Killing Me Softly. I Remember von Green Tea Peng, die Liebeserklärung an die Musik als Zufluchtsort. Das ist der Ausgangspunkt der heutigen Ausgabe von Exxon Pop. Carib Soul Revisited, karibischer Soul in den Spiralen der Erinnerung. Remake, Remodel, aber nicht zu viel Retro. Kein Grund also sich zu schämen wegen Retro. I Remember, der Song stammt aus dem Album Echo 45 Sound System von Nightmares on Wax. Rausgekommen Ende letzten Jahres, kommt aber heute hier nochmal auf den Plattenteller, denn es gibt ein neues Album von Nightmares on Wax. Nightmares on Wax, das ist seit dem späten 20. Jahrhundert das Projekt oder je nachdem die Band des britischen Produzenten George Evelyn. Manche kennen ihn auch als DJ Ease. Jedenfalls Nightmares on Wax, mal allein, mal mit PartnerInnen, also im Geist der Sound Systems auch. Und dieser Geist hat zu tun mit Kollaboration. Aus dem Geist der Kollaboration und aus dem Geist der Erinnerung ist nun auch Inner Space, Outer Sound, Dub entstanden. Die Kollaboration heißt Nightmares on Wax versus Adrian Sherwood. Also eigentlich Nightmares on Wax gegen Adrian Sherwood, aber auch doch zusammen. Adrian Sherwood, wie George Evelyn, ein Veteran der karibritischen Musik, also ein Liebhaber und Kenner all der Musiken, die aus den ehemaligen Kolonien nach Großbritannien gekommen sind, mit den Eingewanderten, die diese Musik mitgebracht haben. Adrian Sherwood und George Evelyn sind seit Jahrzehnten Schlüsselfiguren dieser Sound System Culture, die aus der Karibik stammt, vor allem aus Jamaika. Jetzt haben sich die beiden zum ersten Mal zusammengetan. Das heißt, Adrian Sherwood hat ein 20 Jahre altes Album von Nightmares on Wax neu bearbeitet. So wird aus In a Space, Out of Sound 20 Jahre später In a Space, Out of Sound Dub. Und in diesem Fall kann ich der Plattenfirma von Nightmares on Wax nur recht geben. Die behauptet, dass Nightmares on Wax alias George Evelyn die unvergleichliche Fähigkeit besitzt, Samples in Ohrwurmhooks zu verwandeln. Oder vielleicht ist damit auch Adrian Sherwood gemeint. Oder beide. Egal.
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0: Also hören wir zu, wie die beiden Produzenten Samples in Ohrwurmhooks verwandeln. 3 am Stück, quasi von vorne nach hinten. Aus dem Jahr 2026 zurück ins Jahr 2006, zurück ins Jahr 1968. Los geht's mit You Bliss. Das ist das Remake von Adrian Sherwood. Danach das Original von Nightmares on Wax. Das hieß damals You Wish. Und beide Tracks haben diesen Ohrwurm-Hook, der Haken, an den sie uns kriegen beim Zuhören. Dieser Hook wiederum stammt aus einem Soul-Klassiker aus dem längst vergangenen 20. Jahrhundert.

William Bell und Judy Clay, Private Number, ein Top-10-Hit in England 1968. Da ist Adrian Sherwood 10 Jahre alt, George Evelyn kommt erst 2 Jahre später zur Welt. William Bell und Judy Clay, ein afroamerikanisches Duo. Interessanterweise wurde dieses tolle Duett zu Hause in den USA nur ein kleiner Hit. In Großbritannien dagegen haben sich die beiden Briten Adrian Sherwood und George Evelyn erinnert an Private Number und per Sample einen Ohrwurm-Hook aus dem Gitarrenmotiv gezaubert. Bei Nightmares on Wax hieß das 2006 noch You Wish. Auf dem Remix-Album Nightmares on Wax vs. Adrian Sherwood wird daraus You Bliss. In a Space Out of Sound Dub, so heißt die Erinnerungsarbeit von Adrian Sherwood, also die Dub-Version dieses 20 Jahre alten Albums von Nightmares on Wax. Da stellt sich mal wieder die Frage nach dem Fortschritt in der Musik. Gibt es überhaupt noch Fortschritt? Oder anders, was ist dran an dieser Musik, dass es vor 20 oder 30 Jahren so nicht gegeben hätte? Und dann Blick in den Spiegel. Gefällt mir das, weil es mir vertraut vorkommt, weil ich das eigentlich schon kenne? Ist es nicht ein Rückschritt, ein Anfall von Nostalgie oder von Retromanie? Da meldet sich ein schlechtes Gewissen, Schuldgefühle vielleicht sogar, und dann fangen die auch noch an zu pfeifen.

0: Ja, es darf gepfiffen werden. Nightmares on Wax vs. Adrian Sherwood. Flippin' Egg heißt der Track aus Inner Space, Outer Sound, Dub.
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0: Zum zweiten Mal heute in Ex und Pop. Nightmares on Wax und wieder von vorne nach hinten. Wir gehen zurück ins Jahr 1995. Da erscheint Smoker's Delight, das Durchbruchalbum von Nightmares on Wax, mit einem Track, der damals gern gespielt wird, in sogenannten Chill-Out-Räumen. Die Älteren werden sich erinnern. Aber auch in Bars läuft der Track und in Cafés. Und das liegt vor allem an der einschmeichelnden Orgel. Diese Orgel wiederum ist gesampelt von einem der größten afroamerikanischen Produzenten und Musiker überhaupt. Und der wiederum covert da einen der größten Hits aus dem 20. Jahrhundert und einen der ganz wenigen großen Hits, in dem Geräusche aus dem Straßenverkehr eine Hauptrolle spielen. So funktionieren sie. 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

0: The Love and Spoonful, Summer in the City, veröffentlicht am 4. Juli 1966, also am 190. Geburtstag der Vereinigten Staaten von Amerika. Das wiederum bedeutet, dass demnächst der 250. Geburtstag der Vereinigten Staaten von Amerika auf uns zukommt, auch auf uns hier bei Ex und Pop, und wir grübeln noch, ob und wie wir dieses Jubiläum feiern sollen. Also 60 Jahre alt wird dieser Sommerhit von Love and Spoonful demnächst. In meinem Leben habe ich ihn bestimmt 1000 Mal gehört, aber ich habe mir noch nie überlegt, warum dieses Lied so funktioniert, wie es funktioniert. Also habe ich mal ins Internetlexikon geschaut.
1: Das Intro besteht aus einer Orgelphrase von einer Vox Continental im rechten Stereokanal, gefolgt von einer explosiven Staccato-Salve von Bassgitarre und Schlagzeug im linken Kanal mit starkem Nachhall. Das zweimal vorkommende Interludium stammt vom Bassisten Steve Boone und fügt sich in die Stimmung der Melodie ein. Der prägende Keyboard in der Liedbrücke ist eine Hohner Pianette, gespielt von Steve Boone. Das überfallartige Schlagzeug mit seinen heftigen Beckenschlägen bei jeder Änderung der Progression bestimmt das hohe Tempo von 112 BPM. Im Mittelteil sind Soundeffekte in Form von Autohupen, zuerst ein VW Käfer, Verkehrslärm und einem Presslufthammer beigemischt. Letzterer wird übergangslos abgelöst vom Keyboard. Der Rhythmus zwingt zu schnell gesungenen, atmungsintensiven Textpassagen.
0: Atmungsintensive Textpassagen. Tja, man lernt nie aus. Und wir nehmen unseren Bildungsauftrag ernst hier bei Ex und Pop WDR 3. Und irgendwie auch beruhigend zu wissen, dass die deutsche Autoindustrie ihren Anteil hatte an diesem Evergreen. Es hupt ein VW Käfer. Vielen Dank an Wikipedia für diese Liedbeschreibung. Summer in the City, das Original, gecovert mit dieser prägnanten Orgel dann von Quincy Jones 1973 und das dann nochmal 22 Jahre später gesampelt von Nightmares on Wax für ihren Chill-Out-Klassiker, kann man glaube ich so sagen, Night's Interlude. Ex & Pop heute mit Spiralen der Erinnerung, Carib Soul, Remix, Remake, Remember, und wir bleiben noch 2-3 Minuten bei The Lovin' Spoonful, eine, wie ich finde, unterschätzte Band, 1965 gegründet in New York. In Erinnerung geblieben ist neben Summer in the City vielleicht am ehesten noch der Auftritt von John Sebastian beim Woodstock Festival. Sebastian, Sänger und Mitgründer der Band, mit seiner Signatur Nickelbrille und ebenfalls signaturmäßig getragen die Batik-Jeansjacken. Dabei gibt es vieles mehr, an das man sich erinnern kann oder vielleicht auch erstmals entdecken kann beim Namen Love and Spoonful. Viel mehr, das zeigt jetzt What a Day for a Daydream, The Complete Recordings 1965 bis 69. Eine Box mit 7 CDs und einer meiner Lieblingssongs ist einer über das immer wieder ergiebige Thema Langeweile.

0: Love and Spoonful, Boredom, allein in einem Hotel in einer Kleinstadt. Wie gesagt, einer meiner Lieblingssongs zum Thema Langeweile. Da klingt John Sebastian bei aller Langeweile doch so, als habe er sich auch abgefunden mit dieser Langeweile. Es ist, wie es ist. Also eher vielleicht eine leicht resignierte Hippie-Langeweile. Im Gegensatz zu dieser anderen Langeweile, die wütend macht. Also die sprichwörtliche Punk-Langeweile oder die Langeweile, aus der Punk entsteht, je nachdem. Damals, 1976, 77, haben viele Gelangweilte ja angeblich gleich eine Band gegründet vor lauter Langeweile. So die Geschichtsschreibung. Love and Spoonful stehen also für die etwas antriebsschwache Langeweile der mittleren bis späten 60er. Rund 10 Jahre später kommt dann eine andere Langeweile ins Spiel, eine Langeweile, die zum Handeln antreibt.
1: Boredom ist genau das, was man sich als 17-Jähriger unter Punk vorstellt. Ein Adrenalinrausch, eine Überdosis Euphorie, die man nur durch manisch-eruptives Auf- und Abspringen in den Griff bekommt. Pogo nannte sich der Antitanz des frühen Punk, nach einem Kinderspielzeug namens Pogo-Stick. Zum wild rumpelnd nach vorn stürmenden Sound der ersten Buzzcocks-EP nahmen manche Punks auch gerne einen großen Schluck Bier aus der Pulle und spuckten ihn den nächstbesten lachend in die ohnehin schon klebrig verfilzten Haare. Vieles, was einem heute als Klischee übel aufstößt, war Ende der 70er noch ein großer Spaß. Ein radikales Annehmen der Gegenwart, eine Feier des Moments, egal wie chaotisch oder bescheuert alles gerade war.
0: Das schreibt der Kritiker Jürgen Ziemer über Boredom von den Buzzcocks aus Manchester und er schreibt das in Bored Teenagers, gelangweilte Teenager, ein Punk-Mixtape. Das ist der Sammelband zu 50 Jahre Punk, den haben wir hier schon öfters zitiert. Und hatten auch einige AutorInnen zu Gast. Zu hören ist das in der ARD-App Sounds. Und wie das so ist, bei Büchern zu runden Geburtstagen ist auch Bored Teenagers ein Buch der Erinnerungen. Auch der Text von Jürgen Ziemer.
1: Ich erinnere mich an ein Punkkonzert etwa 1979 oder 1980 in einer heruntergekommenen Fabriketage in Oberhausen. Die meisten von uns waren besoffen, die Stimmung düster, ein großes schwarzes Loch. Überall lagen Glasscherben, weil jede Bierflasche, sobald sie leer war, mit Schmackes auf den Betonboden gepfeffert wurde. Im Erdgeschoss feierte lautstark und derbe ein Motorradclub. »Das ist Punk«, schrie Alex, der Sänger einer Band namens Abgang. Und schon lag die nächste Flasche in Scherben. Wenn ich heute Boredom von den Buzzcocks höre, fällt mir dieser abgefuckte Abend sofort wieder ein. Nicht ganz ohne Grund. »You know me, I'm acting dumb. You know the scene, very humdrum«, singt Howard Devoto da, halb affektierter Dandy, halb arrogantes Arschloch. Man merkt, dass er sich lustig macht über eine Szene, in deren Zentrum er agiert, deren Gleichklang und Gleichschritt ihn aber zunehmend nervt und irritiert. »Boredom, Boredom, Boredom«, lautet sein Fazit. Das leicht verzögerte, angehängte »Bedüm, Bedüm« gibt der Zeile etwas grandios Spöttisches, aber auch Selbstironisches.

Die Buzzcocks Boredom, die habituell gelangweilten Bored Teenagers. Mehr zu diesem Buch und zu 50 Jahre Punk demnächst nochmal hier in Ex und Pop. Dann kommen wir bestimmt auch wieder zurück auf die Punky Reggae Party. Anders als in den USA und ganz anders als in Deutschland waren in Großbritannien Punk und Reggae ja nicht verfeindet oder passierten in ganz verschiedenen Welten, sondern haben sich gegenseitig inspiriert in so einer Art Schmelztiegel, wenn man so will. Das dokumentiert eine neue Compilation nochmal. Armageddon Time, Punk vs. Dub 1978 bis 84. Das sind an die 60 Songs auf 3 CDs. Dabei die üblichen weißen Punk-Bands, die auch mal ein oder zwei Reggae-Songs im Programm haben, also The Clash, die Ruts, die Members, die Slits und so weiter. Aber auch auf dieser Compilation Dub und Reggae Acts, Azwad, Prince Farai oder Singers and Players. Und mit Singers and Players kriegen wir wieder die Kurve zu Adrian Sherwood. Der hat Singers and Players auf seinem Label On Your Sound rausgebracht. Mit A La La Dreadlock Soldiers.

0: All Alone Dreadlock Soldiers, Singers and Players aus Armageddon Time, Punk vs. Dub 1978 bis 1984. Mehr dazu vielleicht demnächst hier in Axon Pop im Rahmen der Reflexionen zu 50 Jahre Punk. Aber noch nicht nächste Woche, da kommt Divian Hoffmann mit einem ganz anderen Thema.
1: Ja, genau. Bevor wir noch einmal in die Vergangenheit zurückreisen, wird es nächste Woche erst einmal noch ganz aktuell in Axon Pop, und zwar mit zwei neuen Alben, die dieser Tage erscheinen oder gerade erschienen sind. Erstmal von Nalan, einer Berliner Künstlerin, die auf ihrem zweiten Album so sehr kontemplative, sanfte Sounds zwischen R&B und Elektronik einbaut. Das zweite Album kommt von Aldis Harding, eine neuseeländische Künstlerin, die schon ihr fünftes oder sechstes Album veröffentlicht und für mich einfach dauerhaft ein Rätsel bleibt. Da sind ihre sehr rätselhaften, fast märchenhaften Texte. Da ist diese Musik zwischen Goth, Folk und Pop, und da ist sie als Erscheinung. Wenn sie ihre Songs performt, spricht ihr gesamtes Gesicht, sie verperformt sie mit dem kompletten Körper und scheint sich sichtbar unsicher dabei zu sein, wie sie überhaupt in der Öffentlichkeit auftreten soll. Für dieses Album gibt sie auch keine Interviews mehr. Ich finde das mehr als nur konsequent. Das Ergebnis von all diesen Dingen ist aber wirklich ein sehr schönes Album wieder geworden. Und wir hören rein in beide Platten nächste Woche bei X und Pop und fragen, what's new about new music?
0: Zum Schluss eine Art Zugabe für den Fall, dass ihr uns hört in der Sounds-App. Die Zugabe mit einem Song aus Echo 45 Sound System, dem Album von Nightmares on Wax. Mit dem haben wir angefangen. Und zum Schluss gibt's quasi, was heißt da ein Song? Es gibt quasi das ganze Album im durchgehenden Mix. Continuous Mix. 42 Minuten und 41 Sekunden. Viel Spaß dabei, sagt Klaus Walter. Yes, Yeah. Fix up.

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3: Die Nachrichten mit Magdalena Dietz. Guten Abend. Es kommt deutschlandweit aktuell zu Problemen mit Internetverbindungen. Viele Seiten und Apps, die in DE-Domains angesiedelt sind, sind von vielen Handys und Computern aus gerade nicht erreichbar. Warum, ist unklar. Domains mit anderen Endungen scheinen aktuell nicht betroffen zu sein. Leipzig hat der Opfer der tödlichen Amokfahrt gedacht. Sachsens Ministerpräsident Kretschmer lobte die Solidarität der Menschen untereinander und auch direkt nach der Tat, bei der es 2 Tote und mehrere Verletzte gab.
4: Wirklich beeindruckende Menschen hier in Leipzig. Bürger, die mit angepackt haben, die aus den Geschäften gekommen sind. Anwohner, die geholfen haben. Das macht uns stark, aber es ersetzt natürlich nicht das Leben.
3: Der mutmaßliche Täter, ein 33-jähriger Deutscher, wurde in die Psychiatrie eingewiesen. In Berlin haben Tausende für die Teilhabe von Menschen mit Behinderung demonstriert. Zentrales Thema war Barrierefreiheit. RBB-Reporterin Miriam Keuter berichtet, warum viele Teilnehmer zu spät zur Demo kamen.
5: Als die Protestzugspitze eigentlich schon lange unterwegs war auf der Straße unter den Linden, da mussten ganz viele am U-Bahnhof Brandenburger Tor nämlich zurückbleiben. Rollstuhlfahrer, die alle auf den einzigen Fahrstuhl dort warten mussten.
3: An Bundestagsabgeordnete wurde eine Petition mit knapp 100.000 Unterschriften übergeben, in der eine gesetzliche Pflicht zur Barrierefreiheit gefordert wird. In Portugal macht ein Polizeiskandal Schlagzeilen. Beamte stehen im Verdacht, Obdachlose, Drogensüchtige und andere Schutzbedürftige misshandelt zu haben. Heute gab es Razzien und mehrere Polizisten wurden festgenommen. Insgesamt wird gegen 24 ermittelt. Der erste Finalist der Fußball Champions League der Männer steht fest. Es ist der FC Arsenal nach einem 1:0 gegen Atletico Madrid. Morgen steht das zweite Halbfinalrückspiel an. Bayern München empfängt dann Paris Saint-Germain. Das Hinspiel hatte München 4:5 verloren.
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3: In Wuppertal hat der Zoll 40 Tonnen Reis entsorgt. Der Reis war mit Mineralöl verseucht. Frank Rieger, WDR Wuppertal.
6: Eigentlich sollte der Basmati-Reis aus Indien an einen Wuppertaler Supermarkt geliefert werden, aber bei der Zollkontrolle gab es den Verdacht, der Reis könnte mit Schimmelsporen belastet sein. Deswegen wurde eine Probe genommen. Dann stellte sich heraus, dass im Reis Rückstände von Mineralöl enthalten waren und das mache den Reis für den menschlichen Verzehr ungeeignet oder sogar schädlich, heißt es. Deswegen wurde die komplette LKW-Ladung verbrannt. Solche Fälle kommen immer wieder mal vor, dass in Wuppertal aber jetzt 40 Tonnen vernichtet werden mussten, ist doch eher die Ausnahme, sagt der Zoll.
3: Und das Wetter in NRW. Bei Tiefstwerten zwischen 11 und 7 Grad regnet es zum Teil heftig. Auch tagsüber gibt's viel Regen, in Herford bis 10 und in Zülpich bis 13 Grad. 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
8: Mit Susanne Kruse. Herzlich willkommen zum ARD-Nachtkonzert. Heute in den ersten beiden Stunden mit Aufnahmen des Westdeutschen Rundfunks. Musik von Claude Debussy und Edvard Grieg ist mit dabei. Und los geht's mit einer Schubert-Sinfonie. Als ob er die Kürze seines Lebens vorausgeahnt hätte, hat sich Franz Schubert regelrecht beeilt, eine Sinfonie nach der anderen zu schreiben. Er war erst 19, da hatte er schon seine 5. fertig komponiert. Jetzt mit Günter Wand am Pult des WDR-Sinfonieorchesters.

Das WDR-Sinfonieorchester unter Günter Wand mit Musik von Franz Schubert. Seine Sinfonie Nummer 5 in B-Dur im ARD-Nachtkonzert. Im Schaffen von Johannes Brahms taucht immer wieder der Walzer auf. Für ihn, den Hanseaten, war der Walzer wie die ungarische Musik ein Jungbrunnen, in dem der ernste, schweigsame Brahms unverblümt gute Laune an den Tag gelegt hat, wie in seinen Liebesliederwalzern. Das gleiche gilt für die Klavierwalzer Opus 39, die Brahms zunächst für Klavier zu vier Händen schrieb. Hier in einer Aufnahme mit dem Klavierduo Grau-Schumacher.

Die beiden Pianisten Andreas Grau und Götz Schumacher mit den vierhändigen Klavierwalzern Opus 39 von Johannes Brahms. Ins 20. Jahrhundert führt uns jetzt Claude Debussy im ARD-Nachtkonzert. Das ist eines seiner beliebtesten Orchesterwerke, das von Anfang an einen ganz besonderen Stellenwert für ihn hatte. La Mer. Darin lässt Debussy auf meisterhafte Weise verschiedenste Farben einzelner Instrumente sowie Töne und Klänge ineinander fließen, dass es nur so schillert und glitzert. Musik, die wie gemacht ist für Momente, in denen uns Sehnsuchtsanfälle nach dem Meer überkommen. Gary Bertini dirigiert das WDR-Sinfonieorchester.

In diesen Melodien tritt die ganze Liebe zutage, die Claude Debussy für das Meer empfunden hat. La Mer im ARD-Nachtkonzert, gespielt vom WDR-Sinfonieorchester unter der Leitung von Gary Bettini. Weiter durch die Nacht geht es mit Barockmusik aus Österreich von einem Komponisten, der das Wesen der Suite vorangetrieben hat. Von Paul Poyerl stammt diese fünfstimmige Suite, mit der wir das Kammermusikensemble Armonico Tributo hören. Die Leitung hat Lorenz Duftschmied.

Ein österreichischer Meister, den man heute fast nicht mehr kennt. Paul Poyerl, der mit seinen Suiten frischen Wind in die Barockmusik gebracht hat. Das war das österreichische Ensemble Armonico Tributo unter der Leitung von Lorenz Duftschmidt mit einer fünfstimmigen Suite von Paul Poyerl. Sie hören das ARD-Nachtkonzert, präsentiert von BR Classic, jetzt mit Musik von Edvard Grieg. Darf niemals aufgeführt werden, das hat er, damit es auch jeder sieht, aufs Deckblatt des Manuskripts seiner einzigen Sinfonie geschrieben. Warum er sie für immer verbannt wissen wollte, ist bis heute ungeklärt. Fest steht nur, dass der Plan zu diesem großformatigen Werk dem dänischen Komponisten Niels Wilhelm Gade zu verdanken ist. Und der wäre, im Gegensatz zu Grieg, bestimmt zutiefst damit einverstanden, dass wir das WDR-Sinfonieorchester jetzt mit Edvard Griegs C-Moll-Sinfonie hören. Die Leitung hat Eivind Ortland

viel zu wertvoll, um niemals aufgeführt zu werden. Das war Edvard Griegs einzige Sinfonie, gespielt vom WDR-Sinfonieorchester unter der Leitung von Eivind Ortland. Damit gehen die ersten beiden Stunden des ARD-Nachtkonzerts zu Ende, in denen wir zu Gast waren im Sendegebiet des Westdeutschen Rundfunks. Hier jetzt die 2 Uhr Nachrichten und danach Musik von Ferruccio Busoni, Anton Reicher und Rafe Vaughan Williams.

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1: Die Nachrichten mit Magdalena Dietz. Guten Morgen. Eine Störung hat in der Nacht zum Ausfall vieler deutscher Internetseiten geführt. Fast 3 Stunden lang waren .de-Domains nicht erreichbar. Andreas Wiese für WDR aktuell.
2: Statt der gewünschten Internetseite sahen Nutzer nur eine Fehlermeldung. Das hatte nichts mit dem eigenen Computer oder Smartphone zu tun, sondern mit einer technischen Störung bei DENIC, dem deutschen Network Information Center. Dort war das sogenannte DNS-System ausgefallen, quasi das Adressbuch für das Netz, über das Webadressen erreichbar sind. Was genau zu der Panne geführt hat, ist unklar.
1: Wirtschaftsministerin Reiche will den Einbau von Gas- und Ölheizungen länger erlauben als bisher bekannt. Nach ARD-Informationen steht im neuen Entwurf zum Gebäudemodernisierungsgesetz, diese Technologien würden über das Jahr 2045 hinaus genehmigt. Die Grünen kritisieren, das befördere die Abhängigkeit von fossilen Brennstoffen und gefährde die deutschen Klimaziele. US-Präsident Trump will seine Initiative für eine sichere Durchfahrt von Schiffen durch die Straße von Hormuz für kurze Zeit aussetzen. Auf Truth Social schreibt er, dass währenddessen geprüft werden soll, ob ein Abkommen zwischen Washington und Teheran abgeschlossen und unterzeichnet werden kann. Die US-Seeblockade iranischer Häfen bleibe aber in Kraft. In Ahaus ist in der Nacht zum 3. Mal in diesem Jahr Atommüll angekommen. Der Schwertransport mit dem Castor erreichte das Brennelemente-Zwischenlager um 1:15. Einige Atomkraftgegner protestierten. Insgesamt sollen rund 150 Castor-Behälter von Jülich nach Ahaus gebracht werden. Wissenschaftler haben eine neue entdeckte Mottenart nach Papst Leo benannt. Laut einem Medienbericht ist der wissenschaftliche Name des Schmetterlings nun Pyralis papaleonae. Die Mottenart wurde auf Kreta entdeckt.
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1: Im Kölner Hauptbahnhof gibt es jetzt die ersten gemeinsamen Streifen von Mitarbeitern der Deutschen Bahn und Mitarbeitern der Bundespolizei. Das soll für mehr Sicherheit und Sauberkeit sorgen. Susanne Ritter, WDR Köln.
3: Mitarbeiter der Bundespolizei und Mitarbeiter der Bahn werden ab sofort mehrfach in der Woche gemeinsam auf Streife gehen. Ziel ist es, den Menschen im Hauptbahnhof ein besseres Gefühl zu geben, so die Kölner Bundespolizei. Es geht um Sicherheit, aber auch um Sauberkeit. Das gemeinsame Arbeiten in 4er-Teams von Bahn und Bundespolizei ist vorher eingeübt worden. Die Deutsche Bahn gibt nach eigenen Angaben für mehr Sicherheit und Sauberkeit in diesem Jahr insgesamt 50 Millionen Euro aus.
1: Und das Wetter in Nordrhein-Westfalen. Bei Tiefstwerten zwischen 11 und 7 Grad fällt verbreitet Regen, lokal auch ergiebig und mit Unwetterpotenzial. Tagsüber wird der Regen insgesamt zwar schwächer, aber es regnet fast durchgängig. In Lemgo bis 10 Grad, in Remscheid bis 11 und in Düren bis 13.